0: Bundesgesundheitsministerin Warken will offenbar den Beitragssatz für Kinderlose in der Pflegeversicherung erhöhen. Versicherte ohne Kinder müssten dann ab einem Alter von 23 Jahren einen Beitragssatz von 4,3% zahlen, hat das Redaktionsnetzwerk Deutschland aus Koalitionskreisen erfahren. Aus der Nachrichtenredaktion Viktor Kupka.
1: Bei Versicherten mit Kindern bliebe es dagegen bei den bisherigen geringeren Sätzen von 3,6% mit einem Kind, 3,35% mit zwei und 3,1% mit drei Kindern. Hintergrund ist ein drohendes Defizit in der Pflegeversicherung. Ministerin Warken erwartet in den kommenden beiden Jahren ein Finanzierungsloch von zusammen mehr als 22 Milliarden Euro. Deutlich mehr als bisher erwartet. In der Bundesregierung wird deshalb aktuell darüber beraten, wie das Defizit ausgeglichen werden kann.
0: Papst Leo XIV. Hat davor gewarnt, die Entwicklung der künstlichen Intelligenz allein den beteiligten Tech-Riesen zu überlassen. Er rief die Regierungen weltweit dazu auf, die Konzerne stärker zu kontrollieren und die Entwicklung von KI-gesteuerten Systemen zu verlangsamen. Die neue Technologie verbreite Desinformationen und könne die Welt in endlose Kriege stürzen, schrieb der Papst in seiner ersten Enzyklika. Er forderte strengere ethische Gesetze für den Einsatz von KI beim Militär. Israels Ministerpräsident Netanyahu hat angekündigt, die Angriffe auf den Libanon zu verstärken. Das Ziel sei, die Hisbollah zu zerschlagen, teilte er auf Telegram mit. Zwischen Israel und der Hisbollah gilt eigentlich seit April eine Waffenruhe. Beide Seiten melden jedoch weitere Angriffe. Der SC Paderborn feiert den Aufstieg in die Fußball-Bundesliga. Die Ostwestfalen besiegten im Relegationsrückspiel den VfL Wolfsburg mit 2:1 nach Verlängerung. Aus der Sportredaktion Ina Kast.
2: Nach dem 0:0 im Hinspiel begann das Rückspiel für Paderborn denkbar schlecht. Wolfsburg ging schon in der dritten Minute durch Stürmer Pejcinovic in Führung. Dann aber musste der VfL nach einem Platzverweis gegen Mähle schon ab der 15. Minute in Unterzahl spielen. Kurz vor der Halbzeitpause schaffte Paderborn den völlig verdienten Ausgleich durch Torjäger Bilbia. Der erlösende Siegtreffer gelang dem dominanten SC allerdings erst in der Verlängerung. Torschütze Kurda machte den dritten Aufstieg in die Fußball-Bundesliga für Paderborn perfekt. Wolfsburg ist zum ersten Mal in die zweite Liga abgestiegen.
0: Das Wetter in Deutschland. Nachts überwiegend klar und trocken, 17 bis minimal 10 Grad. Am Tage dann sonnig und trocken, im Nordosten und im Süden über den Bergen Wolken und vereinzelt Schauer oder Gewitter. 24 Grad in Schleswig bis 34 Grad am Oberrhein, an den Küsten bis 23 Grad. Und ein Blick auf die Uhr, es ist gleich 2:03.
3: Hier ist der Verkehrsservice in der ARD-Hitnacht. Die A9 Berlin Richtung Halle-Leipzig ist zwischen Kleinmarzenz und Köselitz nach einem Unfall gesperrt. Die A23 Hamburg Richtung Heide ist zwischen Eidelstedt und Pinneberg Süd wegen Bauarbeiten bis 5 Uhr früh gesperrt. Die A40 Duisburg Richtung Essen ist zwischen Kreuz Duisburg und Kreuz Kaiserberg bis 5 Uhr gesperrt. Die A44 Düsseldorf-Essen ist zwischen Kreuz Düsseldorf Nord und Ratingen-Schwarzbach bis 5 Uhr in beiden Richtungen gesperrt. Und die A67 Mannheim Richtung Darmstadt ist zwischen dem Viernheimer Dreieck und Lorsch wegen einer Baustelle bis 5 Uhr früh gesperrt. Soweit die Meldungen, kommen Sie gut an.
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3: Aus Dresden mit Frank-Michael Bauer, ich grüße Sie.

Vom Soul inspirierter Pop-Rock mit Sir Roderick Rod Stewart. Sein großer 90er-Jahre-Erfolg für Motown-Song. Nach diesem schwungvollen Bläser-Sound schlagen wir jetzt deutlich leisere, aber umso tiefgründigere Töne an. Wir wechseln mal zu einer Band, die mit einer der melancholischsten und schönsten Akustikballaden der gesamten Rockgeschichte ein absolutes Denkmal geschaffen hat. Ein Song,

0: Nick Cayman, Each Time You Break My Heart, leider schon viel zu früh von uns gegangen. 2021, da war er 59 Jahre alt. Hier ist die ARD Hitnacht und Detlef Rabe aus Krefeld hat auf Swiss und die anderen getippt. Nein, Detlef, ist nicht richtig. Auch Gunther aus Biebrich in Hessen liegt mit Swiss nicht richtig. Und Gunther Enslin hat ebenfalls getippt bei unserem 1-Sekunden-Schnipsel auf diesen Titel. Der ist es nicht. Aber Angelika, gute Nachricht, ist bei uns mit ihrer Antwort im Lostopf. Und auch Michael Benz liegen richtig. So, und jetzt noch einmal gibt's diese 1 Sekunde. Und vielleicht erkennen Sie es jetzt. Hier ist die 1 Sekunde. Wer singt da und wie heißt das Lied, was im Original von Udo Lindenberg interpretiert wird? Hier ist die Sekunde.
1: Egal.
0: Mir egal, ja. ard-hitnacht@mdr.de. Das letzte Mal war dieser Schnipsel zu hören für heute. Und dann in gut 20 Minuten lösen wir auf. Und wir werden dann hören, wer dir Doppel-LP per Vinyl We Love Udo dann nach Hause geschickt bekommt. Falco ist dran mit Out of the Dark und danach Shania Twain, You're Still the One.

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0: Es ist 2.31 Uhr, hier ist der Verkehrsservice in der ARD Hitnacht. Die A9 Berlin Richtung Halle Leipzig ist zwischen Kleinmarzehns und Köselitz nach einem Unfall gesperrt. Dann haben wir da noch die A23 Hamburg Richtung Heide. Die ist zwischen Eidelstedt und Pinneberg Süd wegen Bauarbeiten bis 5 Uhr früh gesperrt. Die A40 Duisburg Richtung Essen ist zwischen Kreuz Duisburg und Kreuz Kaiserberg bis 5 Uhr gesperrt. Die A44 Düsseldorf-Essen ist zwischen Kreuz Düsseldorf Nord und Ratingen-Schwarzbach bis 5 Uhr in beiden Richtungen gesperrt. Die A67 Mannheim Richtung Darmstadt ist zwischen dem Firnheimer Dreieck und Lorsch wegen einer Baustelle gesperrt. Und zwar das Ganze noch bis 5 Uhr, also einen Moment sozusagen noch wird es sein. So, und dann haben wir hier, glaube ich, noch eine Meldung. A26 Personen sind auf der Autobahn zwischen Dollern und Agathenburg, Hamburg-Cuxhaven. Soweit unsere Meldungen. Kommen Sie gut an Ihr Ziel.
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0: Aus Dresden von MDR Sachsen. Ich bin Frank-Michael Bauer, melde mich hier aus dem Studio 1 jetzt mit In Excess, Need You Tonight.

0: Addicted to Love, unvergessen, auch durch diesen Titel Robert Palmer, hier bei uns gehört in der ARD-Hitnacht. Und wir kommen zur Auflösung unseres Udo Lindenberg-Rätsels. Und zwar gibt es das Album als Doppel-LP-Vinyl We Love Udo zu gewinnen, das Udo Lindenberg-Tribute-Album. Und da sind viele andere Künstlerinnen und Künstler drauf, Tokyo Hotel, auch Ina Müller oder zum Beispiel auch Elif, Johannes Oerding, Peter Maffay, Thomas D. und. Und sie haben alle Titel gesungen, die Udo Lindenberg berühmt gemacht hat. Und wir haben einen kleinen Schnipsel gespielt und das war dieser.
1: Egal.
0: Tja, und Thomas Hempel habe ich jetzt am Telefon. Schönen guten Abend. Und guten Thomas, Abend. Ja, Sie haben es richtig, ne? Was haben Sie gesagt?
2: Ich hab's richtig. Ja, richtig. Max Giesinger, ich lieb's überhaupt nicht mehr.
0: Da gibt's noch den kleinen Applaus dazu. Und hier ist nochmal die richtige Auflösung.
1: Es ist mir egal. Sowas von egal.
0: Mir egal.
1: Ich lieb dich überhaupt nicht mehr.
0: So, und damit bekommen Sie das Doppelalbum. Und herzlichen Glückwunsch, kann ich da nur sagen.
2: Dankeschön.
0: Haben Sie es gleich rausgefunden? Beziehungsweise woran haben Sie es erkannt? Andere haben ja geschrieben, es war heute verdammt schwer.
2: Naja, ich hab eine Ahnung gehabt, hab mir dann die Titelliste angeguckt von der LP und da konnte es nur Max Giesinger sein mit Ich lieb dich überhaupt nicht mehr.
0: Ja, wunderbar. So ähnlich hat es ja der Jürgen aus Köln auch gemacht gehabt. Der hatte aber keine Vorstellung und hat einfach getippt. Der hat wild drauf losgetippt, hat er uns geschrieben und lag damit richtig. Also so geht's manchmal auch, ja. Ich bedanke mich ich bedanke mich bei allen, die mitgespielt haben, mitgeraten haben, so wie auch Olaf, der hat geschrieben, ich habe auch gar keine Ahnung, ich musste raten, wahrscheinlich bin ich nicht richtig, aber es geht dabei, einfach wie Olympia, dabei sein ist alles. Wunderbar, so ist die Einstellung gut. Sie bleiben noch dran, ich muss mir Ihren Namen noch notieren. Sie sind noch in fröhlicher Runde, da sind so ein paar Stimmen noch zu hören. Sind Sie auf Arbeit, ist das privat?
2: Die Kollegen sind im Hintergrund, ja.
0: Die Kollegen sind im Hintergrund, alles klar. Ich will Sie jetzt auch nicht outen, dass Sie mit der Arbeit telefonieren und fragen, wo Sie arbeiten. Auf jeden Fall sind Sie Nachteulen und hören uns, ne, mit Ihren Kollegen. Das ist schön.
2: Regelmäßig, immer wenn wir Nachtschicht haben.
0: Ja, wunderbar. Dann weiter eine schöne Nachtschicht und jetzt geht's weiter bei uns mit den Supremes und dem Titel Stop in the Name of Love. Nochmal Dankeschön für alle fürs Mitspielen und vielleicht haben wir nachher noch was zu gewinnen. Da gibt's noch was.

Anita aus Regensburg hat mir gerade noch geschrieben, sie wäre überhaupt nicht auf die Idee gekommen dieses Titels. Es ist schon erstaunlich, dass das manche gepackt haben. Ja, so wie der Thomas, und er war bei weitem nicht alleine. Viele haben es rausgekriegt und Thomas haben wir ausgelost hier bei uns in der ARD-Hitnacht. Das war gerade akustischer Folk-Pop, beschwingt von Fairground Attraction. Ihr fröhlicher Charterfolk Find My Love. Nach diesen leichten, beschwingten Tönen wird es jetzt bei uns im Programm Zeit für ganz große Emotionen. Wir rollen den roten Teppich quasi dafür aus. Wir wechseln in das Jahr 1999 zu einer der erfolgreichsten Boybands aller Zeiten. Es folgt eine wunderschöne Ballade, die bis heute Millionen von Menschen weltweit berührt. Hier sind für Sie die unvergesslichen Backstreet Boys und ihre berührende Hymne Show Me the Meaning of Being Lonely. Die Backstreet Boys feiern übrigens im Herbst ein spektakuläres, exklusives Europa-Comeback und schlagen dafür eine feste Konzertresidenz in Deutschland auf. Nämlich in Düsseldorf, da spielt die Band ihre einzigen Europakonzerte gesammelt. Alle Shows finden in der Arena Düsseldorf statt und wegen der gigantischen Nachfrage wurde die Konzertreihe auf 10 aufeinanderfolgende Stadiontermine erweitert. Das ist schon spektakulär, und dann wird es garantiert auch diesen Titel geben, die Backstreet Boys, Show Me the Meaning of Being.

Das waren sie, die Backstreet Boys hier in der ARD Hitnacht. Und jetzt haben wir noch einen Titel mit Eruption und die Stimme dazu, die gibt es von Precious Wilson. Hier ist der Titel I Can Stand the Rain.

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1: Um 3 Uhr mit Olaf Knapp. Bundesgesundheitsministerin Warken will offenbar den Beitragssatz für Kinderlose in der Pflegeversicherung erhöhen. Versicherte ohne Kinder müssten dann ab einem Alter von 23 Jahren einen Beitragssatz von 4,3% zahlen, hat das Redaktionsnetzwerk Deutschland aus Koalitionskreisen erfahren. Aus der Nachrichtenredaktion Viktor Kupka.
2: Bei Versicherten mit Kindern bliebe es dagegen bei den bisherigen geringeren Sätzen von 3,6% mit einem Kind, 3,35% mit zwei und 3,1% mit drei Kindern. Hintergrund ist ein drohendes Defizit in der Pflegeversicherung. Ministerin Warken erwartet in den kommenden beiden Jahren ein Finanzierungsloch von zusammen mehr als 22 Milliarden Euro. Deutlich mehr als bisher erwartet. In der Bundesregierung wird deshalb aktuell darüber beraten, wie das Defizit ausgeglichen werden kann.
1: Die USA haben nach eigenen Angaben Raketenstellungen im Iran angegriffen. Das US-Militär teilte mit, es handle sich um Maßnahmen zur Selbstverteidigung. Dabei seien unter anderem Raketenabschussanlagen sowie iranische Boote beim Minenlegen getroffen worden. Die Attacken hätten dazu gedient, die US-Truppen vor Bedrohungen durch den Iran zu schützen. Eigentlich gilt zwischen beiden Staaten eine Waffenruhe. Papst Leo XIV. Hat davor gewarnt, die Entwicklung der künstlichen Intelligenz allein den beteiligten Tech-Riesen zu überlassen. Er rief die Regierungen weltweit dazu auf, die Konzerne stärker zu kontrollieren und die Entwicklung von KI-gesteuerten Systemen zu verlangsamen. Die neue Technologie verbreite Desinformationen und könne die Welt in endlose Kriege stürzen, schrieb der Papst in seiner ersten Enzyklika. Der SC Paderborn feiert den Aufstieg in die Fußball-Bundesliga. Die Ostwestfalen besiegten im Relegationsrückspiel den VfL Wolfsburg mit 2:1 nach Verlängerung. Aus der Sportredaktion Ina Kast.
3: Nach dem 0:0 im Hinspiel begann das Rückspiel für Paderborn denkbar schlecht. Wolfsburg ging schon in der dritten Minute durch Stürmer Pejcinovic in Führung. Dann aber musste der VfL nach einem Platzverweis gegen Mähle schon ab der 15. Minute in Unterzahl spielen. Kurz vor der Halbzeitpause schaffte Paderborn den völlig verdienten Ausgleich durch Torjäger Bilbia. Der erlösende Siegtreffer gelang dem dominanten SC allerdings erst in der Verlängerung. Torschütze Kurda machte den dritten Aufstieg in die Fußball-Bundesliga für Paderborn perfekt. Wolfsburg ist zum ersten Mal in die zweite Liga abgestiegen.
1: Das Wetter in Deutschland. Tagsüber sonnig und trocken, im Nordosten und im Süden über den Bergen Wolken und vereinzelt Schauer oder Gewitter. 24 Grad in Schleswig, 34 am Oberrhein, an den Küsten bis 23 Grad. Mittwoch und Donnerstag heiter bis sonnig und trocken, nur im Süden einzelne Schauer möglich bei 15 bis 34 Grad. Es ist 3:03 Uhr.
4: Hier ist der Verkehrsservice in der ARD-Hitnacht. Die A40 Duisburg Richtung Essen ist zwischen Kreuz Duisburg und Kreuz Kaiserberg bis 5 Uhr gesperrt. Die A44 Düsseldorf-Essen ist zwischen Kreuz Düsseldorf-Nord und Ratingen-Schwarzbach bis 5 Uhr ebenfalls in beiden Richtungen gesperrt. Die A67 Mannheim Richtung Darmstadt ist zwischen dem Firnheimer Dreieck und Lorsch wegen einer Baustelle bis 5 Uhr früh gesperrt. Soweit die Meldungen. Gute Fahrt und kommen Sie gut an Ihr Ziel.
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4: Von MDR Sachsen aus Dresden mit Frank-Michael Bauer. Neue Stunde. Und die beginnen wir mit Vaya Con Dias. Und wir haben in dieser Stunde auch einen Albumtipp.

Country Rock aus den frühen 70ern und die gute Laune der Doobie Brothers. Listen to the Music. Nach diesem unbeschwerten West Coast Klassiker schlagen wir jetzt deutlich intimere und sanftere Töne an. Wir reisen ins Jahr 2000 und holen uns dafür echtes deutsches Soul-Pop-Gefühl ins Radio. Freuen Sie sich auf das aus Hamburg stammende Duo, das damals mit dieser wunderschönen orchestralen Ballade die Charts im Sturm eroberte, nämlich Orange Bloom mit She's Got That Light. Und im nächsten Jahr werden die beiden dann eine ausgiebige Club- und Kirchentour quer durch die Republik hinlegen. Und da sind Stationen unter anderem Stuttgart und Lübeck und Bremen und Düsseldorf. Und im Ende Mai sind sie auch in der Lukaskirche in Dresden. Und jetzt hier bei uns Orange Bloom.

Das war Musik mit Paul Simon. Hier ist der Verkehrsservice in der AD Hitnacht. Achtung, Falschfahrer, auf der A661 Bad Homburg-Egelsbach zwischen Bad Homburger Kreuz und Frankfurt-Eckenheim kommt Ihnen ein Falschfahrer entgegen. Fahren Sie äußerst rechts und überholen Sie nicht. Auf der A661 Bad Homburg-Egelsbach zwischen Bad Homburger Kreuz und Frankfurt-Eckenheim ist ein Falschfahrer unterwegs. Vorsicht bitte in beiden Richtungen. Soweit unser Verkehrsservice. So, und wir haben jetzt einen Albumtipp und wir hören rein gemeinsam in die neue Platte von Michael Schulte. Beautiful Reasons heißt die, im letzten Monat rausgekommen. Fans haben ja lange gewartet auf ein neues Album und nun ist diese neue Platte da. Und wir erinnern uns gern, so richtig ins Rampenlicht ist er gekommen, Michael Schulte mit dem ESC. Platz 4 damals für You Let Me Walk Alone. Ja, und mit dieser berührenden Ballade hat der Singer-Songwriter im Jahr 2018, also beim Eurovision Song Contest, wir erinnern uns, in Lissabon einen fantastischen 4. Platz eingefahren. Und jetzt gibt's Musik aus seinem aktuellen Album Afterlife. Hier ist Michael Schulte.

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Das war unser Albumtipp, ein Titel aus dem aktuellen Album von Michael Schulte. Und das war sein Titel After Life. Und dieses Album, wenn Sie es haben wollen, können Sie bei uns auch gewinnen. Bernd Rösler aus Bad Doberan hat nämlich schon geschrieben, ob er das Album haben kann. Mitmachen und erkennen, sage ich da nur, weil der Michael Schulte so gut abgeschnitten hat, damals beim ESC Platz 4 für Deutschland Gold hat. Erinnern wir an einen ESC in den 2000ern und dieser Titel, wer hat den gesungen und wie hieß der? Das ist jetzt nicht ganz so schwer wie das vorhergehende Rätsel, bitte. Welcher ESC-Sieger steckt dahinter? Noch ein kleiner Tipp, es war ein Duo, das damals gewonnen hat. ard-hitnacht@mdr.de und mit ein bisschen Glück bekommen Sie das neue Album von Michael Schulte. So, und jetzt widmen wir uns Leonard Cohen und Suzanne und leicht danach Daryl Hall und John Oates mit Maneater.

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1: Der Verkehrsservice in der ARD-Hitnacht. Weiterhin Falschfahrer auf der A661 Bad Homburg-Egelsbach. Zwischen Bad Homburger Kreuz und Frankfurt-Eckenheim ist ein Falschfahrer unterwegs. Fahren Sie äußerst rechts und überholen Sie nicht.

0: 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Anita, Daryl Hall, John Oates. Es ist 3.32 Uhr. Hier ist der Verkehrsservice in der ARD-Hitnacht. Falschfahrer weiterhin auf der A661 Bad Homburg-Egelsbach. Zwischen Bad Homburger Kreuz und Frankfurt-Eckenheim ist dieser Falschfahrer unterwegs. Bitte Vorsicht. Die A40 Duisburg Richtung Essen ist zwischen Kreuz Duisburg und Kreuz Kaiserberg bis 5 Uhr gesperrt. Die A44 Düsseldorf-Essen ist zwischen Kreuz Düsseldorf-Nord und Ratingen-Schwarzbach bis 5 Uhr in beiden Richtungen gesperrt. Die A67 Mannheim Richtung Darmstadt ist zwischen dem Viernheimer Dreieck und Lorsch wegen einer Baustelle bis 5 Uhr früh gesperrt. Das waren Sie, die Meldungen. Kommen Sie gut an Ihr Ziel.
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0: Und dann hängen wir das gleich noch hinten dran. Hier ist die Entwarnung auf der A661 Bad Homburg-Egelsbach. Kein Falschfahrer mehr zwischen Bad Homburger Kreuz und Frankfurt-Eckenheim. Gerade kam sie rein, die Entwarnung. Hier ist das Funkhaus in Dresden. Hier ist MDR Sachsen mit der ARD-Hitnacht. Und mein Name ist Frank-Michael Bauer. Jetzt für Sie UB40 zusammen mit Chrissy Hynde. I got you, babe.

Die Hit Nacht, ein Klassiker to France. Mike Oldfield und die Stimme von Maggie Reilly aus dem Jahre 1984. Mit diesem verträumten Ohrwurm haben uns die beiden auf eine magische musikalische Reise entführt. Und jetzt wechseln wir das Jahrzehnt, bleiben aber bei verträumten magischen Klangbilden. Wir springen ins Jahr 2009 zu einem Song, der mit seinen verspielten Synthie-Klängen die weltweiten Charts im Sturm erobert hat. Adam Young alias All City holte damit ein funkelndes Licht an mir direkt in unsere Radios. Hier ist Fireflies von Old City.

Das war gerade der Rhythmus von In Zaire, Johnny Wakelin aus dem Jahre 1976. Der britische Sänger landete damit einen absoluten Welthit, hinter dem eine faszinierende Geschichte steckt. Wakelin schrieb die Nummer nämlich als pure Hommage an den legendären Boxkampf Rumble in the Jungle zwischen Muhammad Ali und George Foreman im Jahre 74. Jetzt bei uns Zeit für Heart und All I Wanna Do Is Make Love to You hier an der ARD Hitnacht, 10 Minuten vor 4.

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1: Um 4 Uhr mit Olaf Knapp. Bundesgesundheitsministerin Warken will offenbar den Beitragssatz für Kinderlose in der Pflegeversicherung erhöhen. Versicherte ohne Kinder müssten dann ab einem Alter von 23 Jahren einen Beitragssatz von 4,3% zahlen, hat das Redaktionsnetzwerk Deutschland aus Koalitionskreisen erfahren. Aus der Nachrichtenredaktion Viktor Kupka.
2: Bei Versicherten mit Kindern bliebe es dagegen bei den bisherigen geringeren Sätzen von 3,6% mit einem Kind, 3,35% mit 2 und 3,1% mit 3 Kindern. Hintergrund ist ein drohendes Defizit in der Pflegeversicherung. Ministerin Warken erwartet in den kommenden beiden Jahren ein Finanzierungsloch von zusammen mehr als 22 Milliarden Euro. Deutlich mehr als bisher erwartet. In der Bundesregierung wird deshalb aktuell darüber beraten, wie das Defizit ausgeglichen werden kann.
1: Die USA haben nach eigenen Angaben Raketenstellungen im Iran angegriffen. Das US-Militär teilte mit, es handle sich um Maßnahmen zur Selbstverteidigung. Dabei seien unter anderem Raketenabschussanlagen sowie iranische Boote beim Minenlegen getroffen worden. Die Attacken hätten dazu gedient, die US-Truppen vor Bedrohungen durch den Iran zu schützen. Eigentlich gilt zwischen beiden Staaten eine Waffenruhe. Papst Leo XIV. Hat davor gewarnt, die Entwicklung der künstlichen Intelligenz allein den beteiligten Tech-Riesen zu überlassen. Er rief die Regierungen weltweit dazu auf, die Konzerne stärker zu kontrollieren und die Entwicklung von KI-gesteuerten Systemen zu verlangsamen. Die neue Technologie verbreite Desinformationen und könne die Welt in endlose Kriege stürzen, schrieb der Papst in seiner ersten Enzyklika. Der SC Paderborn feiert den Aufstieg in die Fußball-Bundesliga. Die Ostwestfalen besiegten im Relegationsrückspiel den VfL Wolfsburg mit 2:1 nach Verlängerung. Aus der Sportredaktion Ina Kast.
3: Nach dem 0:0 im Hinspiel begann das Rückspiel für Paderborn denkbar schlecht. Wolfsburg ging schon in der dritten Minute durch Stürmer Pejcinovic in Führung. Dann aber musste der VfL nach einem Platzverweis gegen Mähle schon ab der 15. Minute in Unterzahl spielen. Kurz vor der Halbzeitpause schaffte Paderborn den völlig verdienten Ausgleich. Gleich durch Torjäger Bilbia. Der erlösende Siegtreffer gelang dem dominanten SC allerdings erst in der Verlängerung. Torschütze Kurda machte den dritten Aufstieg in die Fußball-Bundesliga für Paderborn perfekt. Wolfsburg ist zum ersten Mal in die zweite Liga abgestiegen.
1: Das Wetter in Deutschland. Am Tage sonnig und trocken, im Nordosten und Süden über den Bergen Wolken, vereinzelt Schauer oder Gewitter. 24 Grad in Schleswig bis 34 Grad am Oberrhein, an den Küsten bis 23 Grad. Mittwoch und Donnerstag heiter bis sonnig und trocken. Nur im Süden vereinzelt Schauer und Gewitter bei 15 bis maximal 34 Grad. Es ist 4.03 Uhr.
4: Hier ist der Verkehrsservice in der ARD Hitnacht. Die A40 Duisburg Richtung Essen ist zwischen Kreuz Duisburg und Kreuz Kaiserberg bis 5 Uhr gesperrt. Die A44 Düsseldorf Essen ist zwischen Kreuz Düsseldorf Nord und Ratingen-Schwarzbach bis 5 Uhr in beiden Richtungen gesperrt. Die A67 Mannheim Richtung Darmstadt ist zwischen dem Viernheimer Dreieck und Lorsch wegen einer Baustelle gesperrt und das noch bis 5 Uhr. Unsere Meldungen waren das. Kommen Sie gut an Ihr Ziel. Gute Fahrt.
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4: Von MDR Sachsen aus Dresden mit Frank-Michael Bauer. Und wir starten mit Nick Kershaw. Der ist im Sommer unterwegs mit der großen Show Die 80er Live. Und dann ist er unter anderem auch mit Alpha Will, Nena und Kim Wilde zu erleben. Zweimal in Deutschland.

Dieses lässige Angel in Blue Jeans von Train aus dem Jahr 2014. Hier gehört bei uns in der ARD Hitnacht. Es ist 4:14 Uhr. Ja, und mit diesem modernen, vom Western-Stil durchaus geprägten Nummer der Amerikaner, die uns ordentlich eingeheizt haben, geht's weiter mit den Hooters. Die sind mal 1980 gegründet worden in Philadelphia und Rob und Eric steckten dahinter. Und tatsächlich, die Folkrocker, die sind immer noch dabei, veröffentlichen auch weiterhin Live-Alben. Und hier ist ihr größter Welthit mit dem unverkennbaren Sound der Melodica. Und zwar die Hooters mit Johnny B. So, hier sind sie.

Perfect 10, das waren The Beautiful South hier in der ARD Hitnacht, 4.22 Uhr. Und jetzt kommt Mark Foster. Ab Juni ist er auf großer Sommershows 2026 Open Air Tour. Er bringt Live-Konzerte unter freiem Himmel in zahlreiche Städte in Deutschland, Österreich und der Schweiz. Ist zum Beispiel in Berlin oder Klagenfurt. Und hier ist er mit seiner EM-Hymne von 2016. Mark Foster, wir sind groß.

Mark Foster, wir sind groß und in einer Viertelstunde, da lösen wir unser kleines Quiz auf. Und zwar zu Michael Schulte. Sie können sein aktuelles Album bei uns gewinnen. Und er war ja sehr gut vertreten beim ESC 1 mit dem Platz 4. Und wir haben einen ESC-Siegertitel aus den 2000ern, aus den 2000er rausgesucht. Und 3 Sekunden. Und viele haben schon richtig geraten. Ein paar falsche sind auch dabei. Hier ist er nochmal. Ja, das war ein Duett, muss man dazu sagen. Und dieses Lied, wer hat es gesungen und wie hieß dieses Duo? Jetzt bei uns Caribbean Queen mit Billy Ocean. Und wenn Sie noch antworten möchten, geht's gern und schnell über unsere E-Mail-Adresse ard-hitnacht@mdr.de.

0: Caribbean Queen, unverkennbar Billy Ocean, 4.31 Uhr. Hier ist der Verkehrsservice in der ARD Hitnacht. Die A40 Duisburg Richtung Essen ist zwischen Kreuz Duisburg und Kreuz Kaiserberg noch bis 5 Uhr gesperrt. Die A44 Düsseldorf-Essen ist zwischen Kreuz Düsseldorf-Nord und Ratingen-Schwarzbach bis 5 Uhr in beiden Richtungen gesperrt. Die A67 Mannheim Richtung Darmstadt ist zwischen dem Firnheimer Dreieck und Lorsch wegen einer Baustelle bis 5 Uhr früh gesperrt. Soweit die Meldungen. Gute Fahrt für Sie und kommen Sie gut an.
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0: Von MDR Sachsen aus Dresden, ich bin Frank-Michael Bauer. Blondie mit Maria und gleich danach die Men Without Hats.

0: Safety Dance, das war unverkennbar eine Nummer aus den 80ern, um genau zu sein, von 1982. Und zwar Men Without Hats. Mit dieser skurrilen und absolut genialen guten Laune-Hymne haben uns die Kanadier damals kräftig zum Tanzen und Mitspringen gebracht. Und jetzt kommen wir zur Auflösung und zum Gewinn des Albums von Michael Schulte, das aktuelle. Und da haben wir einen Schnipsel vorhin gehört. Und es war der Anfang eines EC-Siegersongs. Und ich habe jetzt am Telefon den Volker in Bielefeld. Schönen guten Morgen.
1: Moin, moin.
0: Noch wach von abends oder schon also früh draußen?
1: Nein, schon seit 2:30 wieder unterwegs, weil ich noch einen kleinen Nebenjob als Zeitungszusteller habe.
0: Ja, und da zwitschern auch schon die Vögelchen im Hintergrund.
1: So ist es.
0: Gerade
1: die
0: draußen.
1: Die machen schon ordentlich Musik, genau.
0: Ja, wie ist es in Bielefeld? Bei uns sind so gerade in Dresden so 11 Grad. Es ist schon ein bisschen kühler geworden.
1: Ja, schätzungsweise 12, 13 haben wir hier auch.
0: Ja, also eine angenehme Morgenkühle könnte man sagen, nicht? Die kann man gebrauchen.
1: Auf jeden Fall, ja.
0: Ja, es wird ja, glaube ich, auch heute wieder, selbst auch in Ihrer Gegend, schön warm werden.
1: Genau, bei uns sind 29 Grad angesagt, also das wird gut knackig.
0: Sommerlich, auf jeden Fall. Ja, von wem war das Schnipselchen, was wir davon gehört haben?
1: Das waren von den Olsen Brothers, Fly on the Wings of Love. Fly on the
0: Wings of Love. Ganz genau. Herzlichen Glückwunsch. Wissen Sie noch das Jahr, in dem die gewonnen haben, wann das gewesen ist?
1: Auf jeden Fall Anfang der 2000er Jahre. Es muss so 2001, 2002 gewesen sein.
0: Es war genau 2000. Es war genau im Jahr 2000 gewesen. Die beiden Brüder, aus Dänemark. Da hatten sie damals den Sieg nach Dänemark geholt. Ja, wunderbar. Ja. Super. Dann, Sie werden noch ein bisschen arbeiten, denke ich mal, ne, bis dieser Job erledigt ist, ja?
1: Ein bisschen habe ich noch, ja.
0: Ja, und Sie kriegen das aktuelle Album von Michael Schulte. Als er uns vertreten hat, hat er ja einen ordentlichen Platz 4 geholt beim ESC.
1: Ja,
0: vor ein paar Jahren.
1: Das war nicht schlechter, der Song damals.
0: Ja, okay. Dann wünsche ich Ihnen noch einen schönen Tag, einen guten Start in diese etwas kürzere Woche, kann man sagen.
1: Aber ja, danke. Und vielen Dank für die CD.
0: Ja, wunderbar. Viele Grüße nach Bielefeld und allen anderen, die mitgespielt haben. Auch ein herzliches Dankeschön. Und wir nehmen das Tempo jetzt ein bisschen raus. Hier ist Roberta Fleck mit Killing Me Softly. Strumming.

Da denkt man irgendwie an Urlaub und schickt vielleicht doch nochmal wieder eine Postkarte. Ja, Postcard auf jeden Fall. James Blunt hier gehört in der ARD-Hitnacht. 4:48 Uhr haben wir es gleich. Und jetzt Koleski mit Take Me Where the Sun is Shining. Naja, momentan scheint sie ja bei uns fast überall. Take me.

Tom Petty und die Heartbreakers in der ARD-Hitnacht. Ja, die ARD-Hitnacht endet gleich für einige Programme. Kommen Sie gut in den Tag, gleich mit Ihrer Radio-Frühschicht. Und wir haben hier noch die Beatles und Madonna.

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1: Um 5 Uhr mit Olaf Knapp. Bundesgesundheitsministerin Warken will offenbar den Beitragssatz für Kinderlose in der Pflegeversicherung erhöhen. Versicherte ohne Kinder müssten dann ab einem Alter von 23 Jahren einen Beitragssatz von 4,3% zahlen, hat das Redaktionsnetzwerk Deutschland aus Koalitionskreisen erfahren. Aus der Nachrichtenredaktion Viktor Kupka.
2: Bei Versicherten mit Kindern bliebe es dagegen bei den bisherigen geringeren Sätzen von 3,6% mit einem Kind, 3,35% mit zwei und 3,1% mit drei Kindern. Hintergrund ist ein drohendes Defizit in der Pflegeversicherung. Ministerin Warken erwartet in den kommenden beiden Jahren ein Finanzierungsloch von zusammen mehr als 22 Milliarden Euro. Deutlich mehr als bisher erwartet. In der Bundesregierung wird deshalb aktuell darüber beraten, wie das Defizit ausgeglichen werden kann.
1: Die USA haben nach eigenen Angaben Raketenstellungen im Iran angegriffen. Das US-Militär teilte mit, es handle sich um Maßnahmen zur Selbstverteidigung. Dabei seien unter anderem Raketenabschussanlagen sowie iranische Boote beim Minenlegen getroffen worden. Die Attacken hätten dazu gedient, die US-Truppen vor Bedrohungen durch den Iran zu schützen. Eigentlich gilt zwischen beiden Staaten eine Waffenruhe. Laut Gewerkschaft der Polizei ist ein Drittel der Dienststellen der Bundespolizei marode. GdP-Chef Roßkopf kritisiert in der Rheinischen Post, dass der Zustand vieler Gebäude und Wachen nicht mehr hinnehmbar sei. Sanierungen würden verschoben und es fehle an Büros, Unterkünften und Parkflächen. Die Gewerkschaft fordert schnellere Genehmigungs- und Bauverfahren und mehr Geld für Sanierung und Neubau. Der SC Paderborn feiert den Aufstieg in die Fußball-Bundesliga. Die Ostwestfalen besiegten im Relegationsrückspiel den VfL Wolfsburg mit 2:1. Aus der Sportredaktion Ina Kast.
3: Nach dem 0:0 im Hinspiel begann das Rückspiel für Paderborn denkbar schlecht. Wolfsburg ging schon in der dritten Minute durch Stürmer Pejcinovic in Führung. Dann aber musste der VfL nach einem Platzverweis gegen Mähle schon ab der 15. Minute in Unterzahl spielen. Kurz vor der Halbzeitpause schaffte Paderborn den völlig verdienten Ausgleich durch Torjäger Bilbia. Der erlösende Siegtreffer gelang dem dominanten SC allerdings erst in der Verlängerung. Torschütze Kurda machte den dritten Aufstieg in die Fußball-Bundesliga für Paderborn perfekt. Wolfsburg ist zum ersten Mal in die zweite Liga abgestiegen.
1: Das waren die Nachrichten. Das Wetter in Deutschland. Am Tage ist es sonnig und trocken, im Nordosten und im Süden über den Bergen Wolken, vereinzelt Schauer oder Gewitter. Bei 24 Grad in Schleswig bis maximal 34 Grad am Oberrhein. An den Küsten wird es etwas kühler mit 23 Grad. Es ist jetzt 5.03 Uhr.
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4: Guten Morgen, schon unterwegs.
5: Am ganz frühen Dienstag, dann bitte vorsichtig fahren. A2 Hannover Richtung Dortmund in Höhe Hannover-Bodfeld ist eine ungesicherte Unfallstelle. Und die B495, die Ostener Straße Hemmoor-Bremervörde, ist zwischen Alter Deichweg und Neulandermoor nach einem LKW-Unfall in beiden Richtungen gesperrt. Das war's. Gute Fahrt.
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6: Guten Morgen! Wie schön, dass Sie mit uns gemeinsam in diese kurze Woche starten. Und wir hoffen, Sie sind noch genauso beseelt von diesem traumhaft schönen Wochenende wie wir.
5: Begeistert, möchte ich sagen, nach dem Pfingstwochenende. Guten Morgen!
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0: Dieser Saxophon-Part in diesem Song ist einfach ein Traum. Gary Rafferty, Baker Street bei NDR 1 Niedersachsen um 10 nach 5. Wie schön, dass Sie schon wach sind.
1: Viele sind auch sicherlich ein bisschen betrübt aufgewacht heute Morgen, ne?
0: Möglicherweise, ja.
1: Was für ein Abend gestern mit dem unschönen Ende für den VfL Wolfsburg. Tja, Abstieg aus der Bundesliga nach 3 Minuten. Erst ja noch die Führung für den VfL im Kampf um den Klassenerhalt, im Rückspiel in der Relegation beim SC Paderborn und dann auf einmal gelb-rote Karte unter Zahlen, nur noch mit 10 Mann auf dem Platz. Und das war dann natürlich für Paderborn sowas wie der Schlüssel irgendwie, ne? Am Ende Nachverlängerung gewinnt Paderborn mit 2:1 und steigt auf und Wolfsburg muss runter in Liga 2.
0: Ja, Trainer Dieter Hecking, der war zwar enttäuscht, aber ja, wie soll man sagen, er trägt es mit Fassung.
2: Das ist natürlich ein bitterer Moment für den Verein, für die Fans, aber auch für die Spieler und für die Mannschaft, weil wir hatten es uns natürlich anders vorgestellt, aber das ist eben Fußball. Man muss in der Niederlage auch Größe zeigen und das akzeptieren. Ja, und wie es weitergeht, werden wir jetzt die nächsten Tage sehen. Erstmal ist die Enttäuschung da.
0: Oh Mensch, alle liebe Grüße an alle VfL Wolfsburg-Fans heute Morgen. Und was wir festhalten können, dass immerhin die Damen noch in der ersten Liga spielen.
1: Stimmt.
0: Das ist ja wirklich super erfolgreich. Und vielleicht steigen die Männer ja dann auch bald wieder auf. Glückwunsch auf jeden Fall nach Ostwestfalen an Paderborn zum Aufstieg.
1: Und das heißt natürlich jetzt auch, die zweite Liga in der nächsten Saison
0: wird interessant.
1: Ja, wird richtig Niedersachsen-lastig. Also wir haben Hannover 96, Eintracht Braunschweig, jetzt VfL Wolfsburg, der VfL Osnabrück, die tummeln sich alle in der zweiten Liga.
0: Ja, das ist spannend, aber es wäre auch eigentlich ganz schön, wenn die mal wieder erstklassig spielen würden. Ne?
1: So muss man wenigstens nicht so weit fahren. 12:05, guten Morgen mit NR1 Niedersachsen.

0: Endlich wieder aufstehen, ist das nicht herrlich? Ja klar, wir machen das Beste draus. Creedence Clearwater Revival macht Musik, Bad Moon Rising, es ist 18.05 Uhr. Guten Morgen mit NR1 Niedersachsen.
1: Wie schön war das denn? Dieses lange Pfingstwochenende war doch ein Traum, oder? Also das Wetter hat ja sowas von mitgespielt. Wir hoffen, Sie hatten auch eine richtig tolle Zeit. Wie war es bei dir? Kino?
0: Es war ganz wunderbar. Ich weiß gar nicht, wo ich anfangen soll. Der Samstag ging los mit einem ausgedehnten Bummel über den Wochenmarkt.
1: Oh, schön.
0: Sonntag sind wir in der Lüneburger Heide im Wildpark gewesen. War ganz herrlich, auch schön Eis gegessen und Waffeln und Pommes und alles, was so dazugehört. Und gestern war ja Mühlentag. Da haben wir Bekannte besucht, die im Mühlenverein aktiv sind und so, und haben uns die Mühle angeguckt. Und das war natürlich auch wettermäßig.
1: Ah, es war wirklich
0: toll. Kannst ja mit Süditalien mithalten.
1: Ja, wenn du den ganzen Tag barfuß durch den Garten laufen kannst, die Kinder über den Rasensprenger düsen, dann ist es einfach Sommer und schön.
0: Hör mal, und es geht ja so weiter jetzt, ne?
1: Irgendwie. Ja, die kommenden Tage auch richtig sonnig, zwar morgen und übermorgen so ein bisschen kühler, was ja vielleicht nicht schlecht ist, so um die 22 Grad. Freitag dann aber auch schon wieder Sonne, 27 Grad, und auch der Samstag sieht gut aus. Also es wird eine richtig schöne Sommerwoche, und viele haben ja heute noch frei, Ferien. Vielleicht haben sie ja sogar Urlaub genommen noch die nächsten Tage. Deswegen würden wir gern von Ihnen wissen, wie genießen Sie denn jetzt diese schöne Sommerwoche?
0: Was machen Sie in den kommenden Tagen? Melden Sie sich gern mal über die NDR Niedersachsen App. Schicken Sie eine kurze Sprachnachricht. Vielleicht kriegen wir dann auch noch ein bisschen Inspiration, ne?
1: Wäre ja nicht so schlecht. Also, wir freuen uns über Ihre Nachricht.

Boy George startet mit uns in diesen Dienstag. In 7 Minuten 5:30, dann beschäftigen wir uns ganz ausführlich mit der Situation auf den Straßen bei uns in Niedersachsen. Aber vorher das hier schon mal. Ganz wichtig, bitte vorsichtig fahren. A1 Bremen Richtung Hamburg in Höhe Dibbersen liegt ein Eimer. Und jetzt raus aus dem Bett mit Ralph McTell.

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0: Mit Starship geht's in den frühen Dienstag. Wie schön, dass Sie schon mit dabei sind. Es ist 5:30. Hier ist NDR1 Niedersachsen und wir schauen auf das Wetter. Das wird heute sehr, sehr knuffig. Jetzt schon.
1: Knuffig?
0: Ja, warm halt. Auf Norderney 18 Grad. Hier ist es sonnig. In Bremen an der Schlachte, da ist es noch ein bisschen neblig bei 12 Grad. Am Rathaus in Oldenburg 13 Grad und sonnig. Osnabrück am Zoo 12 Grad bei Sonne. Hannover 13 Grad sonnig. Im Grunde ist es überall fest sonnig. Also Braunlage auch 13 Grad. Göttingen bei 10. Braunschweig am Braunschweiger Löwen im Moment 12 Grad. Auch hier scheint schon die Sonne. Und das wird sie im Grunde den ganzen Tag tun. Von früh bis spät bis zu 14 Stunden sind heute in Cuxhaven drin. Bis zu 16 Sonnenstunden in Göttingen. Es bleibt trocken und knuffig. 32 Grad die Tagestop-Temperatur.
1: Das ist im wahrsten Sinne des Wortes richtig knuffig. Ja.
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1: Da ist es bisher auch noch ganz knuffig, würde ich mal sagen. Bitte Vorsicht. Auf der A1 Bremen Richtung Hamburg in Höhe Dibbersen liegt ein Eimer. Die A2 Hannover Richtung Dortmund ist zwischen Hannover-Bodfeld und Langenhagen nach einem LKW-Unfall gesperrt. Und B495 Ostener Straße Hemmoor Bremervörde zwischen Alter Deichweg und Neulander Moor. Hat es einen LKW-Unfall gegeben, da ist die Bundesstraße im Moment in beiden Richtungen gesperrt. Ansonsten sieht's gut aus und wir wünschen Ihnen eine gute Fahrt.
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1: Guten Morgen.
0: Wir freuen uns, dass Sie mit dabei sind. Vielleicht jetzt noch mal schnell durchlüften. Also ich schlafe im Moment auch in einem Dachgeschoss und das ist ja, also es ist ja sowas von warm nachts sogar.
1: Ja, ich schlafe immer in einem, also nicht Dachgeschoss, aber dritte Etage. Das ist die letzte Etage unterm Dach und man verrammelt besser alles sofort, wenn die Sonne rauskommt. Also es ist kein schlechter Tipp, jetzt noch mal Stoß zu lüften.
0: Wir fühlen mit Ihnen und wir machen uns das trotzdem zusammen knuffig.
1: Natürlich.
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0: Guten Morgen, 5.38 Uhr.
1: 100. Geburtstag wäre heute gewesen. Der 100. von einem der berühmtesten Trompeter der Welt.
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2: 26. Mai. Manche Musiker spielen einfach nur Jazz und manche verändern und prägen ihn gleich mehrfach. So wie Miles Davis, der Mann mit der gedämpften Trompete, mit den coolen Tönen und dem Talent, immer schon da zu sein, wo der Jazz als nächstes hin will. Heute vor 100 Jahren wird Miles Davis geboren. Der Zahnarztsohn wächst im Süden von Illinois auf. Sein Trompetenlehrer bringt ihm bei, das Instrument anders zu spielen als Größen wie Louis Armstrong. Mit 17 zieht es Miles Davis nach New York, um an der berühmten Juilliard School zu studieren. Aber schon nach einem Jahr gibt er das Studium wieder auf, um mit Charlie Parker oder anderen Jazzgrößen in den Clubs von Harlem den Bebop zu spielen. Erst Bebop, dann Cool Jazz, Fusion und Funk. Miles Davis wechselt nicht nur die Stile, sondern setzt neue Maßstäbe. Mit einer Trompete, die klingt, als würde sie ein Geheimnis kennen. Das mögen auch Musikfans, die sich bisher gar nicht für Jazz interessieren. Alben wie Kind of Blue machen die Musik für Millionen hörbar, ohne den Jazz gefällig zu machen. Aus dem Jungen aus Illinois wird einer der wichtigsten Musiker des 20. Jahrhunderts. Miles Davis schreibt Musikgeschichte.

0: zum Aufstehen, falls Sie schon müssen. 5.46 Uhr ist das erste am Dienstag. Gonna get along without you now bei NDR 1 Niedersachsen. Guten Morgen.
1: Mann, liebe Grüße an alle VfL Wolfsburg-Fans. Die
0: traurige
1: tun mir heute
0: Grüße,
1: wirklich ein bisschen leid. Also der VfL ist aus der Fußball-Bundesliga abgestiegen. Zum ersten Mal. 29 Jahre lang waren die Wölfe erstklassig. Aber gestern Abend haben sie das Relegationsrückspiel beim SC Paderborn mit 1:2 nach Verlängerung verloren.
0: Wobei das ja erst völlig anders ausgesehen hat. Ne? Schon in der dritten Minute gab es ja ein Tor für den VfL von Pejcinovic. Allerdings dann natürlich der Rückschlag, irgendwie ein paar Minuten später gelb-rote Karte, der VfL dann nur noch zu 10. auf dem Platz und dann ging auch einfach nicht mehr viel, ne? Ja, und so am Ende dann eben das Ergebnis, Paderborn steigt auf. Die Fans, die das Spiel in Wolfsburg im Biergarten verfolgt haben, die waren natürlich tief traurig, da sind richtig Tränchen geflossen hier.
2: Ja, es ist traurig, aber es war abzusehen, ja?
3: Wir hätten jetzt Glück haben können, 2, 3 Chancen waren ja da, aber leider war es zu wenig. Und jetzt der Abstieg, das ist schon hart.
4: Irgendwie glaube ich das noch nicht richtig und bin irgendwie so wahnsinnig enttäuscht. Ich habe mir mehr erwartet oder mehr erhofft.
5: Für mich war es absolute Arbeitsverweigerung. Anders kann ich das schon nicht mehr nennen, weil wenn ich nicht absteigen will, dann kriege ich einen Arsch nach vorne. Und das, was die da heute abgeliefert haben, war für mich kein Fußball, was bezahlt wird.
6: Es ist einfach nur traurig, nach der langen Zeit, sage ich mal, in der ersten Liga, jetzt runterzugehen zu müssen. Es ist einfach nur ernüchternd.
1: Oh Mann, das ist echt, die sind gefrustet und das kann
6: wirklich
1: man auch verstehen. Ne? Aber jetzt sehen wir es mal irgendwie vielleicht auch ein bisschen positiv, dann spielen mit Hannover 96, Eintracht Braunschweig, dem VfL Osnabrück jetzt ja auch und dem VfL Wolfsburg in der kommenden Saison gleich 4 niedersächsische Mannschaften in der zweiten Liga. Und mal ehrlich, wer braucht denn die erste Liga? Da ist doch der Sieger eh klar. Also ich meine, die Bayern machen es doch sowieso wieder.
0: Ist auch nur ein schwacher Trost. Ne? Wir machen ein bisschen Wunden lecken heute für den VfL Wolfsburg. Es nützt ja alles nichts. 12:06.

0: Dein Song, Isabel, deine Band.
1: Die Backstreet Boys. As long as you love me. Wirklich immer wieder schön.
0: Schön, ne? NRZ Niedersachsen, guten Morgen um 5:05. Du hast auch Post bekommen übrigens, wo wir gerade schon dabei sind. Guten Morgen, schreibt Alexa Babs über die NDR Niedersachsen App. Ich bin neugierig. Isabel, was ist eigentlich aus ihrer, also aus deiner Hortense geworden? Hat sie es geschafft? Schöne Grüße aus Bishausen. Ich hatte die Hortense, das arme Ding, schon wieder ganz vergessen.
1: Ja, die Hortense, die plötzlich, also von Schwiegermama geschenkt worden ist und dann braun war plötzlich.
0: Ja, was ist mit ihr?
1: Ich dachte, sie ist verdörrt, vielleicht war es auch der Frost, das hatte mir die liebe Barbara damals ja schon gesagt. Also ich sag mal so, diese Hortensie befindet sich noch in der Reha-Station. Ich möchte die Hoffnung nicht aufgeben, aber es sieht auch nicht so gut aus.
0: Okay, wir warten mal ab, was diese heiße sommerliche Woche bringt
1: für
0: die Hortensie.
1: Sie ist in einem kritischen Zustand.
0: Okay, Daumen drücken für Isas Hortensie weiterhin.

0: Die Nummer unter der Dusche, da wird man doch richtig wach. Thelma Houston, Don't Leave Me This Way bei NDR 1 Niedersachsen am Dienstag.
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0: Vorsichtig fahren bitte A2 Berlin Richtung Hannover zwischen Lehrte und Kreuz Hannover Osten. Ungesicherte Unfallstelle. A1 Osnabrück Richtung Bremen zwischen Brinkum und Hemelingen 4 Kilometer stockend. Und die A2 Hannover Richtung Dortmund ist zwischen Hannover-Bodfeld und Langenhagen nach einem LKW-Unfall gesperrt. 4 Kilometer Stau ab dem Kreuz Hannover-Buchholz. Die Umleitung führt sie über die U30. Das war's. Gute Fahrt.
2: Es ist 6 Uhr.
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2: Mit Max Eitstadt. Guten Morgen. Die Schlagzeilen. VfL Wolfsburg steigt nach Niederlage gegen Paderborn in die zweite Liga ab. Gesundheitsministerin plant offenbar höhere Pflegekassenbeiträge für Kinderlose. 13-jähriges Mädchen ertrinkt in Kiesteich in Ostfriesland. Das Wetter heiter bis sonnig, Temperaturen bis 30 Grad. Zum ersten Mal in der Geschichte des Vereins ist der VfL Wolfsburg in die zweite Fußball-Bundesliga abgestiegen. Die Wölfe verloren das Relegationsrückspiel gegen den SC Paderborn am Abend mit 1:2. Aus Paderborn Christopher Klein.
3: Als um kurz nach 23 Uhr der Schlusspfiff im Paderborner Jubel unterging, ließen sich die Wolfsburger Profis enttäuscht auf den Rasen fallen. Im Gäste-Fanblock wechselten sich Entsetzen, Trauer und Wut ab. Dabei hatte das Spiel mit Pejcinovics frühem 1:0 so gut begonnen. Aber ein Platzverweis gegen Mähle nach nicht mal einer Viertelstunde stellte alles auf den Kopf. Kurz vor der Pause der verdiente Paderborner Ausgleich. Wolfsburg rettete sich noch in die Verlängerung, kassierte dann aber das entscheidende 1:2. Der Wolfsburger Abstieg ist eine Zäsur. Die Zukunft vieler Spieler, die des Trainers Dieter Hecking und der sportlichen Führung, ist ungewiss.
2: Bundesgesundheitsministerin Waken von der CDU will offenbar, dass Kinderlose mehr in die Pflegeversicherung einzahlen. Wie das Redaktionsnetzwerk Deutschland berichtet, plant sie, den Beitragssatz für Versicherte ohne Kinder auf 4,3% anzuheben. Viktor Kupka berichtet.
4: Bei Versicherten mit Kindern bliebe es dagegen bei den bisherigen geringeren Sätzen von 3,6% mit einem Kind, 3,35% mit zwei und 3,1% mit drei Kindern. Hintergrund ist ein drohendes Defizit in der Pflegeversicherung. Ministerin Waken erwartet in den kommenden beiden Jahren ein Finanzierungsloch von zusammen mehr als 22 Milliarden Euro. Deutlich mehr als bisher erwartet. In der Bundesregierung wird deshalb aktuell darüber beraten, wie das Defizit ausgeglichen werden kann. So sollen beispielsweise auch die Zuschüsse für die Eigenanteile im Pflegeheim gekürzt, die Bedingungen für den Zugang zu Leistungen der Pflegeversicherung verschärft und die Beiträge für Gutverdiener angehoben werden.
2: Die USA haben nach eigenen Angaben den Iran erneut angegriffen. Das US-Militär attackierte demnach Raketenstellungen. Zudem seien iranische Schiffe beschossen worden, die Minen legen wollten, erklärte das US-Zentralkommando. Bei den Angriffen im Süden des Iran habe es sich um Maßnahmen zur Selbstverteidigung gehandelt, hieß es. Derzeit gilt offiziell eine Waffenruhe zwischen den USA und dem Iran. Es laufen Gespräche über ein Ende der Kämpfe. Über das lange Pfingstwochenende sind in Niedersachsen zwei Menschen bei Badeunfällen gestorben. Gestern Nachmittag ist in einem Kiessee im ostfriesischen Marienhafe ein 13-jähriges Mädchen ertrunken. Anna Schlieter, wie ist es zu dem Unglück gekommen?
5: Das Mädchen hat mit einer Freundin im Wasser gespielt. Das hat die Polizei NDR Niedersachsen mitgeteilt. Und plötzlich sei das Mädchen dann nicht mehr an die Wasseroberfläche gekommen. Dann wurde sofort Alarm geschlagen. Polizei, Rettungsschwimmer und Feuerwehr haben gesucht. Wegen der Hitze gestern waren sehr viele Menschen zum Baden am See. Ein Taucher konnte das Mädchen schließlich nur noch tot bergen. Notfallseelsorger waren auch im Einsatz. Und das war wahrscheinlich nicht der einzige tragische Badeunfall am Pfingstwochenende in Niedersachsen. In Haßbergen im Landkreis Osnabrück hat die DLRG am Sonntag einen 34-jährigen tot in einem kleinen See gefunden. Zeugen hatten zuvor die Sachen des Mannes am Ufer entdeckt.
2: Nach einem Oberleitungsschaden und einem Böschungsbrand ist die Bahnstrecke zwischen Bremen und Hamburg wieder befahrbar. Allerdings fahren die Züge auf weniger Gleisen und mit reduzierter Geschwindigkeit, heißt es von der Deutschen Bahn. Bei Sprötze im Kreis Harburg hatte ein Lokführer gestern die gerissene Oberleitung bemerkt. Die hat offenbar auch einen Brand an der Lok verursacht. Mehr als 500 Reisende mussten evakuiert werden. Zusätzlich hatte die Feuerwehr einen Böschungsbrand gelöscht. Und wir gucken noch einmal zum Sport, und zwar zum Eishockey. Deutschland hat nur noch geringe Chancen auf ein Weiterkommen bei der Weltmeisterschaft. Das deutsche Nationalteam gewann am Abend zwar die Partie gegen Großbritannien mit 6:3. Damit die Deutschen ins WM-Viertelfinale einziehen, müsste Favorit Lettland allerdings heute gegen Ungarn verlieren. Die Zeit, es ist 6:04.
6: Und das ist das Wetter für Niedersachsen. Also die Rollläden, die können Sie heute eigentlich direkt unten lassen. Stichwort Hitzeschutz, es wird richtig heiß. Tagestopptemperatur liegt heute bei 32 Grad. Aktuell noch angenehme 13 in Hitzacker und Goslar, 14 in Norden. Und die Sonne dazu heute wirklich von früh bis spät am Start. Bis zu 14 Stunden lang scheint sie in Cuxhaven, bis zu 16 Stunden lang in Göttingen, und das bleibt auch trocken.
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6: Guten Morgen. Wie schön, dass Sie mit uns gemeinsam in die kurze Woche starten.
0: Da sagst du was mit deinen Rollläden. Wir haben keine Rollläden zu Hause.
6: Was?
0: Nee, haben wir nicht.
6: Ja, dann solltet ihr euch welche anschauen.
0: Ja, aber haben wir ja nun mal nicht. Also das ist tatsächlich für mich jetzt mal eine Frage, weil unser Thema ist natürlich, es sind nachts 25 Grad. Wie kriege ich die Hitze raus aus dem Schlafzimmer, wenn ich keine Rollläden habe und nicht die Möglichkeit, ein Klimagerät mit Abluftschlauch da aufzustellen?
6: Also heißer Tipp für Familie Bergholz, wie wäre es mit Lüften?
0: Ja, aber das
6: so am Morgen?
0: Entschuldige mal, es werden nachher 32 Grad.
6: Ja, dann wieder zu.
0: Die Sonne steht da drauf, das heizt sich alles auf. Wie kriege ich die Hitze raus aus dem Schlafzimmer?
6: Tja, weiß nicht. Also Hitze im Schlafzimmer ist sonst grundsätzlich auch nicht so schlecht.
0: Bei euch vielleicht.
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0: Das trifft auf dich auch zu. She's a Lady.
1: Ach, tatsächlich?
0: Ja.
1: Mensch, die Erkenntnis des Morgens.
0: Tom Jones. Und dabei ist es erst 6:12. Guten Morgen, hier ist NDR1 Niedersachsen.
1: Wir hoffen, Sie hatten ein fabelhaftes Pfingstwochenende. Das Wetter war ja wirklich großartig. Und ich feiere immer noch, wie unsere Kinder, also von meiner Schwester und mein Kind, wie die da irgendwie über den Rasensprenger im Garten getobt sind. Es war einfach nur richtig, richtig schön.
0: Die einen haben den Rasensprenger, die anderen haben das Freibad. Das war natürlich ein Wochenende wie gemacht dafür. Hier zum Beispiel diese Herrschaften, absolute Schwimmexpertinnen und Experten im Freibad Hengstvorde in Apen im Kreis Ammerland.
2: Wenn es heiß wird, kann man sich eben abkühlen.
3: Ja, wir freuen uns sehr. Schön, dass Freibad wieder geöffnet hat. Jeden Tag hier sein und mit Freunden treffen.
4: Ich habe Bronze und Seepferdchen.
5: Seepferdchen, Bronze und Silber und ich werde jetzt Gold.
6: Ja, also ich habe Spaß beim Rutschen und beim Springen. Von Dreier springen, rutschen und schwimmen und Eis essen.
1: Oh, herrlich. Ich rieche die Pommes förmlich.
0: Ah, ich habe übrigens auch nur Bronze und Seepferdchen.
1: Zu mehr hat's nicht kein gemacht. Silber?
0: Ja, ich bin zum Pommesessen immer ins Schwimmbad gegangen.
1: Natürlich.
0: Nicht zum Schwimmen. Ist auch viel zu nass.
1: Wir wünschen Ihnen einen schönen Dienstagmorgen mit NDR1 Niedersachsen um jetzt 13 Minuten nach 6.

0: ne?
1: So schön, Christopher Cross. All right. Um 20 nach 6. Was lachst du?
0: Nee, es ist ja wirklich so schön. Das ist einfach eine Freude. Ich meine, jetzt ist das Wetter so gut. Es läuft gute Musik zum Aufstehen. Besser geht doch nicht. Nur einen kleinen Dämpfer sozusagen für diejenigen von Ihnen, die unterwegs sind, gerade auf der B6 Hannover Richtung Hildesheim. Der NDR1 Niedersachsen Verkehrsservice zwischen Abzweig A37 B6 und der B443 Laatzen-Sehende ist eine ungesicherte Unfallstelle. Dort bitte aufpassen.
1: Und gute jetzt, Fahrt.
0: Gute Fahrt und weiter mit unseren Best-of-Folgen aus dem Schlemmer-Bistro.
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0: zusammen unterwegs hinein in diesen Dienstag.
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0: Vorsichtig fahren bitte auf der A30. Osnabrück Richtung Rheine. In der Ausfahrt Langenbeck steht ein kaputtes Auto. Und Vorsicht auch auf der B6 Hannover Richtung Hildesheim. Zwischen Abzweig A37 B6 und der B443 Laatzen-Sehende ist eine ungesicherte Unfallstelle. Dann haben wir die A1 Osnabrück Richtung Bremen. Zwischen Dreieck Stur und Bremen-Hemmelingen 5 Kilometer stockender Verkehr. Die A2 Hannover Richtung Dortmund ist zwischen Hannover-Bodfeld und Langenhagen nach einem LKW-Unfall gesperrt. Da wird es jetzt immer dicker leider, was den Stau angeht. Im Moment sind es 5 Kilometer ab Kreuz Hannover-Buchholz. Wenn es für Sie noch geht, nehmen Sie die U30 als Umleitung. Und die B495 Ostener Straße Hemmoor Bremervörde ist zwischen Alter Deichweg und Neulander Moor nach einem LKW-Unfall in beiden Richtungen gesperrt. Das war's. Gute Fahrt jetzt um 6:30.
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2: Mit Max Eitstadt, guten Morgen. Der VfL Wolfsburg steigt nach 29 Jahren in der Bundesliga erstmals in die zweite Liga ab. Die Wolfsburger verloren das Relegationsrückspiel gegen den SC Paderborn, der damit als Aufsteiger feststeht. Wer keine Kinder hat, muss möglicherweise bald mehr in die Pflegeversicherung einzahlen. Laut einem Medienbericht plant CDU-Gesundheitsministerin Waken, dass der Zuschlag für Kinderlose mit der Pflegereform um 0,1 Prozentpunkte steigt, während sich für Versicherte mit Kindern nichts ändern würde. Die Gewerkschaft der Polizei klagt darüber, dass viele Dienstgebäude der Bundespolizei in einem schlechten Zustand sind. Nicht nur, dass viele Wachen marode seien, es fehle auch an Büros, Unterkünften und Parkplätzen für die Beschäftigten, sagte GdP-Bundespolizeivorsitzende Roskopf der Rheinischen Post. Die Zeit, es ist 6.31 Uhr.
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3: Aus dem Studio Lüneburg mit Andreas Rabe. Guten Morgen. Nachdem es gestern Nachmittag ein Metronomzug mit mehreren hundert Fahrgästen bei Sprötze stehen geblieben ist, soll die Strecke heute früh wieder relativ normal befahrbar sein, heißt es von der Deutschen Bahn. Demnach sind 2 von insgesamt 3 Gleisen auf dem betroffenen Streckenabschnitt zwischen Bremen und Hamburg wieder frei. Weil der Abschnitt aber nicht voll belastbar ist, könne es im Berufsverkehr zeitweilig zu Wartezeiten kommen, so die Bahn. Im Jugendgefängnis Hannover-Sand bei York im Kreis Stade ist es am Wochenende zu einem dramatischen Zwischenfall gekommen. 3 Insassen sollen einen Vollzugsbeamten angegriffen und gefesselt haben. Zuständig für das Gefängnis ist die Hamburger Justizbehörde. Die Stader Polizei wurde aber nach eigenen Angaben zu dem Vorfall gerufen. Beim Eintreffen hatten weitere Justizbeamte die Lage aber schon unter Kontrolle. Einen Ausbruch hat es demnach nicht gegeben, heißt es von der Polizei. Und der Fußball-Oberligist Lüneburger SK spielt in der kommenden Saison mit um den DFB-Pokal. Die Mannschaft hat sich in einem dramatischen Finale um die Niedersachsenmeisterschaft gegen den TuS Bersenbrück durchgesetzt und sich dadurch für die Hauptrunde des DFB-Pokal qualifiziert. Nach einem 0:3 Rückstand zur Halbzeit gewann der LSK am Ende im Elfmeterschießen mit 7:6. Trainer Tarek Gibber dazu.
4: Das ist diese Mentalität der Jungs, die ich aber auch schon vor dem Spiel klargestellt habe in der Abschlussbesprechung, wie wir hier insgesamt als Aufsteiger die Saison gespielt haben in der Rückrunde, Sieg für Sieg errungen haben, nur eine Niederlage. Da habe ich schon gesagt, die Jungs sind richtige Mentalitätsmonster. Und ja, von daher, ich bin einfach nur unglaublich stolz auf die Mannschaft. Und man muss ganz ehrlich sagen, Tomic Power, der den entscheidenden Elfmeter geschossen hat, hat eben gerade der Mannschaft noch mitgeteilt, dass es sein letztes Spiel als aktiver Spieler war. Also, das ist unglaublich, dieses Drehbuch. Also, das hätte ich nicht besser schreiben können.
3: Und das Wetter bei uns in der Region sehr sonnig und warm, bis zu 30 Grad in Rothenburg zum Beispiel.
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0: Moin zusammen, guten Start in den 26. Mai. Wobei, naja, wenn Sie heute irgendwo einen VfL Wolfsburg-Fan sehen oder es jemanden in Ihrem Umfeld gibt, seien Sie lieb zu ihm oder zu ihr, die haben heute keinen guten Tag.
5: Ja, die Wölfe haben noch gestern Abend verloren gegen Paderborn im Relegationsrückspiel. Und damit werden sie das erste Mal aus der ersten Fußball-Bundesliga absteigen.
6: Ja, kacke. Damals dabei gewesen beim Aufstieg. Und jetzt muss man leider sowas mitmachen. Es tut weh.
5: Das ist das Zitat des Tages jetzt schon. Ob es verdient war und was jetzt passieren muss, das hören Sie in 7 Minuten.

0: Guten Morgen am Dienstag mit NDR 1 Niedersachsen. Es ist 20 vor 7. Wie schön, dass Sie auch schon mit dabei sind.
1: Nicht so ein richtig guter Morgen, ne? Muss man mal ganz ehrlich sagen. Also da ist, glaube ich, noch viel Fassungslosigkeit heute bei uns in Niedersachsen. Leere Gesichter und auch richtig dicke Tränen gestern Abend bei den Fans vom VfL Wolfsburg. Der einzige niedersächsische Erstligist ist jetzt kein Erstligist mehr. Abgestiegen zum allerersten Mal überhaupt aus der Fußball-Bundesliga nach dem 1:2 gestern. In der Verlängerung dann auch noch gegen den SC Paderborn das Rückspiel verloren nach dem 0:0 im Hinspiel.
0: Annika Fallack aus unserer Sportredaktion. War es denn eigentlich ein verdienter Abstieg?
2: Ja, das muss man leider wirklich so sagen. Also nach diesem verrückten Spiel wäre es irgendwie schräg gewesen, wenn Wolfsburg gewonnen hätte. So ehrlich muss man sein. Es ging so gut los für den VfL. Pejcinovic hat schon in der 3. Minute getroffen. Und dann ging's bergab für Wolfsburg. Nach 14 Minuten ist Mähle mit Gelb-Rot vom Platz geflogen. Unterzahl für den Rest der Partie. Und dann hat eigentlich nur noch Paderborn gespielt und noch in Hälfte 1 ausgeglichen. Dass Wolfsburg sich überhaupt in die Verlängerung retten konnte, ist ein kleines Wunder. Denn Paderborn hatte fast 5-mal so viele Toraktionen wie Wolfsburg. Nur, die haben nicht getroffen. Und das hat das Spiel am Ende so wahnsinnig spannend gemacht. Am Ende hat Paderborn in der Verlängerung dann verdient den Deckel drauf gemacht. Und Wolfsburg geht nach einer verkorksten Saison in Liga 2.
0: Okay, dann versuchen wir jetzt mal einen Strich drunter zu machen und blicken voraus. Was muss sich denn ändern, wenn der VfL direkt wieder hoch will in die erste Liga?
2: Naja, es muss einen kompletten Neuanfang geben in Wolfsburg. Neue Ziele, neues Personal, alles auf Anfang. Die waren ja in diese Saison gestartet mit dem Ziel Europa. Aber dann hat's halt vorne und hinten nicht zusammengepasst. Ein Kader voller teurer und guter Fußballer, unbestritten. Aber eine richtige Mannschaft haben weder Paul Simonis noch Daniel Bauer als Trainer draus machen können. Das war das große Manko. Der Endspurt, das Aufbäumen kam ja erst mit Dieter Hecking im März. Ob der aber weitermachen wird und darf, ist mehr als fraglich. Und auch wenn wohl alle Verträge, die jetzt nicht ohnehin auslaufen, auch für die zweite Liga gelten, um wieder aufzusteigen, braucht der VfL ein echtes Team und weniger Unruhe als in dieser Saison.
1: Wie es da jetzt weitergeht beim VfL Wolfsburg mit den Diskussionen nach dem Abstieg in die zweite Liga, wir halten sie natürlich weiter auf dem Laufenden, auch in aktuell gleich wieder um 7. Jetzt ist es 6:43 Uhr.

Machen Eddie Grant. I don't wanna dance. 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Ganz kurz der Verkehrsservice. Vorsichtig fahren bitte auf der A1 Osnabrück Richtung Bremen zwischen Bremen-Arsten und Hemelingen liegen Fahrzeugteile.

0: Moin zusammen, Manfred Mann's Earth Band bringen Sie rein in den Dienstag. Dave is on the road again in der 1 Niedersachsen, hellwach um 10 vor 7.
1: Das ist irgendwie schade. Also damit geht wirklich auch ein Stück deutsche Musikgeschichte zu Ende. Die Prinzen wollen nächstes Jahr auf Abschiedstournee gehen. Und wenn wir allein an diese ganzen Songs denken, ich finde die Texte auch so großartig. Sowas wie, du musst ein Schwein sein. Da steckt so viel Wahrheit drin,
0: ja,
1: teilweise.
0: Oder
1: Küssen verboten.
0: Ja, ich wäre so gerne Millionär, das ist ja mein Song.
1: Ja, oder Mann im Mond. Ach, die haben so viele tolle Songs gemacht.
0: Ja.
1: In Stars am Sonntag hatte Arne Torben Vogts deshalb zwei der Prinzen zu Gast. Ali Zieme und Sebastian Krumbiegel. Und auch die beiden meinten:
2: Hey, es ist traurig auch für uns, weil natürlich ist das irgendwie das, was wir eigentlich unser Leben lang gemacht haben. Aber ja, alles hat seine Zeit, ey. Und irgendwie ist es vielleicht auch cool, erhobenen Hauptes abzutreten und vor allem selbstbestimmt und nicht zu warten, bis irgendjemand sagt, hey, verpisst euch mal, wir haben genug von euch. Das wollen wir nicht. Wir sind nach wie vor irgendwie gut dabei, wir haben viel vor.
3: Eben, es ist ja noch ein Stück hin.
0: Genau, ein bisschen Zeit bleibt uns noch mit den Prinzen und sie wären ja auch nicht die ersten Stars, die sich mit viel Getöse von der Bühne verabschieden. Ich erinnere immer gerne an die große deutschlandweite Abschiedstournee von Peter Maffay. Kaum war der letzte Ton verklungen, gab es Tickets für die nächsten Konzerte zu kaufen. Also das war wirklich so, hä? Naja, und es war eben auch davon die Rede jetzt bei Stars am Sonntag hier bei NR1 Niedersachsen, dass dies die erste Abschiedstournee der Prinzen sein soll.
2: Das hat Tobias, glaube ich, scherzhaft gesagt.
0: Ja.
2: Ich finde, das ist auch lustig, obwohl ich das wirklich nicht glaube. Also wir machen garantiert nicht, was heißt garantiert, ey, sag niemals nie, ja.
0: Mhm.
2: Aber ich glaube, so ein Move, den überlegst du dir wirklich gut. Und dieses Zurückrudern und dieses, wir tun jetzt mal so, als ob, das ist auf jeden Fall definitiv nicht der Plan.
0: Ja. Mhm.
1: Wir sprechen uns dann in ein paar Jahren wieder. Also für mich klingt das schon ein bisschen danach, dass es irgendwann in ferner Zukunft vielleicht unter Umständen eventuell ein Prinzen-Comeback geben könnte. Aber wir warten es mal ab.
0: Falls Sie die Stars am Sonntagssendung verpasst haben mit den Prinzen, es gibt sie auf unserer Homepage jederzeit zum Nachhören. nr1.de/niedersachsen.

0: Ein guter Song ist ein guter Song. Opus, Life is Life.
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0: Vorsichtig fahren bitte auf der A1 Hamburg Richtung Bremen in der Ausfahrt Opusen-Mahndorf. Ein kaputtes Auto. A1 Osnabrück Richtung Bremen zwischen Dreieck Stur und Himmeling 5 Kilometer stockend. A2 Braunschweig Richtung Dortmund zwischen Kreuz Hannover-Buchholz und Langenhagen 6 Kilometer Stau. Da wird ein LKW geborgen. Nur die linke Spur ist frei. Die B495 Ostner Straße Hemmoor Bremer Förde gesperrt zwischen Alter Deichweg und Neulander Moor. Und das war's. Gute Fahrt.
2: Es ist 7 Uhr.
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2: Mit Max Altstadt. Guten Morgen. Die Schlagzeilen. VfL Wolfsburg steigt nach Niederlage gegen Paderborn in zweite Liga ab. Gesundheitsministerin plant offenbar höhere Pflegekassenbeiträge für Kinderlose. 13-jähriges Mädchen ertrinkt in Kiesteich in Ostfriesland. Das Wetter heiter bis sonnig. Temperaturen bis 30 Grad. Zum ersten Mal in der Geschichte des Vereins ist der VfL Wolfsburg in die zweite Fußball-Bundesliga abgestiegen. Die Wölfe verloren das Relegationsrückspiel gegen den SC Paderborn am Abend mit 1:2. Aus Paderborn Christopher Klein.
3: Als um kurz nach 23 Uhr der Schlusspfiff im Paderborner Jubel unterging, ließen sich die Wolfsburger Profis enttäuscht auf den Rasen fallen. Im Gäste-Fanblock wechselten sich Entsetzen, Trauer und Wut ab. Dabei hatte das Spiel mit Pejcinovic frühem 1:0 so gut begonnen. Aber ein Platzverweis gegen Mähle nach nicht mal einer Viertelstunde stellte alles auf den Kopf. Kurz vor der Pause der verdiente Paderborner Ausgleich. Wolfsburg rettete sich noch in die Verlängerung, kassierte dann aber das entscheidende 1:2. Der Wolfsburger Abstieg ist eine Zäsur. Die Zukunft vieler Spieler, die des Trainers Dieter Hecking und der sportlichen Führung, ist ungewiss.
2: Bundesgesundheitsministerin Waken von der CDU will offenbar, dass Kinderlose mehr in die Pflegeversicherung einzahlen. Demnach könnte der Arbeitnehmeranteil steigen. Jan Zimmermann berichtet.
4: Wie das Redaktionsnetzwerk Deutschland unter Berufung auf Koalitionskreise berichtet, plant Gesundheitsministerin Waken von der CDU, den Beitragszuschlag für Kinderlose zu erhöhen, und zwar um 0,1 Prozentpunkte auf 0,7%. Betroffene müssten dann ab einem Alter von 23 Jahren einen Beitragssatz von insgesamt 2,5% bezahlen. Bei Versicherten mit Kindern bleibt es laut dem Bericht bei den bisherigen Sätzen, zum Beispiel 1,8% bei Versicherten mit einem Kind. Der Arbeitgeberanteil soll sich nicht ändern. Er beträgt ebenfalls 1,8%. Die schwarz-rote Koalition will in Kürze eine Pflegereform auf den Weg bringen. Wann genau Ministerin Waken einen Gesetzentwurf vorlegt, ist noch unklar. Ohne Reform droht der Pflegeversicherung ein Milliardendefizit.
2: Die Gewerkschaft der Polizei klagt darüber, dass viele Dienstgebäude der Bundespolizei in einem schlechten Zustand sind. Nicht nur, dass viele Wachen marode seien, es fehle auch an Büros, Unterkünften und Parkplätzen für die Beschäftigten, sagte GdP-Bundespolizeivorsitzender Roßkopf der Rheinischen Post. So gut wie jede dritte Dienststelle habe erhebliche Mängel. Roßkopf forderte Geld für Sanierungen und Neubauten. Über das lange Pfingstwochenende sind in Niedersachsen zwei Menschen bei Badeunfällen gestorben. Gestern Nachmittag ist in einem Kiessee im ostfriesischen Marienhafe ein 13-jähriges Mädchen ertrunken. Anna Schlieter, wie ist es zu dem Unglück gekommen?
5: Das Mädchen hat mit einer Freundin im Wasser gespielt. Das hat die Polizei NDR Niedersachsen mitgeteilt. Und plötzlich sei das Mädchen dann nicht mehr an die Wasseroberfläche gekommen. Dann wurde sofort Alarm geschlagen. Polizei, Rettungsschwimmer und Feuerwehr haben gesucht. Wegen der Hitze gestern waren sehr viele Menschen zum Baden am See. Ein Taucher konnte das Mädchen schließlich nur noch tot bergen. Notfallseelsorger waren auch im Einsatz. Und das war wahrscheinlich nicht der einzige tragische Badeunfall am Pfingstwochenende in Niedersachsen. In Haßbergen im Landkreis Osnabrück hat die DLRG am Sonntag einen 34-jährigen Tod in einem kleinen See gefunden. Zeugen hatten zuvor die Sachen des Mannes am Ufer entdeckt.
2: Um das Moor in Geeste im Emsland zu sanieren, errichten Arbeiter einen neuen Damm aus 30.000 Kubikmetern Sand. Durch den Starkregen vor 3 Jahren war das Moor zu nass geworden und geplatzt. Der natürliche Wall war an 2 Stellen gebrochen, Schlamm, Bäume und Torf hatten umliegende Felder überschwemmt. Der neue Wall soll dafür sorgen, dass sich der Wasserstand in dem Moor wieder stabilisiert. Die Sanierung kostet voraussichtlich 2 Millionen Euro. Auf der A2 bei Hannover läuft aktuell nach einem tödlichen Unfall ein Feuerwehreinsatz. Zwischen Bodfeld und Langenhagen ist ein Sattelzug am Morgen aus bisher ungeklärter Ursache von der Straße abgekommen und gegen eine Brücke geprallt. Das sagte uns ein Sprecher der Feuerwehr. Zwei Menschen in dem LKW sind ums Leben gekommen. Die A2 ist in Richtung Dortmund voll gesperrt. Und wir gucken noch einmal zum Sport, und zwar zum Eishockey. Deutschland hat nur noch geringe Chancen auf ein Weiterkommen bei der Weltmeisterschaft. Das deutsche Nationalteam gewann am Abend zwar die Partie gegen Großbritannien mit 6:3. Damit die Deutschen ins WM-Viertelfinale einziehen, müsste Favorit Lettland allerdings heute gegen Ungarn verlieren. Die Zeit, es ist gleich 7:05 Uhr.
6: Und das ist das Wetter für Niedersachsen. Es wird heute richtig heiß, also falls Sie sich so ein bisschen abkühlen wollen... Aktuelle Wassertemperatur, Dümmer, Steinhuder Meer und Alfsee, alle 19 Grad. Das, finde ich, geht schon ganz gut. Die Nordsee, hab gerade mal geguckt, vor Jüst, gerade mal 13 Grad. Also, das ist dann schon ein bisschen sportlich. Wobei, es wird wirklich heiß, 32 Grad die Tagestop-Temperatur.
0: Boah, unglaublich.
6: Im Moment sind es 13 in Osterode, 14 in Bispingen, 17 in Wilhelmshaven. Und die Sonne ist heute von früh bis spät die ganze Zeit am Start und es bleibt trocken.
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7: Guten Morgen.
6: Und einen schönen Start in den Dienstag. Sie denken dran, kurze Woche.
0: Ja, und am besten, genau wie du schon sagst, jetzt schon mal überlegen, wo man sich abkühlen kann bei den Temperaturen heute. Es wird richtig heiß. Es ist ja jetzt schon richtig warm, ne?
8: Ich muss sagen, es ist extrem heiß. Würde mich am liebsten jetzt schon ausziehen.
0: Ja, nur zu. Wegen uns.
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0: vielleicht mit dem Pferd zur Arbeit heute? Das ist doch eigentlich der perfekte Soundtrack, um so langsam schön in den Sonnenaufgang hinein zu reiten.
1: Das war immer mein Traum früher als Kind. Ich wollte immer zur Schule reiten.
0: Hast du nie geschafft?
1: Nee.
0: Ich wollte immer mal mit dem Auto zur Schule, aber ich bin erst 18 geworden, als wir schon alle Abschlussprüfungen gemacht haben. Insofern konnte ich das leider nie machen.
1: Immerhin, guck mal, das habe ich geschafft. Schön zur Abi-Fete, dann mit den Kisten Bier hinten drin.
0: Da wiederum war ich mit dem Pferd. Es ist 13:07. Guten Morgen, hellwach bei NR1 Niedersachsen. Sie merken schon, die Stimmung ist gut, könnte am Wetter liegen.
1: Es war ja wirklich ein traumhaftes Pfingstwochenende. Wir hoffen, Sie konnten die Zeit auch gut nutzen. Also ich habe gerade kurz überlegt, was wir so gemacht haben. Draußen gefrühstückt, Erdbeertorte gegessen, gegrillt, also unterm Strich einfach sehr viel gegessen.
0: Ja, bei uns war Samstag Wochenmarkt, Sonntag im Park in der Lüneburger Heide. Gestern sind wir beim Mühlentag gewesen, also richtig einfach nur genossen, genossen, genossen. Und Sie so?
2: Gartenarbeit.
0: Oh ja.
2: Und durch den Regen ist das ja in die Höhe geschossen und da haben wir einen Teil des Pfingstwochenendes dazu genutzt, um unseren Garten mal wieder aufzuräumen. Aber wir haben uns natürlich auch ein bisschen Ruhe gegönnt, gegrillt und gehen jetzt hier schön am Maschsee spazieren.
3: Spritz getrunken.
4: An den Herrenhäuser Gärten.
5: Tierpark waren wir.
4: Tiergarten,
5: genau. Wir haben gesagt, wir kommen demnächst wieder.
6: Sehr schön. Wir haben schön am Maschsee gesessen.
7: Wir haben wirklich das Wetter genossen. Also war echt super. Sehr schön. Haben wir ja schon Eis gegessen, ein paar Fotos gemacht natürlich. Perfekt.
1: Und wissen Sie, was das Beste ist? Das Wetter bleibt so schön. Bis einschließlich Samstag. Zwar ein bisschen kühler zwischendrin, das ist ja aber auch ganz angenehm, aber nach wie vor sonnig.
0: Also was machen Sie jetzt draus? Wie genießen Sie diese sommerliche Woche? Schicken Sie uns gern mal Ideen, Inspirationen, Dinge, die Sie vorhaben, als Sprachnachricht über die NDR Niedersachsen App.

0: Schon ist es wieder 7.21 Uhr, Oliver Onions mit Flying Through the Air bei NDR 1 Niedersachsen. Hellwach am Dienstag.
1: Und wir möchten Ihnen von einer ganz besonderen Liebesgeschichte erzählen. Von Jan Hendrik und Anneliese. Jan Hendrik, 38 Jahre jung, Anneliese 166.
0: Das finde ich so witzig, wenn man das so sagt.
1: Also Anneliese ist eine Windmühle in Brokel, nicht weit von Rothenburg. Und die läuft tatsächlich immer noch.
0: Nur damit es so prall bleibt, braucht es einen Müller. Der Alte will nämlich in Rente. Und da kommt also nun der besagte Jan Hendrik ins Spiel. Jan Hendrik Dittmar hat sich gedacht, ich lasse mich einfach ausbilden zum Müller. Da gibt es an der VHS in Diepholz, an der Volkshochschule, tatsächlich einen Kurs. Und da hat er sich eingeschrieben und das wollten wir genauer wissen. Deswegen haben wir Jan Hendrik Dittmar mal angerufen. Guten Morgen.
2: Ja, einen wunderschönen guten Morgen. Hallo.
1: Wie sind Sie auf die Idee gekommen, Müller zu werden? Also haben Sie schon als kleines Kind gedacht, ich möchte gerne Müller werden oder wie kam das?
2: Nee, das ist tatsächlich einfach entstanden. Ich bin in den Mühlenverein gekommen, eigentlich in einem anderen Hintergrund. Da bin ich über eine Dampfmaschine reingekommen, die wir da auch zur Schau stellen, sag ich jetzt mal. Und da ich dann gesehen habe, dass auch an anderen Stellen Leute gesucht werden, habe ich dann mich für diesen Müller-Kurs jetzt entschieden oder ja, dafür interessiert. Und so bin ich da letzten Endes reingerutscht.
0: Das ist ja jetzt nicht der Job, von dem Sie leben wollen, oder?
2: Nee, definitiv nicht. Also das ist tatsächlich einfach ein Hobby sozusagen. Ja, ich bin Tischler und da auch tief verwurzelt sozusagen.
1: Und warum ist die Anneliese, die Windmühle, so toll, so fantastisch?
2: Also zum einen ist sie natürlich direkt hier bei mir in der Nähe. Also ich komme aus Rothenburg. Brokel ist da, weiß ich nicht, 10 Kilometer oder 12 Kilometer sind das, also dichte bei. Und tatsächlich aus meiner Kindheit. Also zu diesen Mühlentagen war ich mit meinem Vater ganz oft hin. Und so bin ich da eigentlich auch schon, also ich sag mal, als 7-8-Jähriger gewesen. Und ja, habe mir das damals da auch schon angeguckt. Und war damals schon fasziniert.
0: Das ist ja auch toll. Wir sind gestern auch beim Mühlentag gewesen und haben uns dann so eine Windmühle mal wieder angeguckt. Diese riesigen Steine und so, wo man dann ja die verschiedenen Mahlgrade einstellen kann und einfach das Wissen, dass das so seit 100, 150 Jahren funktioniert, das ist schon echt super.
2: Ja, also ich kann jedem raten, der wirklich an so einer alten Technik interessiert ist, der auch vielleicht in einem Mühlenverein auch tätig ist, da wirklich sowas zu machen.
0: Stimmt es, dass wer zuerst kommt, auch zuerst malt?
2: Ja, auch häufig ist das so.
0: Und ist das Wandern auch Ihre Lust?
2: Das Wandern nicht so wirklich.
0: Gut, dann haben wir die Klischees auch noch geklärt. Liebe Grüße genau. Nach Rothenburg. Jan-Hendrik Dittmar, viel Erfolg bei der Müller-Ausbildung.
2: Ja, vielen Dank.
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1: Ein Dienstag, der sich ja für viele anfühlt wie ein Montag. Und man merkt es auch am Frühverkehr heute.
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1: Verschaffen wir uns mal einen Überblick. Vorsichtig fahren bitte A1 Hamburg Richtung Bremen. Zwischen Stuckenborstel und Posthausen ist eine ungesicherte Unfallstelle. A1 Lübeck Richtung Hamburg zwischen Billstedt und Norderelbbrücke. 3 Kilometer stockender Verkehr. A1 Osnabrück Richtung Bremen zwischen Dreieck Stur und Bremen-Himmeling. 6 Kilometer stockender Verkehr. Dann haben wir die A2 Berlin Richtung Hannover zwischen Lehrte und Kreuz Hannover Ost. 3 Kilometer stockender Verkehr für Lkw. Und dann A2 Braunschweig Richtung Dortmund zwischen Kreuz Hannover-Buchholz und Hannover-Langenhagen. 7 Kilometer Stau, da wird ja im Moment der Lkw geborgen. Nur die linke Spur ist frei. A352 Richtung A7 zwischen Langenhagen-Kaltenweide und Mellendorf. 3 Kilometer stockender Verkehr. Das hängt natürlich auch mit der Lkw-Bergung auf der A2 zusammen. Und dann haben wir noch die B495, die Ostner Straße, Hemmoor, Bremervörde zwischen Alter Deichweg und Neulander Moor nach einem Lkw-Unfall. In beiden Richtungen die Bundesstraße gesperrt. Das war's. Gute Fahrt jetzt um 7.31 Uhr.
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3: Mit Max Altstadt. Guten Morgen. Der VfL Wolfsburg steigt nach 29 Jahren in der Bundesliga erstmals in die zweite Liga ab. Die Wolfsburger verloren das Relegationsrückspiel gegen den SC Paderborn, der damit als Aufsteiger feststeht. Wer keine Kinder hat, muss möglicherweise bald mehr in die Pflegeversicherung einzahlen. Laut einem Medienbericht plant CDU-Gesundheitsministerin Warken, dass der Zuschlag für Kinderlose mit der Pflegereform um 0,1 Prozentpunkte steigt, während sich für Versicherte mit Kindern nichts ändern würde. Die Gewerkschaft der Polizei klagt darüber, dass viele Dienstgebäude der Bundespolizei in einem schlechten Zustand sind. Nicht nur, dass viele Wachen marode seien, es fehle auch an Büros, Unterkünften und Parkplätzen für die Beschäftigten, sagte GdP-Bundespolizeivorsitzender Roskopf der Rheinischen Post. Die Zeit 7.32 Uhr.
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4: Aus dem Studio Lüneburg mit Andreas Rabe. Guten Morgen. Nachdem gestern Nachmittag ein Metronomzug mit mehreren 100 Fahrgästen bei Sprötze stehen geblieben ist, soll die Strecke heute früh wieder relativ normal befahrbar sein, heißt es von der Deutschen Bahn. Demnach sind 2 von insgesamt 3 Gleisen auf dem betroffenen Streckenabschnitt zwischen Bremen und Hamburg wieder frei. Weil der Abschnitt aber nicht voll belastbar ist, könne es im Berufsverkehr zeitweilig zu Wartezeiten kommen, so die Bahn. Die Veranstalter der kulturellen Landpartie im Wendland sind zufrieden mit dem Verlauf von Norddeutschlands größtem selbstorganisierten Kulturfestival. Zwischen Himmelfahrt und Pfingsten sind demnach etwa 40.000 Besucher auf die Höfe im Landkreis Lüchow-Dannenberg gekommen. Und das trotz des durchwachsenen Wetters zum Start und der durchgehend schwierigen Verkehrssituation mit gesperrten Gleisen und einem zeitweilig streikenden Busbetrieb. Die Nachfrage nach den Veranstaltungen sei aber ungebrochen. Das zeigen nach Angaben der Veranstalter wieder ausverkaufte Programmhefte und mehr als doppelt so viele Aufrufe der Internetseite wie im vergangenen Jahr. Der Fußball-Oberligist Lüneburger SK spielt in der kommenden Saison mit um den DFB-Pokal. Die Mannschaft hat sich in einem dramatischen Finale um den Landespokal gegen den TuS Bersenbrück durchgesetzt und sich dadurch für die Hauptrunde des DFB-Pokal qualifiziert. Nach einem 0:3 Rückstand zur Halbzeit gewann der LSK am Ende im Elfmeterschießen mit 7:6. Der Regionalligist Drochtersen Assel hätte sich übrigens auch für den DFB-Pokal qualifizieren können, verlor das entscheidende Spiel am Wochenende aber gegen Jeddelow mit 0:3. Und in der Handball-Bundesliga der Frauen hat der Buxtehuder SV das letzte Heimspiel mit 32:30 gegen Göppingen gewonnen. Die Frauen des BSV stehen vor dem letzten Spieltag auf Platz 7 der Bundesliga-Tabelle. Das Wetter bei uns in der Region heute sehr sonnig und warm, bis zu 30 Grad in Rothenburg und bis zu 32 Grad in Uelzen.
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1: Hallihallo, guten Morgen am Dienstag. Alles Gute für den 26. Mai.
5: Wir spielen gleich Mut zur Lücke und wenn Andreas Ernst aus Peine diese Lücken in Form von Text füllen kann, dann gewinnt er im besten Fall 100 Euro. Sie können ja gerne mal testen, wie textsicher Sie sind. In 8 Minuten geht's los.
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0: cooler Sound. Ich mag diese Band ja einfach richtig gern. T-Rex machen gute Laune. Ein bisschen Glamrock zum Start in den Dienstag. Hot Love. 7.42 Uhr.
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3: Andreas Ernst aus Peine hat jetzt im besten Fall die Chance auf 100 Euro. Guten Morgen.
4: Einen wunderschönen guten Morgen.
3: Wie war Ihr langes Pfingstwochenende?
4: War schön, wir haben im Garten gesessen.
3: Und? Ja, das war herrlich.
0: Was haben Sie gemacht im Garten, außer sitzen?
4: Zugeguckt, wie der Mähroboter den Rasen mäht.
3: Das hat bestimmt auch was Meditatives, wenn man da einfach zuguckt. Ja. Ne? Bisschen wie ins Feuer glotzen einfach.
0: Genau. Nur nicht ganz so heiß, wobei wir kennen ja Ihren Mähroboter nicht. Aber wir schweifen ab, wir wollen ja Mut zur Lücke spielen. Für das erste Wort, wenn Sie das Richtige nennen, was fehlt, gibt es 25 Euro und ab dann verdoppeln wir. Also maximal 100 sind drin heute für Sie. Wollen wir mal loslegen, Andreas?
4: Jo, kann losgehen.
0: Gut.
4: Wake me up to you before you go go.
0: Da gab es Hilfe im Hintergrund.
3: Wie gut, dass Sie Ihre Frau haben. Das ist richtig. Before hat gefehlt. Hier kommt der zweite Song. No. Was hat hier gefehlt?
4: Oh, das kenne ich gar nicht. Stop?
0: Nee, Stop war drin. Das war Journey mit dem Song Don't Stop. Okay. Believin' hat gefehlt.
4: Okay. Der kam eben gar nicht mit.
3: Macht nichts, hier kommt noch eine Chance. Der dritte Song.
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4: Millionär.
0: Das ging aber rasend schnell bei Ihnen. Jawohl.
3: Das macht 50 Euro insgesamt. Glückwunsch.
4: Jo, vielen Dank.
0: Nicht ganz die Millionen, Andreas, wie von den Prinzen besungen, aber das ist doch ein guter Start in den Tag, oder nicht?
4: Ja, schöner Wochenanfang.
0: Ja, wunderbar. Dann wünschen wir Ihnen alles Gute, auf dass es nicht so heiß wird bei Ihnen in Peine.
4: Alles klar, danke.
3: Liebe Grüße auch an Ihre Frau. Und wenn Sie auch gerne mal mitspielen möchten bei Mut zur Lücke, dann bewerben Sie sich. Geht ganz einfach über die NDR Niedersachsen App.
0: Die nächste Runde spielen wir heute Vormittag gegen 10:45 Uhr.
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0: Maggie Riley, Every Time We Touch. In 9 Minuten ist es 8 am Dienstag, hellwach bei NR1 Niedersachsen. Für viele ist dieser Tag ja kein so richtiger Feiertag. Oder um es mit dem Zitat des Tages zu sagen.
1: Ja, Kacke. Damals dabei gewesen beim Aufstieg. Und jetzt muss man leider sowas mitmachen. Es tut weh.
0: Ja, Kacke.
2: Wirklich. Die meisten Menschen bei uns in Niedersachsen, die haben in der vergangenen Nacht in ihrem Schweiß gelegen, weil es so warm war. Die VfL Wolfsburg-Fans, die haben eher in den Tränen gelegen.
0: Oh Gott, ja. Es ist wirklich so. Gestern Abend mit 1:2 verloren, das Rückspiel in der Relegation. Dann auch noch in der Verlängerung. Nach erst einem Tor in Führung in der 3. Minute und so. Jetzt steigt Paderborn auf und zum ersten Mal in der Geschichte des VfL Wolfsburg steigen die Wölfe ab aus der ersten Bundesliga.
3: Und Schluss! Aus! Vorbei! Und der VfL Wolfsburg, die Millionentruppe, muss nach 29 Jahren in Folge in der Bundesliga zum ersten Mal den Gang in die zweite Liga antreten.
2: Oh Mann, also liebe Grüße an alle Fans an dieser Stelle. Wir fühlen mit heute Morgen und was das für den Trainer Dieter Hecking jetzt bedeutet, das hören Sie hier gleich in Aktuell um 8 bei NDR1 Niedersachsen.

0: Das ist der Ohrwurm für den 26. Mai. Super Trooper von ABBA.
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0: Fahren Sie bitte vorsichtig auf der A1 Hamburg Richtung Geesthacht im Dreieck Hamburg Südost in der Überleitung zur A25. Ein kaputtes Auto. Dann Probleme auf der A1 Lübeck Richtung Hamburg zwischen Kreuz Hamburg Ost und Norderelbbrücke, im Moment 5 Kilometer stockend. Andere Richtung, A1 Hamburg Richtung Bremen zwischen Buckel und Posthausen, 5 Kilometer Stau, Bergungsarbeiten. Und A1 nochmal Osnabrück Richtung Bremen zwischen Dreieck Stur und Bremen-Himmeling, jetzt 6 Kilometer Stau. A2 Berlin Richtung Hannover zwischen Lehrte und Kreuz Hannover Ost, 3 Kilometer stockend für Lkw. Und dann immer noch Bergungsarbeiten nach dem tödlichen Unfall heute Morgen. A2 Braunschweig Richtung Dortmund zwischen Kreuz Hannover Buchholz und Langenhagen, 7 Kilometer Stau. Ansonsten gute Fahrt.
2: Es ist 8 Uhr.
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2: Mit Constanze Beisert. Einen schönen guten Morgen. Die Schlagzeilen. VfL Wolfsburg steigt aus der Fußball-Bundesliga ab. Wagen plant höhere Beiträge für Kinderlose in der Pflegeversicherung. 13 Jahre altes Mädchen ertrinkt in Badesee in Ostfriesland. Und das Wetter sonnig und trocken bis 30 Grad.
3: Ja, es ist traurig, aber es war abzusehen, ja?
4: Irgendwie glaube ich das noch nicht richtig. Und bin irgendwie so wahnsinnig enttäuscht. Ich habe mir mehr erwartet oder mehr erhofft.
5: Es ist einfach nur traurig, nach der langen Zeit, sage ich mal, in der ersten Liga, jetzt runterzugehen zu müssen. Es ist einfach nur ernüchternd.
6: Für mich war es absolute Arbeitsverweigerung. Anders kann ich das schon nicht mehr nennen. Weil wenn ich nicht absteigen will, dann kriege ich einen Arsch nach vorne.
2: Tränen, Fassungslosigkeit und leere Gesichter gestern Abend bei den Fans des VfL Wolfsburg. Ihr Verein, der einzige niedersächsische Erstligist, ist nach 29 Jahren erstmals aus der Fußball-Bundesliga abgestiegen. Mit 1:2 nach Verlängerung haben die Wolfsburger am Abend das Relegationsrückspiel beim SC Paderborn verloren, nach dem 0:0 im Hinspiel. Annika Fallack aus der Sportredaktion, war es ein verdienter Abstieg?
7: Ja, das muss man leider wirklich so sagen. Also nach diesem verrückten Spiel wäre es irgendwie schräg gewesen, wenn Wolfsburg gewonnen hätte. So ehrlich muss man sein. Es ging so gut los für den VfL. Pejcinovic hat schon in der 3. Minute getroffen. Und dann ging es bergab für Wolfsburg. Nach 14 Minuten ist Mähle mit Gelb-Rot vom Platz geflogen. Unterzahl für den Rest der Partie. Und dann hat eigentlich nur noch Paderborn gespielt und noch in Hälfte 1 ausgeglichen. Dass Wolfsburg sich überhaupt in die Verlängerung retten konnte, ist ein kleines Wunder. Denn Paderborn hatte fast 5-mal so viele Toraktionen wie Wolfsburg. Nur die haben nicht getroffen. Am Ende hat Paderborn in der Verlängerung dann verdient den Deckel drauf gemacht. Und Wolfsburg geht nach einer verkorksten Saison in Liga 2.
2: Die einen feiern also den Aufstieg, die anderen können den Abstieg nicht fassen. Für VfL-Trainer Dieter Hecking war es sogar der zweite Abstieg nacheinander. Vergangenes Jahr mit Bochum, jetzt mit Wolfsburg.
8: Das ist natürlich ein bitterer Moment für den Verein, für die Fans, aber auch für die Spieler und für die Mannschaft. Weil wir hatten es uns natürlich anders vorgestellt. Aber das ist eben Fußball. Man muss in der Niederlage auch Größe zeigen. Und wie es weitergeht, werden wir jetzt die nächsten Tage sehen. Erstmal ist die Enttäuschung da.
2: Annika, schauen wir mal voraus. Was muss sich denn ändern, wenn der VfL direkt wieder hoch will?
7: Naja, es muss einen kompletten Neuanfang geben in Wolfsburg. Neue Ziele, neues Personal, alles auf Anfang. Die waren ja in diese Saison gestartet mit dem Ziel Europa. Aber dann hat's halt vorne und hinten nicht zusammengepasst. Ein Kader voller teurer und guter Fußballer, unbestritten. Aber eine richtige Mannschaft haben weder Paul Simonis noch Daniel Bauer als Trainer draus machen können. Das war das große Manko. Der Endspurt, das Aufbäumen, kam ja erst mit Dieter Hecking im März. Ob der aber weitermachen wird und darf, ist mehr als fraglich. Um wieder aufzusteigen, braucht der VfL ein echtes Team und weniger Unruhe als in dieser Saison.
2: Annika Fallack berichtete. Und mehr zu dem Thema finden Sie auch in der NDR Niedersachsen-App. Bei der Pflegeversicherung brennt die Hütte. Mit diesen deutlichen Worten hat der Chef des Spitzenverbands der gesetzlichen Krankenversicherungen Blatt vor wenigen Tagen auf die dramatische Lage aufmerksam gemacht. Seit Jahren übersteigen die Ausgaben die Einnahmen. Für dieses Jahr erwartet der GKV-Spitzenverband ein Minus von mehr als 4 Milliarden Euro. Bundesgesundheitsministerin Wagen, die will noch vor der Sommerpause einen Gesetzentwurf für eine Pflegereform vorlegen. Und sie will offenbar Menschen ohne Kinder stärker belasten. Sie sollen mehr in die Pflegekasse einzahlen als bisher. Jan Zimmermann.
9: Wie das Redaktionsnetzwerk Deutschland unter Berufung auf Koalitionskreise berichtet, plant Gesundheitsministerin Wagen von der CDU, den Beitragszuschlag für Kinderlose zu erhöhen, und zwar um 0,1 Prozentpunkte auf 0,7%. Betroffene müssten dann ab einem Alter von 23 Jahren einen Beitragssatz von insgesamt 2,5% bezahlen. Bei Versicherten mit Kindern bleibt es laut dem Bericht bei den bisherigen Sätzen, zum Beispiel 1,8% bei Versicherten mit einem Kind. Der Arbeitgeberanteil soll sich nicht ändern. Er beträgt ebenfalls 1,8%. Die schwarz-rote Koalition will in Kürze eine Pflegereform auf den Weg bringen. Wann genau Ministerin Wagen einen Gesetzentwurf vorlegt, ist noch unklar. Ohne Reform droht der Pflegeversicherung ein Milliardendefizit.
2: Viele öffentliche Gebäude sind in die Jahre gekommen. Da machen die Dienststellen der Bundespolizei keine Ausnahme. Die Gewerkschaft der Polizei beklagt erhebliche Mängel. Mehr dazu in den Meldungen mit Max Altstadt.
10: Der GdP-Bundespolizeivorsitzende Roskopf sagte der Rheinischen Post, so gut wie jede dritte Dienststelle habe erhebliche Mängel. Nicht nur, dass viele Wachen marode seien, es fehle auch an Büros, Unterkünften und Parkplätzen für die Beschäftigten, so Roskopf. Er forderte Geld für Sanierungen und Neubauten. Das sei keine Luxusforderung, sondern eine Frage von Respekt, Motivation und letztlich auch öffentlicher Sicherheit, so der GdP-Vorsitzende. Auf der A2 bei Hannover läuft aktuell nach einem tödlichen Unfall ein Feuerwehreinsatz. Zwischen Bodfeld und Langenhagen ist ein Sattelzug am Morgen aus bisher ungeklärter Ursache von der Straße abgekommen und gegen eine Brücke geprallt. Das sagte uns ein Sprecher der Feuerwehr. Zwei Menschen in dem LKW sind ums Leben gekommen. Auf der A2 ist in Richtung Dortmund nur eine Spur frei. Die Landjugend in Niedersachsen ist gegen ein pauschales Social-Media-Verbot für Jugendliche. Ein Verbot gehe an der Lebensrealität junger Menschen vorbei, sagt der Vorsitzende des Landesverbandes Ruschmeier. Gerade im ländlichen Raum seien soziale Medien wichtig für die gesellschaftliche Teilhabe und einem niedrigschwelligen Zugang zu Wissen. Ruschmeier sieht vor allem Eltern, Schulen und die Plattform selbst in der Pflicht, einen verantwortungsvollen Umgang mit sozialen Medien zu gewährleisten.
2: Das lange Pfingstwochenende und dazu noch sommerliche Temperaturen. Viele haben das schöne Wetter für einen Besuch im Freibad oder am See genutzt. Und dabei hat es leider auch tragische Badeunfälle gegeben. So zum Beispiel gestern Nachmittag in einem Kiessee in Marienhafe in Ostfriesland. Ein 13 Jahre altes Mädchen ist gestorben. Anna Schlieter, wie ist es zu dem Unglück gekommen?
11: Das Mädchen hat mit einer Freundin im Wasser gespielt. Das hat die Polizei NDR Niedersachsen mitgeteilt. Und plötzlich sei das Mädchen dann nicht mehr an die Wasseroberfläche gekommen. Dann wurde sofort Alarm geschlagen. Polizei, Rettungsschwimmer und Feuerwehr haben gesucht. Wegen der Hitze gestern waren sehr viele Menschen zum Baden am See. Ein Taucher konnte das Mädchen schließlich nur noch tot bergen. Notfallseelsorger waren auch im Einsatz. Und das war wahrscheinlich nicht der einzige tragische Badeunfall am Pfingstwochenende in Niedersachsen. In Haßbergen im Landkreis Osnabrück hat die DLRG am Sonntag einen 34-jährigen Tod in einem kleinen See gefunden. Zeugen hatten zuvor die Sachen des Mannes am Ufer entdeckt.
2: In Geest im Emsland finden derzeit ungewöhnliche Bauarbeiten mitten im Moor statt, an einer der wertvollsten Flächen des Landes. Viele Moore in Deutschland sind ja zu trocken, werden aufwendig wieder vernässt. In Geeste sieht es aber ganz anders aus. Dort ist das Moor so nass, dass es aufgebrochen ist. Nun muss es repariert werden. Anke Hoffmann, woran liegt das?
12: Das sind noch Überbleibsel vom Starkregen Weihnachten 2023. Damals ist das Moor im Naturschutzgebiet Merkolk quasi aufgeplatzt. Der natürliche Wall ist an zwei Seiten gebrochen. Schlamm, Bäume und Torf haben die umliegenden Felder überschwemmt. Damit so etwas nicht nochmal passiert und das Moor wieder einen stabilen Wasserstand entwickelt, muss jetzt ein neuer Wall her. Dazu wird aktuell ein mehrerer Meter hoher Damm aus 30.000 Kubikmeter Sand gebaut, der das Moor an den aufgebrochenen Stellen wieder in seiner Form halten soll. Die 34 Hektar große Fläche ist laut der staatlichen Moorverwaltung einzigartig und damit sehr wertvoll. Der Merkolk ist der letzte nicht abgetorfte Rest des ehemals größten zusammenhängenden Hochmoores in Mitteleuropa. Finanziert wird das Sanierungsprojekt durch den Hochwasserfonds des Landes. Von den ursprünglich eingeplanten knapp 10 Millionen Euro braucht es laut Moorverwaltung voraussichtlich nur etwa 2 Millionen Euro.
2: Das Wendland hatte sich in den vergangenen anderthalb Wochen in eine große Kulturlandschaft verwandelt. Rund 40.000 Besucherinnen und Besucher waren bei der kulturellen Landpartie zwischen Himmelfahrt und Pfingsten dabei, melden die Veranstalter. Der Start des Festes war allerdings etwas holprig, denn Himmelfahrt war das Wetter ziemlich schlecht und die Anreise wurde durch Zugausfälle und einen Warnstreik bei den Busbetrieben erschwert. Anna Fietz, wie hat sich das denn auf die kulturelle Landpartie ausgewirkt?
13: Man könnte sagen, die Veranstalter und die Gäste der kulturellen Landpartie haben allen Widrigkeiten getrotzt. Der Landkreis hatte ja im Vorfeld extra Busse mit Fahrradanhängern bereitgestellt. Die fuhren zwischen Lüneburg und Dannenberg hin und her und die waren vom Streik nicht betroffen, so die Veranstalter. Und viele waren ja auch mit Rädern unterwegs. 78 sogenannte Wunderpunkte waren dabei, also offene Höfe, Werkstätten und Ateliers. Und in diesem Jahr gab es auch mehr Konzerte als sonst. Ein neuer Trend, der sich bei der kulturellen Landpartie abzeichnet. Dementsprechend ziehen die Veranstalter eine positive Bilanz. Die Gästeanzahl sei stabil. Das zeigten ausverkaufte Programmhefte und doppelt so viele Zugriffe auf die Website wie im vergangenen Jahr.
2: Und noch einmal zum Sport. Deutschland hat nur noch geringe Chancen auf ein Weiterkommen bei der Eishockey-WM. Das deutsche Team gewann am Abend zwar die Partie gegen Großbritannien mit 6:3. Fürs Weiterkommen ins Viertelfinale müsste Favorit Lettland aber heute gegen Ungarn verlieren. Noch der NDR1 Niedersachsen Verkehrsservice. Vorsicht bitte auf der A2 Berlin Richtung Hannover. In Höhe Hannover-Lahe, da steht ein defekter LKW. Und Vorsicht bitte auf der A7 Hamburg Richtung Hannover in der Ausfahrt Bad Fallingen-Bostel. Da steht ein defekter LKW auf dem Verzögerungsstreifen. Die Zeit 8:10. Das war aktuell mit Konstanze Beisatt.
14: Und das ist das Wetter für Niedersachsen. Die Rollläden, die können Sie heute einfach direkt unten lassen als Hitzeschutz. Es wird wirklich heiß. Tagestop-Temperatur liegt bei 32 Grad. Im Moment noch angenehme 18 zum Durchlüften in Soltau und Gifhorn. 19 sind es in Bremerhaven. Die Sonne heute den ganzen Tag am Start. Bis zu 14 Stunden scheint sie in Cuxhaven. Bis zu 16 Sonnenstunden sind in Göttingen drin und es bleibt auch den ganzen Tag über trocken.
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14: Guten Morgen. Wir freuen uns, dass Sie mit uns in die kurze Woche starten.
0: Das ist alles ganz wunderbar mit dem heißen Wetter und dies und das und so. Aber unser Problem ist, wir haben weder Rollläden noch Jalousien zu Hause. Wir kriegen die Hitze aus dem Schlafzimmer nicht raus. Ja. Hast du einen Tipp? Du wohnst ja auch. Also.
14: Ja, ich habe aber Jalousien. Also das wäre jetzt der Tipp. Ja, oder von außen halt diese. Ja, kannst du auch was für die Fenster machen. Das sieht aus wie ein Fliegengitter, aber es ist so ein Hitzeschutz.
0: Ich brauche ja etwas, das jetzt kurzfristig funktioniert.
14: Ja, dann hilft wahrscheinlich nur noch ein Ventilator.
0: Der wirbelt doch nur die warme Luft rum.
14: Den kann man es auch nicht recht machen.
0: Nein, da sprichst du ein wahres Wort.
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0: Einen wunderbaren Dienstagmorgen mit NDR 1 Niedersachsen um 8.21 Uhr. Wir hoffen, Sie sind noch genauso beseelt von diesem langen Pfingstwochenende wie wir bei dem tollen Wetter. Es war wirklich herrlich. Und die Freibäder, Seen und wahrscheinlich auch die Nordsee waren super voll an diesem Wochenende.
1: Ja, es gibt ja tatsächlich Leute, ich weiß nicht, ob das vielleicht komisch wirkt, aber mir liegt das ja fern. Ich muss es ja mal sagen, ich finde ja Baden und Schwimmen, das ist überhaupt nicht meins. So heiß kann es gar nicht sein, dass ich da reinspringe.
0: Bisher warst du mir sympathisch. Das finde ich jetzt in der Tat sehr komisch. Nee, ich liebe Wasser. Das ist doch herrlich.
1: Nee. Und wenn man dann hört, hier, Kollege Stahlberg, Thomas Stahlberg war ja in Apen im Ammerland. Mal sogar live fürs Radio dann dabei. Ne?
0: Am Samstagnachmittag hat er sich immer wieder live gemeldet aus dem Freibad Hengstforde. Und das war wirklich sehr unterhaltsam. Vor allem, als er dann selber ins Wasser gestiegen ist. Hören Sie mal.
2: Jetzt bin ich drin. So, ich versuche mal meine ersten Schwimmzüge. Es ist gar nicht so einfach, dabei noch Luft zu holen, weil man ja nur in der rechten Hand das Mikro hat und das linke braucht man zum Schwimmen.
1: Das ist ja auch mein Problem immer. Ich habe immer ein Mikrofon.
0: Natürlich. Also, nein,
1: es ist wahnsinnig anstrengend, das mit dem Schwimmen. Ich verstehe das mit der Abkühlung, und aber ich nehme euch den Platz im Wasser nicht weg. Da müsst ihr keine Sorgen haben.
0: Okay. Keno hat also keinen Spaß im Wasser. Dafür hatten es am Samstag in dem Freibad sehr viele andere Menschen.
3: Wenn es heiß wird, kann man sich eben abkühlen.
4: Ja, wir freuen uns sehr. Schön, dass Freibad wieder geöffnet hat. Jeden Tag hier sein und mit Freunden treffen.
5: Ich habe Bronze und Seepferdchen.
6: Seepferdchen, Bronze und Silber, und ich werde jetzt Gold.
7: Ja, also ich habe Spaß beim Rutschen und beim Springen. Von Dreierspringen, Rutschen und Schwimmen und Eis essen.
0: Oh, ist das herrlich. Ja, ich war auch schon drin bei 16 Grad. Hat richtig Spaß gemacht.
1: 16 Grad, das ist ja unfassbar. Für mich ist gar nicht mal im Freibad so wichtig, dass das Wetter heiß ist. Hauptsache, die Fritteuse ist heiß. Damit ich Pommes futtern kann.
0: Schönen Dienstag, 8.23 Uhr.

Die Ärzte hier bei NDR1 Niedersachsen. Kurz vor 8:30. Hier ist ganz kurz der NDR1 Niedersachsen Verkehrsservice. Vorsichtig fahren bitte in beiden Richtungen. Auf der A1 Lübeck-Hamburg zwischen Billstedt und Morfleth laufen Menschen. Was sonst so los ist im Berufsverkehr, damit beschäftigen wir uns gleich ganz ausführlich nach Dion Dimucci.

0: Dienstagmorgen.
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0: Der Berufsverkehr erwartungsgemäß so wie an einem Montag. Vorsichtig fahren bitte in beiden Richtungen. A1 Lübeck-Hamburg zwischen Hamburg-Billstedt und Moorfleet laufen Menschen. A1 Lübeck-Hamburg dann nochmal zwischen Kreuz Hamburg-Ost und Norderelbbrücke. Im Moment 5 Kilometer stockender Verkehr. A1 Osnabrück Richtung Bremen zwischen Dreieckstur und Bremen-Himmelingen 6 Kilometer Stau. Dann sind wir mit Ihnen auf der A2 Berlin Richtung Hannover zwischen Lehrte und Kreuz Hannover-Ost. 3 Kilometer stockender Verkehr für Lastwagen. Nach dem Unfall heute Morgen, dem tödlichen LKW-Unfall auf der A2 Braunschweig Richtung Dortmund, Stau wegen der Bergungsarbeiten zwischen Kreuz Hannover-Buchholz und Hannover-Langenhagen. Im Moment 7 Kilometer, nur die linke Spur ist frei. A7 Hamburg Richtung Hannover zwischen die Einfahrt Altwarnbüchen wird wegen Bauarbeiten bis zum 2. Juni jetzt täglich ab 8 Uhr bis 15 Uhr gesperrt. Und die A352 noch Richtung A7 zwischen Langenhagen, Kaltenweide und Mellendorf. 3 Kilometer Stau. Das war's. Gute Fahrt.
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2: Mit Max Eitstadt. Guten Morgen. Der VfL Wolfsburg steigt nach 29 Jahren in der Bundesliga erstmals in die zweite Liga ab. Die Wolfsburger verloren das Relegationsrückspiel gegen den SC Paderborn, der damit als Aufsteiger feststeht. Wer keine Kinder hat, muss möglicherweise bald mehr in die Pflegeversicherung einzahlen. Laut einem Medienbericht plant CDU-Gesundheitsministerin Waken, dass der Zuschlag für Kinderlose mit der Pflegereform um 0,1 Prozentpunkte steigt, während sich für Versicherte mit Kindern nichts ändern würde. Trotz einer Waffenruhe mit dem Iran haben US-Streitkräfte in der vergangenen Nacht nach eigenen Angaben neue Angriffe auf militärische Ziele im Süden des Landes geflogen. Gleichzeitig laufen weiter Verhandlungen, um den Krieg langfristig zu beenden. Die Zeit, es ist 8.31 Uhr.
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3: Aus dem Studio Lüneburg mit Andreas Rabe. Guten Morgen. Die Bundesstraße 495 wird zwischen den Kreisen Stade und Cuxhaven bei Hemmoor ab voraussichtlich 10 Uhr gesperrt. Das hat die Polizei auf Nachfrage jetzt mitgeteilt. Zunächst gab es unklare Angaben darüber, wann dies geschehen soll. Nachdem dort gestern ein LKW von der Fahrbahn abgekommen und auf den Geh- und Radweg gekippt ist, muss das Fahrzeug heute Vormittag geborgen werden. Dafür wird die Bundesstraße bei Hemmoor ab 10 Uhr und voraussichtlich bis zum Nachmittag gesperrt, heißt es jetzt von der Polizei. Der Fahrer des Sattelzugs war gestern Nachmittag aus unklaren Gründen mit dem Tankauflieger verunglückt. Die Feuerwehr konzentrierte sich zunächst auf die Rettung des Fahrers und sicherte den Unfallort, um zu verhindern, dass die Ladung ausläuft. Im November hatte es in Seevetal auf einem Rastplatz an der A7 einen Streit zwischen zwei Lkw-Fahrern gegeben. Dabei hatte ein 54-Jähriger einen Kontrahenten angegriffen und aus dem Führerhaus gestoßen. Das Opfer erlitt dabei unter anderem ein schweres Schädel-Hirntrauma. Der 54-Jährige wurde jetzt von Richtern am Landgericht Lüneburg zu 7 Jahren Haft verurteilt, unter anderem wegen versuchten Totschlags. Der Verteidiger hatte auf Freispruch plädiert und könnte noch Rechtsmittel gegen das Urteil anlegen. Und die Friedrich-Ebert-Brücke ist in Lüneburg eine Hauptverkehrsader. Die Stadtverwaltung hat jetzt angekündigt, dass die Ost-West-Verbindung vom Stadtteil Kaltenmoor zur Innenstadt zeitweilig gesperrt werden muss. Hintergrund sind dringende Arbeiten am Beton, die nur durchgeführt werden können, während der Bahnverkehr unter der Brücke durch die Sanierung der Gleise gesperrt ist. Von Mitte Juni bis Mitte Juli ist die Friedrich-Ebert-Brücke in Lüneburg deshalb nachts zwischen 20 und 6 Uhr morgens nur in eine Richtung befahrbar, heißt es jetzt von der Stadt. Das Wetter heute bei uns in der Region sehr sonnig und warm, bis zu 30 Grad in Rothenburg und bis zu 32 Grad in Uelzen.
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0: Guten Morgen am 26. Mai, ein Tag, an dem Sie sich eine extra Packung Taschentücher bereitlegen sollten. Nicht, weil der Tag so traurig wird, sondern weil Sie sehr viel schwitzen werden. Bei den bis zu fast 32 Grad. Unfassbar.
4: Martina Lipinski könnte sich die Taschentücher vielleicht schon bereitlegen vor lauter Freudentränen, wenn sie denn es gleich schafft, unsere drei Enten zu erkennen bzw. herauszufinden, ob die drei Meldungen echt oder eine Ente sind. Die Entenjacht geht los in knapp 7 Minuten.

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1: Heute sind wir im Kreis Friesland in Schortens. Da wohnt Martina Lipinski. Guten Morgen.
2: Guten Morgen.
3: Was haben Sie Schönes geplant in den kommenden sonnigen Tagen?
2: Ausruhen vom Wochenende, weil mein Göttergatte arbeiten musste das ganze Wochenende.
3: Ah, okay. War er fleißig.
2: Wir wollen das Wetter genießen, genau. Grillen, alles, was die Leute über Pfingsten gemacht haben, holen wir jetzt nach.
3: Was für ein Glück, dass das Wetter so schön bleibt.
2: Ja, genau.
1: Und vielleicht kommt noch richtig Kohle obendrauf für Ihr nachgeholtes Pfingstwochenende, ne?
2: Na, wollen wir es mal hoffen.
3: Ja, 180 Euro sind für Sie jetzt nämlich drin, wenn Sie denn uns sagen können, ob unsere drei Meldungen echt oder eine Ente sind.
1: Wir bleiben auch thematisch bei Enten. In Brake im Kreis Wesermarsch wird einer Entenfamilie jetzt ein Denkmal gesetzt. Das glaubt man ja gar nicht. Seit 10 Jahren brütet ein Entenpaar auf einem Kübel mitten auf dem Marktplatz. Jetzt werden kleine Bronzestatuen des Erpels, der Ente und ihrer im Schnitt 5 Küken für immer auf dem Marktplatz verewigt. Gesponsert übrigens Tatsache vom örtlichen Tierschutzverein.
3: Echt oder Ente?
2: Klingt ja verrückt, aber ich glaube, nee, das ist eine Ente.
3: Das haben wir uns ausgedacht. Da haben Sie richtig gelegen. Dann kommt hier schon die nächste Meldung.
1: In Friedrichskoog eröffnet heute der erste Baby-Robben-Kindergarten. Hier werden also dann aufgepäppelte Baby-Robben mit Kleinkindern zusammengebracht. Einmal die Woche kommen die Kita-Kinder in die Auffangstation und üben Schwimmen mit den Robben. Damit sollen die Kinder die Scheu vor dem Wasser überwinden. Und der hübsche Nebeneffekt ist, dass die Robben bespaßt werden durch die Kita-Kinder.
3: Echt oder Ente?
2: Nee, das glaube ich ist eine Ente. Das ist für die Tiere bestimmt Stress.
3: Und vielleicht für die Kinder auch nicht ganz so gut.
1: Das stimmt. Für die Erzieherinnen und Erzieher, glaube ich, auch Katastrophe.
3: Was für ein Stress. Dann kommt hier die dritte Meldung.
1: In Indien haben sich über 22 Millionen Menschen innerhalb kürzester Zeit der neu gegründeten Kakerlaken-Partei angeschlossen. Ja, Auslöser, die Aussage eines der obersten Richter im Land. Er hatte arbeitslose Menschen als faule Kakerlaken bezeichnet und damit den Wut einer frustrierten, arbeitssuchenden Generation auf sich gezogen. In nur 2 Wochen hat die Partei also mehr Follower, auch online mehr Follower generiert, als die aktuellen indischen Amtsinhaber.
3: Echt oder Ente?
2: Als auch eine Ente. Kakerlakenpartei.
1: Oh, oh no! Damit haben wir sie gekriegt. Das ist echt, Martina.
2: Ja, so verrückt, wie es sich anhört, kann es auch echt sein. Genau.
3: Aber wir schicken Ihnen gerne Entchen zu.
2: Ja, supi.
3: Und die Stimmung ist ja bei Ihnen eh gut, bei dem Wetter mit Ihrem Mann.
2: Genau.
3: Machen Sie sich das schön.
2: Ja, Sie auch. Einen schönen Tag wünsche ich Ihnen.
1: Dankeschön. Grüße nach Schortens. 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
3: Nächste Runde heute Nachmittag gegen 20 vor 4.
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0: So kann man doch mal in den Morgen starten. Susanne Vega Luca, es ist 9 von 9, NR1 Niedersachsen. Hellwach am Dienstag.
1: Liebe Leute, wir sitzen alle in einem Boot, wir haben alle ein Problem und das von Keno ist das allergrößte, weil er wohnt im dritten OG und es ist einfach heiß, heute bis 32 Grad und das heißt, nachts ist Schwitzealarm.
2: Ja.
1: Und wir sammeln heute Morgen ein bisschen Ihre Tipps. Was kann Familie Bergholz tun, um das Schlafzimmer nachts irgendwie abzukühlen?
0: Nun muss man vielleicht dazu sagen, wir haben keine Rollläden und keine Jalousien, also wir haben Vorhänge.
1: Ja, das ist schon mal schlecht.
0: Ja, das ist schon mal schlecht, aber kann ich ja jetzt auch heute nicht einbauen. Ich bin ja kein Rollläden.
1: Also pass auf, Birgit hat geschrieben über die NDR Niedersachsen-App, tja Keno, kurzfristig hilft dann nur noch eine mobile Klimaanlage. Und Angelika Sonnenberg hat sich gemeldet, Hitzeschutz, Ventilator gegen nasses Tuch blasen lassen. Das kannte ich tatsächlich noch nicht. Und was ich total spannend finde, sie schreibt, Rettungsdecken, in Klammern Alu, in die Scheiben kleben.
0: Ach so, damit die sozusagen gleich dann die Hitze draußen halten.
1: Ja.
0: Das ist gar nicht schlecht.
1: Kannst ja mal ausprobieren und morgen dann berichten, ob das was gebracht hat. Und wenn Sie noch andere Tipps haben?
0: Her damit. Gerne auch als Sprachnachricht über die NDR Niedersachsen-App. Aber das mit der Rettungsdecke ist super. Zumal, wenn man mal einen medizinischen Notfall haben sollte, dann im Schlafzimmer.
1: Hast du sie griffbereit?
0: Hat man gleich eine Rettungsdecke griffbereit.
1: Vielleicht solltest du eine zweite kaufen und ins Auto legen.
0: Die meisten Unwetter passieren im Haushalt. Ich sag's nur.

0: so gut einfach, dieser Song überhaupt, diese ganze Band. Queen, legendär.
1: Radio Gaga.
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0: Vorsichtig fahren bitte auf der A7 Hannover Richtung Kassel. Zwischen Dreieck, Grammetal und Werratalbrücke läuft Kraftstoff aus. Da steht ein kaputter Lastwagen. Vorsicht auch A29 Wilhelmshaven Richtung Oldenburg in der Ausfahrt Hahn-Lehmden. Ein kaputtes Auto. A1 Lübeck Richtung Hamburg. Zwischen Kreuz Hamburg-Ost und Norderelbbrücke 5 Kilometer stockender Verkehr. Und dann die A1 Osnabrück Richtung Bremen. Zwischen Dreieck Stur und Hemelingen 6 Kilometer Stau. Dann sind wir mit Ihnen auf der A2 Berlin Richtung Hannover zwischen Peine und Hemeler Wald. 4 Kilometer stockender Verkehr in der Baustelle. A2 Braunschweig Richtung Dortmund nach dem LKW-Unfall heute früh. Bergungsarbeiten. Dadurch 7 Kilometer Stau zwischen Kreuz Hannover-Buchholz und Hannover-Langenhagen. A7 Hamburg Richtung Hannover die Einfahrt Altwarnbüchen wegen Bauarbeiten. Bis 2. Juni jeden Tag zwischen 8 und 15 Uhr gesperrt. A352 Richtung A7 zwischen Langenhagen, Kaltenweide und Mellendorf. 3 Kilometer Stau und wir sind mit Ihnen in Hamburg auf der B3 Ellerholzbrücke bis Finkenwerder Straße, sagt man in Hamburg, Richtung Waltershof zwischen Ellerholzbrücke und Rugenberger Damm Stau. Ansonsten gute Fahrt.
3: Es ist 9 Uhr.
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3: Mit Max Altstadt. Guten Morgen. Die Schlagzeilen. VfL Wolfsburg steigt nach Niederlage gegen Paderborn in die zweite Liga ab. Gesundheitsministerin plant offenbar höhere Pflegekassenbeiträge für Kinderlose. 13-jähriges Mädchen ertrinkt in Kiesteich in Ostfriesland. Das Wetter heiter bis sonnig, Temperaturen bis 30 Grad. Zum ersten Mal in der Geschichte des Vereins ist der VfL Wolfsburg in die zweite Fußball-Bundesliga abgestiegen. Die Wölfe verloren das Relegationsrückspiel gegen den SC Paderborn am Abend mit 1:2. Aus Paderborn Christopher Klein.
4: Als um kurz nach 23 Uhr der Schlusspfiff im Paderborner Jubel unterging, ließen sich die Wolfsburger Profis enttäuscht auf den Rasen fallen. Im Gäste-Fanblock wechselten sich Entsetzen, Trauer und Wut ab. Dabei hatte das Spiel mit Pejcinovics frühem 1:0 so gut begonnen. Aber ein Platzverweis gegen Mähle nach nicht mal einer Viertelstunde stellte alles auf den Kopf. Kurz vor der Pause der verdiente Paderborner Ausgleich. Wolfsburg rettete sich noch in die Verlängerung, kassierte dann aber das entscheidende 1:2. Der Wolfsburger Abstieg ist eine Zäsur. Die Zukunft vieler Spieler, die des Trainers Dieter Hecking und der sportlichen Führung, ist ungewiss.
3: Bundesgesundheitsministerin Waken von der CDU will offenbar, dass Kinderlose mehr in die Pflegeversicherung einzahlen. Demnach könnte der Arbeitnehmeranteil steigen. Jan Zimmermann berichtet.
5: Wie das Redaktionsnetzwerk Deutschland unter Berufung auf Koalitionskreise berichtet, plant Gesundheitsministerin Waken von der CDU, den Beitragszuschlag für Kinderlose zu erhöhen, und zwar um 0,1 Prozentpunkte auf 0,7%. Betroffene müssten dann ab einem Alter von 23 Jahren einen Beitragssatz von insgesamt 2,5% bezahlen. Bei Versicherten mit Kindern bleibt es laut dem Bericht bei den bisherigen Sätzen, zum Beispiel 1,8% bei Versicherten mit einem Kind. Der Arbeitgeberanteil soll sich nicht ändern. Er beträgt ebenfalls 1,8%. Die schwarz-rote Koalition will in Kürze eine Pflegereform auf den Weg bringen. Wann genau Ministerin Waken einen Gesetzentwurf vorlegt, ist noch unklar. Ohne Reform droht der Pflegeversicherung ein Milliardendefizit.
3: Die Stimmung in der deutschen Exportwirtschaft ist so schlecht wie seit über einem Jahr nicht mehr. Wie das IFO-Institut nach seiner Unternehmensumfrage mitteilte, sank der Index im Mai auf minus 5,5 Punkte nach minus 1,2 Zählern im April. Die Aussichten bleiben schwierig, hieß es vom IFO-Institut. Die geopolitische Unsicherheit sei weiterhin hoch. In der Autoindustrie werden demnach Exportrückgänge erwartet, ebenso in der Metallindustrie. Über das lange Pfingstwochenende sind in Niedersachsen zwei Menschen bei Badeunfällen gestorben. Gestern Nachmittag ist in einem Kiessee im ostfriesischen Marienhafer ein 13-jähriges Mädchen ertrunken. Anna Schlieter, wie ist es zu dem Unglück gekommen?
6: Das Mädchen hat mit einer Freundin im Wasser gespielt. Das hat die Polizei NDR Niedersachsen mitgeteilt. Und plötzlich sei das Mädchen dann nicht mehr an die Wasseroberfläche gekommen. Dann wurde sofort Alarm geschlagen. Polizei, Rettungsschwimmer und Feuerwehr haben gesucht. Wegen der Hitze gestern waren sehr viele Menschen zum Baden am See. Ein Taucher konnte das Mädchen schließlich nur noch tot bergen. Notfallseelsorger waren auch im Einsatz. Und das war wahrscheinlich nicht der einzige tragische Badeunfall am Pfingstwochenende in Niedersachsen. In Haßbergen im Landkreis Osnabrück hat die DLRG am Sonntag einen 34-jährigen Tod in einem kleinen See gefunden. Zeugen hatten zuvor die Sachen des Mannes am Ufer entdeckt.
3: Nach einem Oberleitungsschaden und einem Böschungsbrand ist die Bahnstrecke zwischen Bremen und Hamburg wieder befahrbar. Allerdings fahren die Züge auf weniger Gleisen und mit reduzierter Geschwindigkeit, heißt es von der Deutschen Bahn. Bei Sprötze im Kreis Harburg hatte ein Lokführer gestern die beschädigte Oberleitung bemerkt. Die hat offenbar auch einen Brand an der Lok verursacht. Mehr als 500 Reisende mussten evakuiert werden. Zusätzlich hatte die Feuerwehr einen Böschungsbrand gelöscht. Im Landkreis Cuxhaven ist ein Sattelzug einen Abhang hinabgerutscht und auf einem Geh- und Radweg gestürzt. Laut Polizei ist der Fahrer des Gespanns gestern auf der Bundesstraße zwischen Neuland und Hemmoor nach rechts von der Fahrbahn abgekommen. Der 56-Jährige wurde im Fahrerhaus eingeklemmt und schwer verletzt. Um den LKW zu bergen, muss die B495 voraussichtlich heute Vormittag erneut gesperrt werden. Der Laster hatte unter anderem ein Erdölprodukt für den Straßenbau geladen. Und die Zeit, es ist 9.04 Uhr.
1: Und das ist das Wetter für Niedersachsen. Das wird heute richtig heiß. Also falls Sie sich so ein bisschen abkühlen möchten, aktuelle Wassertemperaturen, Dümmer, Steinhuder Meer und Alfsee alle 19 Grad. Die Nordsee gerade mal 13. Keno, das wäre was für dich.
7: Total.
1: Keno hat vorhin erzählt, er geht nicht gern schwimmen. Ich verstehe es immer noch nicht. Tagestop-Temperatur heute 32 Grad. Ganz aktuell sind es etwas angenehmere 20 in Lüneburg, 21 in Wolfenbüttel, 23 in Bad Bentheim. Sonne den ganzen Tag von früh bis spät und es bleibt trocken.
7: Ich setze mich wohl mitunter in den Keller, wenn es so heiß ist, aber...
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7: Ja.
2: 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Guten
7: Morgen. Das sind eben alles so meine Problemchen, nicht? Im Schlafzimmer kriege ich die Hitze nicht raus und das Wasser ist
1: zu nass.
7: Aber zum Beispiel Yvonne, ne? Yvonne schreibt über den Messenger hier in unserer NDR Niedersachsen-App. Guten Morgen, ihr lieben Keno. Ich bin ganz bei dir. Wasser ist einfach zu nass und meistens zu kalt.
1: Yvonne, was ist los mit Ihnen? Ja.
7: Yvonne und ich, wir mögen Wasser nur, wenn es gefroren ist und nach Schoko schmeckt.
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0: Was würden wir nur ohne sie tun? Guten Morgen mit NDR1 Niedersachsen. Um 13 Minuten nach 9. Keno hat Hitze im Dachgeschoss bzw. im dritten Geschoss. Das kennen Sie wahrscheinlich auch. Heute ja bis zu 32 Grad. Aber das Schöne ist, dass wir hier einfach die Schwarmintelligenz von Niedersachsen nutzen und schon von Ihnen ganz, ganz viele Nachrichten reingekommen sind über die NDR Niedersachsen App, wie wir und unsere Tiere auch abkühlen können. Iris zum Beispiel hat geschrieben, eine Kühlmatte für Hunde geht auch bei Menschen. Könnte man auch benutzen. Habe ich noch nie gehört und bin da auch nicht drauf gekommen. Aber klar, die schwitzen natürlich auch.
1: Aber die muss ich dann ins Bett aufs Laken legen oder wie oder was? Es ist ja, der ganze Raum heizt sich ja völlig auf.
0: Ja, aber immerhin, wenn du auf sowas Kühlem liegst, ist doch eigentlich auch ganz angenehm.
1: Es ist ein Anfang. Was haben wir denn hier noch? Guten Morgen.
2: Mein Name ist Luzi Pötter-Brandt aus Wolfsburg. Ich hänge alte weiße Bettlaken von außen auf die Scheiben. Das heißt, ich klemme sie ein im Fenster. Und das bewirkt, dass es durchaus kühler bleibt in der Wohnung.
0: Habe ich auch noch nie gesehen, aber es klingt logisch.
1: Klingt logisch und schafft auch Platz im Schrank, wenn man die Laken einfach ins Fenster hängt.
0: Das ist auch immer der Schrank, der überquillt, oder?
1: Ja, ist tatsächlich so. Also danke für Ihre Tipps. Wenn Sie noch einen sehr guten haben, dann nehmen wir ihn weiter gerne entgegen über die NDR Niedersachsen App.

0: Space, Magic Fly um 20 nach 9 hier bei NDR 1 Niedersachsen. Wir wünschen Ihnen einen schönen kurzen Wochenstart.
1: Man muss erstmal irgendwie in den Tritt kommen, nicht? Also als VfL Wolfsburg-Fan ist das heute kein ganz angenehmer Tag. Der Abend muss erstmal verknuspert werden. Gestern Abstieg aus der Bundesliga zum allerersten Mal überhaupt in der Geschichte des VfL Wolfsburg. Hat es nun also nicht geklappt mit dem Klassenerhalt. Rückspiel in der Relegation verloren beim SC Paderborn, nachdem es ja erst schon 1-0 gestanden hat. Ne? Nach 3 Minuten das Tor, aber dann gelb-rot, nur noch 10 Wolfsburger auf dem Platz und dann... Die Leute, die sich mit Fußball auskennen, sprechen ja mal vom Momentum. Dann hatte natürlich Paderborn auf einmal das Momentum auf der Seite und dann am Ende 2-1 gewonnen und Wolfsburg muss runter in Liga 2.
0: Dieter Hecking, der Trainer, war zwar enttäuscht, aber er hat es irgendwie dann doch auch mit Fassung getragen.
2: Das ist natürlich ein bitterer Moment für den Verein, für die Fans, aber auch für die Spieler und für die Mannschaft, weil wir hatten es uns natürlich anders vorgestellt, aber das ist eben Fußball. Man muss in der Niederlage auch Größe zeigen und das akzeptieren. Ja, und wie es weitergeht, werden wir jetzt die nächsten Tage sehen. Erstmal ist hier Enttäuschung da.
0: Also Niedersachsen hat jetzt keinen Fußball-Bundesligisten mehr, wobei wir noch mal kurz festhalten wollen, dass die Frauen der Wölfe in der ersten Liga spielen und da ja sogar mega erfolgreich sind. Und wir schicken natürlich Grüße auch rüber nach Ostwestfalen an Paderborn. Glückwunsch zum Aufstieg.
1: Genau, da haben die wenigstens auch mal was Schönes. Aber andererseits muss man ja auch sagen, in der zweiten Liga sind wir ja sehr, sehr niedersachsenlastig, ne?
0: Ja, da haben wir jetzt Hannover 96, Eintracht Braunschweig, neu ja dann auch noch den VfL Osnabrück und eben auch jetzt den VfL Wolfsburg. Zweite Liga ab jetzt also sehr niedersächsisch und spannend.
1: Guck mal, wenn jetzt Kickers Emden sich noch dazu gesellt. Aber die sind weit davon entfernt.

0: Immer noch die beste Band der Welt, für mich zumindest. Die Beatles, All You Need Is Love.
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0: Vorsichtig fahren bitte auf der A1 Osnabrück Richtung Bremen zwischen Bramsche und Neunkirchenförden. Ein kaputter Lastwagen. Vorsicht auch auf der A7 Hannover Richtung Kassel zwischen Dreieck Drammetal und Werratalbrücke läuft Kraftstoff aus. Da steht ein kaputter Lastwagen. A1 Lübeck Richtung Hamburg zwischen Kreuz Hamburg Ost und Norderelbbrücke 7 Kilometer stockender Verkehr. A1 Osnabrück Richtung Bremen zwischen Dreieck Stur und Bremen-Himmelingen im Moment 6 Kilometer Stau. Dann haben wir die A2 Berlin Richtung Hannover zwischen Peine und Hämelerwald. 4 Kilometer stockender Verkehr in der Baustelle. Die Lkw-Bergung beschäftigt uns immer noch auf der A2 Braunschweig Richtung Dortmund zwischen Kreuz Hannover Ost und Langhagen. 7 Kilometer Stau, deshalb nur die linke Spur ist frei im Moment. Wir sind mit Ihnen auf der A7 unterwegs. Hamburg Richtung Hannover, die Einfahrt Altwarnbüchen wird wegen Bauarbeiten bis 2. Juni jeden Tag zwischen 8 und 15 Uhr gesperrt. Dann Richtung Friesland A29 Wilhelmshaven in Richtung Oldenburg. Die Ausfahrt Hahn-Lehmden ist wegen Bergungsarbeiten gesperrt. A352 Richtung A7 zwischen Langenhagen, Kaltenweide und Mellendorf. 3 Kilometer Stau. Und in Hamburg noch B3 Vellerdamm bis Finkenwerder Straße Richtung Waltershof. Zwischen am Windhoek-Kai Ost und Rugenberger Damm staut es sich. Das ist eine ganze Menge. Wir hoffen, Sie stecken nirgendwo allzu fest drin und wünschen eine gute Fahrt jetzt um 9.30 Uhr.
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2: Aus dem Studio Lüneburg mit Andreas Raabe. Guten Morgen. Bei Bahnsen im Landkreis Uelzen ist am Samstagabend ein Gleitschirmflieger verunglückt. Nach Angaben der Polizei hatte es Probleme mit dem Schirm gegeben, weshalb der Flieger, der durch einen Motorpropeller angetrieben wurde, Baumwipfel striff und abstürzte. Der Mann wurde dabei schwer verletzt ins Krankenhaus gebracht. In Blekede musste ebenfalls am Samstagabend ein Segelflieger auf einem Acker notlanden, weil die Thermik nicht ausreichend war und der Hilfsmotor ausgefallen ist. Der Pilot blieb dabei aber unverletzt, heißt es von der Polizei. Die Fähre Amt Neuhaus war Ende vergangener Woche wegen eines Motorschadens ausgefallen. Der Schaden konnte aber schnell behoben werden und die Fähre setzt bei Blekede seit Samstag wieder über die Elbe. So konnten Ausflügler am Wochenende und Pendler heute früh wieder zuverlässig über die Elbe gebracht werden, heißt es vom Landkreis Lüneburg. Der Fußball-Oberligist Lüneburger SK spielt in der kommenden Saison mit um den DFB-Pokal. Die Mannschaft hat sich in einem dramatischen Finale um den niedersächsischen Landespokal gegen den TuS Bersenbrück durchgesetzt und sich dadurch für die Hauptrunde des DFB-Pokals qualifiziert. Nach einem 0:3 Rückstand zur Halbzeit gewann der LSK am Ende im Elfmeterschießen mit 7:6. Der Regionalligist Rochdassen-Assel hätte sich übrigens auch für den DFB-Pokal qualifizieren können, verlor das entscheidende Spiel am Wochenende aber gegen Jeddelow mit 0:3. Und in der Handball-Bundesliga der Frauen hat der Buxtehuder SV das letzte Heimspiel mit 32:30 gegen Göppingen gewonnen. Die Frauen des BSV stehen vor dem letzten Spieltag der Saison damit auf Platz 7 der Bundesliga-Tabelle. Das Wetter bei uns in der Region heute sehr sonnig und warm, bis zu 30 Grad in Rothenburg und bis zu 32 Grad in Uelzen. Regionalnachrichten wir in Niedersachsen aus dem Studio Lüneburg, morgens immer um 9:30.
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0: Moin zusammen und alles Gute für diesen Dienstag, für diesen sehr, sehr heißen Dienstag.
3: Ja, heute bis zu 32 Grad. Also wirklich, machen Sie was draus. Hoffentlich haben Sie eine Klimaanlage oder irgendeine Möglichkeit, im Schatten zu arbeiten, wenn Sie dann noch los müssen. Oder man macht es einfach so.
4: Ich muss sagen, es ist extrem heiß. Würde mich am liebsten jetzt schon ausziehen.
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0: Guten Morgen, Mango Jerry macht gute Laune in the Summertime. Das ist natürlich genau die Musik, die man jetzt braucht an so einem heißen Tag wie heute. 9.40 Uhr am Dienstag.
1: Ja, und dazu können wir alle noch wieder ein bisschen was lernen.
0: 100. Geburtstag wäre heute gewesen von einem der berühmtesten Trompeter.
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2: 26. Mai. Manche Musiker spielen einfach nur Jazz und manche verändern und prägen ihn gleich mehrfach. So wie Miles Davis, der Mann mit der gedämpften Trompete, mit den coolen Tönen und dem Talent, immer schon da zu sein, wo der Jazz als nächstes hin will. Heute vor 100 Jahren wird Miles Davis geboren. Der Zahnarztsohn wächst im Süden von Illinois auf. Sein Trompetenlehrer bringt ihm bei, das Instrument anders zu spielen als Größen wie Louis Armstrong. Mit 17 zieht es Miles Davis nach New York, um an der berühmten Juilliard School zu studieren. Aber schon nach einem Jahr gibt er das Studium wieder auf, um mit Charlie Parker oder anderen Jazzgrößen in den Clubs von Harlem den Bebop zu spielen. Erst Bebop, dann Cool Jazz, Fusion und Funk. Miles Davis wechselt nicht nur die Stile, sondern setzt neue Maßstäbe. Mit einer Trompete, die klingt, als würde sie ein Geheimnis kennen. Das mögen auch Musikfans, die sich bisher gar nicht für Jazz interessieren. Alben wie Kind of Blue machen die Musik für Millionen hörbar, ohne den Jazz gefällig zu machen. Aus dem Jungen aus Illinois wird einer der wichtigsten Musiker des 20. Jahrhunderts. Miles Davis schreibt Musikgeschichte.

0: Klingt auch nach Strandparty. Wenn die Sonne da untergegangen ist und so.
1: Mega, Billy Ocean. Mhm. Caribbean Queen. 9.49 Uhr.
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1: Heute mit Pastor Mike Stenzel.
3: In unserer Schule gibt es einen Raum der Stille. Einmal die Woche biete ich da einen kurzen geistlichen Impuls an. Einen guten Gedanken für den Tag in der ersten großen Pause. Das Ganze heißt Mikes Pausensnack. Meist kommen so um die 10 SchülerInnen. Manchmal mehr, manchmal weniger. Ab und zu kommen auch LehrerInnen. Und einmal war sogar eine ganze Klasse da. Am Ende gibt es fast immer ein Giveaway, etwas zum Mitnehmen. Das kann ein kleines Kreuz sein, eine Muschel von der Nordsee oder ein Bild. Alle sollen was mitnehmen für den Alltag. Ich nehme auch was mit. Jedes Mal freue ich mich über die Jugendlichen, die zum Impuls kommen. Über ihr Interesse an spirituellen Themen. Über die Vorher- und Nachher-Gespräche. Denn der Impuls ist nur etwa 7 Minuten lang. Da bleibt immer noch Zeit zu reden. Einmal kamen 4 SchülerInnen zu mir und baten mich um einen Segen, weil sie jetzt eine Arbeit schreiben. Das hat mich sehr bewegt. Ob der Segen geholfen hat? Bestimmt nicht für eine bessere Note, aber bestimmt für das gute Gefühl, von Gott begleitet zu sein. Auch mir hat der Segen gut getan. Mit dem Segen konnte ich ihnen viel mehr geben als nur ein Giveaway.
0: Achso.
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0: Wunderschönen guten Morgen mit Simon & Garfunkel und Mrs. Robinson bei NDR 1 Niedersachsen.
1: Vielen Dank für Ihre ganzen Nachrichten über die NDR Niedersachsen App. Wir merken schon das Hitzethema. Da haben wir einen Nerv getroffen, aber heute bei bis zu 32 Grad auch kein Wunder. Es wird heiß und einige stöhnen jetzt schon unter der Hitze. Keno hat vorhin schon gesagt, dritter Stock. Bei euch ist es auch ziemlich knuffig, vor allem nachts.
0: Die Hitze geht nicht raus, aber es ist noch ein schöner Tipp gekommen, schreibt Joachim, ist so ganz einfach. Man nehme ein Sofa, lege sich drauf und dann links ein Hund, rechts ein Hund und die schlabbern einfach schön die Arme ab. Das hat natürlich auch einen gewissen kühlenden Effekt.
1: Ich weiß nicht, ob ich das möchte.
0: Ich habe vor allem keine Hunde. So, schönen Tag gleich durch den Vormittag mit Christian Hake bei NDR 1 Niedersachsen.

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1: Bitte Vorsicht, auf der A7 Hamburg-Hannover zwischen Heimfeld und Dreieck Südwest ein kaputtes Fahrzeug. Und A7 Hannover-Kassel zwischen dem Dreieck Drammetal und Werratalbrücke ein kaputter LKW. Und hier läuft auch Kraftstoff aus. Stauder stockend, A1 Lübeck-Hamburg zwischen dem Kreuz Hamburg-Ost- und Norderelbbrücke. 7 Kilometer, 20 Minuten mehr. A1 Osnabrück-Bremen zwischen dem Dreieck Stur und Hemelingen, 6 Kilometer Stau. A2 Berlin-Hannover zwischen Peine und Hermelerwald wird gebaut. 4 Kilometer Stop and Go. A2 Braunschweig-Dortmund zwischen dem Kreuz Hannover-Ost und Langenhagen. 7 Kilometer Stau. Hier läuft eine LKW-Bergung, deswegen nur die linke Spur frei. A7 Hamburg-Hannover, die Einfahrt Altvambüchen, wird wegen der Baustelle ab 2. Juni täglich gesperrt. A29 Wilhelmshaven-Oldenburg, die Ausfahrt Hahn-Lehmden, ist wegen Bergungsarbeiten gesperrt. A352 zur A7 zwischen Langenhagen-Kaltenweide und Mellendorf 3 Kilometer. Twistring, die Steller Straße, ist zwischen Mühlenstraße und am Mühlenacker in beiden Richtungen wegen eines Feuerwehreinsatzes gesperrt. Hamburg B3, Vetteler Damm bis Finkenwerder Straße Richtung Waltershof. Zwischen am Windhoek-Kai Ost und Rugenberger Damm staut es sich. Und an der Elbfähre Glückstadt Bischhafen in beiden Richtungen aktuell eine Wartezeit von bis zu einer Stunde. Das war's. Ich wünsche eine gute und entspannte Fahrt. Es ist 10 Uhr.
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2: Mit Max Altstadt. Guten Tag. Die Schlagzeilen. Gewerkschaft klagt über marode Infrastruktur der Bundespolizei. Neuer Damm soll Moor im Emsland retten. Kulturelle Landpartie im Wendland zieht positive Bilanz. Das Wetter heiter bis sonnig, Temperaturen bis 30 Grad. Die Gewerkschaft der Polizei klagt darüber, dass viele Dienstgebäude der Bundespolizei in einem schlechten Zustand sind. Nicht nur, dass viele Wachen marode seien, es fehle auch an Büros, Unterkünften und Parkplätzen für die Beschäftigten. Aus Berlin, Evi Seibert.
3: Die Gewerkschaft spricht von Bundespolizisten, die mit Eimern unter tropfenden Decken stehen oder in völlig überalterten Gebäuden Dienst verrichten müssen. Sanierungen würden immer wieder verschoben und das sorge für Frust bei den Beschäftigten. Der für die Bundespolizei zuständige Gewerkschaftschef Andreas Roskopf fordert in der Rheinischen Post eine moderne Infrastruktur für eine moderne Bundespolizei. Das sei keine Luxusforderung, sondern eine Frage von Respekt, Motivation und letztlich auch öffentlicher Sicherheit. Jede dritte Dienststelle habe erhebliche Mängel oder sei marode. Dazu fehlten zeitgemäße Sozialräume und Umkleiden. Auch die Infrastruktur funktioniere häufig nicht. In dieser Woche will die Gewerkschaft der Polizei demnach eine Kampagne starten, bei der sie mehr Geld von Bundesinnenminister Dobrindt für Sanierung und Neubau fordern will.
2: Fast jeder zweite Flug von und nach Deutschland war im vergangenen Jahr ein Kurzstreckenflug. Laut Statistischem Bundesamt waren es 45% der insgesamt rund 1,5 Millionen Passagierflüge. Als Kurzstrecke gilt dabei eine Distanz von maximal 1000 Kilometern. Vor allem das nahegelegene Ausland wurde angeflogen. Häufigste Verbindungen waren demnach Frankfurt am Main und London Heathrow sowie Inlandsflüge zwischen Frankfurt und den Flughäfen Berlin, München und Hamburg. Um das Moor in Geeste im Emsland zu sanieren, errichten Arbeiter einen neuen Damm aus 30.000 Kubikmetern Sand. Durch den Starkregen vor 3 Jahren war das Moor zu nass geworden und geplatzt. Der natürliche Wall war an 2 Stellen gebrochen. Schlamm, Bäume und Torf hatten umliegende Felder überschwemmt. Der neue Wall soll jetzt dafür sorgen, dass sich der Wasserstand in dem Moor wieder stabilisiert. Die Sanierung kostet voraussichtlich 2 Millionen Euro. Er soll Eier im Wert von mehreren 10.000 Euro ergaunert haben. Deswegen muss sich ab heute ein Mann vor dem Amtsgericht Vechta verantworten. Über mehrere Jahre soll der Angeklagte immer wieder zu einer Legehennenfarm in Dinklage gefahren sein und große Mengen Eier abgeholt haben. Die Beschäftigten soll er überzeugt haben, dass das mit dem Produktionsleiter abgesprochen ist. Insgesamt soll der Mann fast 190.000 Eier erbeutet haben. 40.000 Besucherinnen und Besucher sind zwischen Himmelfahrt und Pfingsten zur kulturellen Landpartie ins Wendland gekommen. Laut der Veranstalter waren das ähnlich viele Gäste wie im vergangenen Jahr. Und das trotz schlechtem Wetter und erschwerter Anreise. Anna Fietz, wie haben sich die Umstände auf die Landpartie ausgewirkt?
4: Man könnte sagen, die Veranstalter und die Gäste der kulturellen Landpartie haben allen Widrigkeiten getrotzt. Denn das Himmelfahrtswochenende war wirklich kalt und nass. Dann fuhren aus Lüneburg keine Regionalzüge Regionalzüge nach Dannenberg. Und dann haben auch noch zwischendurch die Verkehrsbetriebe im Wendland gestreikt. Heißt, zahlreiche Busse fielen aus. Der Landkreis hatte ja im Vorfeld extra Busse mit Fahrradanhängern bereitgestellt. Die fuhren zwischen Lüneburg und Dannenberg hin und her. Und die waren vom Streik nicht betroffen, so die Veranstalter. Und viele waren ja auch mit Rädern unterwegs. 78 sogenannte Wunderpunkte waren dabei, also offene Höfe, Werkstätten und Ateliers. Und in diesem Jahr gab es auch mehr Konzerte als sonst. Ein neuer Trend, der sich bei der kulturellen Landpartie abzeichnet. Dementsprechend ziehen die Veranstalter eine positive Bilanz. Die Gästeanzahl sei stabil. Das zeigten ausverkaufte Programmhefte und doppelt so viele Zugriffe auf die Website wie im vergangenen Jahr.
2: Und noch zum Fußball. Der VfL Wolfsburg ist in die zweite Liga abgestiegen. Die Wölfe verloren das Relegationsrückspiel gegen Paderborn am Abend mit 1:2. Das Hinspiel war 0:0 unentschieden ausgegangen. Für Wolfsburg ist es der erste Abstieg in der Vereinsgeschichte. Zum ersten Mal seit 29 Jahren ist der VfL jetzt wieder zweitklassig. Die Zeit, es ist 10:04 Uhr.
1: Heute viel Sonne, viel Temperaturen, es wird heiß. Maximal 28 Grad in Wittmund, bis zu 32 in Bad Bentheim. Selbst an der See und in Richtung Oberharz sind bis zu 27 Grad drin. Morgen dann ein paar mehr Wolken als heute, aber trotzdem herrlich und etwas kühler als zuletzt. Nur noch maximal 23 Grad.
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1: Und rein geht's in diesen Dienstagvormittag mit einer Frau, die auch sehr, sehr viele und gute Erinnerungen an Deutschland hat. Sie hat lange in Schleswig-Holstein gelebt, in Flensburg ist sie zur Grundschule gegangen, in Rendsburg schließlich, dann auf eine freie Waldorfschule. Sie hat in Wiesbaden gelebt und nach ihrer aktiven Karriere sozusagen auch in den 90er und 2000er Jahren ein bisschen in München. Die Rede ist von dieser Dame hier, vielleicht erkennen Sie es schon, hier ist Jennifer Rush und Destiny, das sind die 80er bei NDR 1 Niedersachsen. Ich wünsche einen schönen Start in diesen Dienstag.

0: Charlie Rich bei NDR 1 Niedersachsen. Ach, das sind doch herrliche Klänge und dazu so ein bisschen Sonne draußen. Ein bisschen, ganz viel Sonne draußen. Ist doch einfach richtig toll. Schön, dass Sie mit dabei sind. 10 Uhr und 11 Minuten haben wir es. Freue mich jetzt schon auf Kraftwerk und Genesis. Die hören wir in einer guten Minute. Jetzt schauen wir erstmal, ob dieser Tag auch schöne Sachen für Sie bereithält.
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2: So stehen Ihre Sterne. Widder.
0: Sie haben ein offenes Ohr für die Probleme anderer. Doch was ist mit Ihren eigenen Sorgen?
2: Stier.
0: Heute können Sie die Dinge ruhig angehen lassen. Jetzt ist nicht die Zeit für große Fortschritte.
2: Zwilling.
0: Sie wollen alles auf einmal erledigen, doch das schaffen selbst Sie beim besten Willen nicht.
2: Krebs.
0: Vielleicht kommt das Vergnügen heute etwas zu kurz. Dafür erledigen Sie, was seit Wochen anliegt.
2: Löwe.
0: Eine entspannte Vorgehensweise steht Ihnen zu. Sie sind schließlich nicht für alles verantwortlich.
2: Jungfrau.
0: Missverständnisse könnten dazu führen, dass Sie vorübergehend an Ihren Zielen zweifeln.
2: Waage.
0: Kommen jetzt neue Zweifel auf, sollten Sie lieber darauf verzichten, sich festzulegen.
2: Skorpion.
0: Ein anregender Tag, der besonders für Besuche, Gespräche und Verträge sehr geeignet ist.
2: Schütze.
0: Haben Sie das Gefühl, auf der Stelle zu treten, dürfen Sie die Ursache nicht bei anderen suchen.
2: Steinbock.
0: Warten Sie noch ab, wenn Sie sich nicht sicher sind, bis zu welchem Punkt Sie gehen können.
2: Wassermann.
0: Sie beeindrucken andere mit Ihren Kenntnissen. Vielleicht wird man dadurch auf Sie aufmerksam.
2: Fische.
0: Ihre Vitalität ist nicht auf dem Höhepunkt. Liegengebliebenes können Sie auch später erledigen.

0: bin ehrlich, sportlich verdient. Es war einfach zu wenig auch gestern, auch wenn sie 75 Minuten in der regulären Spielzeit plus Verlängerung in Unterzahl gespielt haben nach der gelb-roten Karte gegen Mele in der 14. Minute. Aber da muss trotzdem mehr kommen, finde ich, wenn du in der ersten Liga bleiben willst. Und das sehen einige VfL-Fans auch so.
1: Ja, es ist traurig, aber es war abzusehen, ja.
2: Wir hätten jetzt Glück haben können. 2, 3 Chancen waren ja da, aber leider war es zu wenig. Und jetzt der Abstieg, das ist schon hart.
3: Irgendwie glaube ich das noch nicht richtig. Und bin irgendwie so wahnsinnig enttäuscht. Ich habe mir mehr erwartet oder mehr erhofft.
4: Für mich war es absolute Arbeitsverweigerung. Anders kann ich das schon nicht mehr nennen. Weil wenn ich nicht absteigen will, dann kriege ich einen Arsch nach vorne. Und das, was die da heute abgeliefert haben, war für mich kein Fußball, was bezahlt wird.
5: Es ist einfach nur traurig, nach der langen Zeit, sage ich mal, in der ersten Liga, jetzt runterzugehen zu müssen. Es ist einfach nur ernüchternd.
0: Absolut. Und wir alle sehen es auch in anderen Vereinen. Der Weg zurück ist schwieriger, als man denkt. Drücke natürlich alle Daumen, dass der Wiederaufstieg zeitnah gelingt. Und wenn man versucht, ein bisschen was Positives zu sehen, zweite Liga natürlich in Sachen niedersächsische Meisterschaft, extrem spannend. Ne? Hannover 96, Braunschweig, Osnabrück, jetzt der VfL Wolfsburg. Also da ist in Sachen Niedersachsen einiges los in Liga 2.

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0: 10 Uhr und
1: 31. 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
0: Bitte Vorsicht, auf der A1 Bremen-Hamburg zwischen Harburg und Stillhorn ist ein Auto liegen geblieben. Dann haben wir die A7 Kassel-Hannover zwischen Hildesheim-Dristenstedt und Rastplatz an der Alpe, eine ungesicherte Unfallstelle an der Baustelle. Ein Plastikteil liegt auf der B65 in Hannover, Südschnellweg einwärts zwischen Hülfascher Straße und Brabeckstraße. Und Vorsicht bitte auf der A7 Hannover-Kassel, kaputter LKW, hier läuft auch Kraftstoff aus zwischen Dreieck Dramental und Werratalbrücke. Staute stockend, A1 Lübeck-Hamburg zwischen dem Kreuz Ost und Norderelbbrücke 7 Kilometer, 20 Minuten mehr. A1 Osnabrück-Bremen zwischen dem Dreieck Stur und Hemelingen 6 Kilometer, stockend. A2 Berlin-Hannover zwischen Peine und Hermeler Wald wird gebaut, 4 Kilometer. A2 Braunschweig in Richtung Dortmund zwischen dem Kreuz Hannover Ost und Hannover-Langenhagen 7 Kilometer Stau, hier wegen Lkw-Bergungsarbeiten nur die linke Spur frei. A29 Wilhelmshaven-Oldenburg, die Ausfahrt Hahn-Lehmden wegen Bergungsarbeiten gesperrt. A352 zur A7 zwischen Langenhagen-Kaltenweide und Mellendorf 3 Kilometer Stau. Twistingen, die Steller Straße weiterhin in beiden Richtungen gesperrt wegen eines Feuerwehreinsatzes zwischen Mühlenstraße und am Mühlenacker. Und an der Elbfähre Glückstadt-Beschafen in beiden Richtungen bis zu einer Stunde Wartezeit. Gute Fahrt!
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0: Ich sag mal so, wenn das Wetter draußen schon Party macht, dann können wir doch auch, oder? Da ziehen wir doch direkt mit hier und zwar musikalisch mit den Village People und YMCA. Genießen Sie diesen herrlichen Sommerdienstag bei uns in Niedersachsen.

0: Das Leben ist so schön, oder? Wenn das Wetter schön ist, finde ich zumindest. Hier ist NDR 1 in Niedersachsen am Dienstag nach dem langen Pfingstwochenende. Und das haben sicherlich viele auch genutzt, um endlich mal wieder ins Wasser zu springen. Die Meere sind noch ordentlich kalt. Meine Schwester hat angebadet am Wochenende. Mir wäre es zu wenig an Temperatur, aber da sind natürlich andere deutlich härter, wie man an meiner Schwester sieht. Aber natürlich sind die Freibäder bei uns im Land natürlich auch geöffnet. Und da war einiges los am Wochenende. Mein Kollege Thomas Stahlberg zum Beispiel, der war in der Gemeinde Apen im Kreis Ammerland unterwegs und hat dort Spaß gehabt im Freibad Hengsforde.
1: Wenn es heiß wird, kann man sich eben abkühlen.
2: Ja, wir freuen uns sehr. Schön, dass Freibad wieder geöffnet hat, jeden Tag hier sein und mit Freunden treffen.
3: Ich habe Bronze und Seepferdchen.
4: Seepferdchen, Bronze und Silber und ich werde jetzt Gold.
5: Ja, also ich habe Spaß beim Rutschen und beim Springen. Von Dreierspringen, Rutschen und Schwimmen und Eis essen.
0: Ja, und Pommes und mit Freunden zusammen sein. Einfach herrlich. Vielleicht genießen sie es auch und nutzen Feierabend heute, um nochmal ganz gemütlich in ihr Freibad, in ihrer Nähe zu gehen. NDR Niedersachsen, die Musik meines Lebens in Form von Neil Diamond jetzt. Hier ist Beautiful Noise. Viel Spaß.

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2: Das ist unser neues Spielchen, das macht richtig Spaß. Wir haben drei Titel für Sie und es fehlt in jedem Titel jeweils ein Wort. Sie sagen, welches das ist und dann gibt's Kohle. Und die soll heute nach Seesen gehen zu Anja Kolocci. Hallo Anja.
3: Hallo, guten Morgen.
2: Na, wie war das heiße Wochenende?
3: Schön war's.
2: Ja?
3: Wir sind Fahrrad gefahren, ja.
2: Fahrrad
3: also so
2: oder
3: heiß
2: E-Bike?
3: War's gar nicht. E-Bike
2: natürlich.
3: Mit Motor.
2: Natürlich. Ja, das macht ja auch mehr Spaß, ne? Ist immer wie Bergabfahren, nur immer, ne?
3: Ja, man kann das ja anpassen.
2: Aber macht ja keiner, oder?
3: Manchmal schon.
2: Wirklich? Okay.
3: Ja, mein Mann, der fordert mich immer. Der sagt, mach mal weniger, damit du ein bisschen in Gang bleibst.
2: Okay, ja, ich würde das nie machen. Ich würde nie runterschalten, wenn ich ganz
3: ich
2: ehrlich bin.
3: Ich mache das auch nicht.
2: Genau. Ja, habe ich gemacht, Schatz, habe ich gemacht. Und natürlich nie machen, so ist
3: ja,
2: richtig.
3: Ja, genau.
2: So, jetzt geht's für Sie um bis zu 100 Euro. Ne? Drei Titel, jeweils fehlt ein Wort. Sie sagen, welches das ist und bei einem richtigen 25, zwei richtige 50, drei richtige 100 Euro. Okay?
3: Okay.
2: Los geht's. Hier ist Ihr Erster.
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3: 25.
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2: So, wir machen nochmal. Wie heißt es in the year und dann?
3: 25.
2: Nur einmal oder mehrfach?
3: 25.
2: Ja, lassen wir gelten. Sehr gut. Nächster Song. 25 haben Sie schon mal sicher.
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2: Das war's schon.
3: Locomotion.
2: Ja, das heißt, was fehlte? Loco hat's ja gesungen.
3: Locomotion.
2: Ja, Motion fehlte. Richtig. 50 Euro. Und der dritte.
3: Found.
2: Ist natürlich auch richtig. Herzlichen Glückwunsch. Damit haben Sie drei richtige gemacht. 100 Euro, die wir sehr gerne nach Seesen schicken können.
3: Ach, sehr schön.
2: Oder?
3: Ja, ich freue mich.
2: Total. Ja, genau. Damit ist der Rest der Woche doch gerettet. Schöne Grüße und genießen Sie die Hitze.
3: Ja, und vielen Dank.
2: Gerne. Tschüss.
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1: Bitte Vorsicht, auf der A7 Kassel-Hannover, Unfall in der Baustelle zwischen Hildesheim-Drispenstedt und dem Rastplatz an der Alpe. A1 Lübeck-Hamburg, 20 Minuten mehr, 7 Kilometer Stocken zwischen dem Kreuz Hamburg-Ost- und Norderelbbrücke. A1 Osnabrück-Bremen zwischen dem Dreieck Stur und Hemelingen 6 Kilometer. A1 Bremen-Hamburg, 5 Kilometer zwischen dem Maschner Kreuz und Stillhorn. A2 Berlin-Hannover zwischen Peine und Hermeler Wald wird gebaut. 4 Kilometer stockend. A2 Braunschweig-Dortmund zwischen dem Kreuz Hannover-Ost und Hannover-Langenhagen 7 Kilometer Stau. Hier wegen LKW-Bergungsarbeiten nur die linke Spur frei. A7 Hamburg-Hannover, die Einfahrt Altwarnbüchen wegen der Baustelle ab 2. Juni täglich gesperrt von 8 bis 15 Uhr. A7 Hannover-Kassel zwischen dem Dreieck Drammetal und Lutherberg wegen Reinigungsarbeiten gesperrt. Hier staut es sich. A29 Wilhelmshaven-Oldenburg, die Ausfahrt Hahn-Lehmden wegen Bergungsarbeiten gesperrt. A352 zur A7 zwischen Langenhagen-Kaltenweide und Mellendorf 3 Kilometer. Und an der Elbfähre Glückstadt-Wischhafen in beiden Richtungen aktuell bis zu 1 Stunde Wartezeit. Das war's. Ich wünsche eine gute und entspannte Fahrt.
2: Es ist 11 Uhr.
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2: Mit Max Altstadt. Guten Tag. Die Schlagzeilen. Gewerkschaft klagt über marode Infrastruktur der Bundespolizei. Neuer Damm soll Moor im Emsland retten. 2 Männer sterben bei LKW-Unfall auf der A2 bei Hannover. Das Wetter heiter bis sonnig. Temperaturen bis 30 Grad. Die Gewerkschaft der Polizei klagt darüber, dass viele Dienstgebäude der Bundespolizei in einem schlechten Zustand sind. Nicht nur, dass viele Wachen marode seien, es fehle auch an Büros, Unterkünften und Parkplätzen für die Beschäftigten. Lukas Kram berichtet.
3: Jede dritte Dienststelle habe erhebliche Mängel, so GdP-Chef Roskopf. Es würden Büros, Unterkünfte oder Parkflächen fehlen. Das belaste die Beschäftigten zusätzlich. Roskopf sagte, es könne nicht sein, dass in Deutschland über moderne Sicherheitsarchitektur gesprochen wird, während Polizeibeschäftigte in völlig überalterten Gebäuden Dienst verrichten müssen. Eine moderne Bundespolizei brauche moderne Infrastruktur. Die GdP fordert von Bundesinnenminister Dobrindt schnellere Genehmigungs- und Bauverfahren sowie mehr Geld für etwa Sanierung oder Neubau.
2: Bundesgesundheitsministerin Wagen von der CDU plant, einem Medienbericht zufolge, kinderlose Menschen in der Pflegeversicherung stärker zu belasten. Das berichtet das Redaktionsnetzwerk Deutschland und beruft sich auf Koalitionskreise. Demnach sieht die Pflegereform von Wagen vor, den Beitragszuschlag für Kinderlose um 0,1 Prozentpunkte auf dann 0,7 Prozentpunkte anzuheben. Wann der Gesetzentwurf zur Reform der Pflege vom Kabinett beraten wird, ist unklar. Großbritannien erlebt eine nie dagewesene Hitzewelle. Nach einem heißen Tag mit Rekordwerten war auch die vergangene Nacht so warm wie noch nie seit Beginn der Aufzeichnungen. Im Londoner Vorort Canley fielen die Werte nicht unter 21,3 Grad Celsius. Auch in anderen Ländern Europas wurden im Mai bereits ungewöhnlich hohe Werte gemessen. So meldet Frankreich mit Werten bis 36 Grad gestern einen Rekord. Das Moor in Geeste im Emsland ist zu nass und muss aufwendig saniert werden. Arbeiterinnen und Arbeiter errichten dafür einen neuen Wall. Anke Hoffmann, normalerweise werden Moore ja wieder vernässt. Wie kann es denn sein, dass das Moor im Emsland jetzt zu nass ist?
4: Das sind noch Überbleibsel vom Starkregen Weihnachten 2023. Damals ist das Moor im Naturschutzgebiet Merkolk quasi aufgeplatzt. Der natürliche Wall ist an 2 Seiten gebrochen. Schlamm, Bäume und Torf haben die umliegenden Felder überschwemmt. Damit so etwas nicht nochmal passiert und das Moor wieder einen stabilen Wasserstand entwickelt, muss jetzt ein neuer Wall her. Dazu wird aktuell ein mehrerer Meter hoher Damm aus 30.000 Kubikmeter Sand gebaut, der das Moor an den aufgebrochenen Stellen wieder in seiner Form halten soll. Die 34 Hektar große Fläche ist laut der staatlichen Moorverwaltung einzigartig und damit sehr wertvoll. Der Merkolk ist der letzte nicht abgetorfte Rest des ehemals größten zusammenhängenden Hochmoores in Mitteleuropa. Finanziert wird das Sanierungsprojekt durch den Hochwasserfonds des Landes. Von den ursprünglich eingeplanten knapp 10 Millionen Euro braucht es laut Moorverwaltung voraussichtlich nur etwa 2 Millionen Euro.
2: Bei dem LKW-Unfall auf der A2 bei Hannover sind heute Morgen ein 53-jähriger und ein 28-jähriger Mann gestorben. Das teilte die Polizei mit. Der Laster war zwischen Langenhagen und Bodfeld von der Fahrbahn abgekommen und gegen eine Brücke geprallt. Der jüngere Mitfahrer wurde durch die Frontscheibe des LKW geschleudert. Der ältere Fahrer wurde im Führerhaus eingeklemmt. Beide starben noch vor Ort. Die Unfallursache ist bisher unklar. Die Landjugend in Niedersachsen ist gegen ein pauschales Social-Media-Verbot für Jugendliche. Ein Verbot gehe an der Lebensrealität junger Menschen vorbei, sagt der Vorsitzende des Landesverbandes Ruschmeier. Gerade im ländlichen Raum seien soziale Medien wichtig für die gesellschaftliche Teilhabe und einem niedrigschwelligen Zugang zu Wissen. Ruschmeier sieht vor allem Eltern, Schulen und die Plattformen selbst in der Pflicht, einen verantwortungsvollen Umgang mit sozialen Medien zu gewährleisten. Und die Zeit, es ist 11.04 Uhr.
1: Wir werfen einen Blick aufs Wetter bei uns in Niedersachsen. Das wird heiß heute, bis zu 32 Grad. Selbst an der See und im Oberharz sind bis zu 27 Grad drin. Dazu Sonne ohne Ende. Morgen ein paar mehr Wolken. Trotzdem wird es herrlich werden, aber ein bisschen kühler als zuletzt. Temperaturen pendeln sich zwischen 17 und 23 Grad ein.
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1: Früher war das ja Usus, dass englischsprachige Hits ins Deutsche übersetzt wurden. Da wurden schöne Schlager draus gemacht oder aber ein bisschen was Lustiges. Und bei dem, der jetzt kommt, muss ich immer an die deutsche Version sofort denken. Und ich weiß, ich werde sie jetzt die nächsten Stunden wieder nicht aus dem Kopf rauskriegen. Didi Hallervorden, Helga Feddersen, Du, die Wanne ist voll. Was ein großartiger Quatsch damals. Und bei mir legt sofort im Hirn los, wenn ich dieses Intro schon höre. Von Olivia Newton-John und John Travolta. Du, die Wanne ist voll. 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

0: Immer noch herrscht absolute Fassungslosigkeit in Wolfsburg. Hier ist NDR1 Niedersachsen. Es ist tatsächlich wahr geworden. Der VfL muss nach 29 Jahren in der ersten Liga runter in Liga 2. 1:2 gestern in Paderborn im Relegationsrückspiel nach Verlängerung verloren. Hinspiel war ja 0-0 ausgegangen. Darüber müssen wir sprechen mit Annika Fallack aus unserer Sportredaktion. Deiner Meinung nach, war es ein verdienter Abstieg?
1: Ja, das muss man leider wirklich so sagen. Also nach diesem verrückten Spiel wäre es irgendwie schräg gewesen, wenn Wolfsburg gewonnen hätte. So ehrlich muss man sein. Es ging so gut los für den VfL. Pejcinovic hat schon in der 3. Minute getroffen. Und dann ging's bergab für Wolfsburg. Nach 14 Minuten ist Mähle mit Gelb-Rot vom Platz geflogen. Unterzahl für den Rest der Partie. Und dann hat eigentlich nur noch Paderborn gespielt und noch in Hälfte 1 ausgeglichen. Dass Wolfsburg sich überhaupt in die Verlängerung retten konnte, ist ein kleines Wunder. Denn Paderborn hatte fast 5-mal so viele Toraktionen wie Wolfsburg. Nur, die haben nicht getroffen. Und das hat das Spiel am Ende so wahnsinnig spannend gemacht. Am Ende hat Paderborn in der Verlängerung dann verdient den Deckel drauf gemacht. Und Wolfsburg geht nach einer verkorksten Saison in Liga 2.
0: Und die schauen wir jetzt schon mal voraus. Was muss sich denn ändern, wenn der VfL direkt wieder hoch will?
1: Naja, es muss einen kompletten Neuanfang geben in Wolfsburg. Neue Ziele, neues Personal, alles auf Anfang. Die waren ja in diese Saison gestartet mit dem Ziel Europa. Aber dann hat's halt vorne und hinten nicht zusammengepasst. Ein Kader voller teurer und guter Fußballer, unbestritten. Aber eine richtige Mannschaft haben weder Paul Simonis noch Daniel Bauer als Trainer draus machen können. Das war das große Manko. Der Endspurt, das Aufbäumen, kam ja erst mit Dieter Hecking im März. Ob der aber weitermachen wird und darf, ist mehr als fraglich. Und auch wenn wohl alle Verträge, die jetzt nicht ohnehin auslaufen, auch für die zweite Liga gelten, um wieder aufzusteigen, braucht der VfL ein echtes Team und weniger Unruhe als in dieser Saison.
0: Und dafür haben Sie tatsächlich noch ein bisschen weniger Zeit als Bundesligist. Die Zweitligasaison startet ja, glaube ich, 3 Wochen vor dem Start der ersten Bundesliga. Der VfL nach 29 Jahren in Liga 1 jetzt also wieder im Unterhaus zu Hause.

Denkt man immer, da geht's um so einen schönen Sommerstrandtag. Vamos a la Playa, lass uns zum Strand gehen bei Riviera. Aber im Endeffekt ist es tatsächlich eher die Angst vor Atomkrieg und Umweltkatastrophen und so weiter. Hier ist NDR 1 Niedersachsen um 11.19 Uhr. Und ich habe eine Nachricht bekommen über die NDR Niedersachsen App. Und zwar von Norma. Die schreibt uns: Hallo, liebes NDR 1 Team. Wir möchten auf diesem Wege unseren Eltern, Oma und Opa und Urgroßeltern zum 55. Hochzeitstag gratulieren. Danke, dass es euch gibt und dass ihr so wunderbare Eltern und Großeltern seid. Liebe Grüße und vielen Dank, die ganze Bennack-Bande. Das ist toll, 55 Jahre verheiratet. Krasse Leistung, auch von uns. Alles Liebe zum Hochzeitstag und das bei dem Wetter. Junge, Junge, mehr geht doch nicht, oder?

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1: Bitte Vorsicht auf der A28 Bremen-Oldenburg zwischen Delmenhorst-Hasport und Delmenhorst-Adelheide, eine ungesicherte Unfallstelle. A1 Lübeck-Hamburg zwischen dem Kreuz Hamburg-Ost und Norderelbbrücke 7 Kilometer, 20 Minuten mehr. A1 Osnabrück-Bremen zwischen Brinkum und Hemelingen 5 Kilometer. A1 Bremen-Hamburg zwischen dem Maschner Kreuz und Stillhorn 5 Kilometer Stop and Go. A2 Berlin-Hannover zwischen Peine und Hermeler Wald Baustelle 4 Kilometer. A2 Braunschweig-Dortmund zwischen dem Kreuz Hannover-Ost und Hannover-Langenhagen 7 Kilometer Stau. Hier ist wegen LKW-Bergungsarbeiten nur die linke Spur frei. Die A7 Hannover-Kassel ist zwischen Hannmünden, Hedemünden und Lutherberg wegen Reinigungsarbeiten gesperrt. Hier staut es sich. A7 Kassel-Hannover zwischen Derneburg-Salzgitter und Hildesheim-Drispenstedt Baustelle. Bergungsarbeiten. 8 Kilometer Stau. B51 Diepholz-Weihe ist zwischen Barnsdorf und Alldorf in beiden Richtungen gesperrt nach einem Unfall. Bergungsarbeiten auch auf der B495 Hemmoor-Glückstadt zwischen Neulander Moor und Neuland deshalb beidseitig gesperrt. Und an der Elbfähre Glückstadt-Beschafen in beiden Richtungen bis zu eine Stunde Wartezeit. Einiges los, halten Sie durch, gute Fahrt.
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1: Ja, wenn Sie gerade in einem dieser vielen Staus stehen, die sich durchs Land ziehen, vielleicht können wir Sie musikalisch zumindest ein bisschen ablenken und aufs nächste Level raufheben. Mit Rod Stewart, Do You Think I'm Sexy, hören Sie gleich nach Belinda Carlisle. Hier sind die 80er bei NDR 1 Niedersachsen.

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0: Hier ist NDR 1 Niedersachsen um 11:46 Uhr. Jetzt geht's bei Kerstin Krumminger darum, wie alltägliche Dinge wie Licht oder heiße Getränke überraschende Wunder sein können, die offenbar oftmals unbemerkt funktionieren. Beim Zugfahren, ja, da schaut sie dabei vielleicht durch eine rosa-rote Brille. Hör mal bei den Toe.
1: Mein Toch fährt pünktlich ab. 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All dreimal achteinander. 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Wenn ich noch 4 Stunden in Flensburg ankomme, dann ist das eigentlich ein Lütje Wunne. Ich kicke unter das Fenster, die Landschaft brust an mir vorbei, ich muss nix down, als wenn das selbstverständlich was. Genauso mit anderen Sorgen. Du drückst den Schalter und dat wart Lücht. Auf den Koffie wart heit, den Toast getoastet. Du denkst nicht daran, wofür Windräder und Transformatoren mit wofür Spieker dat brugt, damit dat funktioniert. Auf die Klospülung, ein Wunder der Technik. Einmal drücken und alles ist weg, einfach so. Die ganze Kilometer Rohre und Kläranlagen und so wieder, dat interessiert uns nicht. Die größten und wichtigsten Socken in use Welt sind unsichtbar. 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Wenn die nicht lopen, dann ist die Bölkerei groß. Mann, Likers, ich muss heute da über nachdenken. Das ist einfach nicht zu glauben, dass so viel Socken Bina-Jimmes, also in Grote und Ganze, bannig gaut lopen. Die Strom, die Klospülung, die Worteversorgung, die ÖPNV, die Müllabfuhr und auch die Born. Das sind Wunder, die in use Alldach sitten. Und wenn das nächste Mal mein Toch auch wieder pünktlich inrollt und ich ob mein Sitz noch buten kiek, dann war ich einfach lächeln und mich freien. Denn das ist eins schiere Magie. Heil und Töverstopp. Magic.
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1: Wir haben die A1 Lübeck-Hamburg zwischen dem Kreuz Hamburg-Ost und Norderelbbrücke 7 Kilometer Stop-and-Go, 20 Minuten mehr. A1 Osnabrück-Bremen zwischen Brinkum und Hemelingen 5 Kilometer stockend. A2 Berlin-Hannover zwischen Peine und Hermelerwald wird gebaut, 4 Kilometer Stop-and-Go. A2 Braunschweig-Dortmund zwischen dem Kreuz Hannover-Ost und Langenhagen 7 Kilometer Stau. Hier laufen Lkw-Bergungsarbeiten, nur die linke Spur ist frei. Die A7 Hannover-Kassel ist zwischen Hannmünden, Hedemünden und Lutherberg wegen Reinigungsarbeiten gesperrt. Dementsprechend staut es sich hier. A7 Kassel-Hannover zwischen Derneburg-Salzgitter und Hildesheim-Drispenstedt Bergungsarbeiten 8 Kilometer Stau. Der Elbtunnel ist gesperrt. A7 Hamburg-Flensburg nach Auslösung der Höhenkontrolle. Die B51 Diepholz-Weihe ist zwischen Barnsdorf und Ahldorf nach einem Unfall in beiden Richtungen ebenfalls gesperrt. Noch die B495 Hemmoor-Glückstadt zwischen Neulander Moor und Neuland. Auch hier Bergungsarbeiten, Sperrungen in beiden Richtungen. Und an der Elbfähre Glückstadt-Beschafen Wartezeit in beiden Richtungen, jeweils bis zu einer Stunde. Sehr, sehr viel los an diesem Dienstag heute. Kommen Sie trotzdem gut durch. Eine gute und vor allen Dingen entspannte Fahrt wünsche ich.
2: Es ist 12 Uhr.
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2: Mit Konstanze Beisert. Einen schönen guten Tag. Die Schlagzeilen. Grundwasserstand an vielen Messstationen im Land ist niedrig. Jede dritte Dienststelle der Bundespolizei ist marode. Radfahren in Niedersachsen soll sicherer werden. Und das Wetter sonnig und trocken bis 32 Grad. Ja, sommerliche Temperaturen bei uns in Niedersachsen. In vielen Regionen im Land wird heute die 30-Grad-Marke geknackt. Schon das lange Pfingstwochenende war trocken und heiß. Passend dazu hatte sich Niedersachsens Umweltminister Mayer am vergangenen Freitag zu Wort gemeldet. Er hat vor deutlich zu niedrigen Grundwasserständen im Land gewarnt und die Menschen aufgefordert, Wasser zu sparen. Pascal Klug, wird Wasser aktuell zu einem knappen Gut? In diesem Monat hat es ja eigentlich viel geregnet.
3: Von Seiten des Umweltministeriums und aus der Geowissenschaft heißt es, ja, aber man muss zwei wesentliche Dinge unterscheiden. Es geht hier um die Grundwasserstände, nicht um das Trinkwasser. Der Landesbetrieb für Wasserwirtschaft NLWKN warnt, an 161 Messständen landesweit sind aktuell 118 Stände zu niedrig. An 11 Messstellen werden sogar die bisherigen Niedrigstwerte unterschritten. Doch regional ist das oft sehr unterschiedlich. Vor allem in Küstennähe ist Grundwasser aktuell kein Problem. Südlich von Hamburg ist es hingegen teils sehr trocken. Das liege vor allem an den unterschiedlichen Böden im Land, die das Regenwasser, das dann später zu Grundwasser wird, unterschiedlich gut speichern. Und teils gäbe es regionale Unterschiede bei den Niederschlagsmengen, heißt es vom Umweltministerium. Probleme beim Trinkwasser seien im Moment noch nicht zu befürchten, obwohl das ja zu 80% aus Grundwasser besteht. Trotzdem sei es in den letzten Jahren vermehrt zu trockenen Perioden gekommen. Und wenn das über die nächsten Jahre und Jahrzehnte so weiterginge, könnte auch das Trinkwasser irgendwann knapp werden, so das Umweltministerium.
2: Die Gebäude völlig veraltet, die Infrastruktur marode und es tropft von der Decke. Viele Dienststellen der Bundespolizei müssen dringend saniert werden. Die Gewerkschaft der Polizei berichtet von Frust bei den Beschäftigten und stellt Forderungen auf. Evi Seibert berichtet.
4: Die Gewerkschaft spricht von Bundespolizisten, die mit Eimern unter tropfenden Decken stehen oder in völlig überalterten Gebäuden Dienst verrichten müssen. Sanierungen würden immer wieder verschoben und das sorge für Frust bei den Beschäftigten. Der für die Bundespolizei zuständige Gewerkschaftschef Andreas Roskopf fordert in der Rheinischen Post eine moderne Infrastruktur für eine moderne Bundespolizei. Das sei keine Luxusforderung, sondern eine Frage von Respekt, Motivation und letztlich auch öffentlicher Sicherheit. Jede dritte Dienststelle habe erhebliche Mängel oder sei marode. Dazu fehlten zeitgemäße Sozialräume und Umkleiden. Auch die Infrastruktur funktioniere häufig nicht. In dieser Woche will die Gewerkschaft der Polizei demnach eine Kampagne starten, bei der sie mehr Geld von Bundesinnenminister Dobrindt für Sanierung und Neubau fordern will.
2: Gerade jetzt bei den angenehmen Temperaturen sind wieder mehr Menschen mit dem Rad unterwegs. Aber im Verkehr drohen viele Gefahren. Das niedersächsische Verkehrsministerium, das Innenministerium und die Verkehrswacht wollen Radfahrer besser schützen. Sie setzen auf eine landesweite Sicherheitskampagne. Nils Christoph, worum geht's da?
5: Es geht da um eine eigentlich ganz einfache Bewegung im Autositz, die nicht mal eine Sekunde dauert, aber schwere Unfälle verhindern kann. Der Schulterblick. Land- und Verkehrswacht wollen Autofahrer in diesem Jahr gezielt dafür sensibilisieren. Deswegen wird eine Informationskampagne gestartet. In rund 30 Städten und Gemeinden quer durch Niedersachsen werden Plakate und Banner zu sehen sein. Dazu kommen Aufkleber für Autospiegel, Überzieher für Kopfstützen und Warnsymbole, die direkt auf die Straße gesprüht werden. Auch in sozialen Netzwerken soll die Schulterblick-Kampagne präsent sein. Im Fokus stehen vor allem zwei kritische Situationen im Straßenverkehr: das Abbiegen und das Aussteigen nach dem Parken. Immer wieder werden Radfahrer dabei übersehen, mit teils dramatischen Folgen. Im vergangenen Jahr verloren 63 Menschen auf dem Fahrrad bei Unfällen ihr Leben. Das sind 28% mehr als im Jahr zuvor.
2: In Belgien ist heute Morgen ein Schulbus von einem Zug erfasst worden. Mehrere Menschen sind gestorben. Mehr dazu in den Meldungen mit Max Altstadt.
6: Das Unglück ereignete sich den Angaben zufolge um kurz nach 8 Uhr an einem Bahnübergang in einer Gemeinde nördlich der Hauptstadt Brüssel. Wie viele Todesopfer es gibt, ist noch nicht bekannt. In dem Kleinbus waren nach Behördenangaben 7 Minderjährige und 2 Erwachsene. Der Aufprall soll so heftig gewesen sein, dass der Bus durch die Luft geschleudert wurde. Das berichten Augenzeugen. Belgiens Innenminister Quentin schrieb im Online-Netzwerk X, seine Gedanken seien bei den Opfern und ihren Angehörigen. In Deutschland gibt es immer weniger Spatzen, das berichtet der Naturschutzbund. Bei der vom NABU organisierten Zählung von Gartenvögeln wurden 9% weniger Haussperlinge gemeldet als 2025. Auch die Zahl der Feldsperlinge gehe zurück, so die Naturschützer. Wenn eigentlich häufige Arten immer weniger gemeldet werden, könnte das ein Alarmsignal für den Zustand der Natur in unseren Siedlungen sein. Bei den Mauerseglern wurde bei der Zählung sogar ein Viertel weniger Vögel registriert. In der Nähe von Barnsen im Kreis Uelzen ist ein Gleitschirmflieger abgestürzt. Wie die Polizei heute mitteilte, hatte der Mann am Samstagabend Probleme mit seinem Motorpropeller. Er streifte Baumwipfel und stürzte dann ab. Der Gleitschirmflieger kam schwer verletzt ins Krankenhaus. Außerdem musste ebenfalls am Samstag ein Segelflieger in Blekede im Kreis Lüneburg notlanden. Sein Hilfsmotor war ausgefallen und die Thermik reichte nicht aus. Deswegen ist er auf einem Acker runtergegangen. Der Pilot blieb unverletzt. Er soll Eier im Wert von mehreren 10.000 Euro ergaunert haben. Deswegen muss sich seit heute ein Mann vor dem Amtsgericht Vechta verantworten. Über mehrere Jahre soll der Angeklagte immer wieder zu einer Legehennenfarm in Dinklage gefahren sein und große Mengen Eier abgeholt haben. Die Beschäftigten soll er überzeugt haben, dass das mit dem Produktionsleiter abgesprochen ist. Insgesamt soll der Mann so fast 190.000 Eier erbeutet haben.
2: Deutschland und Kanada sind enge Verbündete, pflegen intensive Kontakte wirtschaftlich, kulturell und diplomatisch. Wenn Verteidigungsminister Pistorius heute Nachmittag nach Kanada reist, geht es dem SPD-Politiker vor allem um die Zusammenarbeit in der NATO, aber auch um Rüstungsgeschäfte. Mario Kubina berichtet.
7: Das Besuchsprogramm für den Verteidigungsminister beginnt morgen. Dann schaut sich der SPD-Politiker in der kanadischen Hauptstadt Ottawa auf einer Messe der Rüstungsindustrie um. Mit dabei sind auch Vertreter deutscher Firmen. Der Kieler U-Boot-Bauer TKMS hofft auf einen Milliardenauftrag aus Kanada. Pläne, für die sich Pistorius schon letztes Jahr beim NATO-Partner eingesetzt hat. Und auch Finanzminister und SPD-Chef Lars Klingbeil hat für die deutschen U-Boote geworben, als er vor kurzem in Kanada war. Die Sache hat also große Bedeutung für die Bundesregierung. Am Donnerstag geht es für Pistorius weiter nach Montreal. Auch bei dieser Station sollen Industriekontakte vertieft werden. Eigentlich würde der Minister von Kanada aus gerne noch in die USA fliegen, aber
8: die USA anzuschließen macht nur dann Sinn, wenn ich die entsprechenden Gesprächspartner in Washington antreffe. Kongress und Repräsentantenhaus haben Sitzungspause.
7: So Pistorius vor einigen Tagen auf Nachfrage. Und von Seiten der Regierung in Washington gibt es bislang offenbar auch keine Zusage. Zu besprechen gäbe es genug. Trump will tausende US-Soldaten abziehen und keine Raketen in Deutschland stationieren, anders als ursprünglich geplant.
2: 29 Jahre lang hat der VfL Wolfsburg in der Fußball-Bundesliga gespielt. Nun sind die Niedersachsen aus der ersten Liga abgestiegen, zum ersten Mal in der Vereinsgeschichte. Wolfsburg verlor am Abend das Relegationsrückspiel beim SC Paderborn mit 1:2 nach Verlängerung. Dieter Tedinger aus unserer Sportredaktion, wie groß ist dieser Einschnitt?
9: kaum zu bemessen. Klar dürfte sein, die Mannschaft wird auseinanderbrechen, nur ein kleiner Teil wird beim VfL bleiben. Das heißt, sportlich kommt ein fast kompletter Neuaufbau auf den Club zu. Ob mit Dieter Hecking als Trainer oder in anderer Funktion, ist noch nicht klar. Immerhin hat Volkswagen deutlich gemacht, dass der Konzern den VfL weiter unterstützt. Zitat, Liga unabhängig liefere man finanzielle Stabilität. Zitat Ende, hat Aufsichtsratschef Sebastian Rudolph dem NDR noch im vergangenen Monat gesagt. Was das in Zahlen heißt, ist unklar. Kolportiert wurde in der Bundesliga zuletzt ein Volumen von 70 bis 80 Millionen Euro pro Saison, unbestätigt wohlgemerkt. Wie stark der Einschnitt in der zweiten Liga ausfällt, ist die große Frage.
2: Wie schnell könnte der VfL zurückkehren in die Bundesliga?
9: Das kann man nicht voraussagen. Dafür ist die zweite Fußball-Bundesliga zu gut und der Umbruch beim VfL wird zu groß ausfallen, als dass man das abschätzen könnte. Klar ist, der direkte Wiederaufstieg als Saisonziel wird nicht verhandelbar sein. Da gibt es aber eine Menge anderer Bewerber, darunter beispielsweise Hannover 96. Und wie schwer die Rückkehr sein kann, das hat ja ein anderes Schwergewicht der Branche unlängst bewiesen. Der Hamburger SV hat 7 Spielzeiten gebraucht, um wieder aufzusteigen.
2: Tide Tedinger berichtete. Noch der NDR1 Niedersachsen Verkehrsservice. Vorsicht bitte auf der A1 Bremen Richtung Hamburg. In der Ausfahrt Rade steht ein defektes Fahrzeug. Die Zeit 12.10 Uhr. Das war aktuell mit Konstanze Beisert.
1: Heute bis zu 32 Grad. Die erreichen wir in Bad Bentheim. Dazu Sonne ohne Ende, bis zu 15, 16 Stunden Sonne. An der See immerhin auch 21 bis 27, sogar im Oberharz 25 bis 27. Es ist der heißeste Tag des Jahres und es ist einfach großartig. Genießen Sie es. Morgen ein paar mehr Wolken, trotzdem noch weiterhin herrlich sonnig, aber etwas kühler. Auch das findet der ein oder andere sicherlich gar nicht so schlecht. 17 bis 23 Grad morgen maximal.
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1: Gleich mit der neuen Best-of-Folge unserer Comedy-Frühstück bei Stefanie. Heute im Zentrum unser Udo, der sich ein bisschen, sag ich mal, zurückhält. Und das kommt bei den anderen normalerweise ganz gut an, heute aber überhaupt nicht überraschenderweise. Die ganze Geschichte bei mir in 5 Minuten.
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0: 12 Uhr und gleich 16 Minuten.
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1: Und das sind ihre Gäste. Herr Ahlers.
3: Ja, das tut ja nichts zu sagen.
1: Udo.
4: Ja, das kann's haben.
1: Und Opa Gerke.
5: Steffi, machst du mir Mettbrötchen?
2: Nee, muss ich erst schmieren. Milch und Zucker nehmt ihr selber, ne?
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3: Ja, wer macht sowas denn schon? Aber
4: wieso? Ich sag, schönen guten Tag, Madens, mein Name. Diese Produkte sagen mir nicht zu, also auch geschmacklich, bitte Geld zurück.
2: Ja, und sagen die denn nichts?
4: Ja, die eine verdreht immer die Augen, aber es steht da ja, ohne Kassenbon. So, und letzten Donnerstag hatte ich Bobo und zwei aus der Sauna zum Gucken.
3: Ich ahne es.
4: Ja, am nächsten Tag, was hatte ich? Halbvolle Dose Erdnüsse, eingebrochene Tüte Chips und Würmer, halbvolle Flasche Eierlikör, denn war da die ein oder andere Flasche Bier nur angetrunken.
3: Ja, wer da wohl angetrunken war, du?
4: Diverse Delikatessalate, nur angelöffelt, angebissene Schokoriegel und eine Fleischwurst.
2: Udo.
4: Die waren schon ziemlich angenacht, aber ich dachte, nimm's mal mit. Ja, und dann habe ich alles umgetauscht.
3: Sag mal, das ist doch Betrug.
4: Hallo? Diese Produkte sagten mir nicht zu.
3: Du bist doch nicht ganz...
4: Georg, ich bin ein mündlicher Bürger.
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0: Hier ist NDR 1 Niedersachsen mit einer wirklich besonderen Liebesgeschichte und einem Altersunterschied von 128 Jahren. Ist kein Scherz. Es geht um Jan Hendrik und Anneliese. Jan Hendrik ist 38, Anneliese eine Windmühle im Buckel, nicht weit von Rothenburg entfernt, und die läuft immer noch. Und damit das so bleibt, braucht es natürlich einen Müller. Der Alte will aber in Rente, findet keinen Nachfolger. Also hat sich Jan Hendrik Dittmar gedacht, ich lasse mich mal ausbilden an der Volkshochschule in Diepholz zum Müller und kriegt das irgendwie hin. Und da haben wir natürlich mal bei ihm nachgefragt, warum denn gerade diese Mühle, Anneliese, warum hat die ihn so fasziniert?
1: Also zum einen ist sie natürlich direkt hier

0: bei mir in der Nähe, also ich komme aus Rothenburg. Brokel ist da, weiß ich nicht, 10 Kilometer oder 12 Kilometer sind das, also dichte bei. Und tatsächlich aus meiner Kindheit. Also zu diesen Mühlentagen war ich mit meinem Vater ganz oft hin. Und so bin ich da eigentlich auch schon, also ich sag mal, als 7-8-Jähriger gewesen. Und ja, habe mir das damals da auch schon angeguckt.
1: Und jetzt wird also aus Jan-Hendrik Dittmar Jan-Hendrik Müller. Ganz viel Spaß, gutes Gelingen, ein tolles Vorbild für ganz viele andere.

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2: Das ist immer ein großer Spaß. Machen wir immer um diese Zeit, montags bis freitags. Und da erfüllen wir immer noch mal einen Wunsch, den wir beim Wilden Wunschwochenende nicht erfüllen konnten, weil einfach viel zu viele von Ihnen mitgemacht haben und sich Wünsche gewünscht haben. Und ich habe heute einen Wunsch rausgesucht von Irma Orsak. Sie schreibt uns, diesen Titel wünsche ich mir in Erinnerung an eine wunderbare Zeit als Werkstudentin in einem großen Chemiewerk in Mittelengland. Und da hat sie sich für die Beatles entschieden. Yellow Submarine, natürlich ein absoluter Klassiker, der, und das ist ganz wichtig, witzig, wurde zufällig heute vor genau 60 Jahren aufgenommen. Ich finde, das passt ganz gut. Ganz viel Spaß, Wilma, mit den Beatles gibt's jetzt und Ihnen ganz viel Spaß ab 13 Uhr mit der bezaubernden Kaya Lass. Schönen Tag und bis morgen.

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1: Vorsicht einmal bitte auf der A30 Rheine Richtung Osnabrück zwischen Haßbergen-Gaster und Osnabrück-Hellern. Da haben wir eine Unfallstelle, die ist noch nicht abgesichert. Dann Vorsicht auf der A30 Osnabrück nach Rheine zwischen Osnabrück-Hellern und Haßbergen-Gaste. Da eine Unfallstelle, die noch nicht abgesichert ist. Außerdem 12 Kilometer stockender Verkehr. A1 Lübeck Richtung Hamburg zwischen Stapelfeld und Norderelbbrücke. Da eine gute halbe Stunde plus. A1 Osnabrück nach Bremen zwischen Brinkum und Hemelingen. 5 Kilometer stockender Verkehr. A2 Berlin Richtung Hannover zwischen Peine und Hemeler Wald. 4 Kilometer stockender Verkehr im Baustellenbereich. A2 Braunschweig Richtung Dortmund zwischen Kreuz Hannover Ost und Hannover Langenhagen. 7 Kilometer Stau. Da ist wegen Lkw-Bergungsarbeiten nur die linke Spur frei. A7, Hamburg nach Hannover. Die Einfahrt Altwarmbüchen wird wegen Bauarbeiten bis 2. Juni täglich zwischen 8 und 15 Uhr gesperrt. A7, Hannover nach Kassel zwischen Dreieck Drammetal und Hedemünden 4 Kilometer Stau. Die A7, Hannover nach Kassel zwischen Hannmünden, Hedemünden und Lutherberg wegen Reinigungsarbeiten gesperrt. Da staut es sich. A7, Hannover nach Flensburg zwischen Hamburg-Hausbruch und Volkspark 9 Kilometer stockender Verkehr. Und dann noch mal 4 Kilometer vor der Baustelle A31 Meppen nach Lingen zwischen Wiedmarschen und Lingen. Und an der Elbfähre Glückstadt-Wischhafen beträgt die Wartezeit in beiden Richtungen gerade bis zu 2 Stunden. Gute Fahrt Ihnen ein.
2: Es ist 13 Uhr.
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2: Mit Karin Jäger. Schönen guten Tag. Die Schlagzeilen. Grundwasserstand an vielen Messstationen im Land niedrig. 4 Tote bei Kollision von Schulbus und Zug in Belgien. Kampagne zum Schutz von Radfahrern in Niedersachsen. Das Wetter sonnig und trocken bis 32 Grad. Es ist warm in Niedersachsen. Das Thermometer knackt heute in vielen Orten die 30-Grad-Marke. Niedersachsens Umweltminister Meyer hat bereits Ende letzter Woche vor niedrigen Grundwasserständen gewarnt und die Menschen zum Wassersparen aufgerufen. Pascal Klug, wird Wasser aktuell zu einem knappen Gut?
3: Von Seiten des Umweltministeriums und aus der Geowissenschaft heißt es ja, aber man muss 2 wesentliche Dinge unterscheiden. Es geht hier um die Grundwasserstände, nicht um das Trinkwasser. Der Landesbetrieb für Wasserwirtschaft NLWKN warnt, an 161 Messständen landesweit sind aktuell 118 Stände zu niedrig. An 11 Messstellen werden sogar die bisherigen Niedrigstwerte unterschritten. Doch regional ist das oft sehr unterschiedlich. Vor allem in Küstennähe ist Grundwasser aktuell kein Problem. Südlich von Hamburg ist es hingegen teils sehr trocken. Das liege vor allem an den unterschiedlichen Böden im Land, die das Regenwasser, das dann später zu Grundwasser wird, unterschiedlich gut speichern. Und teils gäbe es regionale Unterschiede bei den Niederschlagsmengen, heißt es vom Umweltministerium. Probleme beim Trinkwasser seien im Moment noch nicht zu befürchten, obwohl das ja zu 80% aus Grundwasser besteht. Trotzdem sei es in den letzten Jahren vermehrt zu trockenen Perioden gekommen. Und wenn das über die nächsten Jahre und Jahrzehnte so weiterginge, könnte auch das Trinkwasser irgendwann knapp werden. So das Umweltministerium.
2: In Belgien ist am Morgen ein Schulbus von einem Zug erfasst worden. 2 Kinder und 2 Erwachsene seien ums Leben gekommen, erklärte der belgische Außenminister Prévot. Das Unglück ereignete sich nach Angaben um 8 Uhr früh an einem Bahnübergang in einer Gemeinde nördlich der Hauptstadt Brüssel. In dem Kleinbus saßen 7 Minderjährige, eine Aufsichtsperson und der Busfahrer. Belgiens Innenminister Quentin schrieb im Online-Netzwerk X, seine Gedanken seien bei den Opfern und ihren Angehörigen. Fast jeder zweite Flug von und nach Deutschland war im vergangenen Jahr ein Kurzstreckenflug. Laut Statistischem Bundesamt waren es 45% der insgesamt rund 1,5 Millionen Passagierflüge. Als Kurzstrecke gilt dabei eine Distanz von maximal 1000 Kilometern. Vor allem das nahegelegene Ausland wurde angeflogen. Häufigste Verbindungen waren demnach Frankfurt am Main und London Heathrow sowie Inlandsflüge zwischen Frankfurt und den Flughäfen Berlin, München und Hamburg. Verkehrsministerium, Innenministerium und Verkehrswacht wollen Fahrradfahrer in Niedersachsen besser schützen. Dafür ist eine landesweite Kampagne ins Leben gerufen worden. Nils Christoph, worum geht's da?
4: Es geht da um eine eigentlich ganz einfache Bewegung im Autositz, die nicht mal eine Sekunde dauert, aber schwere Unfälle verhindern kann. Der Schulterblick. Land- und Verkehrswacht wollen Autofahrer in diesem Jahr gezielt dafür sensibilisieren. Deswegen wird eine Informationskampagne gestartet. In rund 30 Städten und Gemeinden quer durch Niedersachsen werden Plakate und Banner zu sehen sein. Dazu kommen Aufkleber für Autospiegel, Überzieher für Kopfstützen und Warnsymbole, die direkt auf die Straße gesprüht werden. Auch in sozialen Netzwerken soll die Schulterblick-Kampagne präsent sein. Im Fokus stehen vor allem zwei kritische Situationen im Straßenverkehr: das Abbiegen und das Aussteigen nach dem Parken. Immer wieder werden Radfahrer dabei übersehen, mit teils dramatischen Folgen. Im vergangenen Jahr verloren 63 Menschen auf dem Fahrrad bei Unfällen ihr Leben. Das sind 28% mehr als im Jahr zuvor.
2: Bei einem Lkw-Unfall auf der A2 bei Hannover sind am Morgen ein 53-jähriger und ein 28-jähriger Mann gestorben. Wie die Polizei mitteilte, war der Lastwagen zwischen Langenhagen und Bothfeld von der Fahrbahn abgekommen und gegen eine Brücke geprallt. Der jüngere Mitfahrer sei durch die Frontscheibe des Lkw geschleudert worden. Der ältere Fahrer wurde im Führerhaus eingeklemmt. Beide starben noch vor Ort. Die Unfallursache ist bisher unklar. Die kulturelle Landpartie im Wendland ist zu Ende gegangen. Laut der Veranstalter kamen zwischen Himmelfahrt und Pfingsten 40.000 Besucherinnen und Besucher, in etwa so viele wie im Vorjahr. Angesichts des schlechten Wetters zur Himmelfahrt sind die Veranstalter damit zufrieden. Außerdem war die Anreise zur Landpartie in diesem Jahr erschwert. Wegen eines Warnstreiks waren etliche Busse ausgefallen. Der Landkreis hatte extra Busse mit Fahrradanhängern organisiert. Und noch der Verkehrsservice. Vorsicht bitte auf der A1 Osnabrück Richtung Bremen. Zwischen Groß-Ippenau und dem Dreieck Stur steht ein defekter LKW. Und Vorsicht bitte auf der A39 Lüneburg Richtung Hamburg. Zwischen Winsen-West und Maschen liegt ein Holzteil. Die Zeit, es ist 13.05 Uhr.
1: Dankeschön, Karin. Und unser Niedersachsenwetter, ach herrlich, für alle Sonnenkinder zumindest, denn wir haben 28 Grad in der Spitze, zumindest in Jever, bis 32 Grad sogar in der Grafschaft, dazu überwiegend sonnig. Nur stellenweise gibt es mal ein paar ganz lockere Wolkenfelder, aber in jedem Fall bleibt es überall trocken. Morgen am Mittwoch auch noch mal länger Sonnenschein, allerdings auch schon wieder etwas kühler. Können diejenigen durchatmen, die sich sagen, oh nee, ist mir doch ein bisschen zu heiß heute. Also morgen bis 23 Grad, Donnerstag auch wieder heiter oder sonnig bis 24 Grad und Freitag gehen die Temperaturen aber wieder rauf auf bis 29 Grad.
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1: Und ich freue mich, dass ich auch mal bei Ihnen bin, also auch mal wieder bei Ihnen bin. Ich habe gerade noch meinen leckeren Salatteller gegessen in der Kantine, zugegebenermaßen aber auch noch mit Hähnchen, mit Pommes. Was nicht so gut ging, das war heute der Eintopf, also den wollte keiner so wirklich anrühren. Dafür ist das Eis richtig gut weggegangen. Also ich hoffe, dass Sie sich auch das Eis schmecken lassen oder vielleicht irgendetwas anderes, was Herz und Magen erfreut. Haben Sie auf jeden Fall einen richtig schönen Tag, gleich mit Madonna, Open Your Heart und Boney M. gibt's noch vorweg und Ma Baker.
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0: Einen schönen, einen sonnigen Dienstagmittag. Es ist 13 nach 1, NDR 1 Niedersachsen im Ruhr.
1: Und Schluss, aus, vorbei! Und der VfL Wolfsburg, die Millionentruppe, muss nach 29 Jahren in Folge in der Bundesliga zum ersten Mal den Gang in die zweite Liga antreten.
0: Tja, das ist der Grund, warum viele VfL Wolfsburg-Fans wahrscheinlich letzte Nacht nicht so gut geschlafen haben und auch heute wahrscheinlich überhaupt nicht gut drauf sind. Gestern Abend ist der VfL Wolfsburg ja das erste Mal in der Vereinsgeschichte aus der ersten Bundesliga abgestiegen. 1:2 nach Verlängerung im Relegationsspiel gegen den SC Paderborn, der aufsteigt, und die Fans, ja klar, die waren natürlich auch enttäuscht.
2: Ja, kacke. Damals dabei gewesen beim Aufstieg und jetzt muss man leider sowas mitmachen. Es tut weh.
0: Ja, und ich finde, dann kann man das auch mal so deutlich ausdrücken. Ne? Wenn man so ein eingefleischter Fan ist, dann ist das nicht nur mal eben doof, dann ist das eben auch, ne, so wie wir es gerade gehört haben. Aber wird schon eine spannende Saison in der zweiten Liga. VfL Osnabrück, Eintracht Braunschweig, Hannover 96 und jetzt eben auch Wolfsburg. Erste Klasse, klar, wäre natürlich schöner gewesen, aber so müssen wir in Niedersachsen eben nicht ganz so weit fahren. Leben geht weiter, sagt man ja immer so einfach. Ne?

0: An dieser Stelle mal ein ganz besonders lieber Gruß an Sie alle, die jetzt irgendwo im Stau stehen. Karin hat sich zum Beispiel bei uns gemeldet über den Chat der NDR Niedersachsen-App. Liebes NDR1-Team, wir stehen seit langer Zeit im Stau aufgrund der Sperrung der A7. Mittlerweile haben wir uns bis Hahnmünden gequält. Es ist wirklich heftig. Oh ja. Und ich dachte eigentlich, dass es gestern schon so doll gewesen wäre. Also noch doller, ne? So an den Rückreiseverkehr gedacht, an Pfingsten. Aber heute, ja, gutes Durchhalten an Sie alle. Hoffentlich haben Sie das Pfingstwochenende dann so richtig schön genossen. Einige müssen sich wahrscheinlich noch erholen, haben häufiger gegrillt, vielleicht noch mal den einen oder anderen gehoben. Und wie sah es bei Ihnen so aus?
1: Gartenarbeit. Und durch den Regen ist das ja in die Höhe geschossen. Und da haben wir einen Teil des Pfingstwochenendes dazu genutzt, um unseren Garten mal wieder aufzuräumen. Aber wir haben uns natürlich auch ein bisschen Ruhe gegönnt, gegrillt und gehen jetzt hier schön am Maschsee spazieren.
2: Spritz getrunken.
3: An den Herrenhäuser Gärten.
4: Tierpark waren wir. Tiergarten, ja. Genau. Wir haben gesagt, wir kommen demnächst wieder.
5: Sehr schön. Wir haben schön am Maschsee gesessen.
6: Wir haben wirklich das Wetter genossen. Also war echt super. Sehr schön. Haben wir ja schon Eis gegessen, ein paar Fotos gemacht natürlich. Perfekt.
0: Ja, und nach dem Wochenende ist vor dem Wochenende. Also auf in eine neue und kurze Woche. Und bevor wir hier gleich Sailor hören, eine ganz wichtige Meldung noch. Gerade reingekommen von der A2 Dortmund-Hannover zwischen Hannover-Langenhagen und Hannover-Bodfeld. Da werden Gegenstände auf die Fahrbahn geworfen. Ganz vorsichtig bitte in beiden Richtungen auf der A2 Dortmund-Hannover zwischen Hannover-Langenhagen und Hannover-Bodfeld. Da werden Gegenstände auf die Fahrbahn geworfen. Wenn die Idioten da weg sind, dann gebe ich Ihnen natürlich sofort Bescheid. Aber erstmal bitte Vorsicht auf der A2 Dortmund-Hannover.

0: Hauptsache die Klimaanlage, die läuft gut oder das Fenster ist auf im Wagen. Ja, und dann braucht man ein bisschen Geduld heute auf den Straßen. Wir gucken mal ganz genau, was los ist.
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0: Zunächst einmal liegen Steine auf der A30 Osnabrück nach Rheine zwischen Ibbenbüren und Ibbenbüren-West. Einmal bitte Vorsicht, dann ist ein Auto liegen geblieben auf der B210 Wittmund Richtung Wilhelmshaven und zwar zwischen Schortens und der A29 Wilhelmshavener Kreuz. Bitte immer noch äußerste Vorsicht auf der A2 Dortmund-Hannover. Zwischen Hannover-Langhagen und Hannover-Bodfeld, da werden offenbar immer noch Gegenstände auf die Fahrbahn geworfen. Und Stau oder stockender Verkehr ab 5 Kilometern auf folgenden Strecken. A1 Lübeck Richtung Hamburg. Zwischen Stapelfeld und Norderelbbrücke 12 Kilometer stockender Verkehr. Da brauchen Sie eine gute halbe Stunde länger. 5 Kilometer auf der A1 Osnabrück nach Bremen. Zwischen Bremen-Brinkum und Hemelingen. 9 Kilometer, weil dort gebaut wird. Auf der A2 Berlin nach Hannover zwischen Irxleben und Eilsleben. Das sind aber sogar 9 Kilometer Stau. Also da scheint gerade nichts mehr zu gehen. A2 Braunschweig Richtung Dortmund zwischen Kreuz Hannover Ost und Hannover Langenhagen 7 Kilometer Stau. Da ist wegen LKW-Bergungsarbeiten nur die linke Spur frei. A7 Hamburg nach Hannover. Die Einfahrt Altwarmbüchen, die wird wegen Bauarbeiten bis 2. Juni täglich zwischen 8 und 15 Uhr gesperrt. 6 Kilometer Stau. A7 Hannover nach Kassel zwischen Dreieck Drammetal und Hedemünden. Die A7 Hannover nach Kassel zwischen Hanmünden, Hedemünden und Lutherberg. Die wird sauber gemacht, deshalb staut es sich dort auch. A7 Hannover nach Flensburg zwischen Hamburg-Hausbruch und Volkspark. 9 Kilometer stockender Verkehr. Die B209 Bad Fallingbostel-Nienburg zwischen Rethem und Stöcken auch nach einem Unfall in beiden Richtungen gesperrt. Die B495 Hemmoor-Glückstadt zwischen Neulandemoor und Neuland wegen Bergungsarbeiten in beiden Richtungen gesperrt. An der Elbfähre Glückstadt für Scharfen beträgt die Wartezeit in beiden Richtungen bis zu 2 Stunden. Und letzte Meldung versprochen, B6 Hildesheim Richtung Hannover zwischen Gleiding und Rethen-Gewerbegebiet. Da steht ein defekter LKW. Das war's. Kommen Sie gut und sicher an Ihr Ziel. Jetzt noch die Zeit. Es ist 13.30 Uhr.
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2: Aus dem Studio Lüneburg mit Thorsten Ahles. Guten Tag. Rund 40.000 Besucher waren laut Veranstalterangaben auf der diesjährigen kulturellen Landpartie im Wendland. Dabei waren die Rahmenbedingungen unter anderem wegen Zugausfällen schwierig. Anna Fietz, wie hat sich das denn letztlich ausgewirkt?
3: Man könnte sagen, die Veranstalter und die Gäste der kulturellen Landpartie haben allen Widrigkeiten getrotzt. Der Landkreis hatte ja im Vorfeld extra Busse mit Fahrradanhängern bereitgestellt. Die fuhren zwischen Lüneburg und Dannenberg hin und her und die waren vom Streik nicht betroffen, so die Veranstalter. Und viele waren ja auch mit Rädern unterwegs. 78 sogenannte Wunderpunkte waren dabei, also offene Höfe, Werkstätten und Ateliers. Und in diesem Jahr gab es auch mehr Konzerte als sonst. Ein neuer Trend, der sich bei der kulturellen Landpartie abzeichnet. Dementsprechend ziehen die Veranstalter eine positive Bilanz. Die Gästeanzahl sei stabil. Das zeigten ausverkaufte Programmhefte und doppelt so viele Zugriffe auf die Website wie im vergangenen Jahr.
2: Anna Fietz berichtete. Nach einem Oberleitungsschaden und einem Böschungsbrand bei Sprötze im Landkreis Harburg sind laut Eisenbahngesellschaft Metronom wieder alle 3 Gleise befahrbar. Gestern musste dort nach einem Schaden an der Oberleitung und einem Böschungsbrand ein Zug evakuiert werden. Mehr als 500 Fahrgäste wurden aus dem Zug geholt und mit Bussen nach Sprötze gebracht. Die Abfalltrennung ist zwar besser geworden, trotzdem landen noch immer viele falsche Stoffe im Biomüll. Darauf macht der Landkreis Stade am Tag der Biotonne aufmerksam. Neben Asche, Hundekot, Glas oder Alufolie fanden sich zuletzt bei Kontrollen auch kompostierbare Biobeutel. Diese sind im Landkreis seit 2024 aber nicht mehr erlaubt, da sie sich in den Kompostierungsanlagen nicht schnell genug zersetzten. Entsprechende Haushalte haben nach Angaben eines Kreissprechers einen Hinweiszettel erhalten. Sollten bei den nächsten Kontrollen erneut Verstöße festgestellt werden, drohen Geldbußen von bis zu 5.000 Euro.
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0: Jawohl, schönen Nachmittag. Und gleich steigen wir wieder in die Zeitmaschine und wir landen bei einem Mann, der den Jazz nicht einfach nur gespielt hat, sondern ihn immer wieder neu erfunden hat. Miles Davis nämlich. Der Trompeter wurde am 26. Mai 26 geboren, also wäre heute 100 Jahre alt geworden. Ja, mit seinem kühlen, mit seinem fast schon reduzierten Stil, diesem fast schon lässigen Understatement und seinem Mut zur permanenten Neuerfindung hat er Musikgeschichte geschrieben. Ob Cool Jazz, Bebop oder Fusion, Miles Davis Hermes ist schon wirklich ein musikalischer Visionär gewesen. Und gleich reisen wir zurück zu einem Jahrhunderttalent, das bis heute nachhalt. Machen wir gleich in knapp 10 Minuten.
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0: 26. Mai. Manche Musiker spielen einfach nur Jazz und manche verändern und prägen ihn gleich mehrfach. So wie Miles Davis, der Mann mit der gedämpften Trompete, mit den coolen Tönen und dem Talent, immer schon da zu sein, wo der Jazz als nächstes hin will. Heute vor 100 Jahren wird Miles Davis geboren. Der Zahnarztsohn wächst im Süden von Illinois auf. Sein Trompetenlehrer bringt ihm bei, das Instrument anders zu spielen als Größen wie Louis Armstrong. Mit 17 zieht es Miles Davis nach New York, um an der berühmten Juilliard School zu studieren. Aber schon nach einem Jahr gibt er das Studium wieder auf, um mit Charlie Parker oder anderen Jazzgrößen in den Clubs von Harlem den Bebop zu spielen. Erst Bebop, dann Cool Jazz, Fusion und Funk. Miles Davis wechselt nicht nur die Stile, sondern setzt neue Maßstäbe. Mit einer Trompete, die klingt, als würde sie ein Geheimnis kennen. Das mögen auch Musikfans, die sich bisher gar nicht für Jazz interessieren. Alben wie Kind of Blue machen die Musik für Millionen hörbar, ohne den Jazz gefällig zu machen. Aus dem Jungen aus Illinois wird einer der wichtigsten Musiker des 20. Jahrhunderts. Miles Davis schreibt Musikgeschichte.

muss ich leider einmal reingrätschen. Wir haben nämlich einen Falschfahrer auf der A270 Blumenthal-Ilpol zwischen Bremen, Rönnebeck und Ihletal. Da kommt Ihnen ein Falschfahrer entgegen. Da bitte äußerst rechts fahren, nicht überholen. A270 Blumenthal-Ilpol zwischen Bremen, Rönnebeck und Ihletal. Da ist ein Falschfahrer unterwegs. Bitte Vorsicht in beiden Richtungen. Wenn da wieder weg ist und alles gut gegangen ist, melde ich mich natürlich sofort.

0: Also einfach nur die Füße so ein bisschen ins Wasser zu halten, das ist ja schon irgendwie herrlich. Ne? Die anderen wiederum, die stürzen sich in die Fluten. Also ob nun an der Nordsee oder auch irgendwann an einem schönen See oder aber auch in eines der Freibäder, was jetzt wieder geöffnet hat. Thomas Stahlberg, der ist am Wochenende im Freibad Hengstforde gewesen, in der Gemeinde Apen im Landkreis Ammerland.
1: Wenn es heiß wird, kann man sich eben abkühlen.
2: Ja, wir freuen uns sehr. Schön, dass Freibad wieder geöffnet hat, jeden Tag hier sein und mit Freunden treffen.
3: Ich habe Bronze und ein Seepferdchen.
4: Seepferdchen, Bronze und Silber und ich werde jetzt Gold.
5: Ja, also ich habe Spaß beim Rutschen und beim Springen. Von Dreierspringen, Rutschen und Schwimmen und Eis essen.
0: Oh, herrlich, Kind müsste man wieder sein. Also das, was man sich als Kind getraut hat, ich weiß nicht, ob ich mir das als Erwachsene jetzt noch zutrauen würde. Man hat doch immer den Badeanzug, ne? Also so in die Ritze und dann runter. Ich glaube, die meisten wissen, wovon ich spreche. Das war dann immer so richtig schön schnell und glatt. Obwohl eigentlich, ja, vielleicht mache ich das beim nächsten Mal im Freibad. Die Saison geht auf jeden Fall in die Verlängerung. Also das richtig schöne, sonnige Wetter leistet uns noch ein bisschen Gesellschaft. Morgen zwar wieder etwas kühler, aber ab Freitag, da soll es dann wieder wärmer und sonniger werden. Und den kompletten Überblick, den Wetterüberblick machen wir gleich wieder in knapp 7 Minuten.

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1: Da muss man ein bisschen früher in den Verkehr reingehen, denn gleich mal eine gute Nachricht. Entwarnung von der A270 Blumenthal-Ilpol. Kein Falschfahrer mehr zwischen Bremen, Rönnebeck und Ehletal. Es liegen aber mehrere Plastikteile auf der A2 Hannover nach Dortmund in der Ausfahrt Hannover-Herrenhausen. Plastikteile, bitte Vorsicht. Holzteile im Baustellenbereich der B6 Hannover Richtung Nienburg in Höhe Neustadt-Himmelreich. Da bitte Vorsicht. Dann ist ein LKW liegen geblieben auf der B212 Ganderkesee Richtung Norden Hamm zwischen Goldswader-Wurb und Rodenkirchen-Sürwörden. Und dann hätte ich noch Stau oder stockenden Verkehr ab 5 Kilometern Länge. A1 Lübeck Richtung Hamburg zwischen Stapelfeld und Norderelbbrücke 12 Kilometer, eine gute halbe Stunde plus. 5 Kilometer stockt der Verkehr auf der A1 Osnabrück nach Bremen zwischen Brinkum und Hemelingen. A2 Berlin nach Hannover zwischen Irxleben und Eilsleben. Da 9 Kilometer Stau wegen Bauarbeiten. 7 Kilometer Stau A2 Braunschweig Richtung Dortmund zwischen Kreuz Hannover Ost und Hannover Langenhagen. Da ist wegen LKW-Bergungsarbeiten nur die linke Spur frei. A7 Hamburg nach Hannover. Die Einfahrt Altwarmbüchen ist wegen Bauarbeiten bis 2. Juni gesperrt. Und zwar immer zwischen 8 und 15 Uhr.

0: 11 Minuten nach 2, NDR 1 Niedersachsen im Ohr, im Sonnenschein. Und den meisten geht es in der Sonne besser. Die meisten sagen sich, Mensch, endlich lache ich mal mit der Sonne zusammen. Ja, ist aber bei allen nicht so.
1: Ja, es ist traurig, aber es war abzusehen, ja.
2: Wir hätten jetzt Glück haben können. 2, 3 Chancen waren ja da, aber leider war es zu wenig. Und jetzt der Abstieg, das ist schon hart.
3: Irgendwie glaube ich das noch nicht richtig. Und bin irgendwie so wahnsinnig enttäuscht. Ich habe mir mehr erwartet oder mehr erhofft.
4: Für mich war es absolute Arbeitsverweigerung. Anders kann ich das schon nicht mehr nennen. Weil wenn ich nicht absteigen will, dann kriege ich einen Arsch nach vorne. Und das, was die da heute abgeliefert haben, war für mich kein Fußball, was bezahlt wird.
5: Es ist einfach nur traurig, nach der langen Zeit, sage ich mal, in der ersten Liga, jetzt runterzugehen zu müssen. Es ist einfach nur ernüchternd.
0: Ja, also allen VfL Wolfsburg-Fans war eher zum Heulen zumute. Also ich glaube, da sind auch ganz viele Tränen geflossen. Das ist schon hart, ne? Der VfL aus der Fußball-Bundesliga, also abgestiegen. Erstmals, 29 Jahre lang waren die Wölfe erstklassig. Aber ja, sie haben gestern Abend das Relegationsrückspiel beim SC Paderborn eben mit 1:2 nach Verlängerung verloren. Aber man muss es ja immer irgendwie positiv sehen. Ne? Dann spielen mit Hannover 96, Eintracht Braunschweig, dem VfL Osnabrück und dem VfL Wolfsburg alle in der kommenden Saison gemeinsam in der zweiten Liga.

0: Es ist 19 nach 2.
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0: Ja, täglich um diese Zeit mit ein paar schönen Gedanken ob Platt. Heute von Heinrich Siefer, Theologe und Pädagoge aus Kloppenburg.
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1: Vorsicht auf der A30 Rheine nach Osnabrück in Höhe Ibbenbüren. Da behindert eine Unfallstelle den Verkehr. Stau oder stockender Verkehr ab 5 Kilometern auf folgenden Strecken. A1 Lübeck Richtung Hamburg zwischen Stapelfeld und Norderelbbrücke 12 Kilometer stockender Verkehr. Eine gute halbe Stunde brauchen Sie da länger. A1 Osnabrück nach Bremen zwischen Brinkum und Hemelingen 5 Kilometer stockender Verkehr. A2 Berlin nach Hannover zwischen Irxleben und Eilsleben 12 Kilometer Stau, weil da gebaut wird. Auf der A2 Braunschweig Richtung Dortmund zwischen Kreuz Hannover Ost und Hannover Langenhagen 7 Kilometer Stau. Da ist wegen Lkw-Bergungsarbeiten nur die linke Spur frei. A7 Hamburg Richtung Hannover. Die Einfahrt Altwarmbüchen wird wegen Bauarbeiten bis 2. Juni täglich zwischen 8 und 15 Uhr gesperrt. A7 Hannover nach Kassel zwischen Dreieck Drammetal und Hedemünden 9 Kilometer Stau. Die A7 Hannover nach Kassel zwischen Hannmünden, Hedemünden und Lutherberg wegen Reinigungsarbeiten gesperrt. Da staut es sich auf. A7 Hannover nach Hamburg zwischen Hamburg-Hausbruch und dem Elbtunnel 5 Kilometer stockender Verkehr. Die B209 Bad Fallingbostel Nienburg zwischen Rethem und Stöcken nach einem Unfall in beiden Richtungen auch gesperrt. Die B495 Hemmoor-Glückstadt zwischen Neulander Moor und Neuland auch gesperrt wegen Bergungsarbeiten in beiden Richtungen. Und letzte Meldung kommt von der Elbfähre Glückstadt-Wischhafen. Da beträgt die Wartezeit auch noch mal in beiden Richtungen bis zu 2 Stunden. Aber ich sage immer, es gibt schlechtere Orte, als an der Elbfähre am Wasser zu stehen, oder? So oder so kommen Sie gut durch. Und ja, vor allen Dingen auch ganz viel Geduld wünsche ich Ihnen. Jetzt noch die Zeit. Es ist gleich 14.30 Uhr.
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2: Aus dem Studio Lüneburg mit Thorsten Ahles. Guten Tag. Wolkenloser Himmel, Temperaturen um die 30 Grad, von Regen aktuell keine Spur, außer im Landkreis Uelzen. Dort regnet es ordentlich und zwar Geld. Rund 33 Millionen Euro. Die stammen aus einem Sondervermögen der Bundesregierung für Investitionen in Infrastruktur und Klimaneutralität. Das ist eines unserer Themen im regionalen Überblick um 15 Uhr. In dem ziehen wir heute auch Bilanz, und zwar bei der kulturellen Landpartie im Wendland. Rund 40.000 Besucherinnen und Besucher haben die Veranstalter da gezählt, trotz mitunter schwieriger Rahmenbedingungen. Teilweise war das Wetter schlecht, Züge waren ausgefallen und dann haben zwischendurch auch noch die Verkehrsbetriebe im Wendland gestreikt. Und dann jetzt noch der Blick auf das Wetter in der Region. Heute geht es heiter bis sonnig, bei nur wenigen Wolken durch den Tag. Es bleibt trocken und die Höchstwerte liegen bei 27 Grad in Freiburg an der Elbe bis 32 Grad in Uelzen.
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1: Nicht nur mit ganz viel Sonne von oben, sondern natürlich auch aus dem Radio und Sonne im Herzen. Klar, haben wir doch sowieso immer. 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
2: Grüße,
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1: 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Ne?
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3: Bei euch vielleicht.
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0: Einen schönen sonnigen Nachmittag Ihnen allen. 14.46 Uhr.
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0: Ja, unsere Musikredaktion, die kümmert sich ja immer um die Musikauswahl. Also alles, was Sie hier hören, das entscheiden nicht wir Moderatoren oder Moderatorinnen, sondern das macht unsere Musikredaktion. Und die findet auch immer wieder kleine Schätzchen, die ansonsten fast in Vergessenheit geraten sind, oft völlig zu Unrecht. Und so ein Schätzchen haben wir jetzt auch wieder für Sie, passend zu den Temperaturen heute, The Heat Is On. Ein richtig schöner sommerlicher Song, gesungen von Agnetha, genau die Agnetha von ABBA, die Blonde der beiden ABBA-Frauen. Und unser Musikexperte Roger Lindhorst, der weiß mehr und nimmt uns jetzt zurück in das Jahr
2: 1983. Im Zentralbad von Stockholm brennt noch Licht, mitten in der Nacht. Und es herrscht emsiges Treiben. Im Mittelpunkt keine geringere als ABBA-Ikone Agnetha Felskog. Will der Superstar geschützt vor allzu fremden Blicken einfach mal in Ruhe schwimmen gehen? Nein. Agnetha dreht ein Musikvideo für die erste Single aus ihrem ersten Soloalbum nach dem Ende von ABBA. Und es soll richtig gut werden. Schließlich hat ihre Ex-ABBA-Kollegin Frieda schon vorgelegt und dabei sogar Hilfe von Phil Collins bekommen. Agnetha setzt auf The Heat Is On, einen sommerlichen Gute-Laune-Reggae, einen gut abgehangenen sommerlichen Gute-Laune-Reggae. Denn 1979 hatte sich die Australierin Nusha Fox schon mal daran versucht, aber erfolglos. Und Manfred Mann's Earth Band hat sich im Jahr darauf den Song ebenfalls vorgenommen, aber das wissen heute nur noch die härtesten Manfred Mann-Fans. Trotzdem glaubt Agnetha an The Heat Is On und posiert also, passend zum sommerlichen Feeling der Songs, im Stockholmer Zentralbad. Ja, und tatsächlich wird The Heat Is On ein Hit. In Schweden und Norwegen sogar ein Nummer-1-Hit. Bei uns immerhin Platz 20. Unterm Strich, weit entfernt von dem, was sie mit ABBA erreicht hat. Aber seien wir mal ganz ehrlich, ihren Platz in den Geschichtsbüchern der Popmusik hat Agnetha doch sowieso schon sicher.

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1: Stau oder stockender Verkehr ab 5 Kilometern Länge. A1 Lübeck Richtung Hamburg zwischen Stapelfeld und Norderelbbrücke 12 Kilometer. Da brauchen Sie eine gute halbe Stunde länger. 5 Kilometer stockter Verkehr auf der A1 Osnabrück nach Bremen zwischen Brinkum und Hemelingen. A2 Berlin nach Hannover zwischen Irxleben und Eilsleben 12 Kilometer Stau und zwar wegen Bauarbeiten. A2 Braunschweig nach Dortmund zwischen Kreuz Hannover Ost und Hannover Langenhagen 7 Kilometer Stau. Da ist wegen LKW Bergungsarbeit nur die linke Spur frei. A7 Hannover nach Kassel zwischen Dreieck Drammetal und Hedemünden 9 Kilometer Stau. Die A7 Hannover nach Kassel zwischen Hannmünden, Hedemünden und Lutterberg wegen Reinigungsarbeiten gesperrt. Deshalb staut es sich und 5 Kilometer stockender Verkehr auf der A7 Hannover nach Hamburg zwischen Hausbruch und dem Elbtunnel. Und an der Elbfähre Glückstadt Wischhafen beträgt die Wartezeit ab Glückstadt bis zu 2,5 Stunden. Ab Wischhafen immerhin auch noch mal bis zu 1,5 Stunden. Kommen Sie gut durch.
2: Es ist 15 Uhr.
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2: Mit Karin Jäger. Schönen guten Tag. Wegen steigender Temperaturen und geringer Niederschläge sind die Grundwasserstände in Niedersachsen niedrig. Das zeigt sich an knapp 120 von 160 Messstellen im Land, heißt es vom Landesbetrieb für Wasserwirtschaft. Beim Zusammenstoß zwischen einem Schulbus und einem Zug in Belgien sind laut Behörden 2 Kinder und 2 Erwachsene ums Leben gekommen. Die Unglücksursache ist noch unklar. Laut Bahngesellschaft zeigen Überwachungsvideos, dass der Schulbusfahrer trotz geschlossener Schranke und Warnlichts auf den Bahnübergang fuhr. Und die meisten Familien in Deutschland fordern einheitliche Bildungsstandards. Wie aus dem aktuellen Kinderreport des Deutschen Kinderhilfswerks hervorgeht, wünschen sie sich darüber hinaus unter anderem mehr Personal und Schulsozialarbeit sowie kostenlose Bildung von der Kita bis zur Schule. Und jetzt weiter mit Nachrichten aus Ihrer Region.
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3: Der regionale Überblick aus dem Studio Lüneburg mit Thorsten Ahles. Guten Tag. Es war im vergangenen Jahr eins der großen Themen in der Bundespolitik. Ein Sondervermögen in Höhe von 500 Milliarden Euro für Investitionen in Infrastruktur und Klimaneutralität. Das ist wie gesagt rund ein Jahr her, aber jetzt tut sich wieder was. Das Land Niedersachsen verteilt rund 4,7 Millionen Euro an die Kommunen im Land. Sie sollen das Geld selbst so einsetzen können, wie sie es brauchen. Natürlich auch in unserer Region.
4: Allein Stadt und Landkreis Lüneburg bekommen nach der Liste des Landes zusammen gut 70 Millionen Euro für Investitionen in Straßen, Brücken, Schulen, Schwimmbäder, Sporthallen oder Parks. Die Kommunen sollen selbst entscheiden, wie sie das Geld am sinnvollsten verwenden. Das betonen Ministerpräsident Lies von der SPD und seine Stellvertreterin Hamburg von den Grünen. Nicht nur die Landkreise bekommen Geld, sondern eben auch Städte, Samtgemeinden und Gemeinden innerhalb der Landkreise, je nach Einwohnerzahl und Finanzlage. Beispiel, der Landkreis Uelzen soll rund 33 Millionen Euro bekommen und allein für die Samtgemeinde Bevensen-Ebsdorf im Landkreis Uelzen sind gut 10 Millionen veranschlagt. Die anderen Samtgemeinden im Landkreis Uelzen können mit 3 bis 5 Millionen Euro rechnen. Aus Sicht des Niedersächsischen Städte- und Gemeindebundes kann die Verteilung des Sondervermögens dabei helfen, dass die Kommunen weniger Kredite aufnehmen müssen. NSGB-Präsident Trips merkt aber auch an, dass rund 3 Millionen Euro gerade mal für eine Sporthalle reichen dürften. Der Gesetzentwurf muss noch durch den Landtag. Geplant ist, dass die Kommunen das Geld ab dem Herbst beantragen können.
3: Claudia Wolzberger berichtete. Rund 40.000 Besucher waren laut Veranstaltern zwischen Himmelfahrt und Pfingsten bei der kulturellen Landpartie im Wendland. Eine Zahl ähnlich hoch wie im Vorjahr und das trotz erschwerter Bedingungen wie schlechtem Wetter an Himmelfahrt oder Zugausfällen. Anna Fietz, wie haben sich denn diese Umstände auf die kulturelle Landpartie ausgewirkt?
5: Nicht so wie befürchtet. Auch wenn das Himmelfahrtswochenende kalt und nass war, es waren trotzdem alle Fahrräder beim Fahrradverleih ausgebucht und die Campingplätze waren auch gut gefüllt. Laut Veranstalter habe es keine wetterbedingten Einbrüche gegeben. Ähnlich verhält es sich mit dem Nahverkehr. Es fuhren ja keine Regionalzüge nach Dannenberg. Und dann haben auch noch zwischendurch die Verkehrsbetriebe im Wendland gestreikt. Heißt, zahlreiche Busse fielen aus. Aber die Extrabusse mit Fahrradanhängern, die der Landkreis bereitgestellt hatte, die waren vom Streik nicht betroffen und wurden auch gut angenommen. Und auch wenn laut Veranstalter mehr Autos als sonst auf den Straßen waren, waren auch wieder viele mit Rädern unterwegs.
3: Und was stand inhaltlich bei der diesjährigen KLP im Vordergrund?
5: Es gab natürlich zahlreiche Ausstellungen, Shows, Workshops, 78 Wunderpunkte insgesamt. Und es gab einige Veränderungen. Die mit Syngenta war nicht mehr dabei, das haben andere Veranstaltungsorte gemerkt. Richtig voll war es dadurch zum Beispiel an der Beutower Mühle oder in Thunpadel. Da hatte man laut Veranstalter bei einem Konzert mit gut 100 Gästen gerechnet und es kamen 1000. Und es gibt offensichtlich einen Generationswechsel bei der KLP. Einige Wunderpunkte haben aus Altersgründen aufgehört. Neue, junge Punkte sind dazugekommen und die setzen mehr auf Veranstaltungen und Konzerte. Und das wird gut angenommen, auch bei jüngeren Gästen. Die Veranstalter begrüßen das sehr. Die kulturelle Landpartie bräuchte junge, dynamische Leute, die die Zukunft des Festivals sichern.
3: Informationen von Anna Fietz. Wie kann man verhindern, dass Kinder und Jugendliche später mal auf die schiefe Bahn geraten? Aus Daten des Forschungsprojekts Jugendkriminalität in Niedersachsen, des LKA Niedersachsen, geht beispielsweise hervor, dass vor allem in strukturell benachteiligten Landkreisen häufiger Tatverdächtige registriert werden als anderswo. Ein Gewaltpräventionsprojekt in Lüneburg setzt dieser Entwicklung etwas entgegen und das bereits seit knapp 2 Jahrzehnten.
6: Moonlight Sports gibt es bereits seit 1997. Schon damals galt der Stadtteil Kaltenmoor als ein sozialer Brennpunkt. Betreuer Schein erinnert sich.
7: Es hat angefangen, dass Ende und Mitte der 90er die Jugendlichen hier in Kaltenmoor sehr, sehr viel randaliert haben. Autos, Mülltonnen, teilweise Geschäfte wurden hier angezündet. Und es hat irgendwann Überhand genommen und man hat dann festgestellt, dass die Jugendlichen einfach keine Beschäftigung hier haben.
6: Um dem Problem etwas entgegenzusetzen, hat sich die Stadt mit der Universität in Lüneburg zusammengetan. Aktuell wird das Projekt ehrenamtlich von Studierenden organisiert und finanziell von der Hansestadt unterstützt. 5-mal die Woche können die Jugendlichen zu Moonlight Sports kommen und sich auspowern. Davon 3-mal hier in der Sporthalle in Kaltenmoor. Beim Fußball, Volleyball, Kickboxen und Co. Damit die Hürden für die Jugendlichen möglichst gering sind, ist das Angebot kostenlos und sie müssen sich nicht vorher anmelden. Betreuer wie Schein sorgen dann in der Halle für alles Weitere.
7: Die Jugendlichen brauchen einen Raum, den sie selber bestimmen können. Sie können hierher kommen, wir sagen ihnen nicht, welche Sportart sie machen sollen, wir geben die Regeln nicht vor, wir sagen nicht vor, in welchem Style sie kommen sollen, wie sie miteinander sprechen sollen. Das heißt, sie haben den Raum hier für sich zur Entfaltung. Wir sind nur hier, gucken, unterstützen die und geben denen einfach mit Anreiz, machen mit.
6: Und genau dieser Ansatz sorgt dafür, dass sich die Jugendlichen in der Halle und mit den Betreuern wohlfühlen, wie auch Mustafa und seine Freunde.
8: Wenn wir zum Beispiel Hilfe brauchen, wir können zu denen kommen und die helfen uns bei jeder Sache, egal bei was.
6: Für die Jugendlichen sind die abendlichen Spielrunden ein fester Bestandteil der Woche. An manchen Tagen kommen bis zu 120 Jugendliche. Immer mit dabei sind 5 Betreuer. Sportstudentin Amelie ist seit einem Dreivierteljahr dabei und freut sich auf jede Schicht.
9: Irgendwie guckt man da manchmal in die Halle und sieht so verschiedene Sportarten und super viele verschiedene Leute verschiedenen Alters. Und dann ist es irgendwie einfach so schön, dass alle so miteinander oder auch nebeneinander her so Sport machen und so die Halle irgendwie einfach so lebendig ist. Und das ist irgendwie manchmal so einfach so ein empowerndes Gefühl, wenn man dann so nach Hause kommt und man hatte so das Gefühl, dass Leute einfach einen richtig schönen Abend zusammen hatten.
3: Ein Beitrag von Celine Rasmussen. Am vergangenen Wochenende standen für den Lüneburger SK und die SV Drochtersen-Assel wichtige Spiele an. In den Finals der beiden niedersächsischen Landespokalwettbewerbe ging es um die Qualifikation für die erste Runde des DFB-Pokals und damit möglichen Gegnern wie Bayern München oder Borussia Dortmund. Hendrik Zinn, fangen wir mit der guten Nachricht an. Der Lüneburger SK war erfolgreich und hat den Landespokal gewonnen.
10: Und das in einem wirklich dramatischen Spiel. Der Oberligist lag gegen Bersenbrück zur Halbzeit schon mit 0-3 hinten und kämpfte sich dann sensationell im zweiten Abschnitt zurück. Die Entscheidung fiel dann erst im Elfmeterschießen und da wurde Keeper Arne Exner zum Helden. Er hielt gleich 3 Elfmeter und sicherte seinem Team so den Titel und damit auch die Qualifikation für den DFB-Pokal. Die hat die SV Drochtersen-Assel hingegen verpasst. Im Finale hat die Spielvereinigung gegen den Regionalliga-Konkurrenten SSV Jeddelo 2 mit 0-3 verloren, schon eine herbe Enttäuschung, weil Drochtersen-Assel eigentlich als Favorit in das Spiel gegangen ist.
3: Also Enttäuschung bei der SV Drochtersen-Assel, grenzenloser Jubel in Lüneburg. Was bedeutet dieser Einzug in die erste Runde des DFB-Pokals jetzt für den Verein?
10: Für einen kleinen Verein wie Lüneburg ist das natürlich ein gigantischer Erfolg, zumal die Qualifikation dem Verein mehr als 200.000 Euro in die Kasse gespült hat. Im Fall von Lüneburg ist der DFB-Pokal aber auch mit einigen Kosten verbunden. Das hat mir der erste Vorsitzende Raphael Marquardt erklärt. Beispielsweise hat der Verein noch kein eigenes Stadion und je nach Gegner muss man dann schauen, ob man die erste Runde überhaupt in Lüneburg spielen kann oder in ein anderes Stadion, zum Beispiel nach Hamburg, ausweichen muss. Das wäre dann natürlich teuer. Das Geld, das am Ende übrig bleibt, soll in jene noch nicht vorhandene Spielstätte investiert werden. Das wäre nämlich der nächste wichtige Schritt, um den Verein nachhaltig nach oben zu führen. Die erste Runde des DFB-Pokals wird am 6. Juni ausgelost.
3: Soweit Hendrik Zinn und soweit der regionale Überblick aus dem Studio Lüneburg heute mit Thorsten Ahles.
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1: An diesem sonnigen und heißen Dienstagnachmittag, da freue

0: Der sonnige Dienstagnachmittag, 15.23 Uhr. Wir schauen mal auf unseren Kulturspiegel.
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0: Bei uns in ganz Niedersachsen gibt es Kirchen an den großen Fahrradwegen, die Radfahrerinnen und Radfahrern einen besonderen Service anbieten, sogenannte Radwegekirchen. Jetzt zu Beginn der Fahrradsaison sind die wieder ganz beliebte Anlaufstellen und auch in Visselhövede im Landkreis Rothenburg, da gibt es seit wenigen Wochen so eine Radwegekirche. Die St. Johanni, die gehört zum Netzwerk der Radwegkirchen, die begeistert viele in dem Ort im Landkreis Rothenburg, zum Beispiel auch Pastorin Elisabeth Rosenfeld, die ihre Kirche zu einer Anlaufstelle für Radfahrer gemacht hat.
2: Wichtig ist natürlich, dass sie offen ist. Wir sind zuverlässig, verlässlich geöffnete Kirche. Und zusätzlich ist wichtig, es gibt bei uns eine Toilette, es gibt Wasser, es gibt Plätze, wo man sich ausruhen kann. Wir haben hier auch ein paar Kekse stehen und es gibt Pflaster, das ist auch wichtig. Und direkt gegenüber auf dem Markt gibt es einen Fahrradladen, es gibt eine Fahrradreparaturstation.
0: Pastorin Elisabeth Rosenfeld von der St. Johanni-Kirche. Heute Abend ab 7:15 hat Martina Gillitzer im NDR Niedersachsen Kulturspiegel natürlich noch mehr tolle Kulturtipps für Sie parat.

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1: Vorsicht einmal bitte auf der A1 Bremen nach Osnabrück zwischen Dreieck Ahlhorner Heide und Kloppenburg. Da steht ein defektes Fahrzeug. Wir haben Stau oder stockenden Verkehr. Ich sage jetzt mal alles, was so ab 5 Kilometern kommt an Länge. Da hätte ich zum einen die A1 Lübeck Richtung Hamburg zwischen Stapelfeld und Norderelbbrücke. 12 Kilometer stockender Verkehr, eine gute halbe Stunde plus. A1 Hamburg nach Osnabrück zwischen Euthen und Bremen-Arsten. 7 Kilometer stockender Verkehr vor der Baustelle. A1 Osnabrück nach Bremen zwischen Bremen-Brinkum und Hemelingen, 5 Kilometer stockender Verkehr. A2 Berlin nach Hannover zwischen Kreuz Magdeburg und Eilsleben, 12 Kilometer stockender Verkehr. Das ist wegen Bauarbeiten. A2 Braunschweig nach Dortmund zwischen Lehrte und Hannover-Langenhagen, 6 Kilometer stockender Verkehr. A7 Hannover nach Kassel zwischen Dreieck Drammetal und Hedemünden, 9 Kilometer Stau. A7 Hannover nach Hamburg zwischen Hamburg-Hausbruch und dem Elbtunnel, 5 Kilometer stockender Verkehr. Die B242 Bad Harzburg-Nordhausen ist zwischen Kreisverkehr Braunlage-Tannerstraße und Elend nach einem Unfall in beiden Richtungen gesperrt. Die B495 Hamburg-Lückstadt zwischen Neulander Moor und Neuland wegen Bergungsarbeiten in beiden Richtungen gesperrt. Und an der Elbfähre Glückstadt für Schafen, da beträgt die Wartezeit ab Glückstadt bis zu 2,5 Stunden und ab Wischhafen bis zu 1,5 Stunden. Und dann hätten wir es aber auch. Kommen Sie gut und sicher an Ihr Ziel.
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1: Und gleich wieder mit unserer beliebten Entenjagd. Das heißt, 3 kuriose Geschichten, die werden hier aufgetischt. Und Sie sagen mir entweder, ist das eine echte Meldung oder ist die nur ausgedacht, also eine Ente. 3 Geschichten, tja, und Sie sagen mir, echt oder Ente. Heute geht es im Übrigen um 180 Euro, also diese im Pott. Bestenfalls spielen wir also um 210 Euro. Und wenn Sie beim nächsten Mal mitspielen möchten, dann einfach bewerben, zum Beispiel über ndr.de/NDR1 Niedersachsen. Gleich habe ich tatsächlich schon einen Kandidat oder eine Kandidatin. Das ist, ich kann noch mal genau nachgucken, Matthias Kienemann aus Fisbeck. Dem dürfen Sie natürlich die Daumen drücken und gleich mitraten in 10 Minuten.
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0: Das ist schon wieder ein ordentliches Sümmchen hier. Um 210 Euro geht's in der Entenjagd. Drei kuriose Geschichten gibt's und Sie sagen mir, sind die ausgedacht, Enten oder vielleicht sogar wahr?
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0: Matthias Kienemann aus Visbeck darf sich genauer genommen darum kümmern. Matthias, ich grüße Sie, hallo.
2: Hallo, moin.
0: Wie viel Grad sind es bei Ihnen?
2: Jetzt haben wir aktuell im Schatten so um die 30 müssten das sein.
0: Und sagen Sie Sonne yay oder Sonne eher nee?
2: Ist eigentlich ganz angenehm, wenn man nicht arbeiten muss, ne?
0: Ja, verstehe ich. Wie lange müssen Sie dann noch und wo sind Sie?
2: Nee, ich hatte heute Morgen ein bisschen Bürotätigkeiten gehabt. Das Büro ist zum Glück im Keller gewesen. Jetzt bin ich draußen, habe mich so ein bisschen in Schatten im Auto gestellt, damit ich in Ruhe telefonieren kann.
0: Sehr schön. Und für 210 Euro gibt es da eine Riesenladung Eis?
2: Da lässt sich wahrscheinlich die eine oder andere Kugel mit bewerkstelligen. Ja, stimmt.
0: Erstmal wollen wir es wuppen, wie das Spielmodus funktioniert, ist klar. Ne? Drei Geschichten gibt's. Wenn die erste richtig sein sollte, richtig erraten, dann gibt's schon mal Entje, das Trostpflaster. Und wenn alle drei Meldungen stimmen sollten, dann fällt der Pott. Hier kommt die erste Meldung.
3: Heute haben Rothaarige weltweit quasi ihren eigenen Feiertag. Den Welttag der Rothaarigen. Ins Leben gerufen wurde er von einer US-Amerikanerin namens Jace Shoemaker Galloway. Gefeiert wird dabei die seltene genetische Besonderheit hinter den roten Haaren. Der sogenannte Rutilismus.
0: Matthias, könnte das stimmen oder ist das Quatsch? Echt oder?
2: Naja, es gibt ja für alles mittlerweile irgendwelche Tage. Der Name Galloway lässt natürlich so ein bisschen aufhorchen wegen der roten Haare. Mhm. Ich würde mal sagen, ja.
0: Ja, und damit gibt's schon mal Entje.
2: Oh, das ist ja schön.
0: Das ist schon mal sicher. So, hier kommt die nächste Meldung.
3: In Österreich hat ein Pfingstfeuer am Wochenende so stark gequalmt, dass Anwohner dachten, ein UFO würde landen. Die Feuerwehr rückte tatsächlich aus, weil mehrere Menschen seltsame Lichter und Rauchschwaden über einem Berg gemeldet hatten. Am Ende war es einfach nur ein etwas zu enthusiastisch entzündetes Pfingstfeuer.
0: Ist das echt oder ist das vielleicht nur eine Ente? Gibt's die
2: Ich könnte mir vorstellen, dass es echt ist, wenn die Leute hinterm Berg einen Lichtschein sehen.
0: Also, Sie sagen?
2: Ich sag ja.
0: Ah, das stimmt aber leider nicht. Das haben wir uns ausgedacht.
2: Ja.
0: Aber Entje macht sich auf den Weg, ist ja auch immer sehr, sehr begehrt.
2: Ja, das ist schön. Und der Nächste freut sich dann über einen größeren Pott.
0: Quietsche Ente. Ja, gucken wir mal, wann er dann fällt. Morgen wird auf jeden Fall wieder gespielt bei unseren Frühaufstehern, also bei Isabel Eulenstein und bei Keno Bergholz. Und ja, viel Spaß erstmal mit Entje und dann noch einen schönen Abend.
2: Ja, danke schön, auch so.
0: Bis dann.
2: Jo, tschüss.
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0: Loco in Acapulco, was so ein bisschen dieses mexikanische Lebensgefühl widerspiegeln soll. The Four Tops hier bei NDR1 Niedersachsen. Aber warum in die Ferne schweifen nach Mexiko, wenn das Gute, der Sonnenschein, liegt so nah? Eigentlich sollten alle gut drauf sein. Nicht alle. Carsten Thiele ist bei mir im Studio. Du bist immer gut drauf, ich weiß.
1: Nein, ich bin auch nicht immer gut drauf.
0: Nein, klar, das stimmt.
1: Aber wenn die rote Lampe hier leuchtet, dann bin ich immer gut drauf.
0: Dann bist du gut drauf. Aber ich glaube, dass die wenigsten Wolfsburg-Fans heute so richtig gut drauf sind.
1: Ja, ich denke, da ist die Laune im Keller. Ja. Einige sind, glaube ich, echt richtig traurig. Andere sind, glaube ich, auch so ein bisschen wütend, kann ich mir vorstellen. Und ja, das dröseln wir gleich alles nochmal auf. Wir würdigen vor allem natürlich auch diese 29 Jahre in der ersten Liga.
0: Ja.
1: Gucken aber natürlich auch, woran es jetzt gelegen hat und wie es weitergeht. Immer positiv denken.
0: Ja.
1: Think pink.
0: Ja, man sagt das immer so einfach, aber trotzdem geht es ja irgendwie weiter. Ne? Ich muss so vorsichtig
1: Je früher
0: sagen.
1: Man damit anfängt, mit dem Positivdenken, desto schneller geht das in Erfüllung, was man da sehr denkt.
0: Na gut, machen wir das so. Ab 16 Uhr die Funkbilder mit Carsten Thiele, dann also auch mehr zum Abstieg leider. Vorher gucken wir nochmal ganz fix auf die Straßen. A1 Osnabrück nach Münster im Kreuz Lotte Osnabrück in der Überleitung zur A30 Richtung Rheine. Da ist ein Auto liegen geblieben. Auf der A2 Hannover nach Dortmund zwischen Veltheim und Porta Westfalica, da ist ein Auto liegen geblieben. Und dann haben wir nochmal ein defektes Fahrzeug auf der A293 Richtung Oldenburg-Nord zwischen Kreuz Oldenburg-Nord und B211, auch da ein defektes Fahrzeug. Und jetzt Udo, gerade erst 80 geworden, Udo Lindenberg, ein Herz kann man nicht reparieren.

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1: Vorsicht bitte auf der Autobahn 7 Hannover Richtung Flensburg. Zwischen Hamburg-Hausbruch und dem Elbtunnel steht ein defektes Fahrzeug und es liegen Gegenstände auf der Fahrbahn. Vorsicht bitte außerdem Frankfurter Allee Nienburg Richtung Hannover. Zwischen dem Kreisverkehr Ricklinger Kreisel und der B3 Kreisverkehr Landwehrkreisel ist eine ungesicherte Unfallstelle. Und Vorsicht bitte auf der A1 Osnabrück Richtung Münster. Im Kreuz Lotte Osnabrück in der Überleitung zur A30 Richtung Rheine steht ein defekter PKW. Stau oder stockender Verkehr ab 5 Kilometern. Autobahn 1 Lübeck Richtung Hamburg. Zwischen Stapelfeld und Norderelbbrücke 12 Kilometer stockend. A1 Hamburg Richtung Osnabrück. Zwischen Euthen und Bremen-Arsten 7 Kilometer stockend vor der Baustelle. Autobahn 1 Osnabrück Richtung Bremen. Zwischen Bremen-Brinkum und Hemelingen 5 Kilometer stockender Verkehr. A2 Berlin Richtung Hannover. Zwischen dem Kreuz Magdeburg und Eilsleben 12 Kilometer stockend. A2 Braunschweig Richtung Dortmund. Zwischen Lehrte und Hannover-Langenhagen 10 Kilometer stockender Verkehr. A7 Hannover Richtung Kassel. Zwischen Göttingen und Hedemünden 5 Kilometer stockend. A7 Hannover Richtung Hamburg. Zwischen Hamburg-Hausbruch und dem Elbtunnel auch 5 Kilometer stockend. A352 Richtung A2. Zwischen Langenhagen-Kaltenweide und dem Dreieck Hannover West 5 Kilometer Stau. Die B242 Bad Harzburg-Nordhausen ist zwischen dem Kreisverkehr Braunlage, Tannerstraße und Elend nach einem Unfall voll gesperrt. Die B495 Hemmoor-Glückstadt ist zwischen Neulandermoor und Neuland nach einem Unfall auch voll gesperrt. Und an der Elbfähre Glückstadt-Wischhafen beträgt die Wartezeit ab Glückstadt bis zu 2,5 Stunden und ab Wischhafen bis zu 1,5 Stunden.

0: Es ist 16 Uhr.
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0: Genau so ist es und ich hoffe, Sie sind gut in den Alltag gekommen nach dem langen Pfingstwochenende. Und wenn nicht, dann helfe ich Ihnen jetzt ein bisschen mit den Funkbildern. Schön, dass Sie dabei sind. Natürlich müssen wir nochmal versuchen, die Fans des VfL Wolfsburg zu trösten. Der Abstieg ist jetzt besiegelt und natürlich tut den Fans das weh nach 29 Jahren in der ersten Liga.
2: Irgendwie glaube ich das noch nicht richtig und bin irgendwie so wahnsinnig enttäuscht.
3: Ja, es ist traurig, aber es war abzusehen, ja.
4: Das hat sich die ganze Saison über abgezeichnet. Und für mich war es absolute Arbeitsverweigerung. Anders kann ich das schon nicht mehr nennen, weil wenn ich nicht absteigen will, dann kriege ich einen Arsch nach vorne.
0: Ja, eine sehr anschauliche Meinung, möchte ich mal sagen. Woran hat es also gelegen? Wir schauen gleich auf das Ende dieser Wolfsburger Fußball-Bundesliga-Ära. Außerdem tun wir was für die Sicherheit im Straßenverkehr. Und dazu braucht es nur einen kurzen Schulterblick. Dazu soll es in diesem Jahr bei uns in Niedersachsen viele Aktionen geben. Und dazu, na klar, gibt's viel feine Musik für Ihren Feierabend. Und ich habe noch eine wichtige Falschfahrerwarnung für die A7 Fulda-Hannover. Zwischen Guxhagen und Kassel-Ost kommt Ihnen ein Falschfahrer entgegen. Vorsicht dort bitte.

0: Es ist Dienstagnachmittag.
1: Es ist Tag 1 nach dem Abstieg des VfL Wolfsburg. Die Fans der Wölfe sind sicherlich immer noch ziemlich geknickt, denn 29 Jahre lang hat der VfL Wolfsburg ununterbrochen in der ersten Bundesliga gekickt und in dieser Zeit auch große Erfolge gefeiert. 2009 Deutscher Meister, 2015 DFB-Pokalsieger. Dann ging die Formkurve aber eher nach unten. 2017 und 18 haben sich die Wölfe in der Relegation retten können, aber in diesem Jahr war es dann soweit. Nach dem torlosen Unentschieden im Hinspiel gab es im Rückspiel in Paderborn eine 1:2 Niederlage in der Verlängerung. Ein neuer Tiefpunkt in der Vereinsgeschichte des VfL Wolfsburg. Christopher Klein.
2: An diesem Abend in Paderborn ist eine Ära zu Ende gegangen.
3: Und Schluss! Aus! Vorbei!
2: Um kurz nach 23 Uhr war er tatsächlich besiegelt. Der sportliche Absturz des VfL Wolfsburg.
3: Und der VfL Wolfsburg muss nach 29 Jahren in Folge in der Bundesliga zum ersten Mal den Gang in die zweite Liga antreten.
2: Danach Fassungslosigkeit bei den Spielern, Trauer und Wut bei den mitgereisten Fans. Trainer Dieter Hecking war einer der wenigen, die versuchten, für all das Worte zu finden.
4: Von daher ist das natürlich ein bitterer Moment für den Verein, für die Fans, aber auch für die Spieler und für die Mannschaft. Weil wir hatten es uns natürlich anders vorgestellt, aber das ist eben Fußball.
2: Dass dieser Abend so ausgehen würde, war am Anfang nicht abzusehen, im Gegenteil.
3: Erster guter Ball von Wolfsburg in die Spitze, auf Dagib, der legt ab für Pecinovic und Tor! Wolfsburg führt!
2: Ein perfekter Start für den VfL, aber nur wenige Minuten später der Wendepunkt.
3: Und jetzt gibt's Gelb-Rot, Gelb-Rot gegen Joachim Mähle. Innerhalb von 2 Minuten holt sich der Däne hier den Platzverweis, die Ampelkarte.
2: Danach war der VfL fast nur noch am Verteidigen, kassierte kurz vor der Pause den Ausgleich. Zwar retteten sich die Wolfsburger mit einer Menge Glück noch in die Verlängerung, aber in der 100. Spielminute war es dann soweit.
3: Achtung, Schuss, Tor! Tor!
2: Das 1:2 war der eine Nackenschlag zu viel in einer Saison voller Nackenschläge. Eine Saison, die lange nachwirken wird, auch bei den Fans.
5: Irgendwie glaube ich das noch nicht richtig und bin irgendwie so wahnsinnig enttäuscht.
6: Ja, es ist traurig, aber es war abzusehen, ja.
7: Wir hätten jetzt Glück haben können. 2, 3 Chancen waren ja da, aber leider war es zu wenig. Und jetzt der Abstieg, das ist schon hart.
2: Wie und mit wem es jetzt beim VfL Wolfsburg weitergeht, dazu wollte direkt nach dem Spiel niemand etwas sagen. Auch nicht Trainer Dieter Hecking.
8: Ich muss es auch erstmal sacken lassen jetzt und dann wird man sicherlich die Zeit finden, in der nächsten Woche oder in dieser Woche noch, sich mal hinzusetzen, was überhaupt gewesen ist.
2: Klar ist nach diesem Abend in Paderborn nur eines. Beim VfL Wolfsburg ist eine Ära zu Ende gegangen, nach 29 Jahren in der Bundesliga.
1: Nun geht's also in die zweite Liga für den VfL Wolfsburg. Wie sich das heute in der Stadt angefühlt hat, dazu gleich mehr in den Funkbildern. Wir haben nämlich unseren Reporter hingeschickt.
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0: Hier ist NDR1 Niedersachsen mit der Entwarnung für die A7 Fulda-Hannover. Kein Falschfahrer mehr unterwegs zwischen Guxhagen und Kassel-Ost. Fahrradfahren ist ja eigentlich das Beste, was man machen kann, oder? Fahrradfahren ist günstig, man bleibt fit, die Umwelt freut sich auch darüber. Aber auf Niedersachsens Straßen sind im letzten Jahr wieder deutlich mehr Fahrradfahrer ums Leben gekommen. 63 Tote hat die Polizei gezählt und etwa 17 dieser Unfälle, die hätten verhindert werden können mit dem Schulterblick. Vorm Abbiegen oder vorm Aussteigen aus dem Auto einmal nach hinten schauen. Das klingt einfach, aber es wird viel zu oft vergessen. Deswegen startet das Land Niedersachsen jetzt eine Kampagne, um alle Verkehrsteilnehmer darauf hinzuweisen. Nils Christoph, was sehen wir denn dann da?
1: Ja, am sichtbarsten, das werden die großen Plakate und Banner sein. In 30 Städten werden die hängen, in Braunschweig, Celle, Cuxhaven, Göttingen, Hannover oder auch Stade. Dazu kommen Überzieher für die Kopfstützen im Auto oder auch Piktogramme, die auf Straßen gesprüht werden. Und alle haben die Botschaft, Leute, denkt dran, den Kopf zu drehen und auch mal nach hinten zu schauen. Da geht's um diese typischen Gefahrenmomente. Beim Abbiegen an der Kreuzung oder auch nach dem Parken, Tür geht auf, Radfahrer kracht dagegen. Ja, und das haben ja schon viele Radfahrer auf den Straßen erlebt.
2: Also ich habe das ganz oft bei parkenden Autos, dann ist man in der Tür drin oder man hat selber rechtzeitig aufgepasst und ist dann doch nicht mehr, hat es gerade noch rumgeschafft. Das, finde ich, passiert relativ häufig, gerade in der Stadt.
3: Das heißt, ich guck mal die Autofahrer an, gucke, ob die mich registrieren und bisher habe ich mal Glück gehabt.
1: Und da geht es jetzt darum, das, was wir ja alle in der Fahrschule auch gelernt haben, wieder in die Köpfe zu bekommen, auch mal nach hinten schauen.
0: Was ist denn das Ziel dieser Kampagne?
1: Ja, das ist eigentlich ganz einfach. Weniger tödliche Unfälle auf dem Fahrrad. Die Polizei in Niedersachsen hat sich die Unfälle mal genauer angeschaut und die Zahlen zeigen, der Schulterblick senkt das Risiko von schweren Unfällen. Dazu kommt, es sind ja auch immer mehr E-Bikes und Pedelecs unterwegs, die auch nochmal deutlich schneller sind als das alte Tretrad. Deswegen hofft auch Verkehrsminister Tonne, dass die Kampagne da hilft.
4: Und das, glaube ich, muss man sich immer wieder und wieder klar machen. Das ist nichts Belehrendes, nichts, wo man mit dem erhobenen Zeigefinger durch die Gegend geht, sondern die Bitte, die Aufforderung an alle Beteiligten, mit der entsprechenden Rücksichtnahme, mit der entsprechenden Aufmerksamkeit im Straßenverkehr unterwegs zu sein. Es dient der eigenen Gesundheit und der anderen.
1: Unterstützung bekommt die Kampagne übrigens auch vom Fahrlehrerverband in Niedersachsen. Denn auch moderne Assistenzsysteme oder Rückspiegel können den Schulterblick nicht ersetzen.
0: Das hört sich jetzt aber erstmal so an, als wären nur die Leute angesprochen, die Auto fahren.
1: Also bei den tödlichen Radunfällen ja, aber am Ende sind eigentlich alle angesprochen, denn auch Fahrradfahrer müssen beim Abbiegen mal nach hinten schauen, damit es auf den Fahrradwegen keinen Crash gibt. Außerdem soll die Kampagne alle Verkehrsteilnehmer ermutigen, mehr Rücksicht zu nehmen und Gefahrensituationen rechtzeitig zu erkennen. Und da ist es egal, ob hinterm Steuer, am Lenker oder zu Fuß auf dem Gehweg.
0: Vielen Dank für die Infos. Nils Christoph war das mit den Informationen zur Sicherheitskampagne Schulterblick, die dieses Jahr in Niedersachsen startet. Und ich habe noch einen Tipp für Sie, wie Sie den Schulterblick beim Aussteigen auf jeden Fall nicht vergessen. Am besten immer die Tür mit der rechten Hand aufmachen, dann haben Sie sich schon fast ganz umgedreht beim Aussteigen. Gehört haben Sie es auf NDR 1 Niedersachsen.

0: Tja, es hängt ja im Leben immer alles zusammen und so ist das auch beim Fußball. Was passiert denn nun in Wolfsburg? Der VfL wird nach der Sommerpause in der zweiten Liga spielen. Nach einer frustrierenden Saison sind die Wölfe abgestiegen, zum ersten Mal in der Vereinsgeschichte. Wie fühlt sich das an in Wolfsburg und was macht das mit den Fans und mit dem Stadtgefühl? Matthias Zimmermann war heute für uns dort.
1: Kehr aus nach einem enttäuschenden Fußballabend. Ein Mitarbeiter einer Reinigungsfirma pustet mit einem Laubbläser am Vormittag Zigarettenkippen und Kronkorken über den Platz vor dem VfL-Fanshop. Die Reste vom Public Viewing gestern Abend. Sagen will er lieber nichts. Dafür bleibt Daniel Harang kurz stehen. Er ist auf dem Weg ins Fitnessstudio. Frust abbauen.
2: Ja, wäre sehr enttäuschend, aber ja, es muss halt irgendwie weitergehen, ne? Aber zweite Liga, ja, mal schauen, ne, wie wir uns da schlagen, ja.
1: Auch wenn heute der Blick nach vorne schwer fällt, VfL-Fan Harang ist optimistisch.
2: Ah, ich denke, wir kämpfen uns ganz schnell wieder nach oben. Also da sehe ich keine Probleme, sage ich mal, dass da irgendwie, ja, was kommen könnte.
1: Die Sonne brennt. Das Thermometer zeigt fast 30 Grad. Auch Susanne Guttler will trainieren. Der Abstieg des VfL lässt die Wolfsburgerin aber kalt.
3: Ich denke mal, wir haben andere Probleme mit dem Werk. Und ganz ehrlich, ist kein Wolfsburger drin, der da spielt. Also von daher.
1: Wolfsburgs Oberbürgermeister Dennis Weilmann äußert sich heute nur schriftlich. Der Abstieg tue weh. Ihm persönlich, aber auch für viele Menschen in der Stadt. Er fordert Konsequenzen. Der Verein müsse sich sportlich und strukturell neu aufstellen. Ein Weiter-so dürfe es nicht geben. So sehen das einige. Der Frust sitzt tief. Das Freibad bringt Ablenkung.
4: Kopf abkühlen, genau. Und dann auf die nächsten Gegner in der nächsten Saison freuen, ne? Mit Hannover, ne? Braunschweig. Das sind schöne Spiele dann trotzdem.
1: Sagt Lennart Kummherr, der Meister von 2009 und Pokalsieger von 2015. Von Aigner Volkswagen stets üppig unterstützt, ist am Tiefpunkt angelangt. Der Absturz sei die Folge jahrelanger Fehlentscheidungen.
4: Ja, der Verein muss an sich komplett umgekrempelt werden. Also erste Schritte sind ja jetzt schon gemacht mit dem Zinnwappen zurück, dass auch der Familienblock jetzt näher in Richtung Heimkurve kommt. Das ist schon mal ganz gut. Aber es muss sich auch was bei der Identifikation der Spieler ändern. Da waren zu viele da, die das als Durchgangsstation sehen. Da braucht man mehr jüngere, willigere Spieler auf jeden Fall. Ja.
1: Zu oft in dieser Saison war die Mannschaft in dieser verkorksten Saison keine Einheit. Das muss sich ändern, meint auch VfL-Fan Herbert Müller.
5: Es kann nur besser werden. Vielleicht ist mal ganz gut so ein Neuanfang jetzt, dass man sich neu sortiert und mal auch mal ein bisschen vom hohen Ross runterkommt. Also war ja auch alles ein bisschen aufgebauscht, meiner Meinung nach, der ganze Apparat dahinter. Ne?
1: Ob der Abstieg tatsächlich auch eine Chance ist, das wird sich zeigen. Sicher ist, es wird eine spannende Sommerpause in Wolfsburg. Und eine ebenso spannende Zweitligasaison mit ganz viel Niedersachsen. Hannover, Braunschweig, Osnabrück und Wolfsburg.

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1: Vorsicht bitte auf der Autobahn 1 Münster Richtung Dortmund. Zwischen dem Kreuz Münster Süd und Münster Hiltrup ist eine ungesicherte Unfallstelle. Vorsicht bitte außerdem auf der A2 Hannover Richtung Dortmund. Zwischen Rehren und Bad Eilsen liegen Metallteile herum. Und Vorsicht bitte auf der A7 Hannover Richtung Hamburg. Zwischen Soltau Ost und Schneverdingen liegt ein Plastikteil. Stau oder stockenden Verkehr melden wir heute Nachmittag ab 5 Kilometern. Los geht's mit der Autobahn 1. Die lässt sich nicht lumpen. Lübeck Richtung Hamburg 12 Kilometer. Stockend zwischen Stapelfeld und Norderelbbrücke. Es dauert eine gute halbe Stunde länger. Autobahn 1 Hamburg Richtung Osnabrück. Zwischen Eutten und Bremen-Arsten 7 Kilometer stockender Verkehr vor der Baustelle. A1 Osnabrück Richtung Bremen. Zwischen Bremen-Brinkum und Hemelingen 5 Kilometer stockend. A2 Berlin Richtung Hannover. Zwischen dem Kreuz Magdeburg und Alsleben 12 Kilometer stockender Verkehr wegen einer Baustelle. A2 Braunschweig Richtung Dortmund, zwischen Lehrte und Hannover-Langenhagen 10 Kilometer stockender Verkehr. A7 Hamburg Richtung Hannover, zwischen Hamburg-Hausbruch und dem Dreieck Hamburg-Südwest 4 Kilometer stockender Verkehr. Nochmal A7 Hannover Richtung Fulda, zwischen Lutherberg und dem Dreieck Kassel-Süd 6 Kilometer stockend. A7 Hannover Richtung Hamburg, zwischen Hamburg-Hausbruch und dem Elbtunnel 5 Kilometer stockend. A352 Richtung A2, zwischen Langenhagen, Kaltenweide und dem Dreieck Hannover West 5 Kilometer Stau. Die B495 Hemmoor-Glückstadt ist zwischen Neulander Moor und Neuland vollgesperrt. Da laufen nach einem Unfall immer noch die Bergungsarbeiten. Und an der Elbfähre Glückstadt-Bischhafen staut sich's auch. Ab Glückstadt müssen Sie bis zu 2,5 Stunden warten und ab Bischhafen sind es bis zu 1,5 Stunden.
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1: Es gibt Geld. Ja, und zwar ganz schön viel Geld. Aus dem Sondervermögen des Bundes. Niedersachsen bekommt 9,4 Mille, um die Infrastruktur zu verbessern. Und weil das so sperrig klingt, die Infrastruktur verbessern, erzählen wir Ihnen gleich mal genauer, wo das Geld reingesteckt wird und wie es verteilt wird.

0: Uriah Heep mit Free Me hier auf NDR 1 Niedersachsen am Dienstagnachmittag. Wir erinnern uns, letztes Jahr hat der Bundestag ein großes Investitionspaket beschlossen, 500 Milliarden Euro schwer. Davon bekommt Niedersachsen 9,4 Milliarden Euro für Investitionen in Straßen, Brücken und so weiter und so weiter. Und das Land hat entschieden, die Hälfte der Summe einfach direkt an die Kommunen weiterzuverteilen, denn die wissen schließlich ja am besten, wo der Schuh drückt und wo was gemacht werden muss. Und jetzt geht das Ganze los. Das Kabinett in Hannover hat sich was überlegt, wie das Geld verteilt werden könnte und hat einen entsprechenden Gesetzentwurf auf den Weg gebracht. Claudia Wulsberger, wie sieht er denn aus, dieser Plan für das Geld?
1: Der ist ganz detailliert. Also die Landkreise und Städte bekommen jeweils eigene Budgets und zusätzlich bekommen die Gemeinden und Samtgemeinden darunter jeweils auch noch eigene. Also Beispiel, für den Landkreis Uelzen stehen da 33 Millionen Euro. Die Samtgemeinden darunter kriegen jeweils 3 bis 5 Millionen Euro und eine sogar 10 Millionen. Wie viel eine Kommune kriegt, das errechnet sich aus der Einwohnerzahl und im Grunde der Finanzstärke oder eben Schwäche einer Kommune. Und damit niemand ganz leer ausgeht, gibt es auch noch einen Basisbetrag von 1,5 Millionen Euro. Davon profitieren vor allem die Inseln, weil da ja weniger Menschen wohnen. Die größte Summe fließt übrigens an die Landeshauptstadt und die Region Hannover, zusammen nämlich über 385 Millionen Euro.
0: Das ist ja alles viel Geld. Gibt es denn dann da irgendwie Vorschriften, was mit dem Geld gemacht werden soll?
1: Ja, die können sich das fast selber aussuchen. Okay. Es muss schon in Infrastruktur oder Klimaneutralität fließen. Mhm. Ansonsten sind die Kommunen da aber recht frei. Da stehen zur Auswahl Straßen sanieren oder Brücken, Schulgebäude oder Kitas auf Vordermann bringen, Parks, Schwimmbäder, alles, wofür die Kommunen eben zuständig sind. Und die Kommunen sind für Niedersachsens stellvertretende Ministerpräsidentin Julia Willi-Hamburg das Fundament der Demokratie, weil es hier eben diesen direkten Kontakt gibt zwischen Bürgerinnen und Bürgern und dem Staat.
2: Nichts wirkt so unmittelbar wie eine sanierte Schultoilette oder eine marode Schultoilette. Das ist ja ein so beliebtes Beispiel, welches hier immer wieder auch angebracht wird, um zu zeigen, ob etwas in unserem Land funktioniert oder ob es eben nicht funktioniert.
1: So die Grünen-Politikerin. Hannovers Oberbürgermeister Belit Onay, ebenfalls von den Grünen, will das Geld tatsächlich in erster Linie für die Schulinfrastruktur nutzen.
0: Die Kommunen klagen ja schon sehr lange über fehlendes Geld. 4,7 Milliarden sind jetzt ja mal ein richtig großer Schluck aus der Pulle.
1: Einerseits ja, das sagt auch der Niedersächsische Städte- und Gemeindebund, dass das Geld jetzt schon helfen kann, dass Kommunen weniger Schulden aufnehmen müssen, um zu investieren. Das Geld kommt übrigens aber auch nicht sofort, sondern geplant ist, dass der Landtag das Gesetz im Herbst verabschiedet und es dann losgehen kann. Andererseits ist dieses Geld aber wirklich nur für Investitionen da und den ganzen laufenden Betrieb, den gibt's ja auch noch und auch der kostet Geld. Ein Stichwort ist da zum Beispiel der Ganztagsanspruch ab dem kommenden Schuljahr. Der Städte- und Gemeindebund kritisiert eben, dass die Kommunen weiterhin strukturell total unterfinanziert sein.
0: Geld kann man nie genug haben. Vielen Dank für die Infos. Das Land bekommt Milliarden für die Kommunen, um die Infrastruktur auszubauen. Die Infos dazu hatte Claudia Wulsberger für uns.

0: 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Vorsicht bitte auf der Autobahn 1, Hamburg Richtung Bremen. Zwischen Buchholzer Dreieck und Rade steht ein defekter LKW. Vorsicht dort bitte. Kinder sind unsere Zukunft. Das sagen Politikerinnen und Politiker oft und gerne. Dazu passt es allerdings nicht so richtig, dass in Deutschland immer weniger Kinder geboren werden. Und die, die auf die Welt kommen, die werden dann in sehr unterschiedlichen Umgebungen groß. Entscheidend für den weiteren Lebensweg der Kinder ist unter anderem, wie viel Geld die Eltern verdienen. Wie kann man das ändern? Antworten liefert der Kinderreport 2026, den Familienministerin Prien heute zusammen mit dem Kinderhilfswerk vorgestellt hat. Das Ergebnis dieser repräsentativen Umfrage: für eine bessere Bildung in Deutschland wünschen sich Familien mehr Personal, mehr Mitspracherecht und gleiche Bildungsstandards. Mehr hat jetzt Felix Tenbaum.
1: Mehr gut ausgebildetes Personal, mehr Mitspracherecht und gleiche Bildungsstandards sind nur einige der Wünsche und Forderungen, die im neuen Kinderreport stehen. All das soll dazu beitragen, dass sich die Bildungschancen für alle Kinder in Deutschland verbessern. Bundesbildungsministerin Karin Prien, CDU, will dabei helfen. Und auch Bund, Länder und Kommunen täten da schon einiges. Prien verweist auf Erfolge beim Kita-Ausbau, das 100 Milliarden Sondervermögen für die Länder, das auch für Investitionen in Schulen oder Hochschulen da sei, und nennt mehrfach das Startchancenprogramm für Schulen in sozial und wirtschaftlich benachteiligten Gegenden. Sie betont jedoch, wie wichtig sie findet, dass auch Kinder und Jugendliche selbst für den Report gefragt wurden.
2: In einer älter werdenden Gesellschaft entsteht halt für Kinder und Jugendliche immer mehr der Eindruck, dass ihre Meinung jedenfalls nicht diejenige ist, die gefragt ist.
1: Dem will Prien entgegentreten und sich dafür einsetzen,
2: dass mehr Investitionen in unser Bildungssystem kein Nice-to-have sind, sondern quasi eine Art von Schicksalsfrage für unsere Nation.
1: Die Ministerin stellt also die Schicksalsfrage. Und das wohl wissend, dass in Zeiten, in denen alle Ministerien angehalten sind, Geld einzusparen, mehr Ausgaben in Dimensionen, wie sie der Kinderreport fordert, nahezu utopisch sind.
2: Sparen heißt ja auch und zuvörderst Prioritäten setzen.
1: Aber eine Spardebatte wäre nicht im Sinne der jungen Menschen, entgegnet Kinderhilfswerks-Vizepräsidentin Anja Siegesmund.
3: Was sie nicht brauchen, sind pauschale Kürzungsdebatten, sondern was sie brauchen, ist Unterstützung.
1: Investitionen für Bildung müssten deshalb besonders hohe Priorität haben.
3: Weil es muss uns aufrütteln, wenn jedes vierte Kind in Armut lebt. Es kann uns nicht egal sein, dass sozialer Aufstieg heute mehr denn je vom Portemonnaie des Elternhauses abhängt, und es darf uns auch nicht kalt lassen, wenn 94% der Kinder in der Schule lernen wollen, wie Demokratie funktioniert und Schule einfach keine Zeit findet.
1: Darum ist auch das eine Kernforderung des Kinderreports 2026. Verbindlicher Demokratieunterricht ab Klasse 1.
3: Wo Kinder lernen, wie Demokratie funktioniert, da werden sie auch verteidigen.
1: Dem stimmt Bildungsministerin Prien zu und fügt an:
2: Bei der Demokratiebildung schließlich geht es nicht nur um Politikunterricht, sondern da geht es eben darum, dass Kinder und Jugendliche von früh an auch an der Ausgestaltung ihrer Schulwelt beteiligt werden.
1: Der Kinderreport 2026 ist klar. Die jungen Menschen fordern Teilhabe und Chancengleichheit ein. In Karin Prien haben sie laut eigener Aussage eine Verbündete. Die Frage ist, ob die Wünsche der Kinder vom Rest der Bundesregierung ähnlich hoch priorisiert werden.

0: Wir hatten ja ein herrlich sonniges Pfingstwochenende, das jetzt hinter uns liegt. Aber es war ein Wochenende, an dem es auch nicht so sonnige Nachrichten gab. 6 Menschen sind an diesem langen Wochenende bundesweit beim Schwimmen ums Leben gekommen. In Flüssen, in Seen oder in Freibädern. Darunter ist auch eine 13-Jährige aus Niedersachsen. Sie kam aus Marienhafe im Kreis Aurich und ist gestern beim Baden in einem See gestorben. Thomas Stahlberg, was sagen die Einsatzkräfte denn zur Unglücksursache?
1: Das 13-jährige Mädchen war mit einer Freundin schwimmen im Tücher Moortun. Das ist ein Kiessee, der wurde vor Jahrzehnten ausgebaggert für den Straßenbau. Da stehen auch Schilder, Baden auf eigene Gefahr. Es wird auch vor Untiefen im See gewarnt, sagt ein Feuerwehrsprecher. Es sei nur eine Handvoll Menschen da gewesen. Gegen 15.30 Uhr gab es dann Alarm. Die 13-jährige war verschwunden. Vermutlich ein Badeunfall, hieß es. Mehr als 100 Einsatzkräfte waren vor Ort. Feuerwehr, DLRG, Rettungsdienst, ein Rettungshubschrauber. Schließlich nach rund einer Stunde haben dann DLRG-Taucher die 13-Jährige gefunden, tot im See. Die Polizei ermittelt jetzt, ob die 13-Jährige nicht schwimmen konnte oder ihr Kreislauf kollabiert war. Alles noch unklar. Es ist auch noch nicht entschieden, ob die Leiche obduziert wird. Die Ermittlungen laufen, sagt eine Polizeisprecherin. Vor 7 Jahren ist hier schon mal ein 30-jähriger Mann ertrunken.
0: Müsste man das Baden an solchen Seen denn nicht verbieten?
1: Die DLRG sagt, nein, Verbote bringen nichts, die Menschen baden doch, auch wenn es gerade die unbewachten Badestellen seien, in denen die häufigsten Unfälle passieren, sagt ein DLRG-Sprecher, weil eben niemand da ist, um zu helfen. Die Menschen sollten vielmehr die Baderegeln beachten, die gibt's übrigens auch kindgerecht formuliert auf dlrg.de. Also, nie allein ins Wasser gehen, nicht mit vollem Magen, nicht mit leerem Magen. Wer nicht gut schwimmen kann, sollte in Kieskuhlen in Ufernähe bleiben. Da gibt es nämlich unerwartete Abbruchkanten, da wird es auf einmal ganz tief. Und immer abkühlen vorm Sprung ins kalte Wasser, weil der Körper an solchen Tagen aufgeheizt ist, kann es Kreislaufprobleme geben. Und bei Gewitter sofort raus aus dem Wasser.
0: Thomas Stahlberg war das für die Funkbilder auf NDR 1 Niedersachsen.

0: dann mal kriege ich nochmal raus, wer dieser Don Camisi ist. Ich kenne Don Carlos und Don Camillo und Pepone.
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0: Späßle gemacht. Schauen wir auf die Straßen. Vorsicht bitte auf der A27, Walsrode Richtung Bremen. Zwischen Dreieck Walsrode und Walsrode Süd steht ein defekter LKW. Stau oder stockenden Verkehr melden wir ab 5 Kilometern. Los geht's mit der Autobahn 1, Lübeck Richtung Hamburg. Zwischen Basbüttel und Norderelbbrücke 12 Kilometer stockender Verkehr. Autobahn 1, Hamburg Richtung Osnabrück. Zwischen Euthen und Bremen-Arsten 7 Kilometer stockender Verkehr vor der Baustelle. A1 Osnabrück Richtung Bremen, zwischen Brinkum und Hemelingen 5 Kilometer stockend. A2 Berlin Richtung Hannover, zwischen dem Kreuz Magdeburg und Alsleben 12 Kilometer stockender Verkehr wegen Bauarbeiten. A2 Braunschweig Richtung Dortmund, zwischen Lehrte und Hannover-Langenhagen 10 Kilometer stockender Verkehr. A7 Hannover Richtung Fulda, zwischen Lutherberg und Dreieck Kassel-Süd 12 Kilometer stockend. Nochmal A7 Hannover Richtung Hamburg, zwischen Hamburg-Hausbruch und dem Elbtunnel 5 Kilometer stockend. A352 Richtung A2, zwischen Langenhagen-Kaltenweide und dem Dreieck Hannover-West 5 Kilometer Stau. Die B495 Hemmoor-Glückstadt ist zwischen Neulander Moor und Neuland nach einem Unfall voll gesperrt. Kreis Rothenburg, die Kreisstraße ist zwischen B71 und B440 Rothenburger Straße wegen Bergungsarbeiten. Noch bis heute Nacht ebenfalls voll gesperrt. Und jetzt haben wir es genau 17 Uhr.
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0: Ach, ohne dich tut die Liebe ganz schön weh. Ja, ein bisschen Herzschmerz darf auch mal sein um diese Uhrzeit. Aber keine Angst, meinem Herzen geht's gut. Ich meine, Billy Ocean, den gibt's gleich mit Love Really Hurts Without You. Aber erstmal hat Karin Jäger den Nachrichtenüberblick für Sie.
2: Schönen guten Tag. Bei einem Großeinsatz gegen Clankriminalität in Wilhelmshaven und Friesland haben Ermittler 13 Häuser und andere Gebäude durchsucht. Zwei Männer wurden laut Polizei festgenommen, Geld und anderes Beweismittel sichergestellt. Laut Staatsanwaltschaft Osnabrück geht es um gewerbs- und bandenmäßigen Betrug. Beim Zusammenstoß zwischen einem Schulbus und einem Zug in Belgien sind laut Behörden zwei Kinder und zwei Erwachsene ums Leben gekommen. Die Unglücksursache ist noch unklar. Laut Bahngesellschaft zeigen aber Überwachungsvideos, dass der Schulbusfahrer trotz geschlossener Schranke und Warnlichts auf den Bahnübergang fuhr. Und der Drogenbeauftragte der Bundesregierung Streeck hat sich dafür ausgesprochen, den Einstieg ins Rauchen zu erschweren. Der CDU-Politiker wirbt für eine höhere Tabaksteuer und ein Verbot süßer Nikotinflüssigkeiten in E-Zigaretten. Grund ist eine aktuelle Studie. Demnach raucht fast jeder 10. Jugendliche zwischen 12 und 17 Jahren, zumindest gelegentlich. Das ist ein deutlicher Anstieg im Vergleich zu 2021.
0: Danke für den Überblick, Karin. Die ausführlichen Nachrichten hast du da gleich um 18 Uhr wieder für uns. Wir müssen noch mal auf den Fußball schauen. Es hilft ja nichts, wo wir eben schon über Liebeskummer gesprochen haben. Eine Fußballliebe ist und bleibt natürlich eine Fußballliebe, egal in welcher Liga. Aber es sagt sich immer so leicht, ne? Wenn es dann wirklich passiert, dann ist es doch heftig und tut weh. Der VfL Wolfsburg spielt nach dem Sommer in der zweiten Liga. Wie das kam und wie es nun weitergeht, dazu gleich mehr bei uns.

0: Billy Ocean mit Love Really Hurts Without You. Hier auf NDR 1 Niedersachsen am Dienstagnachmittag. Seit 1997 spielt der VfL Wolfsburg durchgehend in der ersten Liga. Und nun ist es passiert. Die Wölfe sind nach 29 Jahren in die zweite Liga abgestiegen. Nachdem sich die Mannschaft in der regulären Saison noch in die Relegation retten konnte, gab es dann nach einem 0:0 im Hinspiel gestern beim Gegner Paderborn den Nackenschlag. Paderborn hat 2:1 nach Verlängerung gewonnen. NDR-Reporter Kevin Poveska begleitet den VfL Wolfsburg für uns durch die Saison. Kevin, wie konnte es denn überhaupt zu diesem Abstieg kommen?
1: Anspruch und Realität, das muss man ganz klar so sagen, lagen in Wolfsburg in dieser Saison weit auseinander. Eigentlich war das Ziel Europa. Da wurden dann auch die entsprechenden Spieler verpflichtet. Aber auf der Trainerbank, da war man experimentell unterwegs bei den Wölfen. Mit Paul Simonis hat man zu Saisonbeginn einen Trainer aus den Niederlanden geholt, der dort eine gute Saison gecoacht hat, mit dem nationalen Pokal einen großen Erfolg feiern konnte. Aber die Bundesliga mit dem VfL Wolfsburg als erste Station für ihn in den europäischen Top-Ligen, das war dann eben doch eine Nummer zu groß. Auf ihn folgte dann der unerfahrene U19-Trainer der Wölfe, Daniel Bauer. Aber auch er konnte das Ruder nicht rumreißen. Erst dann hat man beim VfL Wolfsburg mit Dieter Hecking auf Erfahrung gesetzt. Das brachte auch Ruhe und bewirkte etwas. Das Minimalziel, die Relegation, hat er ja auch geschafft. Aber den Abstieg konnte er dann auch nicht verhindern. Deswegen müssen sich die Verantwortlichen beim VfL Wolfsburg jetzt den Vorwurf gefallen lassen, ob sie nicht zu spät auf Erfahrung gesetzt haben.
0: Gibt es denn nach diesem Abstieg nun eine Chance für einen Neustart?
1: Das wird sich zeigen. Das Spiel ist ja jetzt noch keine 24 Stunden alt. Man muss also noch etwas abwarten. Aber ich habe vor einigen Wochen schon mit dem Aufsichtsratsvorsitzenden Sebastian Rudolph darüber gesprochen. Beim VfL Wolfsburg hatte mit dem Abstieg vor der Saison einfach keiner gerechnet. Aber das ist jetzt auch ein kleiner Vorteil, wenn man das in dieser Situation so sagen darf. Denn alle Spieler haben auch einen gültigen Vertrag für die zweite Liga. Ausgenommen sind jetzt die Spieler in dem Fall, bei denen der Vertrag jetzt sowieso zum Sommer hinausläuft. Aber dadurch hat der VfL Wolfsburg jetzt zumindest etwas Planungssicherheit. Heißt, theoretisch könnten auch große Namen wie Eriksen, Amura oder Grabara für den VfL Wolfsburg in der zweiten Liga auflaufen oder würden, wenn sie verkauft werden, den Wölfen zumindest noch Ablösesummen einbringen. Weil, davon kann man jetzt auch ausgehen, von den großen Namen werden jetzt einige den Verein verlassen wollen. Auch wie es mit Dieter Hecking weitergeht, ist unklar. Sein Vertrag war nur bis Saisonende gültig. Aber eins steht fest, das sportliche Ziel in der zweiten Liga wird, egal wie das jetzt alles so weitergeht personell, der sofortige Wiederaufstieg in die erste Liga sein.
0: Was bedeutet der Abstieg für das Engagement von Volkswagen?
1: Es heißt, dass VW mit allen Verträgen rund 80 Millionen Euro in den VfL Wolfsburg als Verein steckt pro Saison. Ich habe auch über diesen Abstiegsfall mit Sebastian Rudolph vor einigen Wochen gesprochen und die klare Antwort war, in guten wie in schlechten Zeiten wird Volkswagen zum VfL Wolfsburg stehen. Es gibt auch aktuell noch bestehende Sponsoring-Verträge, die der Konzern erfüllen will. Die Wölfe sind eine Tochtergesellschaft, in der der Konzern eine wichtige Bindekraft in der Stadt und auch in der Region sieht, wo man sich mit Stolz identifizieren könne. Auch wenn es dem Konzern in seinem Umbauprozess gerade selbst nicht so gut geht, man werde nicht an den Produkten sparen und das schließt auch den VfL Wolfsburg ein, liegen unabhängig werde der Verein finanziell unterstützt werden, um damit auch eine Liga tiefer wettbewerbsfähig zu sein. Was der Abstieg jetzt aber für das Gesamtbudget bedeutet, das ist noch unklar. Fest steht, es wird natürlich geringer werden als die bisherigen gut 80 Millionen Euro.
0: Infos und Einschätzungen waren das von unserem Sportreporter Kevin Poveska. Und gleich hören wir einen Kommentar zum Totalabsturz des VfL Wolfsburg nach einer desaströsen Bundesliga-Saison. Vorher noch Musik von Roxette hier auf NDR 1 Niedersachsen.

Alvaro Soler, passend zum heutigen Sonnenwetter hier bei uns im Land. La Cintura war das hier auf NDR 1 Niedersachsen. Und wir bleiben nochmal beim Fußball. Das war's jetzt also nach deutscher Meisterschaft 2009 und dem Sieg im DFB-Pokal 2015 ist der VfL Wolfsburg nach 29 Jahren zum ersten Mal aus der ersten Fußball-Bundesliga abgestiegen. Die 1:2

0: Eine Niederlage im Relegationsrückspiel in Paderborn hat gestern diesen Gang in die zweite Liga besiegelt. Hören Sie dazu jetzt den Kommentar von Inka Blumensaat.
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2: Es ist der Totalabsturz am Ende einer desaströsen Saison. Mit nur 29 Punkten und 69 Gegentoren nach 34 Spieltagen, zwei Trainerwechseln, der Freistellung von Geschäftsführer und Sportdirektor landet der mit Europapokal-Ambitionen angetretene VfL über die Relegation in der zweiten Liga. Der Meister von 2009 und Pokalsieger von 2015, von eigener Volkswagen immer üppig unterstützt, ist also am Tiefpunkt angelangt. Der erste Bundesliga-Abstieg der Vereinsgeschichte, die Folge jahrelanger Fehlentscheidungen. So entschloss sich der Aufsichtsrat im Sommer 2024, den Dänen Peter Christiansen zum Geschäftsführer und Nachfolger des zu RB Leipzig abgewanderten Marcel Schäfer zu machen. Christiansen hatte zuvor beim FC Kopenhagen Erfolge vorzuweisen, in der deutschen Bundesliga aber kannte er sich eher wenig aus. Der von ihm ausgerufene Wolfsburger Weg, der eigentlich unter anderem eine einheitliche Spielphilosophie für alle Teams entwickeln sollte, führte nur nach unten. Im März, von außen betrachtet viel zu spät, stellte der Club den Geschäftsführer frei. Christiansen hinterließ viele Trümmer. Im vergangenen Sommer hatte er als Trainer den Niederländer Paul Simonis, auch er ohne jede Bundesliga-Erfahrung, verpflichtet. Der scheiterte krachend. Nachwuchscoach Daniel Bauer übernahm. Einigen hoffnungsvollen Auftritten folgte der Absturz. Das 1:8 in München im ersten Spiel diesen Jahres bedeutete die höchste Niederlage der Vereinsgeschichte. Auch gegen Teams aus dem Tabellenkeller konnte die Mannschaft kaum punkten. Wohl auch, weil der Kader im Winter nicht entscheidend verstärkt wurde. Rätselhaft einige noch von Christiansen getroffene Transferentscheidungen, wie zum Beispiel die Verpflichtung von Jonas Acetey aus Basel, der rund 10 Millionen Euro teuer war und nur wenige Minuten in der Rückrunde spielte. Im März übernahm dann Dieter Hecking und schaffte es, die Mannschaft zu stabilisieren, Ruhe reinzubringen. Mit einem überzeugenden Auftritt am letzten Bundesligaspieltag auf St. Pauli rettete sich der VfL verdientermaßen in die Relegation. Nach dem 0:0 im Hinspiel, dann aber das 1:2 im Relegationsrückspiel in Paderborn und der Abstieg. Der frühe Platzverweis gegen Verteidiger Mähle wohl mitentscheidend für die Niederlage in der Verlängerung. Der Einfluss des Trainers dann relativ begrenzt, genau wie das Offensivspiel seines Teams, nicht nur gestern Abend. Wie geht es jetzt weiter? Im Kader wird es einen großen Umbruch geben. Obwohl alle Spieler mit laufenden Verträgen theoretisch auch in der zweiten Liga an den Club gebunden sind, werden viele den VfL verlassen wollen und müssen. Seit Monaten gibt es Gerüchte über eine Rückkehr von Marcel Schäfer als Geschäftsführer nach Wolfsburg. Eine weitere Möglichkeit wäre offenbar, Trainer Hecking ins Management zu holen. Wie auch immer die Positionen besetzt werden, der VfL steht vor dem nächsten Neuanfang, dem x-ten in den vergangenen 10 Jahren.
0: Das war die Meinung von Inka Blumensaat.

0: 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Vorsicht bitte auf der Autobahn 7, Hannover Richtung Hamburg. Zwischen Mellendorf und Berghof liegen Fahrzeugteile. Und Vorsicht bitte außerdem auf der A30. Amsterdam Richtung Rheine. Zwischen dem Kreuz Schüttorf und Salzbergen ist eine ungesicherte Unfallstelle. Es gibt ja bei uns in Deutschland so einige, sagen wir mal, finanzielle Problembereiche. Und einer davon ist die Pflegeversicherung. Seit Jahren wird mehr ausgegeben als eingenommen. Für dieses Jahr wird ein Minus von über 4 Milliarden Euro erwartet. Bundesgesundheitsministerin Wagen will noch vor der Sommerpause einen Gesetzentwurf für eine Pflegereform vorlegen. Und der sieht vor, dass Menschen ohne Kinder stärker belastet werden. Also Menschen ohne Kinder sollen mehr in die Pflegekasse einzahlen als bisher. Das Redaktionsnetzwerk Deutschland will das erfahren haben aus Koalitionskreisen. Frage an unseren Hauptstadtkorrespondenten Jan Zimmermann. Was genau ist denn laut diesem Bericht geplant?
1: Alle, die keine Kinder haben, müssen zu ihrem normalen Beitragssatz für die Pflegeversicherung einen Zuschlag bezahlen. Das ist schon seit Jahren so. Das heißt in Zahlen, der normale Beitrag, der liegt bei 1,8% plus einen Zuschlag für Kinderlose von 0,6%, macht zusammen also 2,4%. Nach den Plänen, über die jetzt berichtet wird, soll dieser Zuschlag für Kinderlose leicht angehoben werden, und zwar um 0,1 Prozentpunkte. Das heißt, der Gesamtbeitrag für kinderlose Arbeitnehmer, der würde sich dann auf 2,5% erhöhen. Und dann gibt es noch einen Arbeitgeberanteil, den übernimmt eben der Arbeitgeber. Wie viel das im Geldbeutel jedes Einzelnen ausmacht, das ist schwer zu sagen. Das hängt vom jeweiligen Lohn und sonstigen Einnahmen ab.
0: Wenn das alles so kommt, warum sollen die Beiträge angehoben werden?
1: Weil der Pflegekasse ein Milliardenloch droht. Die Pflegekosten sind in den vergangenen Jahren stark angestiegen. Zum einen, weil die Bevölkerung immer älter wird und in der Folge gibt es immer mehr pflegebedürftige Menschen in Deutschland. Und zum anderen wurden die Leistungen für Pflegebedürftige erhöht. Man bekommt heute in bestimmten Situationen schneller und mehr Geld von der Pflegeversicherung als früher. Deshalb hat die Bundesregierung eine große Pflegereform angekündigt. Ohne diese Reform würden bis 2029 mehr als 22 Milliarden Euro in der Pflegekasse fehlen, heißt es aus dem Gesundheitsministerium.
0: Gibt es denn weitere Maßnahmen, die im Gespräch sind?
1: Ja, die gibt es. In den vergangenen Wochen war davon die Rede, dass Gesundheitsministerin Wagen Pflegebedürftige im Heim stärker belasten will. Die sollen in Zukunft weniger Geld vom Staat bekommen. Und es wird diskutiert, den Zugang zu Leistungen zu erschweren. Durch Reformen in den vergangenen Jahren wurde es immer mehr Menschen ermöglicht, Unterstützung für die Pflege zu bekommen. Und das soll wohl wieder etwas zurückgefahren werden. Allerdings, das sind alles Vorschläge, zum Teil auch Spekulationen, nichts davon ist bisher sicher. Die Gesundheitsministerin will in Kürze einen Gesetzentwurf vorlegen und erst dann wissen wir, was sie tatsächlich plant. Und dann muss sich noch zeigen, was die Regierungspartner SPD und CSU dazu sagen, ob die diese Pläne überhaupt so abnicken.
0: Informationen von unserem Hauptstadtkorrespondenten Jan Zimmermann waren das.

0: Dieser Reggae hat Ihnen sicherlich Millionen eingebracht. Laid back waren es mit dem Sunshine Reggae hier auf NDR 1 Niedersachsen.
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0: Vorsicht bitte auf der A7 Hannover Richtung Hamburg. Zwischen Mellendorf und Berghof liegen Fahrzeugteile. Vorsicht bitte außerdem auf der A30 Amsterdam Richtung Rheine. Zwischen dem Kreuz Schüttorf und Salzbergen ist eine ungesicherte Unfallstelle. Stau oder stockender Verkehr ab 5 Kilometern. Los geht's mit der Autobahn 1 Lübeck Richtung Hamburg. Zwischen Basbüttel und Norderelbbrücke 12 Kilometer stockender Verkehr. A1 Hamburg Richtung Osnabrück. Zwischen Euthen und Bremen-Arsten 7 Kilometer stockender Verkehr. A1 Osnabrück Richtung Bremen. Zwischen Bremen-Brinkum und Hemelingen 5 Kilometer stockender Verkehr. A2 Berlin Richtung Hannover. Zwischen dem Kreuz Magdeburg und Alsleben 12 Kilometer stockender Verkehr wegen einer Baustelle. A2 Braunschweig Richtung Dortmund. Zwischen Lehrte und Hannover-Langenhagen 10 Kilometer stockender Verkehr. A7, Hannover Richtung Fulda, zwischen Lutherberg und dem Dreieck Kassel Süd, 10 Kilometer stockend. A7, Hannover Richtung Hamburg, zwischen Hausbruch und dem Elbtunnel, 4 Kilometer stockend. Die B495, Hemmoor, Glückstadt, ist zwischen Neulander Moor und Neuland immer noch voll gesperrt nach einem Unfall. Kreis Verden, die Landesstraße zwischen Felde und Emtinghausen, ist nach einem Unfall ebenfalls gesperrt. Kreis Rothenburg. Die Kreisstraße ist zwischen der B71 und B440 Rothenburger Straße nach einem Unfall noch bis heute Nacht, heute Abend, ca. 23 Uhr, voll gesperrt. Solange gibt es da eine Umleitung für Sie. An der Elbfähre Glückstadt-Wischhafen beträgt die Wartezeit ab Glückstadt bis zu 3 Stunden. Gerade noch reingekommen, eine wichtige Info für die A7, Hamburg Richtung Hannover. Zwischen Egesdorf und Evendorf liegt ein Plastikteil. Und Vorsicht bitte, A7 Kassel Richtung Hannover. Zwischen Echte und Seesen liegt ein Reifen auf der Fahrbahn.
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0: Vor gut 2,5 Wochen hat ein Wolf in der Grafschaft Bentheim 70 Schafe gerissen. Die Folge, der Landkreis hat eine Abschussgenehmigung für 2 Wölfe erteilt. Passiert ist allerdings bisher nichts. Der Wolf spaltet immer wieder die Gemüter. Und wie es weitergeht mit der Wolfsjagd bei uns in Niedersachsen, das hören Sie gleich bei uns hier in den Funkbildern.

0: Niedersachsen bereitet die Wolfsjagd vor. Es bleibt zwar geschützt, dieses Tier, aber unter bestimmten Voraussetzungen dürfen Wölfe bald geschossen werden. Niedersachsen arbeitet gerade an den Regeln dafür und heute hat Landwirtschaftsministerin Staute Eckpunkte präsentiert. Zum 1. Juli endet die Schonzeit für den Wolf. Torben Hildebrand, was gilt denn dann?
1: Also Niedersachsen plant keine generelle Jagd wie bei Rehen oder wie bei Wildschwein und es wird auch keine Quoten oder Obergrenzen geben. Geplant ist, dass nur Problemwölfe oder Problemrudel geschossen werden dürfen. Und zwar läuft das so ab, wenn ein Wolf Zäune überspringt und Schafe oder Rinder reißt zum Beispiel, dann ist erstmal der Schnellabschuss erlaubt. Und zwar automatisch, ganz unbürokratisch. 3 Wochen lang dürfen Jäger in einem Umkreis von 3 Kilometern auf den Wolf schießen. Das ist das eine, das ist der Schnellabschuss. Wenn der Wolf, der Problemwolf in der Ecke, keine Ruhe gibt und es insgesamt 3 Rissvorfälle gibt, dann gilt, die Gegend wird zum Interventionsgebiet, dann darf nach und nach das ganze Rudel geschossen werden. Ab dem 1. Juli die Jungtiere, ab November auch die erwachsenen Wölfe, so nimmt man den Welpen nicht die Eltern weg. Heißt also unterm Strich, da wo es viele problematische Wolfsrisse gibt, wird künftig mehr geschossen, wo es ruhig ist, passiert nichts.
0: Zuletzt gab es ja immer wieder verheerende Wolfsrisse. Ich habe es vorhin gesagt, in der Grafschaft Bentheim zum Beispiel vor gut 2,5 Wochen sind 70 Schafe getötet worden. Das Thema Wolf ist sehr emotional. Kehrt denn mit diesen neuen Regeln jetzt wieder Ruhe ein?
1: Das wird sich zeigen. Ein Knackpunkt könnte zum Beispiel sein, dass es 3 sogenannte Rissereignisse geben muss, bevor die Wolfsjagd in einem Interventionsgebiet beginnen kann. Und das bedeutet, wenn der Wolf 2-mal kommt, über den Zaun springt und Dutzende Schafe reißt, dann reicht das nicht, um flächendeckend zu schießen. Es bleibt also dann doch kompliziert und das dürfte vor Ort natürlich für Kopfschütteln sorgen. Weidetierhalter und Jäger saßen heute mit am Tisch, haben über diesen Kompromiss mitverhandelt, haben diese Pläne diskutiert. Sie hätten sich am Ende mehr gewünscht, ein echtes Management, also das Regulieren des Bestands der Wölfe, sei das nicht. Der Naturschutzbund sagt dagegen gut, dass nur die Problemwölfe in den Blick genommen werden. Wie praxistauglich diese neuen Regeln sind, wird sich dann ab Juli zeigen.
0: Neue Regeln für die Wolfsjagd. Vielen Dank. Torben Hildebrand hatte die Infos für uns.

0: Funkbilder der Tag am Dienstagnachmittag um 17.44 Uhr, also bummelig Viertel vor sechs. Ja, es läuft nicht so richtig gut für die schwarz-rote Regierung, jedenfalls wenn man sich die Umfragewerte anguckt. Umso größer ist der Druck, endlich Ergebnisse zu liefern und die versprochenen Reformen anzupacken, zum Beispiel bei den Steuern. Aber woher soll das Geld kommen? Vielleicht ja mit der Methode Rasenmäher. Diese Idee hat jetzt Unionsfraktionschef Jens Spahn ins Spiel gebracht. Subventionen sollen demnach um 5% gekürzt werden, ohne irgendwelche Unterschiede zu machen. Diese Rasenmähermethode ist allerdings kein neuer Vorschlag, berichtet Georg Schwarte aus Berlin.
1: Der Rasenmäher. Sein Einsatz sorgt stets für Lärm und unterschiedsloses Kürzen. Von Gras meistens. Ex-SPD-Finanzminister Peer Steinbrück war und ist auch großer Fan vom Rasenmäher im übertragenen Sinne.
2: Ich sage Ihnen, es geht nur mit einer Rasenmähermethode.
1: Die Rasenmähermethode. Gerade hatte der Unionsfraktionschef Spahn sie wieder ins Gespräch gebracht. Die Idee, 5% mit dem Rasenmäher bei Subventionen kürzen, unterschiedslos, als Gegenfinanzierung für Steuersenkungen. Klang knackig. Copyright darauf aber haben zwei Herren, Peer Steinbrück und Roland Koch, damals Ministerpräsidenten in NRW und Hessen. 2003 haben sie genau das erfunden. Um den damaligen Haushalt zu konsolidieren, lautete der Vorschlag:
2: In der Regel wird es darum gehen, in den nächsten 3 Jahren jeweils 4% zu kürzen.
1: 15,8 Milliarden sollten so zusammenkommen. Danach pro Jahr über 10 Milliarden. Methode Rasenmäher. Peer Steinbrück hat das 2005, als er Finanzminister wurde, dann tatsächlich so angepackt, mit größerem Erfolg. Motto: Einer schreit immer, also gehen wir an viele Töpfe ran.
2: Warum? Weil überall in den einzelnen Fördertatbeständen und Subventionsvergünstigungen Festungskommandanten sitzen, die bis an die Zähne bewaffnet sind und dafür Sorge tragen, mit dem Lobbyistenhintergrund, dass die Politiker sich in dem Stacheldraht verhauen. Anders kriegen sie es nicht hin.
1: Er hat's versucht. Die Koch-Steinbrück-Liste. Es war damals die größte Einsparliste der Nachkriegsgeschichte. Methode Rasenmäher. Roland Koch, CDU, hatte sich dafür mit dem SPD-Mann Steinbrück auf viele schmerzhafte Einschnitte geeinigt.
3: Unsere Lebenserfahrung der vergangenen 20 Jahre ist, dass wie immer Subventionsabbau angefangen worden ist, er in dem Gestrüpp der Argumente, warum man denn unbedingt was wegnehmen soll, wo doch eigentlich etwas Gutes damit geleistet wird, am Ende zu der Abwägung geführt hat, dann lassen wir es lieber.
1: So ähnlich klingt das auch jetzt wieder. Gute Idee, aber, sagt beispielsweise SPD-Fraktionschef Matthias Mirsch.
4: Das ist ein Ansatz. Allerdings habe ich schon in meinem Studium immer wieder gelernt, der Rasenmäher hat eben das Problem, dass man dann auch an elementare Dinge geht, die möglicherweise sehr wichtig sind. Nehmen Sie zum Beispiel den sozialen Wohnungsbau.
1: Deswegen hatten Koch und Steinbrück damals ja auch 3 Subventionstöpfe definiert. Topf 1 kann weg, also kürzen. Topf 2, wir sind uns nicht einig. Topf 3, die Subventionen bleiben, weil sie sinnvoll sind. Das macht Mühe, kann aber gehen. Kanzler Merz dagegen ist zwar ein Freund von Roland Koch, aber trotzdem kein Freund des Rasenmähers.
5: Wenn Sie mit dem Rasenmäher über den Haushalt gehen, dann müssen Sie mit dem Rasenmäher durch hunderte von Gesetzen gehen. So, und dann können wir auch vom Rentenzuschuss, vor dem Zuschuss zur Krankenversicherung, vielem anderen nicht Halt machen. Also das ist eine Operation am offenen Herzen einer Volkswirtschaft und eines Bundeshaushaltes, die wird schwierig.
1: Schwierig, aber machbar. Bei gesamtstaatlichen Subventionen von allein 285 Milliarden Euro im Jahr 2024. Finanzminister Klingbeil, SPD, sagt jetzt im Podcast Machtwechsel deshalb, dass vielleicht auch mit ihm der Rasenmäher rollt, zumindest ein bisschen.
6: Ich will nicht ausschließen, dass es am Ende auch zumindest in Teilbereichen die Rasenmähermethode sein kann.
1: Koch und Steinbrück, die Politrentner sagen jetzt wieder, traut euch, nehmt den Rasenmäher. Der Arbeitgeberpräsident Hund hatte 2003 übrigens vorgeschlagen, gleich einen Mähdrescher zu verwenden. Die Mähdrescher-Methode immerhin hat sich bisher nicht durchgesetzt.

0: Hier ist NDR 1 Niedersachsen mit dem Verkehrsservice. Vorsicht bitte in beiden Richtungen auf der A2 Hannover-Dortmund. Zwischen Hannover-Herrenhausen und Garbsen laufen Personen auf der Fahrbahn. Und Vorsicht bitte außerdem auf der A2 Hannover Richtung Berlin. Zwischen Peine-Ost und Braunschweig-Watenbüttel steht ein defekter LKW. Ich weiß ja nicht, ob Sie schon mal in einem Moor gewesen sind, aber wenn ja, dann wissen Sie, dass Moore sehr faszinierend sind. Da ist es so still, nur der Boden schmatzt bei jedem Schritt ein bisschen unter den Stiefeln und es duftet ganz besonders. Und Moore sind außerdem auch ein wichtiger Ort für den Klimaschutz, denn sie speichern riesige Mengen CO2. Deshalb werden in Niedersachsen viele Flächen wieder vernässt. In Geeste im Emsland ist aber ausgerechnet zu viel Wasser jetzt zum Problem geworden. Nach dem Weihnachtshochwasser 2023 ist der seltene Meerkolk durch den Wasserdruck regelrecht aufgebrochen und jetzt wird diese Stelle aufwendig saniert. Anke Hoffmann hat sich diese Baustelle mal angeschaut.
1: Ein großer Bagger gräbt sich durch die Torfmassen und schüttet einen Haufen auf, während eine Planierraupe daneben Sand verteilt. Wo hier jetzt die Baustellenfahrzeuge arbeiten, hat Michael Diekamp von der staatlichen Moorverwaltung Weser-Ems Weihnachten 2023 als einer der ersten das Ausmaß des Starkregens gesehen.
2: Erstmal war das eine ziemlich große Verwüstung. Der ganze westliche Teil hat sich hier in die benachbarte Fläche, also festes Material, Schlamm, auch die Birken in die Nachbarflächen reingeschoben.
1: Noch am selben Tag fangen die Aufräumarbeiten an, um die angrenzenden Felder freizuräumen. Jetzt, über 2 Jahre später, ist von diesen Schlammmassen zwar nichts mehr zu sehen, dafür ist dort eine riesige Lücke im Wall. Weil nicht alle angrenzenden Grundstückspächter kooperieren, muss jetzt ein ganz neuer Damm her, erklärt Diekamp.
2: Wir versetzen quasi den vorhandenen Damm komplett nach innen und haben jetzt hier schon den vorhandenen Torf ausgekoffert, um jetzt mit dem neu einzubringenden mineralischen Untergrund, hier diesem Sand, errichten wir jetzt hier einen Damm, von dem wir uns versprechen, dass der dann diese Standsicherheit und Stabilität bringt, die wir von dem Torf nicht erwarten können.
1: Dieser Sanddamm soll das 34 Hektar große Moor dabei unterstützen, nicht wieder aufzubrechen, sein Wasser zu verlieren und benachbarte Flächen zu überschwemmen. Doch Bauleiter Dirk Papen vom zuständigen Tiefbauunternehmen macht weiterhin die Nässe zu schaffen.
3: Wir wissen nicht, wohin mit dem ganzen Torf, den wir ausbaggern müssen. Und je höher wir den Torf stapeln, desto mehr Druck kommt von oben natürlich. Und dann sackt dieser zwischengelagerte Torf in sich wieder zusammen und läuft uns wieder in das Feld rein, was wir eigentlich ausbaggern wollten. Wir hoffen jetzt durch die bessere Witterung, die jetzt anstehen soll, dass der Torf besser abtrocknet.
1: Etwa 2 Millionen Euro werden die Arbeiten kosten. Der Meerkolk sei es aber wert, so Diekamp.
2: Dadurch, dass halt hier über die Jahrtausende hinweg seit der letzten Eiszeit eine relative Störungsarmut es gab, konnten hier Arten überleben, die wir sonst so in Niedersachsen gar nicht finden. Also das sind sehr hochspezialisierte Arten, insbesondere eben im Bereich der Torfmoose.
1: Denn der Meerkolk wurde nie abgetorft. Damit sei die, wenn auch kleine Fläche, die wertvollste Moorfläche der Moorverwaltung. Und mit dem neuen Damm auch für zukünftige Wetterereignisse gewappnet.
0: Das war eine Reportage von Anke Hoffmann für die Funkbilder auf NDR 1 Niedersachsen, die jetzt so langsam zu Ende gehen. Ich bin Carsten Thiele, ich sage Tschüss, wünsche Ihnen einen schönen sonnigen Abend mit NDR 1 Niedersachsen.

0: Ach, das könnte jetzt noch 5 Minuten so weitergehen, oder? John Lennon ist das mit Woman hier auf NDR 1 Niedersachsen. Geht aber nicht, denn gleich gibt's hier die nächsten Nachrichten mit Karin Jäger.
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0: Vorher aber das hier. Stau oder stockenden Verkehr melden wir ab 5 Kilometern. Autobahn 1, Lübeck Richtung Hamburg. Zwischen Basbüttel und Norderelbbrücke 11 Kilometer stockend. A1, Hamburg Richtung Osnabrück. Zwischen Euthen und Bremen-Arsten 5 Kilometer stockender Verkehr vor der Baustelle. A2, Berlin Richtung Hannover. Zwischen dem Kreuz Magdeburg und Alsleben 10 Kilometer stockend wegen einer Baustelle. A2, Braunschweig Richtung Dortmund. Zwischen dem Kreuz Hannover-Buchholz und Hannover-Herrenhausen 7 Kilometer stockend. A7, Hannover Richtung Fulda, zwischen Lutherberg und dem Dreieck Kassel Süd 7 Kilometer stockend. Die B6, Goslar Richtung Hildesheim, ist zwischen Posthof und Hohenrode nach einem Unfall gesperrt. Die B215, Daulsen-Nienburg, ist zwischen dem Kreisverkehr und Halsestraße nach einem Unfall ebenfalls voll gesperrt. Die B495, Hemmoor-Glückstadt, ist zwischen Neulander Moor und Neuland nach einem Unfall auch voll gesperrt worden. Kreis Verden, die Landesstraße zwischen Felde und Emtinghausen ist nach einem Unfall ebenfalls gesperrt. Kreis Rothenburg, die Kreisstraße zwischen der B71 und B440, Rothenburger Straße, ist bis heute Abend um 23 Uhr voll gesperrt. Da laufen Bergungsarbeiten, da gibt es eine Umleitung für Sie. Und an der Elbfähre Glückstadt-Wischhafen beträgt die Wartezeit ab Glückstadt bis zu 3 Stunden.

0: Es ist 18 Uhr.
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0: Mit Karin Jäger. Schönen guten Abend. Die Schlagzeilen. Niedersachsen forciert Bundesratsinitiative zu Femiziden. Nach tödlichem Schulbusunfall in Belgien bleiben Fragen offen. Cyberangriff auf ehemaligen Dienstleister betrifft auch Klinikum Oldenburg. Das Wetter abends und nachts meist klar, Tiefstwerte 14 bis 10 Grad. Niedersachsen und Mecklenburg-Vorpommern wollen den Druck auf den Bund erhöhen, Femizide in das Strafrecht aufzunehmen, also die Tötung von Frauen aufgrund ihres Geschlechts. Heute haben beide Länder eine entsprechende Bundesratsinitiative vorgestellt. Jule Lampe aus der Redaktion Landespolitik, worum geht es da genau?
2: Konkret geht es darum, Femizide im Strafrecht zu verankern. Bislang werden viele Täter nämlich wegen Totschlags verurteilt und nicht wegen Mordes, weil klassische Mordmerkmale bei den Taten einfach nicht erfüllt sind. Also zum Beispiel Habgier ist so ein Mordmerkmal. Viele Täter kommen dadurch mit geringeren Strafen davon. Die Länder wollen nun erreichen, dass geschlechtsspezifische Tatmotive, also etwa Frauenhass, Besitzdenken oder auch patriarchale Kontrollvorstellungen, im Strafrecht aufgenommen werden, erklärt Justizministerin Wahlmann.
3: Also wenn jemand sich so als Mann über die Frauen erhebt, dass er meint, er hat das Recht zu entscheiden, ob sie leben darf oder nicht, der gehört dann auch als Mörder bestraft.
2: Die SPD-Politikerin hofft, dass der Bund durch die Bundesratsinitiative schneller ins Handeln kommt. SPD-Bundesjustizministerin Hubig hat sich nämlich bereits für eine entsprechende Änderung ausgesprochen. Nur passiert ist bislang eben nichts.
0: In Ostflandern in Belgien ist heute ein Schulbus von einem Zug erfasst worden. Nach Behördenangaben sind 4 Menschen ums Leben gekommen. Aus Brüssel, Katrin Schmid.
4: Unter den Opfern sind 2 Kinder im Alter von 12 und 15 Jahren, die auf dem Weg in eine Schule für Sonderpädagogik in Ostflandern waren. Ebenso ihr 27-jähriger Betreuer und der Fahrer des Schulbusses. Dazu gäbe es mehrere Verletzte, die sich, so die Behörden auf einer Pressekonferenz am Mittag, nicht in Lebensgefahr befinden. Der Schulbus in der Größe eines Vans war am Morgen an einem Bahnübergang in der Gemeinde Buggenhout, rund 30 Kilometer nördlich von Brüssel, von einem Zug erfasst worden. Die technischen Überwachungskameras zeigen laut dem Eisenbahnnetzbetreiber Infrabel, dass der Schulbus trotz geschlossener Schranke und roter Ampeln auf den Bahnübergang gefahren sei. Wie es dazu kommen konnte, ist nun Gegenstand der weiteren Ermittlungen. Weit über Belgien hinaus ist nun die Anteilnahme groß. Es kommen Beileidsbekundungen, etwa von EU-Kommissionschefin von der Leyen. Sie schreibt auf der Plattform X: Mein tiefstes Beileid gilt den Familien und Angehörigen der Opfer. Heute trauert ganz Europa mit Belgien.
0: Die Stimmung in der deutschen Exportwirtschaft ist so schlecht wie seit mehr als einem Jahr nicht mehr. Wie das IFO-Institut nach seiner Unternehmensumfrage mitteilte, sank der Index im Mai auf minus 5,5 Punkte nach einem Minus von 1,2 Zählern im April. Die Aussichten bleiben schwierig, hieß es vom IFO-Institut. Die geopolitische Unsicherheit sei weiterhin hoch. In der Autoindustrie werden demnach Exportrückgänge erwartet, ebenso in der Metallindustrie. Von einem Cyberangriff auf die Systeme einer Abrechnungsfirma für Krankenhäuser sind auch Patientendaten aus dem Klinikum Oldenburg betroffen. Wie ein Sprecher mitteilte, rechnet der Dienstleister privat- und wahlärztliche Leistungen für zahlreiche Krankenhäuser ab. Das Klinikum Oldenburg arbeitet nach eigenen Angaben seit 3 Jahren nicht mehr mit dem Dienstleister zusammen. Alle möglicherweise betroffenen Patientinnen und Patienten würden zeitnah schriftlich über den Vorfall informiert werden. An einem Bahnübergang im Emsland ist ein Radfahrer von einem Güterzug erfasst und tödlich verletzt worden. Wie die Polizei mitteilte, fuhr der Mann am Nachmittag trotz geschlossener Schranke über die Schienen. Der Lokführer des Güterzuges konnte den Zug nicht schnell genug anhalten, um eine Kollision zu verhindern. Der ältere Mann verstarb noch an der Unfallstelle. Die Bahnstrecke zwischen Meppen und Lingen ist aktuell noch voll gesperrt. Mit 5 Spielerinnen des VfL Wolfsburg geht Fußball-Bundestrainer Christian Wück in die entscheidenden WM-Qualifikationsspiele im kommenden Monat. Für die Partien gegen Norwegen und Slowenien nominierte Wück unter anderem Torhüterin Stina Johansen, die Verteidigerinnen Sophia Kleinherne, Camilla Küver und Sarai Lindner sowie Stürmerin Vivien Endemann. Aktuell führt die deutsche Mannschaft ihre Gruppe mit einem Punkt Vorsprung vor den Norwegerinnen an. Mit einem Sieg im direkten Duell in Köln wären der Gruppensieg und damit das direkte Ticket für die Weltmeisterschaft 2027 perfekt. Und noch eine Verkehrsmeldung. Vorsicht bitte auf der A7 Hamburg Richtung Hannover. Zwischen Bad Falling, Bostel und dem Dreieck Walsrode steht ein defektes Fahrzeug. Das Wetter für Niedersachsen. In der Nacht ziehen einzelne Wolken über uns hinweg. Tiefstwerte 14 bis 10 Grad. Morgen gibt es dann Sonne und einzelne Wolkenfelder. Es wird etwas kühler als zuletzt. Die Höchstwerte erreichen nur noch 24 Grad. Und am Donnerstag bleibt es ähnlich. Neben einzelnen Wolken scheint immer wieder die Sonne bei Temperaturen bis 24 Grad. Und die Zeit, es ist 18.05 Uhr.
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1: Staus oder schockender Verkehr ab 5 Kilometern auf folgenden Strecken. A1 Lübeck Richtung Hamburg zwischen dem Kreuz Hamburg-Ost und Norderelbbrücke 9 Kilometer stockend. Hier dauert es eine knappe halbe Stunde länger. A1 Hamburg Richtung Osnabrück zwischen Euthen und Bremen-Arsten 3 Kilometer stockend vor einer Baustelle. A2 Berlin Richtung Hannover zwischen Kreuz Magdeburg und Eilsleben 10 Kilometer stockend wegen Bauarbeiten. Hier dauert es eine gute halbe Stunde länger. A2 Braunschweig Richtung Dortmund zwischen dem Kreuz Hannover Buchholz und Hannover Herrenhausen 3 Kilometer stockend. A7 Hannover Richtung Fulda zwischen Lutherberg und dem Dreieck Kassel Süd 7 Kilometer stockend. Die A39 Braunschweig Richtung Salzgitter wird zwischen Salzgitter-Lebenstedt Süd und Salzgitter-Lichtenberg wegen Bauarbeiten von 20 Uhr bis 5 Uhr früh gesperrt. Sie werden umgeleitet über die U76. Die B6 Goslar Richtung Hildesheim ist zwischen Posthof und Hohenrode nach einem Unfall gesperrt. Kreis Verden, die Landstraße zwischen Felde und Emtinghausen ist nach einem Unfall gesperrt. Kreis Rothenburg, die Kreisstraße zwischen B71 und B440, Rothenburger Straße, wegen Bergungsarbeiten bis ca. 23 Uhr beidseitig gesperrt. Sie werden umgeleitet. Und an der Elbfähre Glückstadt-Wischhafen beträgt die Wartezeit ab Glückstadt bis zu 3 Stunden. Und jetzt habe ich noch eine Vorsichtmeldung, und zwar in beiden Richtungen auf der A33 Osnabrück-Bielefeld. Zwischen Kreuz Osnabrück-Süd und Haderberg laufen Personen auf der Fahrbahn. Da, wo es geht, weiterhin gute Fahrt. Es ist 18.32 Uhr.
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1: Vorsicht bitte auf der A1 Osnabrück Richtung Münster. Zwischen Kreuz Lotte Osnabrück und Lengerich liegen Fahrzeugteile. Vorsicht bitte auf der A1 Osnabrück Richtung Bremen. Zwischen Holdorf und Lohne-Dinklage liegt ein Tier auf der Fahrbahn. Jetzt Staus oder stockenden Verkehr auf folgenden Strecken. A1 Lübeck Richtung Hamburg. Zwischen Hamburg-Oehlendorf und Norderelbbrücke 6 Kilometer stockend. A2 Berlin Richtung Hannover zwischen dem Kreuz Magdeburg und Eilsleben 9 Kilometer stockend wegen Bauarbeiten. A7 Kassel Richtung Hannover. Die Einfahrt Nordheim-West ist wegen Reinigungsarbeiten gesperrt. Die A39 Braunschweig Richtung Salzgitter wird zwischen Salzgitter-Lebenstadt Süd und Salzgitter-Lichtenberg wegen Bauarbeiten von 20 Uhr bis morgen früh um 5 gesperrt. Sie werden umgeleitet über die U76. Die B191 Dannenberg-Parchim ist in Höhe des Abzweigs nach Quickborn beidseitig wegen Bergungsarbeiten gesperrt. Kreis Verden, die Landstraße zwischen Felde und Emtinghausen ist nach einem Unfall gesperrt. Kreis Rothenburg, die Kreisstraße ist zwischen B71 und B440 Rothenburger Straße wegen Bergungsarbeiten noch bis ca. 23 Uhr beidseitig gesperrt. Sie werden umgeleitet. Und an der Elbfähre Glückstadt-Wischhafen beträgt die Wartezeit ab Glückstadt bis zu 2 Stunden. Da, wo es geht, weiterhin gute und vor allem sichere Fahrt. Es ist 19 Uhr.
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1: Mit Karin Jäger. Schönen guten Abend. Die Schlagzeilen. Niedersachsen verteilt 4,7 Millionen Euro an Kommunen. Land plant Kampagne zum Schutz von Radfahrern. Bei Razzia gegen Clankriminalität in Wilhelmshaven nimmt Polizei 2 Verdächtige fest. Das Wetter abends und nachts meist klar, Tiefstwerte 14 bis 10 Grad. Das Land Niedersachsen verteilt rund 4,7 Millionen Euro aus dem Sondervermögen des Bundes an die Kommunen im Land. Sie sollen das Geld selbst so einsetzen können, wie sie es brauchen, für Infrastrukturprojekte. Claudia Wulzberger aus der Redaktion Landespolitik, wer kriegt da jetzt wie viel?
2: Das geht von bis, nämlich von rund 1,6 Millionen Euro für die Insel Baltrum bis gut 385 Millionen Euro für Stadt und Region Hannover. Das sieht der Gesetzentwurf vor, den das Land auf den Weg gebracht hat. 1,5 Millionen, das ist ein Sockelbetrag. Darüber hinaus berechnet sich die Summe dann nach Einwohnerzahl und Finanzstärke der jeweiligen Kommune. Dabei kriegen neben den Landkreisen eben auch Samtgemeinden und Gemeinden eigene Budgets, die sie verplanen können. Und zwar, um Straßen zu reparieren, Schulgebäude zu sanieren, Sporthallen zu bauen. Damit will das Land auch zeigen, dass die Demokratie handlungsfähig ist, so Ministerpräsident Olaf Lies von der SPD.
3: Es geht voran, es kann investiert werden, es kann gebaut werden und wir schaffen es, glaube ich, sichtbar vor Ort zu zeigen, dass Dinge eben nicht nur besprochen werden, sondern auch umgesetzt werden.
2: Das Geld aus dem Sondervermögen könne helfen, dass Kommunen weniger Kredite aufnehmen müssen, sagt auch Marco Trips, Präsident des Niedersächsischen Städte- und Gemeindebunds. Gleichzeitig warnen die kommunalen Spitzenverbände vor einer strukturellen Unterfinanzierung.
1: Der deutsche Staat darf beim Stromnetzbetreiber TenneT einsteigen. Die EU-Kommission billigte die Übernahme von etwas mehr als 25% der Anteile an TenneT Deutschland. Der Bund will dafür 3,3 Milliarden Euro zahlen, um Investitionen in das deutsche Stromnetz abzusichern. Im Zuge der Energiewende müssen tausende Kilometer neue Stromleitungen gebaut werden, damit der vor allem im Norden produzierte Windstrom in große Verbrauchszentren im Süden gelangen kann. Dieser Ausbau der Netze kostet viele Milliarden Euro. Der Polizeiinspektion Wilhelmshaven-Friesland ist heute ein Schlag gegen organisierte Kriminalität gelungen. Laut Staatsanwaltschaft Osnabrück wurden 13 Gebäude in Wilhelmshaven, Sande und Schortens durchsucht. 2 Tatverdächtige seien festgenommen, Geld und andere Beweismittel sichergestellt worden. Die beiden 25- und 49-Jährigen sollen demnach Autos mit hohem Kilometerstand gekauft, die Kilometerstände zurückgedreht und sie dann weiterverkauft haben. Beide Männer sitzen inzwischen in Untersuchungshaft. Gerade jetzt bei den angenehmen Temperaturen sind wieder mehr Menschen mit dem Rad unterwegs. Aber im Verkehr drohen viele Gefahren. Das Niedersächsische Verkehrsministerium, das Innenministerium und die Verkehrswacht wollen Radfahrer besser schützen. Sie setzen auf eine landesweite Sicherheitskampagne. Nils Christoph, worum geht es da genau?
4: Es geht da um eine eigentlich ganz einfache Bewegung im Autositz, die nicht mal eine Sekunde dauert, aber schwere Unfälle verhindern kann. Der Schulterblick. Land- und Verkehrswacht wollen Autofahrer in diesem Jahr gezielt dafür sensibilisieren. Deswegen wird eine Informationskampagne gestartet. In rund 30 Städten und Gemeinden quer durch Niedersachsen werden Plakate und Banner zu sehen sein. Dazu kommen Aufkleber für Autospiegel, Überzieher für Kopfstützen und Warnsymbole, die direkt auf die Straße gesprüht werden. Auch in sozialen Netzwerken soll die Schulterblick-Kampagne präsent sein. Im Fokus stehen vor allem zwei kritische Situationen im Straßenverkehr: das Abbiegen und das Aussteigen nach dem Parken. Immer wieder werden Radfahrer dabei übersehen, mit teils dramatischen Folgen. Im vergangenen Jahr verloren 63 Menschen auf dem Fahrrad bei Unfällen ihr Leben. Das sind 28% mehr als im Jahr zuvor.
1: Bei einem Verkehrsunfall in Aurich ist ein zweijähriges Kind lebensgefährlich verletzt worden. Nach ersten Erkenntnissen fuhr ein Autofahrer am Mittag durch die Auricher Stadt Egels, als ein Kind plötzlich von einem Grundstück auf die Straße lief. Der 67-Jährige habe nicht rechtzeitig bremsen können und erfasste das zweijährige Mädchen. Es wurde mit einem Rettungshubschrauber in eine Klinik geflogen. Die deutsche Eishockey-Nationalmannschaft ist bei der Weltmeisterschaft wieder in der Vorrunde gescheitert. In der deutschen Gruppe gewann Lettland zum Abschluss mit 8:1 gegen Ungarn und sicherte sich das letzte Viertelfinalticket. Das DFB-Team hätte einen ungarischen Sieg gebraucht. Schon vor einem Jahr war die Mannschaft von Trainer Harald Kreis in der Gruppenphase ausgeschieden. Und das Wetter für Niedersachsen. In der Nacht ziehen einzelne Wolken über uns hinweg, Tiefstwerte 14 bis 10 Grad. Morgen gibt es Sonne und einzelne Wolkenfäller. Es wird ein bisschen kühler als zuletzt, Höchstwerte nur noch bis 24 Grad. Und am Donnerstag bleibt es ähnlich, neben einzelnen Wolken scheint immer wieder die Sonne bei Temperaturen bis 24 Grad. Die Zeit, es ist 19.05 Uhr.
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2: Mit Martina Gielitzer, ich freue mich auf den Abend mit Ihnen. Wenn ein Drummer von Fury in the Slaughterhouse mit einem ganz eigenen Duo-Projekt auf Tour geht, dann darf man neugierig werden. Schumann, das sind Rainer Schumann und Gitarrist Carsten Littfin. Zwischen rockigen Gitarrensounds, ganz ehrlichen Texten, Humor und überraschenden musikalischen Wendungen geht es eigentlich um alles, was das Leben so mitbringt. Gleich habe ich die beiden zu Gast hier bei mir im Studio. Und dann stellen wir Ihnen ein preisgekröntes Schulmusical aus Dassel vor. Es erzählt von Zusammenhalt, von Ausgrenzung und einer Suche quer durch Europa. Ich freue mich auf den Abend mit Ihnen.

0: Der Kulturspiegel hier bei NDR 1 Niedersachsen am Dienstagabend. Ich freue mich sehr, dass Sie hier sind. Er ist seit Jahrzehnten einer der bekanntesten Drummer Deutschlands und mit Fury in the Slaughterhouse auf ganz großen Bühnen unterwegs, Rainer Schumann. Und gemeinsam mit Gitarrist und Produzent Carsten Litfin hat er mit Schumann auch ein Herzensprojekt geschaffen, das musikalisch ganz eigene Wege geht. Mal deutsch, mal ist es englisch, mal sogar französisch, mal nachdenklich und auch mal herrlich schräg. Hauptsache ehrlich und mit ganz viel Spaß an der Musik. Über die Songs mit Haltung, das Leben auf Tour und die Freude daran, das Publikum auch immer mal wieder zu überraschen, spreche ich jetzt mit den beiden. Ich freue mich sehr, dass ihr hier seid. Herzlich willkommen.
1: Ja, hey, hast du aber schön gesagt.
0: Oder?
2: Danke. Hallo. Danke für die Einladung.
0: Ja. Rainer, viele kennen dich als Drummer von Fury in the Slaughterhouse. Wann kam der Moment, an dem du gesagt hast, ich möchte doch auch noch ein bisschen mal was Eigenes machen?
1: Der kam eigentlich, wenn ich ganz ehrlich bin, schon davor, weil ich bin ja als Gitarrist quasi auf die Welt gekommen und erst später Schlagzeuger geworden, weil da jemand nicht zur Probe kam und dann war ich derjenige, der dann getrommelt hat und rucki zucki hatten wir die Band, haben Erfolg gehabt. Aber dieses Gitarre spielen und vorne an der Bühnenkante stehen und singen, das war schon immer drin und ich habe immer meine Songs geschrieben und jetzt haben wir die mal veröffentlicht und machen unser Schumann-Ding und das macht sehr viel Spaß.
0: Schumann, es wird ja, du wirst mit 2 N geschrieben, mhm, aber Schumann wird mit 1 N geschrieben. Warum das?
1: Ja, das liegt daran, weil man im Leben nicht immer alle Sachen richtig macht. Also ich muss sagen, das war total bescheuert, die Idee. Aber mit fragwürdigen Bandnamen, da haben wir es ja so, mit Fury in the Slaughterhouse war jetzt da vielleicht auch nicht. Schumann ist jetzt mit 1 N, weil wir dachten, ach, wir gehen jetzt auf Englisch und dann sind wir auch besser erkennbar und auch auf den Portalen schneller zu finden, was natürlich ein totaler Trugschluss ist, weil es wird dir trotzdem immer Robert Schumann angezeigt und du versinkst einfach in der Menge. Aber egal, wichtig ist es, die Musik zu bringen.

0: versuchen, atmosphärische Anteile aufzubauen und Sachen zu transportieren halt. Jedes Stück ist irgendwie sein eigenes Vehikel, was irgendwie ein Thema versucht, bestmöglich zu präsentieren. Und daran arbeiten wir dann bei jedem Titel für sich.
1: Immer wieder neu.
2: Immer wieder neu. Bei euch steht ja ganz klar der Song im Mittelpunkt. Was muss denn ein Song haben, damit ihr beide sagt, ja, genau jetzt fühlt er sich richtig an?
3: Also wichtig ist mein Thema, finde ich. Also ich scheine ja mich irgendwie darauf spezialisiert zu haben, aber das auch nicht unbedingt bewusst, schwere Themen wie leicht zu kommunizieren oder in die Welt zu bringen. Bei mir geht es dann auch wie um Demenz und um Obdachlosigkeit und um Trennung und was weiß ich. Aber ich versuche immer, die Leute auch gerade bei den Live-Konzerten so mitzunehmen, dass man wie Spaß hat und dass man das Gefühl hat, wir sind alle zusammen eine Community, Publikum und Band und machen da irgendwie unser Ding und das finde ich sehr schön und ja, da arbeiten wir mal dran und jeder Song ist mir eine neue Herausforderung und ein neuer Weg, den man geht.
2: Wir hören auf jeden Fall einen Titel von euch, nachdem wir miteinander geredet haben, und zwar den Titel Middle of Nowhere. Carsten, wenn ihr sagt, das hat immer ein Thema, worum geht es denn in dem Titel?
0: In dem Titel geht es letztendlich darum, um verloren zu sein in der Gesellschaft, also auch Obdachlose und Leute, die am Rande der Gesellschaft stehen, die sozusagen ein bisschen zu fokussieren und nicht aus den Augen zu lassen halt. Das auch im Zusammenhang mit dem Projekt.
3: Ja, und das ist auch wirklich die Inspiration zu dem Song, kam tatsächlich bei einer von den Weihnachtsfeiern für die Bedürftigen und Wohnungslosen, wo wir ja mit den Furies schon seit jetzt 15 Jahren, glaube ich, Schirmherr sind. Und ich habe irgendwann gedacht, ich setze mich mal dazu. Und dann eine von denen, die da saßen, die kannte ich auch irgendwie um drei Ecken von früher. Und die hat mir ihre Geschichte erzählt und irgendwie in meinem Kopf ging sowas warte mal, wenn das dann da nicht geklappt hätte und das wäre dann so, vielleicht hätte ich ja auch hier sitzen können, wenn ein paar Sachen wirklich mal ganz schnell aus dem Ruder gehen und das geht ja in der heutigen Zeit auch, kann es immer schneller gehen. Und irgendwie darum geht's halt auch in dem Text. Es geht dann auch darum, I found you there in the middle of nowhere und walk by und so diese ganzen Sachen, also dieses Gefühl, irgendwie da doch dran beteiligt zu sein, was da alles so passiert. Und das habe ich dann versucht.
0: Wie schmal der Grat ist zwischen Erfolg und Misserfolg.
3: Ja, das ist, darum geht's, genau.
2: Ihr singt auf Deutsch, ihr singt auf Englisch und sogar mal auf Französisch. Wie entsteht so ein musikalischer Sprachmix?
3: Ja, das ist also...
0: Französisch ist jetzt wirklich überbewertet, aber...
3: Wir hatten ja 21 dieses deutsche Album gemacht, auch aus Gründen, weil ich irgendwie meinte, das ist auch eine Sprache, das ist ja meine Muttersprache. Und gucken, wie kann man da den Dinge ausdrücken und verbreiten und so. Und dann kam diese französische Strophe, ehrlich gesagt, ich weiß gar nicht mehr, wie auf den Trichter, da ist irgendeine Synapse geplatzt, dachte, jetzt muss ich das auf Französisch singen. Lass mal ausprobieren. Und wir haben im Grunde genommen ja nur das Gleiche auf Französisch übersetzt und es da rein. Und da kann man sich, aber das sind so Geschichten, da kannst du unglaubliche Nähe schaffen, auch gerade in Live-Konzerten. Ich sage dann immer, ja, jetzt kommt der Französisch, das ist der Mitsingteil, was ist los mit euch? Wie singt ihr? La voix pour l'amour. Und das ist, ja, das ist natürlich auch immer so ein bisschen Humor dabei. Und das ist bei mir, finde ich, auch ganz wichtig, und wie die Leute da irgendwie auch mal zum Lachen zu bringen und wenn es nur für kurz ist. Ja.
2: Gemeinsam Spaß zu haben. Rainer,
3: so ist es.
2: Wie ist es denn, wie unterscheidet sich bei dir die Arbeit bei Schumann von großen Arena-Tourneen, wenn ihr mit Fury in the Slaughterhouse unterwegs seid?
3: Das kann ich dir sagen. Es ist vor allen Dingen die Rolle, die ich habe. Es ist eine völlig andere, weil ich mit einer Akustikgitarre vorne am Mikrofon bin und derjenige bin, der nun vorne ist, ganz nah in Kontakt zum Publikum und schneller wird an meiner Gitarre. Das ist ein bisschen so Musiker-Ding. Als Schlagzeuger sitzt du hinten, hast deine Jungs vor dir und Gitarristen und Akustiker, die werden immer schneller. Und ich bin derjenige, der es dann von hinten ausbügelt. Jetzt dreht sich diese Rolle, ich bin das selber und ich werde auch schneller, obwohl ich es ja eigentlich besser wissen müsste. Drehe mich dann zu meinem Drummer Christoph Hinz um und er guckt schon wieder so und denkt, ja, alles klar. Und dann habe ich mir angewöhnt, immer drauf zu spielen auf Schlagzeug und seitdem geht's viel besser. Kann ich übrigens meinen Kollegen von den Furies an dieser Stelle auch mal empfehlen. Das ist gut, das lohnt sich.
0: Nein, wir haben ja auch eine tolle Band. Oh.
3: Ja, wir haben eine super Band mit Christoph Hinz, Lars Lehmann, Carsten an der Gitarre. Und das ist für mich auch total cool, weil ich habe wirklich eine musikalische Hängematte. Ich kann mich da richtig zurücklehnen und das ist, macht da sehr viel Spaß.
2: Ihr beschreibt eure Konzerte als Überraschungsreise. Was darf das Publikum denn bei euren Live-Auftritten erwarten?
0: guten Teil an Improvisation auf jeden Fall. Zum

0: mindestens, welche Stücke wir spielen.
1: Und halt auch Entertainment. Ich versuche, die halt immer irgendwie mitzunehmen, weil das Leben ist zu kurz für strenge, missmuffeliges Durchziehen von irgendwas. Ja. Die Leute ansprechen, gucken, was mit denen los ist. Ich versuche dann auch immer so ein bisschen das Publikum zu lesen. Was brauchen die gerade? Was wollen die? Oder wohin wollen die jetzt auch mal animiert werden? Und das ist eigentlich es gibt so ein paar einfache Sachen, so mitklatsch-Sachen, und wo die dann aber auch merken, ey, das macht richtig Spaß. Und das ist wichtig, finde ich.
0: Zudem kommen dann auch immer gern mal ein paar Gäste. Also wir haben gern den Gary Winters dabei, der ist ein fantastischer Trompeter aus Norddeutschland hier, also aus Amerika, aber der lebt jetzt hier. Der kommt immer gerne, wenn er Zeit hat, und spielt mit. Auch Inga-Lisa Wingenfelder ist manchmal dabei, mit der wir mal eine Kooperation gemacht haben.
1: Ja, dann machen wir jetzt auch ein Doppelkonzert dann irgendwann. Jetzt im Oktober spielen wir im Bahnhof in Anderten, glaube ich, und da sind die beiden auch dabei. Ja, wir machen so unser
2: Ding. Also immer Überraschungen, wenn ihr auf Tour seid. Mhm. Gab es denn auch schon mal so besondere, kuriose oder sehr lustige Momente, wo ihr gedacht habt, ja, und genau das ist der Grund, warum wir so gerne live sind?
1: Ja, mit Sicherheit. Also wir haben immer so Solo-Parts, so wenn der Lars, der spielt dann los und macht wirklich ein tolles Solo, auch gerade bei Middle of Nowhere im Mittelteil live, und dann spielt er und dann denke ich mir mal, Alter, hört der Hund mal auf? Und dann lehne ich mich so an ihn und weil ich bin danach mit so einem Gesangspart dran, und das sind so Sachen manchmal, das ist jetzt keine wilde Story oder die macht jetzt nichts her, aber das sind so Momente, wo ich denke, ja, das ist doch das, wofür wir antreten, was man dann irgendwie, ohne was aussprechen zu müssen, irgendwie in so eine Richtung lenkt, wo auch das Publikum merkt, hey, die wissen, die da geht vieles zusammen, und das passiert manchmal auch einfach, und das ist cool, das macht Spaß.
2: Wo kann man euch denn in der nächsten Zeit live erleben?
1: Wir sind am 5.6. sind wir in der Marlene. Also 5. Juni.
0: In Hannover.
1: Hannover, Marlene, direkt neben Alexander.
0: Schöner Club unten im Keller mit Sitzplätzen, also auch altersgerecht.
1: Da gibt es sowas zu essen.
2: Die Leute kommen euretwegen, nicht wegen des Essens. Von daher ist es total egal. Ja, und was habt ihr sonst noch so im Laufe des Jahres geplant?
1: Ja, wie gesagt, wir spielen im alten Bahnhof in Anderten im Oktober.
0: Das wäre auch noch Hannover.
1: Ja, und dann haben wir auch eine Anfrage bekommen von einem Festival so gegen rechts aus der Region da Mecklenburg-Vorpommern, wo auch immer ganz berühmte Leute spielen.
0: Ja, da ist
1: allerdings das Prinzip, dass man vorher nicht verkünden darf, wer da so spielt. Ja. Aber da freuen wir uns sehr, fühlen wir uns sehr geehrt, dass wir da auch spielen dürfen. St. Peter-Ording machen wir Support für unseren alten Weggefährten Wolfgang Niedecken, der mit Bab dort spielt, und wir machen dann so eine halbe Stunde vorweg.
2: Wie cool.
1: Bevor der große Meister dann wahrscheinlich wieder sein 3-Stunden-Programm anzieht. Liebe Grüße an dieser Stelle, da freuen wir uns auch sehr. Das macht Spaß.
0: Alles Weitere ist auch auf schumannmusic.de zu finden, sogar mit Ticketlinks. Das hat Rainer selber.
1: Ja, hier der Webdesigner, itself. Da macht man die Sachen noch selber.
2: Sehr gut.
1: Genau.
2: Dann wünsche ich euch einen tollen Sommer, viele tolle Konzerte, dass ganz viele Fans natürlich kommen und sich eure Konzerte angucken. Nicht nur von Fury in the Slaughterhouse, sondern auch von Schumann. Also am 5. Juni, das ist jetzt ganz aktuell in der Marlene in Hannover. Und da gibt es auch noch ein paar Karten. Also wenn Sie Lust haben, ich bedanke mich ganz herzlich, dass ihr heute hier bei mir im Kulturspiegel zu Gast seid, Carsten Littfin und Rainer Schumann von Schumann. Und jetzt, wie versprochen, hören wir natürlich auch den Titel, und ihr dürft ihn selber ansagen. Rainer, du.
1: Ja, dann hören wir jetzt von meiner Band Schumann, ich spreche es ja so aus, den Song In the Middle of Nowhere. Viel Spaß.

0: Gemeinsam mit Ihnen durch den Dienstagabend hier im Kulturspiegel bei NDR 1 Niedersachsen. Vielfalt in der Arbeitswelt soll sichtbar werden. Und um Vielfalt geht es auch in einem Projekt der Paul-Gerhardt-Schule im niedersächsischen Dassel. Die 7a des Gymnasiums hat nämlich ein eigenes Musical auf die Beine gestellt. Wo ist Lena? Erzählt die Geschichte eines Mädchens, das sich aus der Schülergruppe zurückzieht. Ihre Klassenkameraden machen sich dann auf die Suche nach ihr, quer durch Europa. Das Projekt hat beim Kreativwettbewerb Initiative Kulturelle Integration des Deutschen Kulturrats den ersten Platz belegt und wurde letzte Woche mit dem Preis für Zusammenhalt in Vielfalt ausgezeichnet. Sibylle Kölmel stellt das Musical und seine Macher vor.
1: Kommt, nun geht unsere Reise los.
2: Und steht die Welt offen. Nun geht es los. Hoffentlich finden wir sie.
3: Die Aula der Paul-Gerhardt-Schule in Dassel im Trailer zum Musical. Auf der Bühne rund 20 Schülerinnen und Schüler der 7a. Die Rollen für Wo ist Lena haben sie sich selbst ausgedacht. Entsprechend begeistert spielen sie den Suchtrupp, der die abtrünnige Mitschülerin Lena finden will. Die Spur führt sie durch ganz Europa.
2: Hey Leute, wir sind in Albanien. Seht ihr da die Flagge?
4: Ich habe gerade zu Hause Pite gemacht.
2: Hä? Pite?
3: Auf ihrer Reise lernen die Jugendlichen viel über die Geschichte, Politik, Tradition und Essgewohnheiten der verschiedenen europäischen Länder. Manche Schülerin entdeckt ihre eigenen Wurzeln nochmal neu und anders, wie zum Beispiel Jeta.
5: Ich finde, dieses Thema Vielfalt gehört einfach zu unserer Gruppe, weil wir haben auch zum Beispiel über meine Kultur sehr viel gelernt, also Albanien. Und da haben auch ganz viele etwas über Pite gelernt oder die Musik. Also es war richtig spannend.
3: Das Kennenlernen anderer Kulturen soll Offenheit und Toleranz fördern. Es geht im Musical um Schönheit und Reiz von Vielfalt und ein Zusammenleben über die einzelnen Ländergrenzen. Hinweg.
6: Wo sind wir hier überhaupt?
7: Mensch, Leute, wir sind beim Erzurum Market.
8: Meine Oma hat mir erzählt, dass in den 1960er Jahren viele Menschen aus der Türkei nach Deutschland zum Arbeiten gekommen sind.
9: Wir haben zum Beispiel bei der Türkei alle zusammen gelernt, türkisch tanzen oder auch verschiedene Lieder zu singen.
3: Berichtet Ella im Musical Elena. Text, Regie, Komposition und die umfangreiche Gesamtleitung lagen in den Händen von Anke Wurmstedt. Neben dem Unterricht und teils bis spät in den Abend hat die Musiklehrerin das Stück erarbeitet und dann gemeinsam mit den Schülerinnen und Schülern weiterentwickelt.
10: Im Entstehungsprozess der Geschichte gab es immer auch wieder mal Hürden. Wie kann das Ganze schlüssig aufgelöst werden? So die Frage stand im Raum und immer wieder gab es Impulse und dass das Ganze so eine runde Geschichte geworden ist, war eine ganz tolle Erfahrung.
3: Die Musiklehrerin Anke Wurmstedt unterstützte bei der kreativen Arbeit und half gegen Ende der Proben auch emotional. Denn plötzlich kam das Lampenfieber.
10: Je näher die Aufführung gerückt ist, desto größer wurden die Befürchtungen. Ja, kann ich mich so auf die Bühne stellen? Geht das? Was für Ängste kommen dann da? Und dann hatte ich doch auch so ein bisschen Sorge, dass manche dann sich da gar nicht trauen, auf die Bühne zu stellen.
3: Feingefühl und gute Gespräche waren gefragt. Dann trauten sie sich alle und viele seien über sich hinausgewachsen in der Zeit, findet auch Anke Wurmstedts Kollege Julius Rechner. Der Musik- und Englischlehrer leitet die Schulband.
11: Dass alle tolle Ideen hatten, dass auch alle zuverlässig immer gekommen sind zu den Proben, unheimlich viel gelernt haben. Und das hat mich schon ziemlich begeistert, wie das alles so ablief.

0: Dass sie ein Team sind, noch mehr Team geworden, als sie es vielleicht schon waren, durch die gemeinsame Arbeit an dem Musical, das sagt Milena, die die Rolle der Mia gespielt hat.
1: Also vorher zum Beispiel haben wir öfter diskutiert und mittlerweile machen wir eigentlich das gar nicht mehr. Irgendwie über Lehrer oder irgendwie über Sitzordnung.
0: Am Donnerstag wird das Musical bei einem großen Festakt in Berlin vorgestellt und ausgezeichnet für Zusammenhalt in Vielfalt. Prominente aus Kultur und Politik wie der Prinzensänger Sebastian Krumbiegel und Kulturstaatsminister Wolfram Weimer werden dabei sein. Ganz schön aufregend, findet Emma.
2: Ich bin sehr stolz auf uns, dass wir es so weit geschafft haben. Aber ich bin auch aufgeregt, weil das jetzt so ein richtig großes Ding ist.

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1: Mit Martina Gielitzer, schön, dass Sie bei uns sind. Hannover arbeitet weiter am Image als Kulturstadt. Wir waren bei einer Pressereise durchs kulturelle Hannover dabei. Dann stellen wir Ihnen einen Künstler aus Braunschweig vor. Er begeistert Museen in New York, Chicago und London. Und jetzt widmet ihm das Herzog-Anton-Ulrich-Museum. Erstmals in Deutschland eine große Einzelausstellung. Und dann besuchen wir eine ganz besondere Kirche für Radfahrerinnen und Radfahrer in Visselhövede. Passend zum Start in die Fahrradsaison. Einen tollen Abend.

0: Der Dienstagabend im Kulturspiegel hier bei NDR 1 Niedersachsen. Schön, dass Sie da sind. Nachdem Hannover sich ja im vergangenen Jahr erfolglos um den Titel Kulturhauptstadt beworben hat, gewonnen hatte damals Chemnitz, scheint ein Ruck durch das Kulturdezernat gegangen zu sein. Nachdem Hannover kurz darauf zur Kulturstadt erklärt worden ist, gab es direkt eine Imagekampagne rund um die Kulturszene in Hannover. Nun hat das Kulturdezernat erneut eingeladen zu einer dreitägigen Pressereise. Svenja Estner war für uns dabei.
1: Es soll keine reine Informationsveranstaltung sein, sondern die Pressevertreterinnen und Vertreter sollen die Dynamik der Kulturstadt Hannover erleben. So heißt es auf der Einladung. Mit dabei kostenlose Übernachtungen im 4-Sterne-Hotel Kaiserhof, Mahlzeiten sowie die An- und Abreise. Insgesamt 11 Journalistinnen und Journalisten nehmen an der dreitägigen Pressereise teil. PR, die sich das Kulturdezernat scheinbar einiges kosten lässt. Genaue Summen kann Melanie Botzki aus dem Dezernat nicht nennen, da beispielsweise die Zimmer vom Hotel gesponsert sind.
2: Wir benutzen da keine Kulturgelder für. Wir haben Geld aus der sogenannten Beherbergungssteuer und das haben wir uns vom Rat der Landeshauptstadt Hannover absegnen lassen. Und damit können wir unterschiedliche Kampagnen machen, um die Kultur unserer Stadt sichtbar zu machen.
1: Die erste Station ist das neue Quartier des Knabenchors Hannover in der ehemaligen Heiliggeistkirche im Stadtteil Fahrenwald. Zuvor hatten die Kinder in der Aula einer Schule geprobt, die abgerissen worden ist. Durch Bundesmittel in Millionenhöhe ist die entweihte Kirche saniert worden und der Chor konnte im vergangenen Jahr umziehen. Für den Sprecher des Knabenchores, Wolfram Fette, gehört der Chor zur musikalischen DNA Hannovers.
3: Bei uns kann man im Alter von 5 anfangen. Die kommen dann einmal die Woche, singen eine Dreiviertelstunde. Und wenn die bis zum Stimmwechsel bei uns bleiben, also es gibt namhafte Absolventen, die aus den Reihen des Knabenchors kommen, die musikalische Karriere gemacht haben, über die Generationen hinweg. Denn der Chor wurde ja 1950 gegründet.
1: Über die Jahre kamen und gingen rund 3500 Sänger des Knabenchores, unter ihnen Startenor Benjamin Bruns und auch der Frontsänger der hannoverschen Band Jeremias. Laut Fette gehört Hannover mit dem Jugendsinfonieorchester sowie dem Mädchen- und Knabenchor zu den europaweit wichtigsten musikalischen Ausbildungsstätten. Die Pressereise geht zu Fuß weiter in eine schicke Dachbar. Dort finden die deutschen DJ-Meisterschaften statt. Wer hier am besten auflegt, scratcht und groovt, kann sich ein Ticket zur Weltmeisterschaft in London lösen. Auch das ist die Musikszene Hannovers. Danach geht's ins Tonstudio Tesma ins Hafengebiet, wo beispielsweise Chöre oder Jazzmusiker ihre Alben produzieren. Am Ende dieses ersten Tages der Pressereise bleibt eine Frage bei so viel Aufwand. Hat Hannover ein Imageproblem? Nein, sagt Melanie Botzki vom Kulturdezernat.
2: Ich glaube, manche haben Hannover kulturell vielleicht einfach noch nicht auf der Landkarte. Und das wollen wir damit ändern, weil der Knabenchor allein ist so exzellent, das ist erste Bundesliga. Und das wissen viele, aber das wissen eben auch noch nicht alle.
1: Gleichzeitig hofft sie, durch weitere Werbekampagnen auch die Stadtbevölkerung wieder für regionale Kulturangebote begeistern zu können. Und dann werden auch wieder Kunst- und Musikaktionen innerhalb Hannovers für alle stattfinden.

0: Ich freue mich, dass Sie hier bei uns sind, am Dienstagabend im Kulturspiegel bei NDR 1 Niedersachsen. Seine Druckgrafiken sind Bestandteil renommierter Museen und öffentlicher und privater Sammlungen in den USA. Lothar Osterburgs künstlerische Arbeiten hängen unter anderem im Metropolitan Museum of Art in New York, im Art Institute of Chicago, aber auch außerhalb der USA in Museen in London und China. Jetzt ist erstmals eine große Einzelausstellung des in Europa eher unbekannten Künstlers in Deutschland zu sehen. Das Herzog-Anton-Ulrich-Museum Braunschweig zeigt die Werke des gebürtigen Braunschweigers. Jannik Wiechers hat sich die Ausstellung angeschaut.
1: In gedämpftem Licht eröffnet sich den Besucherinnen und Besuchern des Herzog-Anton-Ulrich-Museums ein traumartiges Panoptikum an Druckgrafiken und skulpturalen Arbeiten. Filigrane Miniaturmodelle, konstruiert aus allerlei Fundmaterialien, Häuserschluchten, U-Bahn-Stationen, Bahnhöfe oder Wohnungsinterieurs. Daneben schwarz-weiße Druckgrafiken, die tranceartig verschwommene Stadt- und Architekturansichten zeigen. Passend zum Ausstellungstitel Cabinet of Wonders, Wunderkabinett. Astrid Becker, Leiterin des Kupferstichkabinetts des Herzog-Anton-Ulrich-Museums.
2: Die Kunstwerke von Lothar Osterburg passen hervorragend ins Haus, denn die Bilderwelt ist so spielerisch, spannend, überraschend. Und in diesem Kontext passt es eigentlich in die Ursprünge des Haus, das ja ein Kunst- und Naturalienkabinett zum Ursprung war.
1: In Osterburgs Arbeiten finden sich zudem zahlreiche Bezüge zu historischen Werken der hauseigenen Sammlung, die als Vergleichsansicht teilweise direkt neben Osterburgs Arbeiten gehängt sind. Werke alter Meister wie Giovanni Battista Piranesi oder Peter Bruegel, dem Älteren.
3: Weil ich als Druckgrafiker und als Künstler mich nicht als eine Insel verstehe, sondern als Teil einer langen Kette von Künstlern, die sich immer wieder mit ähnlichen Themen auch über die Jahrhunderte hinweg immer wieder befassen, aber mit einer neuen Perspektive der Gegenwart.
1: So hat Osterburg etwa Piranesis verschrobene Architekturansichten wie Treppenhäuser und Kolonnaden bis ins kleinste Detail zunächst als Miniatur nachgebaut und mit modernen Elementen wie U-Bahn-Waggons und Wolkenkratzern New Yorks kombiniert. Danach fotografierte er die Szenerien, übertrug sie auf Druckplatten, die er anschließend noch mechanisch weiterverarbeitete und schließlich mittels der Heliogravur aufs Papier druckte.
3: Tiefer in den schwarzen und weniger tief in den helleren Stellen und hat dadurch einen gleitenden Ton zwischen tiefstem Schwarz und hellstem Weiß.
1: In den USA erlangte Osterburg zunächst als Drucker Bekanntheit, arbeitete für und mit berühmten Künstlern wie Christian Boltanski, Kiki Smith und John Baldessari. Die Ausstellung in Braunschweig trägt den Untertitel Lothar Osterburg Back from Brooklyn. Zurück deshalb, weil der vor Jahrzehnten nach Amerika ausgewanderte, heute 65-jährige Künstler in Braunschweig aufwuchs. Nur ein paar Straßen vom Herzog-Anton-Ulrich-Museum entfernt.
3: Wir sind auch mit unserer Schule hier häufig zu Bildbesprechungen gekommen. Für meine Entwicklung auf alle Fälle ein wichtiges Museum gewesen.
1: In den 1980er Jahren studierte Osterburg an der Kunsthochschule in Braunschweig und ging dann mit einem Künstlerstipendium nach Amerika, kehrte von dort nie wieder zurück. Seine Arbeiten erschafft er in einem riesigen, fast 400 Quadratmeter großen Atelier auf dem Land außerhalb New Yorks. In Braunschweig präsentiert er nun Arbeiten mit einer ungeheuer poetischen, fast mystischen Wirkung. Eine traumartige Atmosphäre, die nicht von ungefähr kommt.
3: Meine Arbeiten sind basiert auf Erinnerungen, sind aber sehr suggestiv. Ähnlich wie wenn man einen Traum wiedererzählen will. Sobald man ihn in Worte fasst, verschwindet er.
1: Ins Auge fällt ein ganz aus Papiermaschine nachempfundenes Modell des Herzog-Anton-Ulrich-Museums. Vor das Neorenaissance-Gebäude hat Osterburg New Yorker Telefonzellen und einen Subway-Eingang platziert. Im Sockel unter dem Museum finden sich geheimnisvolle Räume, Bibliotheken, Archive und U-Bahn-Stationen. Mein Traum vom Haum nennt Osterburg das Werk, eine Art Hommage an das Museum, das ihn als junger Mensch so prägte.

0: NDR 1 Niedersachsen im Kulturspiegel am Dienstagabend. In ganz Niedersachsen gibt es Kirchen an den großen Fahrradwegen, die Radfahrerinnen und Radfahrern einen ganz besonderen Service anbieten. Sogenannte Radwegekirchen. Jetzt, zu Beginn der Fahrradsaison, sind sie wieder beliebte Anlaufstellen. Auch in Vissel-Hövede im Landkreis Rothenburg gibt es seit wenigen Wochen so eine Radwegekirche. Maren Mommsen war dort.
1: Die St. Johanneskirche in Vissel-Hövede, eine kleine rote Backsteinkirche mit separatem Glockenturm, gehört jetzt zum Netzwerk der Radwegekirchen. Sie begeistert viele in dem Ort im Landkreis Rothenburg. Zum Beispiel Pastorin Elisabeth Rosenfeld, die ihre Kirche zu einer Anlaufstelle für Radfahrer gemacht hat.
2: Wichtig ist natürlich, dass sie offen ist. Wir sind zuverlässig, verlässlich geöffnete Kirche. Und zusätzlich ist wichtig, es gibt bei uns eine Toilette, es gibt Wasser, es gibt Plätze, wo man sich ausruhen kann. Wir haben hier auch ein paar Kekse stehen und es gibt Pflaster, das ist auch wichtig. Und direkt gegenüber auf dem Markt gibt es einen Fahrradladen, es gibt eine Fahrradreparaturstation.
1: Radlerin Christiane Gabriel schätzt vor allem die Ruhe in der Kirche, um Pause zu machen.
3: Und ich finde Radfahrerkirche unglaublich schön als, ja, als ein Ruhe, als ein Rastpunkt hier, wenn man mal lange gefahren ist. Hier ist es schattig, hier ist es kühl drin, hier kann man einfach mal wieder zu sich kommen.
1: St. Johannes, die Radfahrerkirche in Vissel-Hövede, befindet sich direkt in der Ortsmitte, gegenüber dem Rathaus. Dort sitzt Bürgermeister André Lüdemann und freut sich über die gemeinsame Initiative seiner Bürger.
4: Und finde das schön, dass wir die Angebote hier haben, so vielfältig, ne? Sowohl Glauben als auch die Fahrrad-Selbsthilfewerkstatt, die haben wir ja gerade erst vor zwei Wochen, ne? Und die ganz zwei Wochen her am neuen Standort eröffnet. Und das ist eine ganz tolle Geschichte, ja.
1: Der Bürgermeister und die Radwegekirche hoffen nun auf viele Besucher. Für die könnte sich eine Fahrt nach Vissel-Hövede lohnen, meint Radfahrerin Christiane Gabriel. Aus mehreren Gründen. Vissel-Hövede liegt nicht nur mitten zwischen Hannover, Hamburg und Bremen, sondern auch an einer Stelle, an der sich drei nationale Fernradwege kreuzen.
3: Ja, ich habe gerade geguckt, wir haben die Bachroute, wir haben die Schäferroute und die Moorseeroute. Und es ist einfach sehr schön hier zu fahren, es ist ja nicht bergig und es ist einfach eine ganz, ganz schöne Landschaft hier. Also es macht richtig Spaß, hier Fahrrad zu fahren.

0: Es hat wieder ganz viel Spaß gemacht, der Kulturspiegel hier bei NDR 1 Niedersachsen am Dienstagabend. Und ich hoffe, Sie haben wieder viele Tipps bekommen, wo Sie Kultur in der Region erleben können. Und ich freue mich schon, wenn wir uns dann kommenden Dienstag wiederhören im Kulturspiegel. Ihnen jetzt aber einen traumhaft schönen Abend bei herrlichem Wetter. Ich sage Tschüss, ich bin Martina Gielitzer.
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1: Staus und stockender Verkehr ab 5 Kilometer auf folgenden Strecken. A2 Berlin Richtung Hannover zwischen Kreuz Magdeburg und Eilsleben 6 Kilometer stockend wegen Bauarbeiten. A2 Hannover Richtung Berlin, die Ausfahrt Lehrte ist gesperrt. Die A39 Braunschweig Richtung Salzgitter ist zwischen Salzgitter-Lebenstedt Süd und Salzgitter-Lichtenberg wegen Bauarbeiten bis morgen früh um 5 gesperrt. Sie werden umgeleitet über die U76. Die B191 Dannenberg-Parchim ist in Höhe des Abzweigs nach Quickborn beidseitig wegen Bergungsarbeiten gesperrt. Und an der Elbfähre Glückstadt-Wischhafen beträgt die Wartezeit ab Glückstadt noch bis eine Stunde. Jetzt ist es 20 Uhr.
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1: Mit Karin Jäger. Schönen guten Abend. Die Schlagzeilen. Niedersachsen forciert Bundesratsinitiative zu Femiziden. Osnabrücker Richter verurteilt 5 Männer wegen illegalen Waffenhandels. Land verteilt 4,7 Milliarden Euro an Kommunen. Das Wetter. Abends und nachts meist klar. Tiefstwerte 14 bis 10 Grad. Niedersachsen und Mecklenburg-Vorpommern wollen den Druck auf den Bund erhöhen, Femizide in das Strafrecht aufzunehmen, also die Tötung von Frauen aufgrund ihres Geschlechts. Heute haben beide Länder eine entsprechende Bundesratsinitiative vorgestellt. Jule Lampe aus der Redaktion Landespolitik, worum geht es da genau?
2: Konkret geht es darum, Femizide im Strafrecht zu verankern. Bislang werden viele Täter nämlich wegen Totschlags verurteilt und nicht wegen Mordes, weil klassische Mordmerkmale bei den Taten einfach nicht erfüllt sind. Also zum Beispiel Habgier ist so ein Mordmerkmal. Viele Täter kommen dadurch mit geringeren Strafen davon. Die Länder wollen nun erreichen, dass geschlechtsspezifische Tatmotive, also etwa Frauenhass, Besitzdenken oder auch patriarchale Kontrollvorstellungen, im Strafrecht aufgenommen werden, erklärt Justizministerin Wahlmann.
3: Also wenn jemand sich so als Mann über die Frauen erhebt, dass er meint, er hat das Recht zu entscheiden, ob sie leben darf oder nicht, der gehört dann auch als Mörder bestraft.
2: Die SPD-Politikerin hofft, dass der Bund durch die Bundesratsinitiative schneller ins Handeln kommt. SPD-Bundesjustizministerin Hubig hat sich nämlich bereits für eine entsprechende Änderung ausgesprochen. Nur passiert ist bislang eben nichts.
1: Nachdem Russland Ausländer und Diplomaten aufgefordert hat, die ukrainische Hauptstadt Kiew zu verlassen, hat das Auswärtige Amt in Berlin den russischen Botschafter einbestellt. Man werde sich von Drohungen nicht einschüchtern lassen und die Ukraine weiterhin kraftvoll unterstützen, schrieb das Auswärtige Amt auf der Online-Plattform X. Es verwies dabei auf Angriffe auf Krankenhäuser, Schulen und deutsche TV-Studios. Zuvor hatte bereits die EU den Geschäftsträger der russischen Botschaft in Brüssel einbestellt, betonte aber zugleich, ihre Mitarbeiter würden in Kiew bleiben. Im Prozess um illegalen Waffenhandel am Landgericht Osnabrück sind die Urteile gefallen. 2 Männer müssen für mehr als 4 Jahre ins Gefängnis, 3 weitere Angeklagte erhielten Bewährungsstrafen. Anita Westrup, warum ist der Fall so besonders?
4: Weil hier ein großes internationales Waffengeschäft aufgedeckt wurde. Und zwar nicht mit, Zitat Staatsanwalt, Deko-Waffen, sondern mit tödlichen Schusswaffen. Konkret geht es um mindestens 94 Waffen. Dabei handelt es sich um Fälschungen halbautomatischer Pistolen des österreichischen Herstellers Glock, die aber noch voll funktionsfähig sind. Ausmaß und Dauer des Handels bezeichnet die Staatsanwaltschaft als schockierend. Hergestellt wurden die Waffen in der Türkei. Per Lastwagen kamen sie dann nach Europa und auch nach Deutschland. Die Bande erzielte damit, laut Gericht, einen Umsatz von rund 130.000 Euro. Wegen Verstößen gegen das Waffengesetz wurden die beiden Haupttäter, die den Verkauf im vergangenen Jahr maßgeblich organisiert hatten, zu 4 Jahren und 3 Monaten Haft verurteilt. Auf einen von ihnen waren Ermittler bei einer Grenzkontrolle im emsländischen Tweest aufmerksam geworden. 3 weitere Angeklagte erhielten Bewährungsstrafen. Das Urteil ist noch nicht rechtskräftig.
1: Das Land Niedersachsen verteilt rund 4,7 Milliarden Euro aus dem Sondervermögen des Bundes an die Kommunen im Land. Gedacht ist das Geld für Investitionen in Straßen, Schulen und Sportstätten. Wie viel eine Gemeinde bekommt, hänge von der Einwohnerzahl ab, aber auch vom Anteil der Schlüsselzuweisungen aus dem niedersächsischen Finanzausgleich, so Innenministerin Behrens von der SPD. Die Kommunen müssen die Mittel jeweils beantragen. Wegen der steigenden Temperaturen und weniger Niederschläge sind die Grundwasserbestände in Niedersachsen niedrig. Das zeigt sich an knapp 120 von 160 Messstellen im Land, heißt es vom Landesbetrieb für Wasserwirtschaft. Regional zeigen sich deutliche Unterschiede, unter anderem, weil die Böden sehr unterschiedlich beschaffen sind. Vor allem in Küstennähe zeigen sich aktuell keine Probleme. Auch um das Trinkwasser müsse man sich keine Sorgen machen, so der Landesbetrieb. Tennisprofi Jan-Lennard Struff steht bei den French Open nach einem überraschenden Erfolg gegen Alexander Bublik in der zweiten Runde. Der Deutsche besiegte die Nummer 10 der Welt in 4 Sätzen. Laura Siegemund ist bereits in der ersten Runde ausgeschieden. Die 38-Jährige unterlag der Japanerin Naomi Osaka in 2 Sätzen. Und noch schnell der Verkehrsservice. Vorsicht bitte auf der A1 Osnabrück Richtung Bremen. Zwischen dem Rastplatz Krümhorns-Kuhlen und Bremen-Arsten steht ein kaputtes Fahrzeug. Das Wetter für Niedersachsen. In der Nacht ziehen einzelne Wolken über uns hinweg, Tiefstwerte 14 bis 10 Grad. Morgen gibt es Sonne und einzelne Wolkenfelder. Es wird ein bisschen kühler als zuletzt, Höchstwerte nur noch bis 24 Grad. Am Donnerstag bleibt es ähnlich, neben einzelnen Wolken scheint immer wieder die Sonne bei Temperaturen bis 24 Grad. Und noch die Zeit, es ist 20.05 Uhr.
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1: Abends gehen mir oft die unterschiedlichsten Gedanken durch den Kopf. Private Sorgen, Kriege und Krisen in unserer Welt und Verunsicherungen durch Veränderungen im Großen wie im Kleinen. Was lässt mich da zur Ruhe kommen? Manchmal will das Gedankenkarussell einfach nicht anhalten. Ich versuche es mit Atemübungen oder stehe noch einmal auf, schreibe ein paar Zeilen in meinem Tagebuch. Was war heute besonders schön? Wofür kann ich dankbar sein? Bei dieser Frage komme ich nicht selten ins Beten. Ich danke Gott für die kleinen Freuden im Alltag und bitte ihn dann um seinen Beistand in dieser Nacht. Und dann steht das Gedankenkarussell still. Ich wünsche Ihnen eine gesegnete Nacht. Barbara Walter von der katholischen Radiokirche.
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1: Um 21 Uhr mit Martin Seiler. Erwachsene, Jugendliche und Kinder wünschen sich Veränderungen und mehr staatliches Geld für das deutsche Bildungssystem. Das steht im aktuellen Kinderreport des Kinderhilfswerks. Chris Bertrow in Berlin zur Frage, was zum Beispiel die befragten Erwachsenen konkret fordern.
2: Also die befragten Erwachsenen sagen ganz klar, es wäre mehr Personal nötig, um die Bildungschancen für sozial benachteiligte Kinder zu verbessern. Orga-Aufgaben dürften nicht an den Pädagogen hängen bleiben. Und sie fordern, Bildung von der Kita bis zur Schule muss kostenfrei sein. Zustimmungswerte von über 80% bekommt auch die Forderung, dass Schulen mit einem besonders hohen Anteil an sozial benachteiligten Schülern besonders gefördert werden müssten. Und dass Kinder aus Flüchtlingsfamilien schnell und verpflichtend zur Schule gehen müssen, begleitet von einer besseren Sprachförderung.
1: Die Bundesregierung hat Russlands neue Drohungen gegen die Ukraine verurteilt. Das Auswärtige Amt bestellte den russischen Botschafter ein, um ihm den Protest zu übermitteln. Die russische Führung hatte Ausländer aufgefordert, wegen bevorstehender Angriffe die ukrainische Hauptstadt Kiew zu verlassen. Aus Berlin Markus Sambale.
3: Wörtlich heißt es in der Erklärung des Auswärtigen Amts: Wir lassen uns durch Drohungen nicht einschüchtern und werden die Ukraine weiter kraftvoll unterstützen. Das Auswärtige Amt warf der russischen Führung vor, auf Terror und Eskalation zu setzen. Hintergrund sind die noch einmal verschärften Raketen- und Drohnenangriffe auf die Ukraine am Wochenende. In Kiew wurden zahlreiche zivile Gebäude getroffen. Bundeskanzler Merz sprach von einer rücksichtslosen Eskalation.
1: Israels Armee hat ihre Bodeneinsätze im Nachbarland Libanon gegen die pro-iranische Hisbollah-Miliz ausgeweitet. Ziel sei es, die direkte Bedrohung für israelische Bürger und Soldaten abzuwehren, sagte ein Militärvertreter. Israels Ministerpräsident Netanyahu bestätigte am Abend, dass das Land seinen Einsatz im Südlibanon verstärkt. Der Regierungschef teilte außerdem mit, das Militär habe im Gazastreifen einen Angriff gegen das neue Oberhaupt des bewaffneten Flügels der Hamas durchgeführt. Details nannte er nicht. Nach einer Strafanzeige von Colleen Fernandez hat die Staatsanwaltschaft Potsdam gegen den Ex-Mann der Schauspielerin Christian Ulmen ein Ermittlungsverfahren eingeleitet. Es bestehe ein Anfangsverdacht der häuslichen Gewalt, sagte eine Sprecherin der Behörde. Konkret gehe es um mehrere Vorfälle, die sich in den Jahren 2022 und 2023 in Spanien ereignet haben sollen. Auch die Vorwürfe digitaler Gewalt würden weiterhin geprüft. Und selbst bestreite die Anschuldigungen, es gilt die Unschuldsvermutung. Das waren die Nachrichten. Das Wetter in Norddeutschland, in der Nacht teils wolkig, überwiegend klar und trocken, Tiefstwerte 14 bis 8 Grad. Morgen sonnig, aber auch wolkig und trocken, 14 bis 24 Grad. Es ist 21.03 Uhr.
4: Dankeschön, damit sind wir wieder auf dem neuesten Stand. Und wir schauen jetzt noch auf die Straßen im Lande. Hier ist der Verkehrsservice für den ARD-Abend. A2 Berlin Richtung Hannover, zwischen Brandenburg und Ciesa, 13 Kilometer Stau und stockender Verkehr. A9 München Richtung Berlin, zwischen Neila-Selwitz und Rudolfstein, 4 Kilometer Stau nach einem Unfall. Die A12 Berlin Richtung Frankfurt-Oder ist zwischen Storkow und Fürstenwalde-West nach einem Unfall gesperrt. Die A24 Pritzwalk Richtung Schwerin ist zwischen Suckow und Parchim nach einem Unfall gesperrt. Die A39 Braunschweig Richtung Salzgitter ist zwischen Salzgitter-Lebenstedt Süd und Salzgitter-Lichtenberg wegen Bauarbeiten bis ca. 5 Uhr morgen früh gesperrt. Die Umleitung führt über die U76. Und dann noch der Blick auf die A71 Schweinfurt Richtung Sangerhausen. Hier ist zwischen Oberhof und Gräfenroda wegen Wartungsarbeiten im Tunnel bis ca. 6 Uhr am Morgen gesperrt. Und damit weiter gute Fahrt durch den Abend.
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4: Mit Hanne Bauer in Magdeburg und mit einem frechen Bruce Springsteen, der hier bei Summer of 69 nicht das Jahr gemeint hat.

Extreme haben uns hier extrem entspannte 4 Minuten beschert. More than words. Ja, alles, also mehr als Worte. Das ist alles, was wir hier in der Sendung am Abend brauchen. Also Gitarren, ein paar andere Instrumente, schöne Stimmen. Das ist es eigentlich schon für den Tagesbegleitstoff, der uns alle zusammenhält. Die Musik. Und schöne Stimme kommt jetzt von Dusty Springfield. Und tolle Instrumente auch. Son of a Preacher Man im ARD-Abend.

0: Celine Dion, immer der Abend. That's the way it is. Ja, manchmal muss man den Weg auch richtig zeigen und den erklären. Pfingsten ist ja gerade vorbei und da hat mir Gitta aus dem ländlichen Nordosten unseres schönen Deutschlands eine wunderbare Rettungsaktion geschildert, die gestern am Pfingstmontag tatsächlich so passiert ist. Zwei Hundefreundinnen haben nämlich beim Spaziergang in den unendlichen Weiten Mecklenburg-Vorpommerns in der Nähe von Rüterberg bei Dömnitz eine Entdeckung gemacht. Da lief nämlich ein Rind ganz einsam und allein auf weiter Flur, hat das Gras genossen außerhalb der Koppel und ja, stand da ansonsten so rum. Und Gittas Hundefreundinnen haben nicht lange gezögert, sondern haben das einsame Rind rechts und links eskortiert und mit noch einem schwarzen Hund an der Leine dahinter dazu gebracht, sich Richtung Herde zu bewegen. Gitta schreibt, man kennt sich ja hier und der Bauer wurde schnell informiert. Das Rind also schön zugetrieben und kam dann auch glücklich in der Herde wieder an. War es der Pfingstochse? Nein, es war noch ein intakter Bulle, denke ich mir mal. Also auf jeden Fall ein Rind. Ich gehe mal davon aus, dass es eben kein Pfingstochse war und da doch alles intakt war, nicht wahr? Und geschmückt zwischen den Hörnchen war er auch nicht. Ich habe nämlich sogar noch ein Video davon gesehen. Dankeschön, Gitta, fürs Zusenden. Finde ich, ist ja eine tolle, schöne Rettungsaktion. Ja, ja, was Hundeleute so alles retten können, wenn sie dann aufmerksam in der Gegend unterwegs sind. Und schön, dass das alles geklappt hat. Und vor allem, dass das Rind jetzt nicht am Spieß geendet ist, wie das vielleicht in manchen Orten zum Pfingstmontag Tradition sein mag. Grüß.
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0: Gruß nochmal in die Nähe von Rüterberg bei Dömnitz. An alle, die da beteiligt waren. Hier ist der ARD-Abend. Und wenn Ihnen Positives widerfahren ist oder Sie heute irgendwo schöne Abkühlungen gefunden haben in dieser Backofenhitze, die jetzt auch gleich der Bakerman hier bei uns erfährt im Programm mit Laid Back, dann erzählen mir doch gerne, wo Sie die Abkühlung gefunden haben oder wie Sie sich jetzt auf den etwas kühleren Abend vorbereiten und den dann genießen werden. ard-abend@mdr.de ist die

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6: 21.30 Uhr ist es. Zeit für den Verkehrsservice im ARD-Abend. A4 Köln Richtung Aachen zwischen Köln-Eiffeltor und Kreuz Köln-West gibt es aktuell 4 Kilometer Stau. Die Autobahn 12 Berlin Richtung Frankfurt-Oder ist zwischen Storkow und Fürstenwalde-West nach einem Unfall gesperrt. Ebenfalls gesperrt die Autobahn 24 Pritzwalk Richtung Schwerin zwischen Suckow und Parchim. A38 Göttingen Richtung Leipzig zwischen Leipzig-Neuer Hart und Leipzig-Süd 2 Kilometer Stau durch ein defektes Fahrzeug. Die A39 Braunschweig Richtung Salzgitter ist zwischen Salzgitter-Lebenstedt-Süd und Salzgitter-Lichtenberg wegen Bauarbeiten gesperrt bis in den Morgen. Umleitung bitte benutzen die U76. Die A71 Schweinfurt Richtung Sangerhausen ist zwischen Oberhof und Gräfenroda wegen Wartungsarbeiten im Tunnel bis ca. 6 Uhr gesperrt. Und die A542 noch Langenfeld Richtung Monheim ist zwischen Reusrath und dem Kreuz Monheim Süd wegen Bergungsarbeiten aktuell gesperrt. Damit weiter gute Fahrt durch den Abend.
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6: Mit Hanno Bauer in Magdeburg. Und bei uns gibt es jetzt den Sonnenuntergang. Ja, wir sind im Sonnenuntergangskorridor für Deutschland. Und da passt auch dieses wunderbare Lied von Gordon Lightfoot einfach hervorragend dazu. Sundown.

Horst aus Perleberg war ganz schnell, schickte abendliche Grüße ins Studio und hat eine Korrektur geschickt an ard-abend@mdr.de. Hallöchen, ich habe gerade die Meldung vom verwirrten Rind gehört und wollte berichtigen. Rüterberg liegt an der Elbe bei Dömitz und nicht bei Dömnitz. Macht weiter so mit der guten Musik. Ja, Horst, ich geb's zu, ich hatte die Lesebrille nicht auf. Habe ich wieder mal ein N dazwischen gemacht noch. Okay, Dömnitz also nicht, sondern Dömitz an der Elbe. Und schöne Grüße deswegen dorthin zurück. Ja, muss man manchmal auch ein bisschen besser mit den Augen gucken. Jetzt Rockstar, gucken für mich, The Look.

Musik aus Schweden, The Look Roxette haben wir gerade gehört. Und da jetzt gleich dahinter Tina Turner folgt im ARD-Abend, muss ich doch gleich mal berichten, welche Hammermeldung gerade in Schweden im Umlauf ist. Ich sage mal, The Best kommt zurück auf die Bühne. Tina Turner kommt zurück auf die Bühne? Okay.

0: The Best. Hier ist der ARD-Abend. Und das könnte tatsächlich eine Sensation werden, wenn posthum Tina Turner wieder auf Konzerten zu erleben wäre. Und die Chancen, die sind gar nicht mal so schlecht. Denn das schwedische Unternehmen Pophouse hat Tina Turners Name und auch die Musikrechte von Tina Turner erworben. Und Pophouse, die Firma, die auch schon die ABBA-Avantare auf die Bühne gebracht haben, das sind sozusagen die Spezialisten dafür, Avatare zu entwickeln. Warum dann auch nicht das von Tina Turner? Pophouse wurde übrigens von Abermann Björn mitbegründet. Und was nun also mit diesen Rechten, die gerade erworben wurden, angestellt wird, ist noch gar nicht veröffentlicht worden. Aber dass es vielleicht auch wieder Konzerte geben könnte, das haben wir ja tatsächlich eben auch schon bei der Show in London mit den zwei ABBA-Shows erlebt, die dort also abendlich über die Bühne gingen und das Publikum genauso begeistert haben wie bei echten Konzerten. Also das könnte schon eine Sensation werden für die Zukunft, wenn dann Tina Turner quasi wieder auf der Bühne steht. Eine ganz besondere Ehrung. Und ich sag jetzt mal, für Björn wahrscheinlich auch eine sehr gute Möglichkeit, sein angelegtes Geld zurückzuverdienen.
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0: Für Konzertfreunde gibt's übrigens gleich noch einen weiteren Tipp bei uns im ARD-Abend. Nach dieser Musik von den Kinks, Don't Forget to Dance.

Also, nicht die Füße stillhalten. Don't forget to dance. So ist das. Wenn man bei Konzerten ist, muss man sowieso mitwippen. Und im Freien Musik zu machen, das kennt Michael Patrick Kelly ja noch aus seiner Zeit mit der Kelly Family. Ja, als die ganze Familie in der Fußgängerzone musizierte und den Hut aufhielt. Da lief es finanziell auch schon ganz gut übrigens damit. Die Zeiten sind allerdings vorbei. Ein Ticket kostet heute ab 60 Euro für seine Freiluftkonzerte in diesem Sommer in Deutschland. Traces nennt sich die Tour, Spuren. Und davon hat MPK, wie er in Kurzform genannt wird, viel hinterlassen. Zum Beispiel musikalisch mit Songs wie Beautiful Madness. Auch emotional mit Berichten über seine Zeit im Kloster und sein Leben als Mönch. Und auch sein soziales Engagement hinterlässt Spuren. Zwischen Juni und August gibt er Konzerte zum Beispiel auf der Lorelei, auf der Galopprennbahn Bremen oder auf Schloss Salem. Ticket gibt's, wie gesagt, ab 60 Euro. Und bei uns gibt's jetzt natürlich zur Konzertvorfreude das Titellied des Albums ID aus dem Jahr 2017. Und so heißt dann auch folgerichtig der Song ID. Was sagt er? Ist ja das Titellied.

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Michael Patrick Kelly im ARD Abend, ja, und Claudi aus Stuttgart hat gleich geschrieben, schrecklich, und zwar mit 3 Ö, mit den Avataren, so geistermäßig, ohne mich. Ehrlich gesagt, Claudia, ich kann es mir auch nicht so richtig vorstellen, aber alle, die dort waren, waren

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1: Um 22 Uhr mit Martin Seiler. Mehr qualifiziertes Personal in Schulen und Kitas, das ist die zentrale Forderung aus dem Kinderreport 2026. Das Kinderhilfswerk hat dafür mehr als 2000 Kinder und Erwachsene befragt. Schwerpunkt war das Thema Chancengleichheit. Laut der Vizepräsidentin des Kinderhilfswerks Sigismund sprach sich eine große Mehrheit dafür aus, vor allem benachteiligten Kindern mehr Chancen einzuräumen.
2: Es muss uns aufrütteln, dass sozialer Aufstieg vom Portemonnaie des Elternhauses abhängt. Und es darf uns auch nicht kalt lassen, wenn 94% der Kinder in der Schule lernen wollen, wie Demokratie funktioniert und Schule einfach keine Zeit findet.
1: Die Vizepräsidentin des Kinderhilfswerks Sigismund. Die mutmaßlichen Pläne von Bundesgesundheitsministerin Waken, die Beiträge zur Pflegeversicherung für Kinderlose zu erhöhen, stoßen auf Kritik. Mehrere Sozialverbände betonten, eine Erhöhung um 0,1 Prozentpunkte würde die Finanzlücke nicht stopfen. Auch Vertreter von Grünen und der Linken sprachen von Einzelvorschlägen und kosmetischen Maßnahmen. Zuerst hatte das Redaktionsnetzwerk Deutschland über die Pläne berichtet. Das Ministerium wollte sich bislang nicht dazu äußern und verwies auf ein Gesamtkonzept, das in Planung sei. Nach den jüngsten amerikanischen Angriffen wirft der Iran den USA einen Verstoß gegen die Waffenruhe vor. Von Seiten der Revolutionsgarden hieß es, man behalte sich das Recht auf Vergeltung vor. Die Verhandlungen beider Seiten kommen unterdessen offenbar nur schleppend voran. Aus Istanbul, Uwe Lüb.
3: Die iranischen Delegationsleiter, Parlamentspräsident Ghalibaf und Außenminister Araghchi haben Gespräche in Katar geführt. Es soll um eingefrorene Vermögen Irans gegangen sein. Deren zumindest teilweise Freigabe ist eine Bedingung für Iran, sich mit den USA zu einigen. Die USA drängen auf die Aufgabe des iranischen Atomprogramms. Ein ranghoher iranischer Diplomat sagte der Agentur ISNA, sein Land mache diesbezüglich in einem ersten Abkommen keine Zugeständnisse.
1: Die Behörden in Litauen warnen davor, dass Russland seine Anlagen massiv ausbaut, um GPS-Signale im Ostseeraum zu stören. In der russischen Exklave Kaliningrad sei die Zahl entsprechender Anlagen in den vergangenen Monaten von 3 auf 36 gestiegen, hieß es von der litauischen Kommunikationsaufsicht. Demnach haben die Antennen eine Reichweite von bis zu 450 Kilometern. Das waren die Nachrichten. Das Wetter in Deutschland in der Nacht teils wolkig bis klar, meist trocken, Tiefstwerte 20 Grad am Oberrheingraben bis 8 Grad in Schleswig. Morgen viel Sonnenschein, teils wolkig, im Süden einzelne Schauer oder Gewitter, sonst trocken, Höchstwerte 14 bis 34 Grad. Am Donnerstag viel Sonne, regional etwas wolkiger, 15 bis 31 Grad. Es ist 22.03 Uhr.
4: Schönen Dank für das 3-Minuten Nachrichten-Update. Von mir jetzt der Blick auf die Straßen. Hier ist der Verkehrsservice für den ARD-Abend. A2 Frankfurt-Oder Richtung Berlin am Dreieck Spreeau ist die Überfahrt zur A10 wegen Bauarbeiten gesperrt. Das Ganze bis morgen früh um 5. Die A24 Pritzwalk Richtung Schwerin ist zwischen Suckow und Parchim nach einem Unfall gesperrt. A38 Göttingen Richtung Leipzig zwischen Leipzig-Neuhart und Leipzig-Süd. 2 Kilometer Stau durch ein defektes Fahrzeug. Die A39 Braunschweig Richtung Salzgitter ist zwischen Salzgitter-Lebenstedt Süd und Salzgitter-Lichtenberg wegen Bauarbeiten gesperrt heute Nacht. Das Ganze dauert auch bis morgen früh um 5. Und bitte benutzen Sie jetzt die Umleitung U76. Die A71 Schweinfurt Richtung Sangerhausen ist zwischen Oberhof und Gräfenroda wegen Wartungsarbeiten im Tunnel bis ca. 6 Uhr morgen früh gesperrt. Damit weiter gute Fahrt durch den Abend.
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4: Schön, dass Sie dabei sind. Mein Name ist Hanno Bauer. Gruß aus Magdeburg.

Hier ist der ARD-Abend und Dietrich hat geschrieben ins Studio ard-abend@mdr.de. Hallöchen, der angesagte warme Abend ist bei uns ausgeblieben. Ich habe mich in die Laube zurückgezogen. Es sind noch 25 Grad hier drin. Ich trinke jetzt ein Bier, spiele Skat auf dem Handy und höre eure super Musik. Gruß ins Studio von Dietrich. Ich grüße ganz lieb zurück. Dietrich, wo auch immer Sie uns hören, steht ja leider nicht da, aber wünsche natürlich einen schönen Abend und schön, dass es nicht so warm, also so heiß geworden ist oder geblieben ist.

Ja, das ist der richtige Takt und definitiv die passende Musik für eine berufliche Ausfahrt im schweren Lastengefährt. So wie das bei Anja ist, die in ihrer E-Mail schreibt, erstmal schöne Musikauswahl wie immer, nachdem es selbst um 19 Uhr bei uns noch 33 Grad Außentemperatur hatte. Finde ich jetzt dank Klimaanlage im LKW dort die nächsten Stunde meine Abkühlung. Liebe Grüße von Anja, der dumme Holzhasi. Ja, Wasserratte grüßt zurück übrigens. Ja, Holzhasi. So ein Ding zwischen uns nach den chinesischen Tierkreiszeichen, die wir beide sind. Holzhasi, Anja, schönen Gruß, gute Fahrt. Hallo.

im ARD-Abend um 22.22 Uhr, Western, Hagen und Sexy. Und wir bleiben gleich mal beim Thema, denn auch Joe Cocker möchte Ähnliches sagen mit seinem You Are So Beautiful. Und Achtung bitte, eine kurze Verkehrsinformation von der Autobahn 11, Kreuz Uckermark Richtung Berliner Ring zwischen Warnitz und Pfingstberg. Hier gab es einen Unfall, Unfallstelle noch ungesichert und außerdem liegt auch noch ein Autoreifen auf der Fahrbahn. Vorsicht hier also.

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6: 22.30 Uhr steht auf der Uhr und das ist die Zeit für den Verkehrsservice im ARD-Abend. A11 Kreuz Uckermark Richtung Berlin zwischen Warnitz und Pfingstberg. Achtung bitte, hier gibt's einen Unfall und die Unfallstelle ist noch ungesichert. Außerdem liegt ein Rad rum auf der Straße, also nicht reinpattern dort. A12 Frankfurt-Oder Richtung Berlin am Dreieck Spreeau ist die Überfahrt zur A10 wegen Bauarbeiten bis ca. 5 Uhr gesperrt. Die A24 Pritzwalk Richtung Schwerin ist zwischen Suckow und Parchim nach einem Unfall gesperrt. Blick auf die Autobahn 38 Göttingen Richtung Leipzig zwischen Leipzig-Neuehart und Leipzig-Süd. 2 Kilometer Stau aktuell noch durch ein defektes Fahrzeug. Die A39 Braunschweig Richtung Salzgitter ist zwischen Salzgitter-Lebenstedt-Süd und Salzgitter-Lichtenberg wegen Bauarbeiten gesperrt heute Nacht. Das Ganze bis 5 Uhr und bitte benutzen Sie die Umleitung, die U76. Die Autobahn 71 Schweinfurt Richtung Sangerhausen ist zwischen Oberhof und Gräfenroda wegen Wartungsarbeiten im Tunnel bis ca. 6 Uhr gesperrt. Und damit weiter gute Fahrt durch den Abend in die Nacht hinein.
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6: Ich bin Hanne Bauer und Grüße aus Magdeburg.

Rescue Me. Und das zu einer Zeit, wo nun langsam die Temperaturen runtergehen und wir vor diesem Ballersommer im Frühling gerettet werden. Und wie haben Sie sich gerettet? Annette zum Beispiel in Leipzig, schönen Gruß. Sie hat mir geschrieben, ich bin rein, habe noch Wasser geshoppt und geschleppt. Na schön, dann kann ja der Abkühlung gar nichts mehr im Wege stehen. Und Claudia hat geschrieben, wie sie die Nacht verbracht hat und das sogar in Reimform gepackt. Claudia hat geschrieben, ich lag heute ganz schön lange flach. Dafür war ich die ganze Nacht mal wieder wach. Alles aber freiwillig kann ich mir derzeit leisten. Übers Ausschlafen freue ich mich mit am meisten. Ich grüße herzlich und wünsche dem naturverbundenen Moderator weiter schöne Ausgänge. Aber Vorsicht, daran denken, im Mai schlagen die Bäume aus. Na, dankeschön für den Tipp auch, Claudia. Ich hätte es ja beinahe vergessen, dass es so gefährlich ist da draußen. Naja, also ich glaube, die Gefahr geht eher von der Hitze aus, wenn man dann in der vollen Sonne unterwegs gewesen ist heute. Aber morgen soll es ja schon nicht mehr ganz so heiß werden, sondern schon ein bisschen kühler. Ich bin erstmal ganz froh, dass wir diese Spitze überstanden haben. Ganz liebe Grüße zurück. Annette in Leipzig und Claudia in Stuttgart. Dankeschön fürs Schreiben ins Studio.

Astrid in Kassel ist auch mit offenen Lauscherchen dabei in der Radiofamilie und hat mir mal einen Musikhörtipp gegeben, und zwar von Callum Scott, und hat mir das Lied Half a Man ans Herz gelegt. Das werde ich mir auf jeden Fall mal anhören. Dankeschön für den Tipp. Und schreibt ansonsten noch, ich werde Ihnen bis 23 Uhr weiter zuhören. Und der Musik natürlich liebe Grüße von Astrid aus dem schönen Kassel. Na, dann grüße ich mal ganz lieb zurück mit Musik von Glenn Medeiros.

Mario. Mario muss ja einen wunderbaren Tagesbeginn gehabt haben. Er hat geschrieben, guten Abend, lieber Hanno. Mein Glücksmoment war heute Morgen ganz früh. Gegen 4.15 Uhr wachte ich auf und weil es so warm war und mich das Kuschelmonster mit 4 Pfoten zusätzlich wärmte, ja, klang wahrscheinlich so, bin ich raus auf den Balkon. Dort habe ich ein fulminantes Vogelkonzert gehört. Und es genossen. Es war einfach nur wunderbar und hat mir positive Energie für den ganzen Tag gegeben. Beim nächsten Mal mache ich auch noch eine Audioaufnahme. Wenn es dann im Winter mal kalt und doof ist, dann höre ich mir die an. Und ich wünsche auch im Namen von Iris gleich einen schönen Feierabend, eine gute Nacht. Ja, Dankeschön für die lieben Grüße. Und ich kann es mir richtig vorstellen. Ah, wie die liebe Katze dann auch noch die warme Nacht zu einer heißen Nacht gemacht hat.

Handle with Care wird hier empfohlen. Ja, werde ich tun. Und zwar werde ich das Steuerrad meines Autos ganz vorsichtig bedienen auf dem Weg nach Hause. Hanno Bauer sagt jetzt ciao. Weiter geht's jetzt gleich mit der ARD-Hitnacht aus Dresden. Heiko Rasch begleitet Sie heute durch die Nacht. Ich freue mich auf morgen Abend. Da sind wir wieder beisammen. Und Dankeschön nochmal an alle, die geschrieben haben. Manche konnte ich hier gar nicht erwähnen. Es waren dann schlicht zu viele jetzt in der letzten Stunde, die noch geschrieben haben.

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1: Um 23 Uhr mit Martin Seiler. Für eine bessere Bildung in Deutschland wünschen sich Kinder und Erwachsene mehr Investitionen vom Staat. Zu diesem Ergebnis kommt der aktuelle Kinderreport, den das Deutsche Kinderhilfswerk mit Bundesbildungsministerin Prien vorgestellt hat. Aus Berlin Felix Tenbaum.
2: Kostenlose Bildung von der Kita bis zur Schule, mehr gut ausgebildetes Personal, flächendeckende Schulsozialarbeit, verbindliche Demokratiebildung und mehr Mitbestimmung an Schulen. Durch solche Maßnahmen könnte sich die Bildungssituation für alle Kinder verbessern, heißt es im Kinderreport 2026. Eine weitere zentrale Forderung: einheitliche Bildungsstandards in ganz Deutschland. Das wollen 90% der befragten Kinder. Die Vizepräsidentin des Deutschen Kinderhilfswerks Anja Siegesmund fordert von der Politik schnelle Handeln und mehr Geld, damit alle Kinder und Jugendlichen gleiche Chancen haben.
1: Rund anderthalb Wochen nach dem tödlichen Angriff auf den Chef des bewaffneten Flügels der Hamas hat Israel nach Regierungsangaben auch dessen Nachfolger getötet. Laut Ministerpräsident Netanyahu und Verteidigungsminister Katz fand der Angriff im Gazastreifen statt. Netanyahu bestätigte außerdem, dass die Bodeneinsätze im Nachbarland Libanon verstärkt wurden. Nach Angaben eines Militärvertreters sollen dadurch direkte Bedrohungen durch die pro-iranische Hisbollah-Miliz für israelische Bürger und Soldaten abgewehrt werden. Nach einer Strafanzeige von Colleen Fernandez hat die Staatsanwaltschaft Potsdam gegen den Ex-Mann der Schauspielerin Christian Ulmen ein Ermittlungsverfahren eingeleitet. Es bestehe ein Anfangsverdacht der häuslichen Gewalt, sagte eine Sprecherin der Behörde. Konkret gehe es um mehrere Vorfälle, die sich in den Jahren 2022 und 2023 in Spanien ereignet haben sollen. Auch die Vorwürfe digitaler Gewalt würden weiterhin geprüft. Ulmen selbst bestreitet die Anschuldigungen, es gilt die Unschuldsvermutung. In Laos in Südostasien sind seit einer Woche 7 Menschen in einer Höhle eingeschlossen. Sie waren am 19. Mai dorthin geklettert, um nach Gold zu suchen. Heftige Regenfälle haben dann eine Sturzflut ausgelöst, die die Höhle überschwemmte. Rettungsmannschaften ist es bislang nicht gelungen, zu ihnen vorzudringen. Fußball-Zweitligist Greuther Fürth hat den Klassenerhalt geschafft. Die Mannschaft setzte sich am Abend im Relegationsrückspiel gegen Rot-Weiß Essen mit 2:0 durch. Das Hinspiel gegen den Drittligisten hatte Greuther Fürth noch mit 0:1 verloren. Die Franken spielen seit fast 30 Jahren mindestens in der zweiten Liga. Das waren die Nachrichten. Das Wetter in Deutschland in der Nacht teils wolkig bis klar, meist trocken, Tiefstwerte 20 Grad am Oberrheingraben und bis 8 Grad in Schleswig. Morgen viel Sonnenschein, teils auch wolkig, im Süden einzelne Schauer oder Gewitter möglich, ansonsten aber trocken, Höchstwerte 14 bis 34 Grad. Es ist 23.03 Uhr.
3: Und hier der Verkehrsservice in der ARD-Hitnacht. A2 Berlin Richtung Hannover zwischen Wollin und Thesen. 10 Kilometer stockender Verkehr. A3 Frankfurt Richtung Köln zwischen Limburg Nord und Dietz. 4 Kilometer Stau. Dort ist wegen Bauarbeiten nur eine Spur frei. Die A7 Würzburg Richtung Ulm ist zwischen Wörnitz und Kreuz Feuchtwangen-Kreisheim wegen einer Nachtbaustelle bis ca. 6 Uhr gesperrt. Eine Umleitung ist für sie eingerichtet. Die führt über die U84. Die A39 Braunschweig Richtung Salzgitter ist zwischen Salzgitter-Lebenstedt Süd und Salzgitter-Lichtenberg wegen Bauarbeiten bis etwa 5 Uhr gesperrt. Auch hier eine Umleitung, die führt über die U76. Die A71 Richtung Sangerhausen ist zwischen Oberhof und Grevenroda wegen Wartungsarbeiten im Tunnel Rennsteig bis ca. 6 Uhr gesperrt. Die A73 Bamberg Richtung Suhl ist zwischen Ebensfeld und Bad Staffelstein wegen eines defekten Schwertransports gesperrt. Die A94 München Richtung Passau ist zwischen Neuötting und Burghausen wegen Bauarbeiten noch bis etwa 3 Uhr gesperrt. Und die A96 Lindau Richtung München ist zwischen Kreuzmemmingen und wegen einer Nachtbaustelle bis morgen 5 Uhr gesperrt. Allen unterwegs wünschen wir gute Fahrt, kommen Sie gut und entspannt an Ihr Ziel.
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3: Nach einem erneut heißen Tag wollen wir die Nacht mit heißer Musik gleich mal anschließen lassen. Musik, die Ihnen auch Erinnerungen bringen, starten wir mit dem Beginn der 90er Jahre. Calling Elvis von den Dire Straits. Die ARD-Hitnacht live aus dem Landesfunkhaus in Dresden mit Heiko Rosch im Studio. Ich grüße Sie. Schönen guten Abend.

Chris Rehe. Unverkennbar hier in der ARD-Hit nach Josephine. Den Song, den hatte er seiner älteren Tochter geschrieben. Später dann auch in den 90er Jahren seiner Tochter Julia. Beide Songs wurden zum Hit und zeigt ja vor allem, dass bei ihm die Familie immer an erster Stelle stand. Vor 5 Monaten musste Chris Rehe die Welt mit 74 Jahren für immer verlassen. Und jetzt nach Belgien. Dort lebt der Singer-Songwriter Milo. Vor 20 Jahren kam ja sein Debütalbum auf den Markt und ziemlich genau vor 15 Jahren wurde diese Single von ihm veröffentlicht. Little in the Middle, Milo.

0: Santa Must Fire. Schöner Rhythmus, so richtig zum Mittanzen. Vielleicht nutzen Sie die Gelegenheit trotz der Wärme. John Parr, gerade gehört hier in der ARD-Hitnacht, sein größter Hit aus der Mitte der 80er Jahre. Moritz hat uns hier geschrieben, er freut sich auf die Playlist heute Nacht und er schreibt hier, das Einzige, was mir derzeit Kraft gibt, ich habe mir am Wochenende einen heftigen Sonnenbrand zugezogen, habe Schmerzen, große Schmerzen und hoffe, dass es bald nachlässt und ich heute Nacht noch etwas schlafen kann. Ja, da wünschen wir natürlich gute und schnelle Besserung, liebe Moritz. Vielleicht haben Sie ja, liebe Hörer, auch für Moritz ein gutes Rezept, was Ihnen den Sonnenbrand ein wenig mildert. Das ist aber auch ein Wetterwechsel in diesem Jahr wieder. Gefühlt ging es doch vom Winter direkt in den Hochsommer über, oder? Also was hilft Ihnen denn bei einem heftigen Sonnenbrand am besten? Vielleicht können wir Moritz noch ein wenig Milderung verschaffen in den nächsten Minuten. ard-hitnacht@mdr.de. Das ist Ihr Schlüssel in unser Studio in dieser Nacht. ard-hitnacht@mdr.de.
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0: Gleich wieder aktuelle Verkehrsinfos. Natürlich auch in dieser Nacht, in jeder Stunde für alle, die in den Nachtstunden unterwegs sein müssen. Bis dahin Peter Gabriel und zuvor noch The Birds. Ihre erste Nummer 1, damals der Start in ihre erfolgreiche Karriere.

0: Kurz nach 11:30 hier der aktuelle Verkehrsservice in der ARD-Hitnacht. Die A7 Würzburg Richtung Ulm ist zwischen Wörnitz und Kreuz Feuchtwangen-Kreisheim wegen einer Nachtbaustelle noch bis ca. 6 Uhr gesperrt. Nutzen Sie bitte die eingerichtete Umleitung über die U84. Die A39 Braunschweig Richtung Salzgitter ist zwischen Salzgitter-Lebenstedt-Süd und Salzgitter-Lichtenberg wegen Bauarbeiten noch bis etwa 5 Uhr gesperrt. Auch hier ist eine Umleitung eingerichtet. Die führt über die U76. Die A71 Suhl Richtung Erfurt ist zwischen Oberhof und Grevenroda wegen Wartungsarbeiten im Tunnel Rennsteig bis etwa 6 Uhr gesperrt. Die A73 Bamberg Richtung Suhl ist zwischen Ebensfeld und Bad Staffelstein wegen eines defekten Schwertransports gesperrt. Die A94 München Richtung Passau ist zwischen Neuötting und Burghausen wegen Bauarbeiten bis etwa 3 Uhr gesperrt. Und die A96 Lindau Richtung München ist im Kreuz Memmingen wegen einer Nachtbaustelle bis etwa 5 Uhr gesperrt. Allen unterwegs eine gute und hoffentlich auch entspannte Fahrt.
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0: Jetzt mit Jennifer Rush.

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1: Peter Fox hier in der ARD-Hitnacht, Haus am See von seinem allerersten Album. Und das konnte er auch gleich an der Spitze der Charts platzieren. Und das gelang ihm doch tatsächlich auch 15 Jahre später mit seinem zweiten Album. Nummer 1 in allen drei deutschsprachigen Ländern. Vor 2 Jahren absolvierte er ja eine überaus erfolgreiche Tournee. Fast alle Konzerte waren da ausverkauft. Und jetzt bei uns Sascha. Gut, dass er seine Leidenschaft auch zum Beruf machen konnte. Er wüsste ja auch selbst nicht, was er sonst gemacht hätte.
2: Ich habe mir neulich die Frage auch gestellt, was kann ich eigentlich sonst noch? Und dann habe ich gemerkt, ich habe überhaupt nichts gelernt, womit man was anfangen könnte. Ich müsste also komplett nochmal von neu anfangen. Also ich mag gerne Holz, ich könnte vielleicht Schreiner werden, aber ich bin handwerklich total unbegabt. Also ich kann wirklich nichts. Ich war mal früher ganz gut im Sport, war ein recht passabler Fußballer, aber auch da hat es nicht für höhere Riegen und Ligen gereicht. Insofern, ich bin mittelmäßiger Koch.
1: Ja, gut, dass er seine Suppe auf der Bühne auslöffeln kann und das auch schon seit fast 30 Jahren sehr erfolgreich. If You Believe habe ich von Sascha dabei, von seinem ersten Album.

If You Believe von Sascha. Tja, jede Menge Post. Alle wollen Moritz helfen, weil er doch mit seinem starken Sonnenbrand uns geschrieben hat und kein Auge zubekommt und starke Schmerzen hat. Also wir haben wirklich eine mitleidende Radiofamilie heute Abend. Vielen Dank für die viele Post und die Tipps, die Sie uns gegeben haben. Augen zu und sich was Kaltes ausdenken. Das hat uns hier Anna geschrieben. Das wird ihm wahrscheinlich jetzt weniger helfen, aber jetzt kommt's. Moritz, hier hat uns Gerlinde aus Hamburg geschrieben und sie schrieb, sie hatte auch mal einen ganz schlimmen Sonnenbrand. Fast rohes Fleisch war zu sehen auf den Schultern. Am besten hilft gekühlter Quark. Gute Besserung wünscht sie Ihnen. Und hier auch von Carola, Quark ganz dick auftragen, das ist ein altes Hausmittel, zieht tatsächlich die Entzündung raus, es sei denn der Sonnenbrand geht mit Blasenbildung einher. Dann ab zum Arzt. Und Ibuprofen soll helfen gegen die Schmerzen. Ja, das hat uns Carola geschrieben. Vielen Dank dafür. Und auch hier kalte Umschläge mit gekühltem Quark. Das hilft immer. Das hat uns hier Tom geschrieben aus Monheim am Rhein. Und ansonsten auf jeden Fall einen Ventilator laufen und kühle Luft verschafft der. Ja, und vielleicht einen steifen Hals. Was ist dann schmerzhafter? Also Moritz, eine große Fangemeinde haben Sie hier und ich hoffe, dass Sie bald Linderung erfahren von Ihrem ersten und hoffentlich auch letzten Sonnenbrand in diesem Jahr. Vielen Dank für die Post.

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1: Macht irgendwie schon Lust auf Sonne, Strand und Meer. Und von der Sonne haben wir jetzt mehr als genug. Davon kann Moritz ein Liedchen singen. Er hat seinen ersten starken Sonnenbrand und bekommt kein Auge zu. Viele Hörer haben ja schon ein paar Tipps geschrieben, wie er mit diesem Sonnenbrand klarkommen kann und was ein wenig Milderung verschafft. Also gekühlter Quark oder Joghurt, das haben uns die meisten geschrieben. Aber hier habe ich noch eine Mail von Matthias aus Bad Elster bekommen. Wer eine schöne große Aloe Vera Pflanze hat, kann ein paar große Blätter abmachen und das Gel daraus gewinnen und das auf die Haut geben. Ist gut geeignet gegen Sonnenbrand und jede Verbrennung an der Haut. Guter Tipp. Danke, Matthias.

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1: Um 0 Uhr mit Katja Kindermann. Erwachsene, Jugendliche und Kinder wünschen sich Veränderungen und mehr staatliches Geld für das deutsche Bildungssystem. Das steht im aktuellen Kinderreport des Kinderhilfswerks. Chris Berdrow in Berlin zu den konkreten Forderungen.
2: Also die befragten Erwachsenen sagen ganz klar, es wäre mehr Personal nötig, um die Bildungschancen für sozial benachteiligte Kinder zu verbessern. Orga-Aufgaben dürften nicht an den Pädagogen hängen bleiben. Und sie fordern, Bildung von der Kita bis zur Schule muss kostenfrei sein. Zustimmungswerte von über 80% bekommt auch die Forderung, dass Schulen mit einem besonders hohen Anteil an sozial benachteiligten Schülern besonders gefördert werden müssten. Und dass Kinder aus Flüchtlingsfamilien schnell und verpflichtend zur Schule gehen müssen, begleitet von einer besseren Sprachförderung.
1: Nach den jüngsten amerikanischen Angriffen wirft der Iran den USA einen Verstoß gegen die Waffenruhe vor. Von Seiten der Revolutionsgarden hieß es, man behalte sich das Recht auf Vergeltung vor. Die Verhandlungen beider Seiten kommen unterdessen offenbar nur schleppend voran. Aus Istanbul, Uwe Lüb.
3: Die iranischen Delegationsleiter, Parlamentspräsident Ghalibaf und Außenminister Araghchi haben Gespräche in Katar geführt. Es soll um eingefrorene Vermögen Irans gegangen sein. Deren zumindest teilweise Freigabe ist eine Bedingung für Iran, sich mit den USA zu einigen. Die USA drängen auf die Aufgabe des iranischen Atomprogramms. Ein ranghoher iranischer Diplomat sagte der Agentur ISNA, sein Land mache diesbezüglich in einem ersten Abkommen keine Zugeständnisse.
1: Rund anderthalb Wochen nach dem tödlichen Angriff auf den Chef des bewaffneten Flügels der Hamas hat Israel nach Regierungsangaben auch dessen Nachfolger getötet. Laut Ministerpräsident Netanyahu und Verteidigungsminister Katz fand der Angriff im Gazastreifen statt. Netanyahu bestätigte außerdem, dass die Bodeneinsätze im Nachbarland Libanon trotz der geltenden Waffenruhe verstärkt wurden. Nach Angaben eines Militärvertreters sollen dadurch direkte Bedrohungen durch die pro-iranische Hisbollah-Miliz für israelische Bürger und Soldaten abgewehrt werden. Fußball-Zweitligist Greuther Fürth hat den Klassenerhalt geschafft. Die Mannschaft setzte sich am Abend im Relegationsrückspiel gegen Rot-Weiß Essen mit 2:0 durch. Das Hinspiel gegen den Drittligisten hatte Greuther Fürth noch mit 0:1 verloren. Die Franken spielen seit fast 30 Jahren mindestens in der zweiten Liga. Das waren die Nachrichten. Das Wetter in Deutschland. Teils wolkig bis klar, meist trocken. Tiefstwerte 20 Grad am Oberrheingraben bis 8 Grad in Schleswig. Tagsüber viel Sonnenschein, teils wolkig, im Süden einzelne Schauer oder Gewitter möglich, sonst trocken. Höchstwerte 14 Grad bis 34 Grad. Am Donnerstag viel Sonne, regional wolkig, 15 bis 31 Grad. Und am Freitag ebenfalls viel Sonne, von Westen vereinzelt Schauer oder Gewitter möglich, die Temperaturen 20 bis 33 Grad. Es ist 0:03 Uhr.
4: Und hier der Verkehrsservice in der ARD-Nacht. Die A7 Fulda Richtung Kassel ist zwischen Melsungen und Guxhagen wegen Bergungsarbeiten gesperrt. Die A7 Würzburg-Ulm ist zwischen Wörnitz und Kreuz-Feuchtwangen-Greilsheim wegen einer Nachtbaustelle in beiden Richtungen bis ca. 6 Uhr gesperrt. Nutzen Sie hier bitte die eingerichtete Umleitung über die U84. Die A39 Braunschweig Richtung Salzgitter ist zwischen Salzgitter-Lebenstedt-Süd und Salzgitter-Lichtenberg wegen Bauarbeiten noch bis etwa 5 Uhr gesperrt. Auch hier ist eine Umleitung eingerichtet, die führt über die U76. Die A71 Suhl Richtung Erfurt ist zwischen Oberhof und Grevenroda wegen Wartungsarbeiten im Tunnel Rennsteig noch bis etwa 6 Uhr gesperrt. Die A73 Bamberg Richtung Suhl ist zwischen Ebensfeld und Bad Staffelstein wegen eines defekten Schwertransports gesperrt. Die A94 München Richtung Passau ist zwischen Neuötting und Burghausen wegen Bauarbeiten bis etwa 3 Uhr gesperrt. Und die A96 Lindau Richtung München ist im Kreuz Memmingen wegen einer Nachtbaustelle bis etwa 5 Uhr gesperrt. Allen unterwegs, gute Fahrt, kommen Sie sicher an Ihr Ziel.
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4: Und auch der Start in den neuen Tag sollte uns gelingen mit so zahlreichen Hits, die über Jahrzehnte hinweg Ohrwurmpotenzial haben. Hier aus dem Landesfunkhaus in Dresden, ich bin Heiko Rasch, kommen Sie weiter gut durch die Nacht. Und wir starten mit dem wohl erfolgreichsten britischen Musikduo, mit den Pet Shop Boys. 45-jähriges Jubiläum feiern die beiden in diesem Jahr. Bis heute sind sie unterwegs, geben ihre Konzerte international und auch in Deutschland. Geben sie noch 2 Konzerte am 10. Juli in Mönchengladbach und am 11.7. in Berlin. Die Pet Shop Boys.

Ja, immer werden sie länger und wahrscheinlich auch heißer. Heinz Rudolf Kunze hier in der ARD-Hitnacht. Auch er feierte ja in den 80er Jahren seine ersten Erfolge. Er schreibt ja seine Titel auch alle selbst und ist unglaublich produktiv. Über 13.000 Texte sollen da schon zusammengekommen sein. Tja, und vor 37 Jahren, das war schon auch etwas ganz Besonderes, etwas Einmaliges, was in Amerika vorgekommen ist. In allen Radioprogrammen in den USA war am Morgen für 30 Sekunden Funkstille. Da kam einfach nichts. Und das war auch gewollt. Man wollte damals den Menschen zeigen, wie das Leben ohne Radio wäre. Na, ich denke, Sie wissen das längst, was Sie an Ihrem Radio haben. Und wir wollen Sie natürlich auch weiter gut bei Laune halten, hier mit der ARD-Hitnacht bis in den Mittwochmorgen hinein. Jetzt mit Manfred Mann.

0: Aber hier in der ARD-Hitnacht vom Anfang der 80er Jahre, The Winner Takes It All, eine bittersüße Ballade. Und damals gut platziert auf ihrem 7. Studioalbum Super Trooper. Ja, und es gibt jetzt was Neues von Michael Schulte. Er hat es ja immerhin auch schon bis auf die Eurovision Song Contest Bühne geschafft. Das war damals 2018 in Lissabon. Und er schaffte dort den 4. Platz. Nun hat er sein 8. Studioalbum auf den Markt gebracht. Beautiful Reasons, so heißt die Platte. Und dabei bleibt er auch seinem Stil treu. Songs voller Gefühl, Tiefgang und Lebensnähe. Das alles getragen von seiner unverwechselbaren Stimme. Beautiful Reasons ist vor allem eine Hommage an die Hoffnung und so hat er sein Album auch seiner Frau und seinen beiden Kindern gewidmet. Viele der Songs sind inspiriert von den Momenten, die sie gemeinsam erlebt haben. Und er lädt seine Hörer wieder mal ein, das Leben zu feiern. Und da hören wir gleich mal rein. Giants.
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Das hat doch auch was Sommerliches, oder? Over the Rainbow. Und ziemlich genau vor 42 Jahren gelang Real Life mit ihrer ersten Single auch gleich der erfolgreichste Hit in ihrer Karriere. Also ein One-Hit-Wonder, mit dem sie heute noch in so vielen Radioprogrammen präsent sind. Natürlich auch bei uns hier in der ARD-Hitnacht. Send me an angel.

0: Kurz nach 12:30, ein Gruß an alle, die in dieser Nacht unterwegs sein müssen. Hier der aktuelle Verkehrsservice in der ARD-Hitnacht. Die A7 Würzburg-Ulm ist zwischen Wörnitz und Kreuz-Feuchtwangen-Kreisheim wegen einer Nachtbaustelle in beiden Richtungen bis ca. 6 Uhr gesperrt. Nutzen Sie hier bitte die Umleitung über die U84. Die A39 Braunschweig Richtung Salzgitter ist zwischen Salzgitter-Lebenstedt Süd und Lichtenberg wegen Bauarbeiten noch bis etwa 5 Uhr gesperrt. Auch hier ist eine Umleitung eingerichtet, die führt über die U76. Die A71 Suhl Richtung Erfurt ist zwischen Oberhof und Grevenroda wegen Wartungsarbeiten im Tunnel Rennsteig bis etwa 6 Uhr gesperrt. Die A73 Bamberg Richtung Suhl ist zwischen Ebensfeld und Bad Staffelstein wegen eines defekten Schwertransports gesperrt. Und die A96 Lindau Richtung München ist im Kreuz Memmingen wegen einer Nachtbaustelle noch bis etwa 5 Uhr gesperrt. Allen unterwegs eine gute und hoffentlich auch entspannte Fahrt.
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0: Neil Young hier in der ARD-Hitnacht. Vor 60 Jahren begann er seine Karriere in einer Band und nebenbei sang er auch solistisch und genauso ist er dann auch so richtig erfolgreich geworden. Schon in den 70er Jahren gelang ihm auch sein stärkster Song, gerade gehört, Heart of Gold. Und sie ist derzeit wohl die angesagteste Musikerin, Taylor Swift. Was sie anpackt, wird auch zu Gold. Sie hat ja auch schon sehr früh begonnen, schon in ihrer Schulzeit schrieb sie eigene Songs und mit 14 erhielt sie ihren ersten Plattenvertrag. Heute gibt sie ihre Konzerte in den größten Stadien und Arenen und ihre Platten verkaufen sich ja auch wie geschnitten Brot. Sie soll ja schon ein Vermögen von über 1,5 Milliarden Dollar angehäuft haben. Aber derzeit steht sie vor allem mit ihrer Hochzeit, mit der geplanten Hochzeit in den Schlagzeilen. In New York soll sie am 3. Juli über die Bühne gehen. Ein Riesenspektakel, man liest ja schon von der Hochzeit des Jahres. Hier ist Taylor Swift.
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Die erfolgreichste Familienband aller Zeiten, die Bee Gees, gerade gehört hier in der ARD-Hitnacht. Und jetzt zurück in die 60er Jahre. Ein Song, der für eine ganze Epoche steht. Die Hippie-Kultur, die Scott McKenzie auf Platte gebracht hat mit San Francisco. Für Scott McKenzie selbst wurde ja der Song zum Hit seines Lebens und zeitlos bis heute geblieben. Ein Botschafter des Summer of Love, hier Scott McKenzie.

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1: Um 1 Uhr mit Katja Kindermann. Für eine bessere Bildung in Deutschland wünschen sich Kinder und Erwachsene mehr Investitionen vom Staat. Zu diesem Ergebnis kommt der aktuelle Kinderreport, den das Deutsche Kinderhilfswerk und Bundesbildungsministerin Prien vorgestellt haben. Aus Berlin, Felix Tenbaum.
2: Kostenlose Bildung von der Kita bis zur Schule, mehr gut ausgebildetes Personal, flächendeckende Schulsozialarbeit, verbindliche Demokratiebildung und mehr Mitbestimmung an Schulen. Durch solche Maßnahmen könnte sich die Bildungssituation für alle Kinder verbessern, heißt es im Kinderreport 2026. Eine weitere zentrale Forderung: einheitliche Bildungsstandards in ganz Deutschland. Das wollen 90% der befragten Kinder. Die Vizepräsidentin des Deutschen Kinderhilfswerks, Anja Siegesmund, fordert von der Politik schnelle Handeln und mehr Geld, damit alle Kinder und Jugendlichen gleiche Chancen haben.
1: Nach den jüngsten amerikanischen Angriffen wirft der Iran den USA einen Verstoß gegen die Waffenruhe vor. Von Seiten der Revolutionsgarden hieß es, man behalte sich das Recht auf Vergeltung vor. Die Verhandlungen beider Seiten kommen unterdessen offenbar nur schleppend voran. Aus Istanbul, Uwe Lüb.
3: Die iranischen Delegationsleiter, Parlamentspräsident Ghalibaf und Außenminister Araghchi haben Gespräche in Katar geführt. Es soll um eingefrorene Vermögen Irans gegangen sein. Deren zumindest teilweise Freigabe ist eine Bedingung für Iran, sich mit den USA zu einigen. Die USA drängen auf die Aufgabe des iranischen Atomprogramms. Ein ranghoher iranischer Diplomat sagte der Agentur ISNA, sein Land mache diesbezüglich in einem ersten Abkommen keine Zugeständnisse.
1: Das Bundeskabinett entscheidet heute über Reformen im Baurecht, um die Genehmigungsverfahren zu beschleunigen. Bauministerin Huberts möchte, dass der Wohnungsbau in Gebieten mit angespannten Märkten künftig Priorität etwa von Natur- und Denkmalschutz bekommt. Außerdem sind härtere Maßnahmen gegen Eigentümer vorgesehen, die ihre Immobilien verfallen lassen. Die Kommunen sollen schneller eine Instandsetzung solcher Häuser anordnen können. Als letztes Mittel ist sogar eine Enteignung möglich. Fußball-Zweitligist Greuther Fürth hat den Klassenerhalt geschafft. Die Mannschaft setzte sich am Abend im Relegationsrückspiel gegen Rot-Weiß Essen mit 2:0 durch. Das Hinspiel gegen den Drittligisten hatte Greuther Fürth noch mit 0:1 verloren. Die Franken spielen seit fast 30 Jahren mindestens in der zweiten Liga. Das waren die Nachrichten. Das Wetter in Deutschland: teils wolkig bis klar, meist trocken. Tiefstwerte 20 Grad am Oberrheingraben bis 8 Grad in Schleswig. Tagsüber viel Sonnenschein, teils wolkig, im Süden einzelne Schauer oder Gewitter möglich, sonst trocken. Höchstwerte 14 bis 34 Grad. Am Donnerstag viel Sonne, regional wolkig, 15 bis 31 Grad. Und am Freitag viel Sonne, von Westen vereinzelt Schauer oder Gewitter möglich, die Temperaturen 20 bis 33 Grad. Die Zeit, es ist jetzt 1:03 Uhr.
4: Und hier der Verkehrsservice in der ARD-Hitnacht. Die A7 Würzburg-Ulm ist zwischen Wörnitz und Kreuzfeuchtwangen-Greisheim wegen einer Nachtbaustelle in beiden Richtungen noch bis ca. 6 Uhr gesperrt. Nutzen Sie bitte die eingerichtete Umleitung über die U84. Die A39 Braunschweig Richtung Salzgitter ist zwischen Salzgitter-Lebenstedt Süd und Lichtenberg wegen Bauarbeiten noch bis etwa 5 Uhr gesperrt. Auch hier ist eine Umleitung eingerichtet, die führt über die U76. Die A71 Suhl Richtung Erfurt ist zwischen Oberhof und Grevenroda wegen Wartungsarbeiten im Tunnel Rennsteig bis etwa 6 Uhr gesperrt. Die A73 Bamberg Richtung Suhl ist zwischen Ebensfeld und Bad Staffelstein wegen eines defekten Schwertransports gesperrt. Und die A96 Lindau Richtung München ist im Kreuz Memmingen wegen einer Nachtbaustelle noch bis etwa 5 Uhr gesperrt. Allen unterwegs eine gute und sichere Fahrt.
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4: Schön, dass Sie dabei sind, live aus dem Landesfunkhaus in Dresden. Ich bin Heiko Rasch, für Sie weiter eine angenehme Nacht. Die Nachtstunden wie geschaffen, mal die eigenen vier Wände so richtig durchzulüften. Und Musik auch, soll auch weiter Spaß machen. Ich grüße Sie.

0: Kraut-Injekt. In den 90er Jahren waren sie angesagt, aber seit reichlich 10 Jahren sind sie ja wieder auf Achse, bringen ihre Hits von damals und auch neue Produktionen auf die Bühne. Ab 17. Juli gastieren sie wieder in Deutschland. Auftakt ihrer Deutschlandtour ist Friedberg. Da werden die 90er Jahre wieder für Erinnerungen sorgen. Und für Erinnerungen sorgt bei uns jetzt Uriah Heep. Schon Ende der 60er Jahre gegründet. Und sie haben ja auch so einige bleibende Hits auf Platte gebracht. Auch sie geben in Deutschland einige Konzerte in diesem Jahr. Das erste am 17. Juli, Parkbühne Leipzig. Und dann geht es auch quer durch Deutschland, Niederlande, Tschechien, Luxemburg. Ja, sie haben ihre Fans auch nahezu in jedem Land. Und hier ein Song aus den 70ern. Free Me, Uriah Heep.
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0: Madonna, seit den 80ern auf Erfolgskurs. Sie gehörte schon damals zu den meist fotografierten und auch meist diskutierten Sängerinnen der Welt. Aber ihre Konzerte sind nach wie vor der Renner. Das bewies sie einmal mehr auf ihrer letzten Welttournee vor reichlich 2 Jahren. Fast alle Konzerte waren da ausverkauft. Und es war im Mai 2024, da gab sie ja ihr Abschlusskonzert dieser Welttournee an der Copacabana in Rio de Janeiro vor 1,6 Milliarden Zuschauern. Eines der vielen Highlights in ihrer Karriere. Und sie war ja auch wieder im Studio, hat neue Songs produziert und das neue Album soll in reichlich einem Monat auf den Markt kommen. Am 3. Juli ist dann Veröffentlichung und ich bin mir sicher, das wird auch wieder ein Erfolg in der Reihe der vielen Erfolge von Madonna. Und wir bleiben ja gleich in den 80ern, da wurde auch Klaus Lage mit seinen ersten Hits gefeiert. Und er gibt ja auch heute noch Konzerte, oft kleinere Clubkonzerte, die oft auch ausverkauft sind. Klaus Lage.
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0: Kurz nach halb zwei, hier der aktuelle Verkehrsservice in der ARD-Hitnacht. Die A7 Würzburg-Ulm ist zwischen Wörnitz und Kreuz-Feuchtwangen-Kreisheim wegen einer Nachtbaustelle in beiden Richtungen bis ca. 6 Uhr gesperrt. Nutzen Sie hier bitte die eingerichtete Umleitung über die U84. Die A39 Braunschweig Richtung Salzgitter ist zwischen Salzgitter-Lebenstedt Süd und Lichtenberg wegen Bauarbeiten noch bis etwa 5 Uhr gesperrt. Auch hier ist eine Umleitung eingerichtet. Die führt über die U76. Die A71 Suhl Richtung Erfurt ist zwischen Oberhof und Grevenroda wegen Wartungsarbeiten im Tunnel Rennsteig noch bis etwa 6 Uhr gesperrt. Die A96 Lindau Richtung München ist im Kreuz Memmingen wegen einer Nachtbaustelle bis etwa 5 Uhr gesperrt. Und die A480 Gießener Ring Reiskirchen Richtung Gießen ist zwischen Gießener Nordkreuz und Wettenberg wegen eines defekten LKW vorübergehend blockiert. Allen unterwegs eine gute und hoffentlich auch entspannte Fahrt. Jetzt mit Erinnerung an Freddie Mercury.
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0: Hat irgendwie auch Ohrwurmcharakter, oder? Texas Lightning. Gerade gehört, auch dieser Song hat es ja bis auf die Eurovision Song Contest Bühne geschafft. Vor 20 Jahren war das. War im internationalen Wettbewerb nicht ganz so erfolgreich, aber in Deutschland selbst hat die Band mit diesem Titel so richtig abräumen können. Und sie erreichten auch die Spitze der Charts. Tja, so viele aufmerksame Hörer, die heute auch wieder dabei sind in dieser Nacht. Vor allem Robert aus dem Schwarzwald. Ich grüße Sie, Robert, und vielen Dank für Ihre Mail. Da muss ich nochmal auf die Moderation zu Madonna kommen. Sie hatte ja vor 2 Jahren ihre große Welttournee gegeben und ihr Abschlusskonzert dann an der Copacabana in Rio de Janeiro. Und da soll ich doch tatsächlich gesagt haben, 1,6 Milliarden Zuschauer wären da gekommen. Geht natürlich gar nicht. 1,6 Millionen sind es. Ich habe mir die Zahl extra rausgeschrieben und doch einen falschen Zungenschlag gehabt. Also habe ich leicht übertrieben. 1,6 Millionen sind da zusammengekommen, aber trotzdem stattlich und trotzdem ein Highlight, denke ich, in den Erinnerungen in ihrer Karriere. Madonna haben wir also vorige halbe Stunde gespielt. Und jetzt sind dabei Jimmy Cliff, zuvor China Crisis, hier in der ARD-Hitnacht.
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0: Giannannanini. Mit italienischem Temperament begeistert sie auch schon seit Jahrzehnten ihre Fans. Auch weit über Europa hinaus. Diesen Hit brachte sie vor 40 Jahren auf Platte. Und noch immer gibt sie ja große Konzerte, bringt diese Hits auf die Bühne. 72 wird sie ja Mitte Juni und ihre Fans lassen sich sicher ihr Konzert am 19. September auf der Berliner Waldbühne nicht entgehen. Und weil wir gerade bei Frauenpower sind, die Kleine mit der großen Gitarre, Susi Quattro, sie rockt die Bühne auch noch immer und gibt auch in Deutschland in diesem Jahr wieder einige Konzerte, das nächste dann am 6. Juni in Thale. Auch schon seit Jahrzehnten erfolgreich und gleich bei uns mit einem ihrer größten Hits, She's in Love with You. Und zuvor habe ich noch Mike and the Mechanics. Im vorigen Jahr war er mit seiner Band ja auch groß auf Tour, anlässlich seines 40-jährigen Bandjubiläums.
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0: 1.53 Uhr, hier noch ein aktueller Hinweis aus der Verkehrsredaktion, betrifft die A44 Kassel Richtung Dortmund. Die A44 ist zwischen Kreuz Werl und Kreuz Unna Ost nach einem Unfall gesperrt. Sollte Stau entstehen, bitte bilden Sie eine Gasse für die Rettungsfahrzeuge. Bitte Vorsicht zwischen Kreuz Werl und Kreuz Unna Ost, ein Unfall.

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1: Um 2 Uhr mit Katja Kindermann. Das Bundeskabinett entscheidet heute über Pläne für schnellere Bauverfahren. Bauministerin Huberts von der SPD will damit erreichen, dass mehr Wohnraum entsteht. Experten schätzen, dass es in Deutschland jährlich 300.000 neue Wohnungen geben müsste. Fertiggestellt wurden im letzten Jahr aber nur 206.000. Zu den Kernpunkten der Reform Dagmar Pepping aus Berlin.
2: Kommunen mit einem angespannten Wohnungsmarkt können künftig ein überragendes öffentliches Interesse am Wohnungsbau erklären. Das bedeutet, gibt es einen Konflikt um Raum, hätte der Wohnungsbau Vorrang vor beispielsweise Denkmal oder Naturschutz. Außerdem sieht die Reform vor, dass häufiger als bisher auf eine Umweltprüfung verzichtet werden kann. Ein Beispiel: liegt bereits ein Gutachten vor, das nicht älter als 5 Jahre ist, muss kein neues eingeholt werden.
1: Bundesbildungsministerin Prien will messbare Ziele für eine Verbesserung des Schulwesens setzen. Dazu gehört unter anderem die Zahl der Schulabbrecher und die Zahl der Grundschulabbrecher.